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Hallo, liebe Hörerinnen und Hörer. Auch in der 604. Ausgabe von Radio DARC geht es wieder um die spannende Welt der Technik und der Wissenschaft. Hierzu begrüßen wir Sie wie jede Woche wieder recht herzlich. Das Datum der Erstveröffentlichung ist Freitag, der 4. September 2026. Ich bin Cody Farren und werde Sie durch die kommende Sendestunde führen. Heute gehen wir unter anderem der Frage nach, woher das Wort Mayday eigentlich kommt. Jeder kennt es, jeder benutzt es in Notfällen, aber wie ist es entstanden? Am Ende der Sendung werden Sie es wissen. Aber starten wir in diese Sendestunde mit Sound aus den goldenen Zeiten des Radios. Das waren die 70er und 80er Jahre. Hier ist guter alter Rock aus Holland. Hier ist die Gruppe René and the Alligators mit Whole Lot of Shaking Going On. Und damit heizen wir erstmal die Endstufenröhren so richtig auf Temperatur.

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1: Heute mit diesen Themen. Hamcation Awards 2027. Nominierungen aus aller Welt gesucht. Grüße aus Tokio. Highlights von der Ham Fair 2026. Newsletter Öffentlichkeitsarbeit 7. 2026 erschienen und großer Funkflohmarkt in Eggenfelden. Am Mikrofon Conny Ferrin. Die Organisatoren der Orlando Hamcation 2027 rufen die weltweite Amateurfunkgemeinschaft dazu auf, herausragende Funkamateure für die Hamcation Awards 2027 zu nominieren. Mit den jährlich verliehenen Auszeichnungen werden Mitglieder der Amateurfunkgemeinschaft gewürdigt, die sich in besonderem Maße durch Engagement, Einsatzbereitschaft und ihren Beitrag zum Amateurfunk hervorgetan haben. Gesucht werden insbesondere Menschen, die sich über das übliche Maß hinaus für die Gemeinschaft einsetzen und damit dazu beitragen, den Amateurfunk zu erhalten und weiterzuentwickeln. Dabei geht es nicht unbedingt um Personen, die nach Anerkennung für ihre Arbeit suchen. Vielmehr stehen Funkamateure im Mittelpunkt, die sich aus Überzeugung und aus Freude an der Gemeinschaft engagieren. Mit den Awards sollen ihre besonderen Leistungen sichtbar gemacht und entsprechend gewürdigt werden. Die Organisatoren der Orlando Hamcation 2027 freuen sich ausdrücklich über Nominierungen aus aller Welt. Weitere Informationen zu den Hamcation Awards sowie zur Einreichung von Nominierungen gibt es auf der offiziellen Webseite. Die Orlando Hamcation findet statt vom 12. bis 14. Februar 2027 auf dem Gelände der Central Florida Fairgrounds and Expo Park in Orlando, Florida, US of A. Unser DARC-Vorstandsvorsitzender Christian Enzfellner, Delta Lima 3, Mike Bravo Golf und Thomas Wrede, Delta Foxtrot 2, Oscar Oscar, Leiter des Referats Ausland, waren zu Gast auf der Tokyo Ham Fair in der japanischen Hauptstadt. Sie besuchten am vergangenen Wochenende die größte Amateurfunkmesse Asiens. Im Messezentrum Ariake, Jim X, herrschte großartige Stimmung. Der japanische Amateurfunkverband JARL feiert momentan sein 100-jähriges Bestehen. Das Motto lautet Build up the antenna of curiosity. Unsere DARC-Vertreter führten viele wichtige Fachgespräche zum Jubiläum. Ein zentrales Thema war die internationale Nachwuchsförderung. Überall löten Kinder und Jugendliche kleine Bausätze. Auch die Hersteller von Amateurfunkgeräten stellen traditionell wieder ihre Neuigkeiten vor. So hat die Firma ICOM das lang gehütete Geheimnis um das Projekt X026 gelüftet. Es war ein neuer Alban-Transceiver mit der Bezeichnung IC7110. Er wurde feierlich enthüllt. Das Gerät verbindet moderne SDR-Technik mit kompaktem Mobilfunkdesign. Es ist der direkte Nachfolger des beliebten IC7100. Die wichtigsten Merkmale im Überblick. Touch-Display mit 4,3 Zoll Diagonale. Eingebauter Lautsprecher direkt im Bedienteil. Mikrofonanschluss am Kopf für leichte Fahrzeugmontage. Echter Dualempfang auf zwei Bändern gleichzeitig. Moderne Anschlüsse über USB-C, Bluetooth und WLAN sowie 100 Watt Sendeleistung auf Kurzwelle. Ebenfalls am Stand zu sehen waren der neue IC 7300 Mark II mit LAN und HDMI-Schnittstelle. Neben ICOM präsentierten sich auch Yaesuo und Kenwood in Tokio. Kenwood zeigte einen TS-890 spektakulär in einem Offroad-Geländewagen. Besondere Hingucker waren handgefertigte Morsetasten im Stil japanischer Tempeltore. Diese Tempel-Pedals verbinden Tradition mit höchster Präzision. Der neue Newsletter für Presse- und Öffentlichkeitsarbeit des DARC e.V., Ausgabe 07/2026, ist erschienen. Auch diesmal gibt es wieder interessante, aktuelle Themen, wie folgt. Mitgliedschaft Pro 2026. Jubiläen für die Öffentlichkeitsarbeit nutzen. 10 goldene Regeln für die Erstellung eigener Pressemitteilungen. 53. Dortmunder Amateurfunktreffen am 25. Oktober. Geschichten aus der Praxis. Der Ortsverband KAM feierte Sommerfest. OV Stromberg gestaltete Ferienprogramm in Sachsenheim und das Amateurfunkhobby in der SWR-Landesschau. Der Newsletter Öffentlichkeitsarbeit ist eine Information für DARC-Mitglieder, die sich mit der Thematik Presse- und Öffentlichkeitsarbeit sowie Veranstaltungsmanagement näher befassen möchten. 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Wir freuen uns außerdem immer über Themenvorschläge und Berichte rund um die Öffentlichkeitsarbeit im DARC. Am 3. Oktober 2026 gibt es wieder die Möglichkeit, sich am größten Elektronikflohmarkt Deutschlands nach der Ham Radio mit Elektronikbedarf aller Art einzudecken. Der Veranstalter, der DARC-Ortsverband Rottal-Inn, erwartet hierzu wieder Aussteller und Anbieter aus 7 Nationen. Auf einer Fläche von 1500 Quadratmetern an über 250 Tischen wird tonnenweise Elektronik und Amateurfunktechnik zu finden sein. Zum zweiten Mal ist die Firma ICOM Europe mit dem Messestand und den neuesten Modellen aus dem Bereich des Amateurfunks zu Gast. Mit dabei ist ebenso wieder der Förderverein Amateurfunkmuseum e.V. Veranstaltungsort ist die Rottgauhalle im bayerischen Eggenfelden, etwa 100 Kilometer östlich von München. Für die Besucher ist der Flohmarkt am Samstag, dem 3. Oktober, von 9 bis ca. 16 Uhr geöffnet. Seit 1991 ist der erste Samstag im Oktober traditionell ein fester Bestandteil im Veranstaltungskalender der Anbieter und der Besucher. Das Organisatorenteam des Ortsverbandes Rottal-Inn freut sich auf zahlreiche Besucher. Das waren unsere heutigen Meldungen aus der Funkwelt für Sie. Unser nächster Titel ist ein Musikwunsch von Bernie, Delta Lima 6 X-Ray Bravo aus Hamburg. Er schreibt uns per E-Mail wie folgt. Ich wünsche mir Tonight von der Gruppe The Move. Das habe ich schon wirklich lange nicht mehr im Radio gehört. Ja, Bernie, das stimmt. The Move war eine britische Rockband aus den 1960er und 1970er Jahren und die ist wirklich nahezu in Vergessenheit geraten. Es gibt übrigens eine kleine Anekdote zu dieser Band zu erzählen. Sie wurde vom damaligen britischen Premierminister Harold Wilson wegen Beleidigung verklagt, nachdem sie zum Erscheinen der Single Flowers in the Rain eine anstößige Werbepostkarte veröffentlicht hatten, die Wilson im Bad karikierte. Wie es ausging, wissen wir nicht. Aber was wir wissen ist, dass The Move wirklich gute Musik gemacht haben. Hier sind sie nun für dich, lieber Bernie.

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1: Auch dieses Jahr gibt es ein Herbstmuseumsfest im Rundfunkmuseum Cham. Diesmal etwas länger. Das letzte Mal war es ja nur am Nachmittag. Diesmal geht es 7 Stunden lang, jeweils von 10 bis 17 Uhr, am Samstag den 12. und am Sonntag den 13. September. Geboten sind unter anderem die Live-Radioshow auf der Museumsbühne mit Interviews und Quizfragen von einem Profiteam von Mitarbeitern des Bayerischen und des Hessischen Rundfunks. Dabei sind auch Musikwünsche möglich. Bei Raritäten sollte man diese eventuell aber selber mitbringen, gerne auch auf Schallplatte. Das Gerät zum Abspielen ist vorhanden. Es handelt sich ja um ein Museum. Und dann ist auch der auf 8 Meter Länge ausfahrbare Tongalgen aus dem Komödienstadel wieder im Einsatz, mit dem man das Mikrofon in Sekundenschnelle ins Publikum bringen kann, ohne dass da einer rumlaufen muss. Dann gibt es wieder die große Physik- und Technikshow mit spektakulärer Hochspannungs- und auch Hochstromshow, wie mancher sie noch aus dem Deutschen Museum kennen mag, wo es sie aktuell leider nicht gibt. Dann Mitmachführungen aus Physik und Technik, viele neu hinzugekommene Versuchsstationen. Die Welt von Radio, Fernsehen, Tonaufzeichnung und Kommunikation von den Anfängen bis heute. Geschichte und Geschichten, Musik, Tondokumente, Originalexponate. 12 Mittelwellensender der 30er Jahre spielen mit Originalprogramm live on air. Dazu Sonderausstellungen, Kinderradios, Kitschradios, Kultradios, Kuriositäten. Radio International, Radios aus ganz Europa und Amerika, Radiodesign 20 Länder und 100 Jahre. Der Amateurfunk kommt auch nicht zu kurz. Amateurfunk und Telekommunikation, faszinierende Vorführungen des Funkerteams, die Funkamateure und auch Laien begeistern. Eine Multivisionsshow im Röhrenraum. Also die ist dann schon auf einem modernen Bildschirm, nicht auf einem Röhrenbildschirm. Das gibt es anderswo auch zu sehen, sogar Röhrenbeamer. Einzigartig in Europa, diese Multivisionsshow, eine der größten Erfindungen der Menschheit in 6 Minuten. Der Transistor ist dann wohl eine kleinere Erfindung. Naja, ist ja kleiner. Aber auf jeden Fall die Geschichte der Röhre. Dann gibt's eine neue Dauerausstellung, militärische Nachrichtentechnik 1933 bis 1945. Große Ausstellung äußerst seltener historischer Geräte und Technik. Für Kinder und Jugendliche gibt es unter anderem Faszination Mikrofon, Blue Box, das ist also, wo man sich selber in einer Wüstenlandschaft oder in Venedig zeigen kann, Roboterkämpfe, Kinderradioshow, Physik zum Anfassen, Experimente für Kinder. In einer großen Verlosung gibt es 10 Werbekultradios und 20 kostenlose Familieneintrittskarten zu gewinnen. Eine Bewirtung gibt es auch an der Theke beim Saalzugang, man ist also nicht gezwungen, um die Ecke zum Burger King zu gehen, der dort auch wirklich nicht zu empfehlen ist. Und es gibt super Radiobausätze gegen 35 Euro Spende. Eintritt kostet 57, für Jugendliche 5 Euro, Kinder bis 10 Jahre und Mitglieder kommen umsonst rein. Das Rundfunkmuseum ist in der Sudetenstraße 2a in Cham. Am besten googeln. Da kann man auch sehr gut parken. Das ist ja der Vorteil. Es ist eigentlich aus ganz Deutschland gut erreichbar und im Gegensatz zum Deutschen Museum nicht mitten in einer Großstadt, sondern entspannt in einem Industriegebiet. Ein Beitrag von Wolf Dieter, Delta Lima 2, Mike Charlie Delta.

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1: Du hast es in Filmen, in Serien, in Nachrichtensendungen gehört. Mayday, Mayday, Mayday. Es ist das bekannteste Notsignal der Welt, verwendet von Piloten, Schiffskapitänen und Rettungsteams in lebensbedrohlichen Situationen. Aber es gibt eine Frage, die sich fast niemand stellt. Warum Mayday? Was bedeutet das eigentlich? Und warum wird es dreimal wiederholt? 1923. Der Flugverkehr zwischen England und Frankreich explodiert. Flugzeuge überqueren täglich den Ärmelkanal. Nebel, starke Winde, Motoren, die über dem Meer ausfallen. Die Piloten brauchten eine Möglichkeit, per Funk Hilfe zu rufen. Es gab das SOS im Morsecode perfekt, aber im Sprechfunk löste sich der Buchstabe S im Rauschen auf. Ein panischer Pilot, der SOS ins Funkgerät schreit, konnte wie alles andere klingen. Das System hing von einem Buchstaben ab, den das Radio zerstörte. Der Croydon Airport bei London war damals der größte Flughafen Englands. Sein leitender Funker, Frederick Stanley Mockford, erhielt die Aufgabe, ein Wort zu erfinden. Ein einziges Wort, das jeder Pilot in jeder Sprache, bei jedem Panikniveau sofort als Notsignal verstehen würde. Mockford schaute sich die Routen an. Die meisten Flüge gingen von Croydon nach Le Bourget, Paris. Englische Piloten, französische Fluglotsen. Das Wort musste auf beiden Seiten des Kanals funktionieren. Er wählte das Französische. Venez m'aider, komm mir zu Hilfe. Komprimiert auf seine kürzeste Form. M'aider. Auf Englisch klang das genau wie Mayday. Im Februar 1923 wurde das Signal real getestet. Ein RAF-Wasserflugzeug mit ausgefallenen Motoren über dem Kanal sendete das Signal dreimal. Dover schickte Hilfe. Es funktionierte. Ein einzelner Mann erfand das wichtigste Wort der Weltluftfahrt. Und die ganze Welt übernahm es, ohne zu wissen, dass es Französisch war. Hier ist das Detail, das fast niemand erwähnt. Mayday ist eine phonetische Umschrift des französischen AFA Maider. Aber Maider ist nicht die grammatikalisch korrekte Art auf Französisch Hilf mir zu sagen, ist ein Infinitiv. Das Äquivalent dazu auf Englisch to help me, zu schreien statt help me. Die ganze Welt übernahm ein Notsignal mit falscher Grammatik. Mockford wählte die Form, die besser klang, nicht die, die richtig war. Und es war nicht nur das Mayday. Das gesamte Notfallprotokoll ist still auf Französisch. Pan Pan, das Dringlichkeitssignal der zweiten Stufe, kommt vom französischen Panne, mechanisches Versagen. Ceylon's Mayday, der Befehl, der alle Stationen zum Schweigen verpflichtet, ist die englische Umschrift von Silence, kommt von Silence Fini. Amerikanische Piloten, japanische Kapitäne, deutsche Funker, sie alle verwenden in Notfällen französische Wörter, ohne es zu wissen. Also wenn du das nächste Mal Mayday in einem Film oder einer Nachrichtensendung hörst, weißt du es. Es ist kein Englisch. Es ist Französisch. Schlecht ausgesprochen von einem Engländer namens Frederick Mockford. Auf einem Flughafen, der nicht mehr existiert, um ein Problem zwischen zwei Ländern zu lösen, die durch 34 Kilometer Wasser getrennt sind. Eine einzige Person, ein einziges Wort, grammatikalisch falsch und das Leben gerettet hat auf allen Ozeanen und Himmeln des Planeten. Manchmal haben die einfachsten Dinge die präzisesten Geschichten.

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1: Liebe DXe und Funkamateure, heute möchte ich nochmal ein recht interessantes Gebiet der Kommunikationstechnik aufgreifen. Neben anderen Faktoren wie dem übertragenen Frequenzspektrum und dem Frequenzgang kommt dem Dynamikumfang einer Sendung entscheidende Bedeutung zu. Daher habe ich mir gedacht, stelle ich Ihnen heute mal die Technik der Dynamikkompressionen näher vor. Der Dynamikumfang oder auch Dynamikbereich bezeichnet im allgemeinen technischen, physikalischen oder mathematischen Zusammenhängen das Verhältnis aus Maximum und Minimum einer physikalischen Größe. Das Wort hört sich sehr technisch an, aber Dynamikumfänge kommen im gesamten Leben vor. So findet man natürlich in der Musik und in der Akustik diese Größe. Das ist der Unterschied zwischen einem leisen, gerade noch hörbaren Ton und der Schmerzgrenze. Auch in der Optik gibt es Dynamikumfänge, nämlich zwischen den hellsten und dunkelsten Teilen eines Bildes oder Ausdrucks. Und natürlich in der Funktechnik. Jeder Empfänger hat nur einen gewissen Bereich, in dem er Empfangssignale verarbeiten kann. Das schwächste, gerade noch hörbare Signal stellt das Minimum dar. Und das stärkste, das gerade noch keine Intermodulation produziert, ist die Obergrenze. Dynamikumfänge werden daher immer als Verhältniszahlen ausgedrückt, also dem Quotienten zwischen der Ober- und Untergrenze. Da man es sehr oft mit großen Unterschieden zu tun hat, verwendet man in der Regel das Dezibel, um einen Dynamikbereich zu beschreiben. Das ist der 10er-Logarithmus dieses Verhältnisses. 10 Dezibel bedeuten beispielsweise 10-fache Leistung. 30 Dezibel dementsprechend 1000-fache Leistung. Interessant ist, dass die meisten physikalischen Größen, die in der Natur vorkommen, ungefähr 100 Dezibel Dynamikumfang haben, also Leistungsumfang von 1 zu 10 Milliarden. So gilt das für den Dynamikumfang des menschlichen Ohres und des Auges. Gute Kurzwellenempfänger sollten mindestens 100 Dezibel intermodulationsfreien Dynamikumfang aufweisen. Spitzengeräte erreichen hier sogar noch etwas mehr. Nicht ganz so groß ist der Dynamikumfang der menschlichen Sprache. Sie hat ca. 25 bis 30 Dezibel Umfang, entsprechend rund 1 zu 300 bis 1 zu 1000 bezogen auf die abgegebene Schallleistung. Das hängt etwas von der Person ab und auch von der Sprache, die gesprochen wird. Auch hier gibt es einen interessanten Aspekt. Das amerikanische Englisch und auch Chinesisch sind diejenigen Sprachen, die die geringste Dynamikumfänge aufweisen. Beim britischen Englisch ist es umgekehrt. Hier spricht man eher in Spitzen und bewegt sich weiter oben in der Werteskala. Der Dynamikumfang wird gerade in der Funktechnik sehr wichtig, denn generell muss jedes übertragene Signal über das Außenrauschen drüber kommen. Das sogenannte Signal-Rausch-Verhältnis muss positiv sein. Sofern man UKW-Sender betrachtet, ist hier von 60 Dezibel und mehr die Rede. Das ist eine super Qualität. Eine ausreichende Verständlichkeit erreicht man mit 20 Dezibel und so bei 10 Dezibel ist wohl die absolute Untergrenze. Daher wird nahezu nirgendwo in der technischen Signalverarbeitung der natürliche Dynamikumfang so belassen, wie er ist. Fast immer engt man ihn ein, um eine bessere Übertragungsqualität zu erhalten. Auch Radio DARC, die Sendung, die Sie gerade hören, benutzt Dynamikkompressoren in den Sendern. Wie diese genau funktionieren und welche Techniken es hierfür gibt, das erfahren Sie gleich.

Ja, ja, ja. Sie hören Radio DRC mit einem Technikbeitrag zur Dynamikkompression. Nach unten wird der Dynamikbereich durch das Grundrauschen des Übertragungssystems begrenzt. Werden Signale unterhalb dieses minimalen Pegels ausgesteuert, würden sie vom Rauschen maskiert und dadurch unhörbar werden. Nach oben wird der Dynamikbereich durch Erreichen der maximalen Aussteuerung des Systems ohne hörbare Verzerrungen begrenzt. Da Übertragungstechniken den größten Dynamikbereich aller natürlichen Signalquellen nicht verarbeiten können, findet in der technischen Praxis fast immer eine Dynamikkompression statt. Das heißt, eine gewollte Verkleinerung des Dynamikbereichs. Bei der Komprimierung eines fertigen Musikstücks werden zum Beispiel nicht wahrnehmbare, kurzzeitige Pegelspitzen abgeschwächt. Danach kann das Gesamtsignal verstärkt werden, ohne dass es zu einer Übersteuerung kommt. Das lautere Gesamtsignal bietet technische und psychoakustische Vorteile. Es kommt besser über das Rauschen der Übertragungsstrecke hinweg. Das speziell ist für die Kurzwelle wichtig, wo die Übertragungsqualität nur eingeschränkt ist. Auch im Sprechfunk werden fast immer Dynamikkompressoren eingesetzt, um die Sendeleistung gleichmäßig und möglichst hoch aussteuern zu können. Speziell die Funkamateure wissen um den entscheidenden Effekt einer guten Kompression. Er kann den Unterschied zwischen Hören und Nichthören ausmachen. Generell muss man überall da, wo eine konsistente Lautheit von unterschiedlichen, gleichzeitig oder nacheinander hörbaren Signalen gefordert ist, Dynamikkompressoren einsetzen. So natürlich auch bei dieser Rundfunksendung. Es gibt zwei Typen von Dynamikkompressoren. Das ist der Limiter und der Kompressor. Fast immer sind beide Funktionen in einem Gerät vereinigt. Ein Limiter begrenzt einfach die maximale Aussteuerung auf harte Art und Weise. Er schneidet vorhandene Sprachspitzen einfach ab. Ein Kompressor geht etwas subtiler vor. Er regelt Lautstärkeunterschiede einfach etwas aus. Wie funktioniert das nun im Detail? Entscheidend ist die sogenannte Hüllkurve eines Signals. Das ist der Verlauf des Spitzenpegels. Diesen kann man gleichrichten und eine Regelspannung gewinnen, die dann die Durchgangsverstärkung eines nachgeschalteten Verstärkers regelt. Der Dynamikverlauf wird also komprimiert. Der Lautstärkeunterschied zwischen den leisen und lauten Passagen wird reduziert. In der Digitaltechnik dient hierfür ein AD-Wandler, der eine entsprechende Messgröße aus dem Verlauf der Hüllkurve gewinnt. Grundsätzlich wird zwischen Breitband- und Multiband-Kompressoren unterschieden. Wird der Pegel des gesamten Eingangssignals gleichmäßig bearbeitet, spricht man von einem Breitbandkompressor. Dieser Typ wird häufig auch als Singleband- oder Einbandkompressor bezeichnet. Diese Technik ist relativ einfach aufzubauen und preisgünstig, hat aber einen gewissen Nachteil. Nur die pegelstärkste Komponente regelt den Verstärkungsverlauf, was geringere Anteile zurücktreten lässt. So verschenkt man leider einiges an Potenzial. Bei den Multiband-Kompressoren ist das anders. In diesen wird das Eingangssignal vor der eigentlichen Bearbeitung mittels einer Frequenzweiche in mehrere Frequenzbänder aufgeteilt. Jedes dieser Frequenzbänder wird von einem unabhängigen Kompressorschaltkreis bearbeitet und verdichtet. Am Ausgang werden alle Bänder wieder zusammengemischt. Auf diese Weise ist es möglich, komplexe und breitbandige Mischsignale homogen zu verdichten, ohne dabei die unnatürliche gegenseitige Beeinflussung verschiedener Frequenzbänder in Kauf nehmen zu müssen. Im Rundfunkbereich ist ein Gerät dieser Wahl ein sogenannter Optimode-Prozessor. Dieser wurde in den 70er Jahren von der amerikanischen Firma Auburn Electronics entwickelt und ist auch heute noch der Standard in fast allen Radiosendern dieser Welt. Er erfüllt mehrere Funktionen. Auch wir bei Radio DRC verwenden für unsere Programme Optimode Multiband-Prozessoren. Diese Geräte sind in einem 19-Zoll Gehäuse untergebracht und wiegen ca. 50 Newton. Das vorhandene NF-Signal wird zunächst für Kurzwelle auf einem Bereich von 0 bis 5200 Hertz gefiltert. Danach wird es in 5 Frequenzbänder aufgeteilt. Das ist 0 bis 180 Hertz, 180 bis 450 Hertz, 450 bis 700 Hertz, 700 bis 1600 Hertz und alles, was darüber ist. Jedes dieser Bänder wird unabhängig voneinander verdichtet, also in der Dynamik abgesenkt und am Ende wieder zusammengemischt. Für Kurzwelle verwenden wir eine Kompression von rund 8 Dezibel. Die Ausgangsdynamik wird also auf rund 20% eingeengt. Hört sich viel an, ist aber eher moderat.
Wir sprechen ja vom Vergleich von Leistungswerten. 8 Dezibel ist ein Kompromiss zwischen Musik- und Sprachanteilen. Wenn man Musik nämlich zu stark komprimiert, dann klingt es einfach nicht mehr gut. Das gesprochene Wort hingegen gewinnt an Qualität, wenn es komprimiert wird. Nun ja, ich spreche natürlich von der Übertragungsqualität, nicht von der inhaltlichen Qualität. Letztere kann man leider auch durch den besten Dynamikkompressor nicht verbessern, sondern nur durch die Qualität des Redakteurs. Ich hoffe aber inständig, letztere war heute ausreichend für Sie als Auditorium und verbleibe mit herzlichen Grüßen Eva Maria, Delta Golf 9, Mike Fox Golf. Sie

0: Bei Briefmarken gibt es seit 2021 eine neue Technologie. Das ist bisher nicht so aufgefallen. Mancher hat es vielleicht gemerkt, dass neue Marken teilweise rechts so einen QR-Code-ähnlichen Aufdruck haben. Ja, das ist, damit man die Werte besser erkennen kann beim Scannen. Nein, das ist es nicht. Die sind jetzt nummeriert. Ja, jede Briefmarke hat jetzt eine Seriennummer. Aufgefallen ist das jetzt erst, weil einige Leute dicken Ärger bekommen haben, die, wie das eigentlich immer üblich war über die Jahre, Marken, die nicht abgestempelt worden sind, nochmal verwendet haben. Das war ja eigentlich in Ordnung, weil eine Marke nicht entwertet war, sie nicht entwertet, war gültig und dann konnte man so vom Brief ablösen, auf einen neuen Brief draufkleben und hat auf die Art Porto gespart. So oft kam das jetzt nicht vor. Aber damit ist jetzt Schluss. Wenn man das immer noch macht, dann gibt das 50 Euro Bußgeld, denn das merkt die Post jetzt. Auch wenn die Marke nicht abgestempelt war, ist registriert, dass sie schon mal gebraucht war. Wenn die Marke tatsächlich nicht gebraucht war, dann kann man sie natürlich von einem Briefumschlag wieder ablösen oder den Briefumschlag anderweitig weiterverwenden. Machen soll man es allerdings auch nicht, man soll sie eigentlich dann zur Post bringen und umtauschen. Und mit gebrauchten Umschlägen muss man ohnehin vorsichtig sein, die haben unten so einen Laufcode. Das ist so ein leuchtoranger Barcode. Und wenn man denkt, man kann einen Umschlag nochmal verwenden, mit neuer Briefmarke, und diesen Barcode nicht durchstreicht, dann hat man Pech und der Brief kommt zu einem zurück. Der geht dann nämlich auf den Weg, den er schon mal gelaufen ist, und was da für eine Anschrift draufsteht, spielt dann gar keine Rolle. Das System erkennt den Barcode und dann kommt der Brief zu einem zurück und man wundert sich. Naja, aber diese Geschichte mit dem QR-Code für die Briefmarken, das ist Tatsache. Auch eine ungestempelte Briefmarke ist der Post als bereits gelaufen bekannt. Und wenn die nochmal in Umlauf kommt, dann knallt's. Offiziell hat einem das niemand verkündet, aber es gibt inzwischen einige Leute, die deshalb Ärger bekommen haben. Also zu sparsam darf man da nicht mehr sein. Offiziell sagt die Post, dass sie das deswegen machen, weil die Leute inzwischen die Briefmarken überall auf dem Brief hinkleben, nicht nur rechts oben, und sie dann beim Abstempeln nicht erwischt werden, ist mir allerdings ehrlich gesagt nie begegnet. Entweder war ein Brief abgestempelt und dann überall, oder eben nicht. Aber es geht wohl eher darum, dass man sich auf Dauer das Stempeln sparen will. Wenn man noch Marken hat, die keinen QR-Code haben, dann kann man die natürlich noch benutzen, wenn sie ungestempelt sind. Egal, ob sie jetzt schon mal gebraucht waren oder nicht. Ist jetzt, denke ich, aber auch nicht das große Problem für die Post, dass die paar nicht abgestempelten Briefe, so angeblich um die 1%, dass da dann noch manche Leute die Briefmarke nochmal verwenden. Ein größeres Problem waren Fälschungen. Ja, es gibt tatsächlich Leute, die fälschen eine Briefmarke. Naja, und da ist wahrscheinlich der QR-Code dann auch sicherer. Kann man auch in der Wikipedia nachlesen, wie der aufgebaut ist. Ist also tatsächlich ein ganz interessantes System, von dem allerdings bisher fast noch niemand etwas mitbekommen hat. Außer er hat eine gebrauchte Briefmarke verwendet. Ein Beitrag von Wolf Dieter, Delta Lima 2, Mike Charlie Delta.
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2: Ein Funksignal, das am besten niemand hören will, ist Mayday. Denn wenn man so etwas wirklich mal hören sollte, dann ist das kein Scherz. Dann sind Menschen in höchster Gefahr. Übrigens, die Verwendung von Notzeichen wie Mayday oder auch SOS ist im Amateurfunk strikt verboten und das aus gutem Grund. Eher keine Alarmsignale gehen momentan vom Zustand unserer Ionosphäre aus. Was genau momentan Sache ist im Hinblick auf die Wellenausbreitung, das erläutert uns an dieser Stelle wieder unser Funkwetterspezialist Christian Reiber, Delta Lima 8 Mike, Delta Whisky vom HF-Referat des DARC.
3: Nein, kein Grund für Alarm. Es steht kein Megamagnetsturm oder ähnliches vor der Tür. Tatsächlich war die erste Wochenhälfte sehr ruhig. So richtig aktiv war keine der auf der Sonne sichtbaren Regionen. Die Sonnenaktivität ging daher zurück und am Mittwoch wäre der Flux dann unter 100 Einheiten gefallen. Wäre, wenn nicht am Abend dieses Mittwochs eine neue aktive Region um den Sonnenrand gelugt und gleich mit einem M3-Flair guten Tag gesagt hätte. Das war das erste M-Flair seit einer Woche und die gerade mal einstelligen Zahlen der C-Flairs, die wir seither haben, füllen sich fast schon nach Aktivitätsminimum an. Aber da sind wir noch lange nicht, wenngleich auch die Flair-Zahlen deutlich den langsamen Rückgang der Sonnenaktivität belegen. In den nächsten Monaten stehen die Chancen aber noch gut, dass wir im Herbst, Winter und Frühling wieder ein stabil öffnendes 10-Meter-Band bekommen. Nächstes Jahr sieht es da allerdings wohl schon deutlich schlechter aus. Man sollte es also nochmal nutzen. Etwas Geduld ist bis dahin allerdings noch gefragt, denn noch ist in der Ionosphäre Spätsommer. Die Muff liegt tagsüber über Mitteleuropa durchweg über 20 MHz und steigt bis 25 MHz an, sodass 15 Meter stabil öffnet und 10 Meter zumindest ab und zu in südliche Richtungen funktioniert. In knapp 3 Wochen ist dann die Herbsttag- und Nachtgleiche und das ist oft die Zeit, wo sich die Dinge dann drehen und binnen weniger Tage die oberen Bänder stabil nutzbar werden, wie Phönix aus der Asche. Der 90-Tages-Durchschnitt des solaren Flux liegt aktuell noch über 130 Einheiten und zeigt an, dass die Sonne ausreichende Energie für 12 und 10 Meter hat. Etwas nach oben wird es mit dem Flux in den nächsten Tagen auch gehen, denn die am Mittwoch aufgetauchte Region 4524 bleibt nicht allein. Da sind mindestens noch 4 weitere, die bis zur Wochenmitte in unser Blickfeld kommen werden. Wie weit das trägt, muss man dann sehen. Nach großen Sprüngen sieht es im Moment zwar eher nicht aus, aber das ist noch nicht das letzte Wort. Für den solaren Flux liegen die Erwartungen bei 105 bis 130 Einheiten. Das Erdmagnetfeld war am letzten Wochenende unruhig, in der Woche dann ruhig bis sehr ruhig. Zu Wochenbeginn wird ein kleines koronales Loch wirksam werden. Diese Störung wird aber sehr moderat ausfallen und auch nur kurz dauern. Da die dafür in Frage kommenden aktiven Regionen noch sehr weit östlich auf der Sonne liegen, ist auch das Risiko für erdgerichtete koronale Masseauswürfe gering, sodass das Erdmagnetfeld mindestens bis zur Wochenmitte weiter ruhig bleiben dürfte. 20, 17 und 15 Meter sind dann tagsüber wieder die Haupt-DX-Bänder. 12 und 10 Meter öffnen sporadisch, immer mehr über die F2-Region und nicht mehr über Sporadik E. Die längere Nacht wirkt sich jetzt deutlich aus. Noch bleibt das 30-Meter-Band die ganze Nacht offen, aber nicht mehr lange. 80 und 40 Meter bieten dafür immer besseres DX, in den nächsten Wochen auch wieder besonders entlang der Grayline. Good DX!

Das war's nun für heute. Wir sind leider schon wieder am Ende von Radio DARC angelangt. Die Sendung der vergangenen Stunde war ein Programmbeitrag des gemeinnützigen Deutschen Amateur-Radioclubs im Rahmen der Sendefolgen unserer Übernahmepartner. Redaktion und Musikauswahl hatte Rainer Englert, Delta Foxtrot 2, November Uniform. Wir hoffen, die Sendung hat Spaß gemacht. Wenn ja, sagen Sie es doch einfach weiter. Wenn Sie wollen, hören wir uns nächste Woche wieder. Gleiche Zeit, gleiche Frequenz. 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Auf Wiederhören, moin, tschüss, servus und 73, gut DX, bis zum nächsten Mal.

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1: 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Guten Morgen, ihr hört das Morgenmagazin im Sendeverbund mit den freien Radios in Berlin, Brandenburg, Sachsen und Sachsen-Anhalt. Heute und sowieso diese Woche aus Halle, wo mit Recht einige Menschen der deutschen Sprache sich nun verweigern. Ja, Deutsch-Volktum wieder en vogue. Das hat Sachsen-Anhalt am vergangenen Wochenende gewählt. Aber die freien Radios, die bleiben weiter am Senden und bleiben weiter antifaschistisch hier im Sendeverbund des Morgenmagazins.
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1: Und um in Jugendsprache zu sprechen, die tagesaktuelle Redaktion hat heute wieder gekocht. Und zwar schauen wir uns nochmal die Auswirkungen der Wahl in Sachsen-Anhalt an, aber in Bezug auf Mecklenburg-Vorpommern. Also was kann das aktuelle Ergebnis, aber auch die Debatten um das Ergebnis vielleicht für Auswirkungen haben bei der Landtagswahl in Mecklenburg-Vorpommern. Dazu werde ich gleich mit Dr. Wolfgang Muno von der Universität Rostock sprechen. Außerdem blicken wir zu Antifaschismus nach Freiburg. Dort fand eine Razzia gegen eine Antifaschistin schon vor mehreren Monaten statt und diese Razzia wurde jetzt als rechtswidrig erklärt. Zum Ende der ersten Stunde werde ich auch noch mit dem Widersetzen Aktionsbündnis telefonieren. Die haben nämlich gestern am Montag hat Widersetzen angekündigt, zum 6. Oktober, also der konstituierenden Sitzung des Landtags in Sachsen-Anhalt, Protest zu organisieren und dahin zu mobilisieren vor den Landtag, um eine mögliche Ministerpräsidentenwahl unter Leitung der AfD eben zu verhindern. Das soweit ein kleiner Ausblick auf die erste Stunde. Die zweite Stunde wird auf jeden Fall auch antifaschistisch bleiben. Und zwar beschäftigen wir uns mit dem Begriff des Antifaschismus, aber auch wie antifaschistischer Aktivismus eben gesellschaftsfähiger gemacht werden sollte, vielleicht hätte auch gemacht werden müssen vor der Landtagswahl in Sachsen-Anhalt. Und wir reden über einen weiteren Eklat-Skandal, der so ein bisschen untergegangen ist in den Landtagswahlen, und zwar die mögliche Aberkennung der Gemeinnützigkeit vom VVN-BDA in Berlin, also der Vereinigung der Verfolgten des Nationalsozialismus und Bund der AntifaschistInnen. Dann um 9 Uhr für gewöhnlich kommt das Sendefenster vom Kinder- und Jugendradio von Radio Korax, und in der letzten Stunde widmen wir uns vielleicht auch ein bisschen künstlerisch fiktiv mit den Auswirkungen von dieser Landtagswahl in Sachsen-Anhalt. Ihr seht, es ist nach wie vor Thema. Es wird wahrscheinlich auch diese Woche nach wie vor Thema bleiben. Nehmt's mir nicht krumm. So ist es. Mein Name ist Clay und wir beginnen dieses Morgenmagazin zunächst einmal mit Fisca il Vento.

und 7.06 Uhr in diesem Morgenmagazin am Dienstagmorgen, den 8. September 2026. Und hier folgen die Nachrichten oder ein kleiner Nachrichtenüberblick für den heutigen Tag. Ein bisschen habe ich gelogen. So richtig ist es kein Nachrichtenüberblick, sondern es ist halt der zweite Tag nach den Landtagswahlen in Sachsen-Anhalt. Und da müssen wir uns auch damit beschäftigen, wie darauf reagiert wird, dass die AfD das stärkste Wahlergebnis seit Edünken nun hier erzielt hat. Und wir fangen an mit der Linkspartei. Die sieht sich geschwächt und macht dafür die Kampagne Taktisch Wählen vom Kempt Act verantwortlich. Die Linke in Sachsen-Anhalt hat bei der Wahl am Sonntag 3 Direktmandate in Halle und Magdeburg gewonnen, zieht aber deutlich unterhalb ihres Niveaus in den Landtag ein. Mit einem Wahlergebnis von 8,6% ist sie dort nur noch die 5. stärkste Kraft hinter AfD, CDU, SPD und Grünen. Das ist für sie und für WahlbeobachterInnen überraschend, war sie in Umfragen lange Zeit stabil bei 13% geführt worden. Vermutlich wird sie jetzt nur noch mit 8 Abgeordneten einziehen, waren es eben in der Legislaturperiode davor das 1,5-fache, also 12 Mandate. Mitverantwortlich macht die Linke nun auch das taktisch Wählen. Eva von Angern, Spitzenkandidatin der Linke, sagte gegenüber dem ND, die Initiative taktisch Wählen hätte dazu aufgerufen, mit der Zweitstimme SPD und Grüne zu wählen, um beiden zum Einzug ins Parlament zu verhelfen. Wären beide Parteien an der 5%-Hürde gescheitert, hätte der AfD ihr aktuelles Ergebnis wohl für eine absolute Mehrheit der Sitze im Landtag und damit eine Alleinregierung gereicht. Allein Camp Act gab aber für die Kampagne in Sachsen-Anhalt 620.000 Euro aus, die sie aus Spenden sammelten. Und die linke Landeschefin Janina Böttger hatte angemerkt, das sei einfach mehr Geld, als die Linke für den gesamten Wahlkampf ausgegeben hätte. Der Thüringer Verfassungsschutzchef Stefan Kramer rege Einschränkungen bei der Weitergabe von sensiblen Informationen an. Davon berichtet Deutschlandfunk. Sollten konkrete Zweifel am Geheimschutz einer politischen Leitung entstehen, müsse der Verfassungsschutz gegebenenfalls auf eine eingeschränkte Weitergabe besonders sensibler Informationen vorbereitet sein, sagte Kramer dem Redaktionsnetzwerk Deutschland. Dies sei keine politische Sanktion, sondern Risikomanagement zum Schutz von Menschenleben, nachrichtendienstlichen Zugängen und Geheimhaltung. Dem RND zufolge kommen die Chefs der 16 Landesämter für Verfassungsschutz sowie der Präsident des Bundesamtes für Verfassungsschutz vom morgigen Mittwoch bis Freitag zu Beratungen zusammen. Die türkische Gemeinde in Deutschland sorgt sich nach dem AfD-Sieg in Sachsen-Anhalt um den Schutz von marginalisierten Gruppen, insbesondere auch queere Menschen. Das eine Meldung auf queer.de. Die türkische Gemeinde in Deutschland, kurz TGD, habe sich nach dem Sieg der rechtsextremen AfD bei der Landtagswahl in Sachsen-Anhalt besorgt über den Status von Minderheiten geäußert. Das Ergebnis sei ein alarmierendes Signal, insbesondere für migrantisch gelesene Menschen, MuslimInnen, Jüdinnen und Juden, queere Menschen sowie weitere Gruppen, die von der Extremrechte zum Feindbild gemacht werden, teilte der Bundesverband am gestrigen Montag mit. Co-Chef Gökay Sovulyu fordert von Bund und Land konkrete Konsequenzen, so mahnte er, wenn Menschen nach einer demokratischen Wahl ernsthaft überlegen müssten, ob sie ihren Wohnort verlassen müssen, dann habe Deutschland ein massives rechtsstaatliches Sicherheitsproblem. Der Staat dürfe jetzt nicht abwarten, bis aus politischen Drohungen konkrete Gewalt werde. Musik
Nach der Wahl in Sachsen-Anhalt erodiere die Bundesunion und damit auch das Reformpaket. Das eine Analyse im neuen Deutschland. Während die Union trotz ihres historischen Absturzes auf ihrem Sparkurs beharre, wachse in der SPD der Wille, zentrale Aspekte des Reformpakets neu zu diskutieren. Zugleich mehrten sich in der CDU Stimmen, die nicht nur über bessere Kommunikation, sondern über die politische Verantwortung für das Debakel sprechen wollen. Merz wird bisher noch nicht in Frage gestellt in seiner Rolle als Bundeskanzler. Allerdings äußern Landesvertreter der CDU kritisch sein Weitermachen. Der rheinland-pfälzische CDU-Landeschef Gordon Schnieder fordert vor allem, klare Entscheidungen zu treffen und weniger zu streiten. Wer regiere, trage Verantwortung dafür, dass es am Ende funktioniert, sagt er. Auch Sachsens Ministerpräsident Michael Kretschmer verlangt, die Politik dürfe nicht einfach nach ein oder zwei Wochen zum Alltag zurückkehren, sondern müsse sich fragen, was die Menschen bewege und warum sie so gewählt hätten wie in Sachsen-Anhalt. Das ND ermahnt auch, die kommenden Landtagswahlen könnten den Druck auf Berlin weiter erhöhen. Am 20. September wird in Mecklenburg-Vorpommern und Berlin gewählt. In Mecklenburg-Vorpommern drohe der CDU ein historisch schlechtes Ergebnis, während die AfD in Umfragen deutlich vorne liegt, wenngleich auch ohne Regierungsperspektive. In Berlin stehe es um die CDU auch nicht gut. Und genau diesen Blick auf Mecklenburg-Vorpommern werden wir gleich wagen im Gespräch mit Dr. Wolfgang Muno von der Universität Rostock. Dort lehrt er am Lehrstuhl für vergleichende Regierungslehre. Doch damit ich etwas Zeit habe, ihn anzurufen, noch etwas Musik aus gegebenen Anlass. Doing It to Death, The Kills.

0: Al-Ghali Kushimun mit Sarah El-Ravi hier zu hören. Und ganz so erfreulich geht's jetzt leider nicht weiter, weil wir müssen uns natürlich damit beschäftigen, dass Sachsen-Anhalt gewählt hat und jetzt nicht das Schlimmste, aber ein schlimmes Szenario eingetreten ist. Also es gibt ganz viel Unruhe und Instabilität und nach wie vor ist die Frage noch omnipräsent, wer denn überhaupt das Ministerpräsidentenamt übernimmt und damit auch dem Vertrauen in BSW und möglichen einzelnen CDU-Abgeordneten, die sich eben bei der Ministerpräsidentenwahl umreißen könnten und die AfD in die Regierungsverantwortung erklären könnten. Bundesweit schauen ganz viele Menschen mit Besorgnis auf Sachsen-Anhalt und Sachsen-Anhalt jedenfalls. Wir wollen heute Morgen auch mal genauer hinblicken, aber diesmal nach Mecklenburg-Vorpommern. Denn auch da finden bald die Landtagswahlen statt und wie sich die aktuellen Ergebnisse von Sachsen-Anhalt auf die dortige Wahlbewegung auswirken kann und was es jetzt im Wahlkampf verändert, aber auch wie sich die Zivilgesellschaft in Mecklenburg-Vorpommern neu formiert, um ähnliches Desaster dort abzuwenden. Dazu spreche ich nun mit Dr. Wolfgang Muno. Er ist am Lehrstuhl der vergleichenden Regierungslehre der Universität in Rostock. Guten Morgen, schön, dass Sie da sind.
1: Guten Morgen.
0: Ja, eingangs habe ich die Instabilität erwähnt in Sachsen-Anhalt an sich, aber auch ein solch knappes Ergebnis bereits vorab. Also an sich war ja ein solch knappes Ergebnis auch bereits erwartet. Wie verhält sich das denn zurzeit in Mecklenburg-Vorpommern?
1: Da sehen die Umfragen etwas anders aus. Da ist die SPD deutlich stärker, da wir ja mit Manuela Schwesig eine langjährige Ministerpräsidentin haben, die sehr bekannt ist im Land und auch sehr deutliche Popularitätswerte aufweisen kann. Da ist jetzt noch die Möglichkeit, sogar im Bereich des Möglichen, also erreichbar, dass die SPD noch die AfD einholt. Zumindest zeigen das die letzten Umfragedaten nach dem Ergebnis in Sachsen-Anhalt. Gibt es jetzt natürlich erstmal Rückenwind für die AfD in Mecklenburg-Vorpommern und da müssen wir abwarten. Denn ein großer Teil der Wahlberechtigten, das hat die Wahl in Sachsen-Anhalt nochmal gezeigt, ist sehr unentschlossen, noch bis zum Wahltag selbst. Wählerbindungen, Parteibindungen, festes Wahlverhalten, das ändert sich stärker in Deutschland in den letzten Jahren und da sind eben viele Menschen noch ganz unentschlossen und wir wissen nicht genau, wie die dann wählen. In Sachsen-Anhalt waren das ungefähr ein Viertel der Wahlberechtigten, die bis zuletzt sich noch nicht festgelegt hatten und da kann es also noch starke Veränderungen geben in der einen oder in der anderen Richtung.
0: Ja, das ist ja auch immer so das Ding am Wählerverhalten. Letztendlich weiß man es erst am Wahlabend. Sie haben eben gerade schon angesprochen, Manuela Schwesig, die amtierende Ministerpräsidentin, hat natürlich auch einen Amts- und Anerkennungsvorteil. Deswegen aber auch, weil die SPD in Mecklenburg-Vorpommern schon jahrelang eben stark war, wird auch große Hoffnung eben bei dieser Wahl in die SPD gesetzt. Also Sie haben es gerade auch angerissen, knapp 2 Prozentpunkte liegt die SPD vor der AfD vorne. Also, aber es ist damit natürlich auch ein Kopf-an-Kopf-Rennen. Ich habe mich gefragt, geht es dabei eigentlich noch groß um Ideale? Also ich ziehe diese rhetorische Frage auf, weil hier in Sachsen-Anhalt zuletzt nicht die SPD, aber insbesondere die Grünen damit geworben haben, bloß nicht die AfD zu wählen, doch lieber sie selbst. Also mit so Slogans auch auf Wahlplakaten, damit Nazis nicht an die Macht kommen und pliplaplup. Also es ging wenig um den eigenen programmatischen Inhalt, mehr um so eine Art Feindbildargumentation. Wie wird das denn in Mecklenburg-Vorpommern gehandhabt? Gibt es da auch so eine Argumentation im Sinne von wähl doch lieber Pest oder Cholera Parteien?
1: Ja, nicht ganz Pest oder Cholera, aber leider ähnlich, was ich für einen strategischen Fehler halte, gerade zuletzt. Also es konzentriert sich sehr stark von Seiten der SPD auf die Person, also wer soll Ministerpräsidentin werden bzw. bleiben und Da ist dann auch die Wahlkampagne Manuela Schwesig versus die AfD und es geht gar nicht mehr um Inhalte. Und das, was die Grünen in Sachsen-Anhalt gemacht haben, das versuchen auch die Grünen in Mecklenburg-Vorpommern, die bei Umfragen bei um die 5% liegen. Und klar, da ist die 5%-Hürde. Und auch hier wird zu taktischem oder strategischem Wählen aufgefordert, die Grünen zu wählen, damit sie in den Landtag kommen. Denn eine rot-rot-grüne Mehrheit wäre rein rechnerisch durchaus erreichbar. Also es geht hier nicht mehr um Inhalte, sondern eher um taktische Fragen oder um die große personelle Frage, wen will ich eigentlich als Ministerpräsidenten haben, den Kandidaten der AfD, Leif-Erik Holm oder Manuela Schwesig. Inhalte werden kaum noch diskutiert. Das war auch in Sachsen-Anhalt so. Da geht es eher um eine sehr vage Einstellungen. Das kann man als Politikwissenschaftler natürlich nur kritisch sehen, denn wenn es nicht mehr um Inhalte geht, dann kann man auch schlecht diskutieren und argumentieren.
0: Mhm. Und gerade auch mit Wahlinhalten kann man vielleicht noch nicht, also NichtwählerInnen mobilisieren, vielleicht auch ansprechen. Und genau dahin möchte ich jetzt blicken. Die größte Gruppe an NichtwählerInnen sind junge Menschen und man denkt natürlich auch immer von jungen Menschen, naja, die wählen schon noch ein bisschen progressiver, eben SPD, CDU, SPD, Linke, Grüne. Genau, und aber das Erschreckende ist ja, wenn wir uns gerade die unter 30-Jährigen anschauen in Sachsen-Anhalt, also diejenigen, die auch gewählt haben, dass sich davon 40% eben von den Versprechen der AfD angesprochen fühlen. Was ja auch an sich kein Wunder ist, weil ja gerade junge Menschen in Sachsen-Anhalt, aber auch in Mecklenburg-Vorpommern betrifft oder das große Thema, was sie so betrifft, sind natürlich die Zukunftsangebote. Also um Arbeits- und Ausbildungsplätze geht's da, aber natürlich auch um Gesundheitsversorgung, die ja tendenziell schlechter ist in ostdeutschen Ländern. Aber auch wenig kulturelles, soziales Angebot, insbesondere auf dem Land, führen eben zu einem Missmut. Wo und wie, ich habe ja schon eben angesprochen, es gibt Parallelen zwischen Mecklenburg-Vorpommern und Sachsen-Anhalt, aber vielleicht können Sie das auch noch mal weiter erörtern.
1: Ja, die Parallelen sind eigentlich für alle Bundesländer ähnlich. Wir sehen das in den letzten Jahren schon, dass junge Menschen besonders volatil, nennen wir das, wählen. Das heißt, das Verhalten ist sehr wechselhaft. 2021 bei der Bundestagswahl haben junge Menschen ganz stark FDP und Grüne gewählt. Und zwar sehen wir da auch nochmal einen deutlichen Geschlechterunterschied. Junge Männer haben 2021 am stärksten oder die stärkste Partei bei jungen Männern war 2021 die FDP und die Grünen, das war die stärkste Partei bei den jungen Frauen. 2025 und auch bei den letzten Landtagswahlen, etwa in Rheinland-Pfalz und in Baden-Württemberg und jetzt ganz deutlich nochmal in Sachsen-Anhalt, sehen wir, dass die AfD insbesondere bei jungen Männern die stärkste Partei geworden ist und jetzt in Sachsen-Anhalt sogar mit deutlichem Abstand, während junge Frauen die Linke gewählt haben. Das war 2025 so bei der Bundestagswahl und das ist jetzt bei der Landtagswahl auch so und das erwarten wir auch bei der Landtagswahl in Mecklenburg-Vorpommern. Die AfD hat insbesondere ein Angebot für junge Männer, ne? Also stark sein und jetzt mal den anderen zeigen, wo es lang geht und vor allen Dingen auch das Antimigrationsthema. Das spricht sehr viele junge Männer an. Die jungen Frauen dagegen sind eher auf Seiten der Linken. Das ist ein ganz deutlicher Trend, den wir sehen.
0: Wenn wir auch über die WechselwählerInnen sprechen, dann muss man in Sachsen-Anhalt auch auf die CDU-WählerInnen schauen, die oder von den WählerInnen, die in der letzten Landtagswahl CDU gewählt haben, ist ein erheblicher Anteil in dieser Landtagswahl eben zur AfD rübergewechselt. Jetzt in Mecklenburg-Vorpommern ist es ja eine andere Situation, weil da eben die SPD die regierungsamtierende Partei im Land ist. Gibt es dennoch vielleicht auch, ich will jetzt nicht sagen, Chancen, beziehungsweise gibt es da auch so eine Art narrative Abwanderung, wie sie zum Beispiel hier in Sachsen-Anhalt deutlich wird, also dass die CDU eben gewisse Narrative von der AfD imitiert.
1: Ja, die CDU in Mecklenburg-Vorpommern ist in einer internen Krise schon seit längerem. Bei Umfragen liegt sie gerade mal so bei 8-10%, je nach Umfrageinstitut. Das wäre das schlechteste Ergebnis, das die CDU in der gesamten deutschen Geschichte erreicht hat. Sie hat mal 1951 in Bremen nur 9% bekommen. Und da gibt's natürlich interne Diskussionen, ob man nicht mit der AfD zusammenarbeitet oder ob man nicht in der Migrationspolitik härter sein muss. Wir wissen von ganz, ganz vielen Studien, dass die Übernahme von Narrativen, von Positionen der extremen Rechten, das haben wir für ganz Europa schon erforscht, das nützt letztendlich nur der extremen Rechten. Und den Fehler macht die CDU schon seit Jahren eigentlich, sowohl auf Bundesebene wie auch auf Länderebene. Ja, das ist der eine Punkt. Und der zweite Punkt, die Wechselwähler, das habe ich mit Kollegen kürzlich nochmal genauer untersucht, insbesondere die Wechselwähler der AfD, die also recht kurzfristig zur AfD übergegangen sind. Und wir haben da festgestellt bei empirischen Untersuchungen, dass diejenigen, die schon länger AfD wählen, insbesondere von der Identitätspolitik angezogen sind. Also diese Deutschtümelei, diese Antimigrationsgeschichte, das sind vor allen Dingen die überzeugten Hardcore-AfD-Wähler. Die Wechselwähler sind eher ökonomisch motiviert. Die sind unzufrieden mit den Preissteigerungen, mit den Lebenshaltungskosten, mit den Aussichten, was Rente etc. betrifft. Und da, glaube ich, wäre es sinnvoll, diesen ökonomischen Bedenken stärker Rechnung zu tragen und hier eine Politik zu machen, die die wirtschaftliche Situation von diesen Menschen vielleicht auch nachhaltig verbessert. Stichwort Rentenreform, Stichwort Gesundheitsreform, Gesundheitskosten etc. Also da sehen wir in der Wissenschaft ein Potenzial. Leider hört die Politik sehr selten auf wissenschaftliche Untersuchungen, was sich letztlich als Fehler ausweist, wie wir in Sachsen-Anhalt gesehen haben. Denn vieles, was dort falsch gemacht wurde, das wissen wir seit Jahren, dass das ein Fehler ist und dass das nur der AfD in die Hände spielt.
0: Ja, dieses Gefühl der Abgehängtheit, beziehungsweise ist ja auch so einfach dieses ökonomische Ungleichgewicht sorgt natürlich dafür, dass verschiedene Akteure, vor allem also in den letzten Jahren, Jahrzehnten, aber jetzt auch im Zuge dieser Landtagswahlrunden lauter geworden sind, vor allem aus der Zivilgesellschaft. Also wenn wir uns anschauen, hier in Sachsen-Anhalt gab es vorab der Wahl verschiedene Gruppen, die sich neu formiert haben, aber auch altbekannte Gruppen, also von den Omas gegen Rechts in der Altmark bis zu den Psychologists for Future, alle sind irgendwie in Bewegung gekommen und haben ihren Beitrag dazu geleistet, zu sagen, hier, wir wollen nicht unter einer AfD-Regierung leben und auch nicht unter einer AfD-Regierung ausgeblutet werden. Also es gibt super viel Engagement, super viel Aktionismus, dasselbe auch in Mecklenburg-Vorpommern. Da hat sich ein großes Bündnis in diesem Wahljahr formiert, unter dem schönen Titel Zusammen bewegen, also ein landesweiter Zusammenschluss von Initiativen, Vereinen und engagierten Einzelpersonen, die eben zusammen ein Riesennetzwerk bilden und auch diesen Protest oder auch vor allem diese Aufklärungsarbeit in die Fläche, in das Bundesland getragen haben. Wie bewerten Sie denn zurzeit diesen Aktionismus und inwiefern kann sich da denn noch so Potenzial regen bis zum Stichtag, 20. September?
1: Ja, das beobachten wir auch. Da war ich auch bei verschiedenen Veranstaltungen, das zu untersuchen oder zu beobachten. Es ist so, dass der Weckruf an die Zivilgesellschaft, der ist schon herausgegangen. Wir hatten ja auch nach dem Potsdam-Treffen große Demonstrationen. Ich fürchte, das ist jetzt sozusagen ausmobilisiert und da wird auch nicht mehr viel hinzukommen. Wir haben in Sachsen-Anhalt gesehen, dass im Prinzip die Gesellschaft hochgradig polarisiert ist einerseits. Wir haben ungefähr die Hälfte der Bevölkerung, die mit AfD und BSW Parteien wählt, die unsere Demokratie abschaffen wollen. Und die andere Hälfte der Gesellschaft hat Parteien gewählt, die unsere liberale, pluralistische Demokratie erhalten will. Und das haben wir so ähnlich in Mecklenburg-Vorpommern. Wir werden sehen genau, wie sich das aufteilt, aber auch hier haben wir eine hochgradige Polarisierung. Und diese Aktivitäten führen auch zu einer starken Mobilisierung. Aber das ist sozusagen auf beiden Seiten. Also wir haben ja gesehen, die höchste Wahlbeteiligung historisch gesehen auch bei Landtagswahlen in Sachsen-Anhalt. Das erwarte ich auch für Mecklenburg-Vorpommern, eine sehr, sehr hohe Wahlbeteiligung. Aber beide Seiten mobilisieren eben die Verteidiger der Demokratie, die Zivilgesellschaft, die demokratische Zivilgesellschaft mobilisiert gegen die AfD, für SPD, Grüne, Linke, CDU letztendlich, während die Gegner der liberalen Demokratie, da gibt es jetzt, wie gesagt, Rückenwind für die Anhänger der AfD, aber auch BSW will ja unsere Demokratie nicht mehr haben. Das heißt, diese zwei Parteien mobilisieren natürlich auch und diese haben jetzt Rückenwind, denn auch BSW hat es ja in das sachsen-anhaltinische Parlament geschafft und das gibt der Partei auch in MV, wo sie auch quasi bei Umfragen bei etwa 4% stand, auch nochmal Rückenwind. Das heißt, beide Seiten mobilisieren und die Aktivitäten der Zivilgesellschaft sind wichtig und richtig und werden aber jetzt nicht weiter mobilisieren können. Das hat schon stattgefunden.
0: Mhm. Sie haben jetzt auch das BSW angesprochen. Das BSW hat ja eine besondere Rolle jetzt in Sachsen-Anhalt. Also ja, ist eigentlich kurz vor knapp noch hineingekommen, aber ist jetzt, nimmt jetzt eine unheimlich wichtige Rolle ein, weil mit Unterstützung des BSWs, aber auch vielleicht mit wankelmütigen CDU-Abgeordneten, könnte es eben dazu kommen, dass Siegmund als Ministerpräsident von Sachsen-Anhalt gewählt wird. Also das BSW eigentlich eher unbedeutend, beziehungsweise hat es gerade knapp nur geschafft, hineinzukommen in den Landtag, hat aber jetzt eine unheimliche Aufmerksamkeit, beziehungsweise hat eine unheimliche Macht bekommen. Man spricht ja immer von dem sogenannten Zünglein in der Waagschale. Das liegt aber diesmal jetzt nicht in der Form von, dass das BSW sofort koalieren möchte, sondern dass es tatsächlich eben um diese erste Regierungsbildung, um diese Ministerpräsidentenwahl geht. Man könnte jetzt natürlich auch sagen, polemisch, eine kleine Minorität hat auf einmal Macht über eben das ganze Bundesland. Wie bewerten Sie denn so gerade diese Spekulationen um das Verhalten der BSW-Mandate und wie könnte denn diese Debatte eben auch zu einer Art Skepsis in Mecklenburg-Vorpommern kommen?
1: Das BSW ist eine ganz interessante Entwicklung, eine interessante Partei. Zum einen ist sie ja gegründet worden als persönlicher Ego-Trip von Sarah Wagenknecht und hat ursprünglich ja mal das Ziel gehabt, die AfD kleiner zu machen und ihnen Wähler abspenstig zu machen. Und mittlerweile steht sie dort und ist Steigbügelhalter für eine extreme Rechte. Sarah Wagenknecht hat ja auch gesagt, sie will es mit allen machen. Das bedeutet, es gibt auch keinerlei inhaltliche Prinzipien, an denen die BSW sich festmachen kann. Die Partei ist auch ins Chaos gestürzt. Deswegen in Brandenburg, in Thüringen, wo ganz viele Parteimitglieder ausgetreten sind. Auch in Mecklenburg-Vorpommern sind mehrere ehemalige Vorstandssprecher schon ausgetreten und ganz viele Parteimitglieder, weil sie den Annäherungskurs an die AfD nicht mittragen wollen. Auf der anderen Seite gibt es genügend Wählerinnen und Wähler, die etwa die Russlandfreundlichkeit von AfD und von BSW als Gemeinsamkeit sehen und da dann auch bereit sind, die AfD zu unterstützen. Das halte ich für ganz gefährlich. Aus meiner Sicht ist die BSW erstens keine demokratische Partei, weil sie ja fast schon in quasi leninistischer Manier von der Zentrale gesteuert wird. Sarah Wagenknecht und ihre Anhänger in Berlin treffen alle Entscheidungen und diktieren, was gemacht werden soll. Das ist jetzt auch in Sachsen-Anhalt der Fall. Und auf der anderen Seite vertritt BSW Positionen, die gegen Diversität gerichtet sind, auch gegen Meinungsfreiheit. Sie vertreten auch Positionen, die Putin-freundlich sind. Sie verteilt hier zum Teil auch Putin, also Russland-freundliche Propagandapositionen. Und das halte ich für brandgefährlich. Und das ist dann eben auch in Mecklenburg-Vorpommern eine Möglichkeit, dass diese beiden Parteien zusammenarbeiten und zusammen agieren. Die Gefahr ist weder rechnerisch noch inhaltlich von der Hand zu weisen.
0: Das sagte Dr. Wolfgang Muno. Er ist am Lehrstuhl für vergleichende Regierungslehre der Universität Rostock und heute mit mir im Gespräch über die Auswirkungen der Landtagswahl von Sachsen-Anhalt auf eben jene in Mecklenburg-Vorpommern. Dort wird Ende September gewählt. Vielen lieben Dank, dass Sie sich heute Morgen Zeit genommen haben.
1: Sehr gerne.
0: Und bevor wir uns nochmal mit einem Fall in Freiburg beschäftigen, also einer Razzia bei einer Antifaschistin im Februar letzten Jahres, nochmal kurz und knapp hier, komme l'Italien, como gatte.

0: Im Februar letzten Jahres hat eine Antifaschistin an einer friedlichen Anti-AfD-Demonstration in Freiburg teilgenommen. Über ein Jahr später kam es zu einer Razzia in ihrer Wohnung. Im August diesen Jahres wurde die Durchsuchung vom Landgericht Freiburg jedoch für rechtswidrig erklärt. Thomas von Radio Dreieckland hat dazu den folgenden Kommentar veröffentlicht.
1: Die Staatsanwaltschaft und das Amtsgericht Freiburg scheinen auf Abwägen unterwegs zu sein. Am 12. Mai, es ist früh morgens, klingelt die Polizei bei einer Freiburger Antifaschistin. Polizistinnen stehen vor der Türe mit einem Durchsuchungsbefehl. Was war passiert? Die Staatsanwaltschaft Freiburg ermittelt gegen Paula, wie sie in diesem Kommentar genannt sein soll, weil diese im Februar 2025 an einer Demonstration gegen die AfD teilgenommen habe. Über 10.000 Menschen protestierten damals gegen eine Wahlkampfveranstaltung der AfD. Paula steht in Verdacht, zwischen 18.27 Uhr und 18.58 Uhr ein Pappschild mit der Aufschrift »Kein Platz für Nazis« in die Höhe gestreckt und dabei ihr Gesicht mit einer Kapuze und einer Sturmhaube verdeckt zu haben, um, wie die Staatsanwaltschaft behauptet, ihre Identifizierung zu erschweren. Um eine helle Sturmhaube mit Kordel, eine beige Jacke, eine Umhängetasche und besagtes Pappschild vielleicht zu finden, ordnete am 27. April 2026 das Freiburger Amtsgericht die Durchsuchung von Paulas Wohnung, deren Nebenräumen und etwaiger Fahrzeuge an. Dass es sich bei der mit Kapuze und Sturmhaube ausgestatteten Person möglicherweise um Paula handeln könnte, geht auf den ersten Polizeihauptmeister B. zurück. Der behauptete, er kenne Paula noch aus seiner Schul- und Jugendzeit. Zwar habe er sie viele Jahre nicht gesehen, jedoch sei ihm ihre, Zitat, markanten Gesichtszüge, Zitat Ende, auf einem Foto sofort aufgefallen. Dies genügte dem Amtsgericht, um eine Razzia über ein Jahr nach den Anti-AfD-Protesten abzunicken. Dabei hatte die Justiz ursprünglich sogar eine Öffentlichkeitsfahndung nach Paula in Erwägung gezogen. Davon wurde Abstand genommen und polizeiintern nach jemandem gesucht, der vielleicht eine Idee haben könnte, wer die Person auf dem Lichtbild sein könnte. Paula war nicht sonderlich amüsiert über den Polizeibesuch und zusammen mit ihrer Lörracher Rechtsanwältin Angela Formaniak legte sie Beschwerde gegen die Entscheidung des Amtsgerichts ein. Und siehe da, es kehrten Sinn und Verstand ein. Drei Richterinnen der 9. Strafkammer des Landgerichts Freiburg stellten am 13. August 2026 fest, dass die Durchsuchung bei Paula rechtswidrig gewesen sei. Auf fast 6 Seiten nehmen sie den Beschluss des Amtsgerichts auseinander. Die Razzia sei mindestens unverhältnismäßig gewesen. Paula sei strafrechtlich nicht vorbelastet, deshalb drohe, selbst wenn sie verurteilt werden sollte, eine Strafe im untersten Bereich. Aber schon der Strafrahmen selbst, von Geldstrafe bis maximal einem Jahr Gefängnis, nötige zu einer besonderen Einzelfall- und Verhältnismäßigkeitsprüfung. Zumal sich die Person, die gesucht werde, auf der Demo durchweg friedlich verhalten habe, so das Landgericht. Schließlich hätte auch der Zeitablauf von sage und schreibe 14 Monaten bedacht werden müssen. Da liege es nicht sonderlich nahe, dass das Zitat unaufwendig gestaltete, einfache Pappschild, Zitat Ende, mit der Aufschrift »Kein Platz für Nazis« hätte überhaupt aufgefunden werden können. Im Übrigen habe weder ein hinreichender und schon gar kein dringender Tatverdacht gegen Paula bestanden, sondern es habe nur die Aussage des Polizisten B. vorgelegen. Der habe zwar angegeben, sich sicher zu sein, Paula erkannt zu haben, aber zugleich einräumen müssen, sie viele Jahre nicht gesehen zu haben. Ob der dürftige amtsgerichtliche Beschluss inhaltlich überhaupt den verfassungsrechtlichen Anforderungen an den Schutz der Unverletzlichkeit der Wohnung gerecht wurde, ließ das Landgericht Freiburg ausdrücklich offen. Allerdings kann dieser Hinweis so gedeutet werden, dass der Beschluss des Amtsgerichts durchaus entsprechende tiefgreifende Mängel aufweist. Ende gut, alles gut? Mitnichten. Eine außer Rand und Band agierende Freiburger Polizei, die allen Ernstes eine Öffentlichkeitsfahndung in Betracht gezogen hatte. Eine gefällige Staatsanwaltschaft und ein oberflächlich agierendes Amtsgericht. Bundesverfassungsgericht, aber auch zahlreiche Oberlandesgerichte und mitunter Landgerichte beanstanden seit Jahr und Tag amtsgerichtliche Durchsuchungsbeschlüsse. Denn regelmäßig missachten diese das Grundrecht der Unverletzlichkeit der Wohnung. Und AmtsrichterInnen nicken schlicht ab, was die Staatsanwaltschaften ihnen vorlegen. So offenbar auch in diesem Fall von Paula. Dabei kann solch eine morgendliche Razzia einschüchternden Effekt haben. Soll es vielleicht auch haben. Immerhin klingelte in diesem Fall die Polizei und rammte nicht mit einem Spezialkommando die Türe auf. Deshalb, so erfreulich der Beschluss des Landgerichts Freiburg auch ist, er wird erfahrungsgemäß weder die Polizei noch die Staatsanwaltschaft und ebenso wenig das Amtsgericht nachhaltig beeindrucken. Der einschüchternde Effekt erst im Raum. Über ein Jahr später, nach einer friedlichen Demo, wird eine unbescholtene Person morgens von der Polizei geweckt und die Wohnung durchwühlt. Das zeigt, wie wenig das Grundrecht auf Unverletzlichkeit der Wohnung in der Praxis wert ist. Übrigens, bei Paula zog die Polizei unverrichteter Dinge von dannen. Keine Sturmhaube, keine beige Jacke, keine Umhängetasche und ebenso wenig ein Pappschild mit der Aufschrift »Kein Platz für Nazis«.
0: Kein Platz für Nazis, das war ein Kommentar von Radio Dreieckland zur rechtswidrigen erklärten Wohnungsdurchsuchung bei einer Antifaschistin in Freiburg. Der Kommentar hat den Umgang mit ihr thematisiert. Wie Antifaschismus funktionieren und BürgerInnen abholen kann, hört ihr auch nochmal in der kommenden Stunde bei einem Live-Gespräch mit der Vereinigung der Verfolgten des Nazi-Regimes, Bund der AntifaschistInnen und Antifaschisten, kurz VVN-BDA. Doch zuvor noch etwas Musik und dann komme ich mit dem Widersetzen-Aktionsbündnis ins Gespräch, die gestern unmittelbar nach den Ergebnissen der Landtagswahlen in Sachsen-Anhalt ein Protest vorm Landtag in Magdeburg erklärt haben. Mehr dazu im Folgenden. Jetzt erstmal Major Fraud.

0: Max Vincent, ein bisschen Jugoslav, Darkwave, Loshi dann. Eigentlich wollte ich den Song erst später spielen, deswegen fade ich den jetzt einfach ganz selbstbewusst hier runter und wir hören ihn später nochmal in voller Länge und von vorne. Loshi dann passt aber auch irgendwie ganz gut als Überleitung. Ja, schlecht ist der Tag. Schlecht ist der Tag war für viele die Stimmung auf jeden Fall der gestrige Montag, weil die amtlichen Ergebnisse der Landtagswahl in Sachsen-Anhalt doch nicht ganz so rosig ausgefallen sind. Genauer gesagt hat eben die AfD eine Mehrheit errungen, Gott sei Dank keine absolute Mehrheit. Dennoch ist es mehr als wahrscheinlich, dass eben der neue Ministerpräsident von Sachsen-Anhalt den Parteinamen AfD innehat. Und unmittelbar nach dieser Erkenntnis und nach diesen amtlichen Ergebnissen der Landtagswahlen kündigte ein bundesweites Bündnis, das vielen auch ein Begriff ist, Protest an, nämlich Widersetzen, mobilisiert nun für den 6. Oktober, also zum Tag der konstituierenden Landtagssitzung, dazu auf, eben nach Magdeburg zum Landtagsgebäude zu kommen und eben diese Ministerpräsidentenwahl von Ulrich Siegmund zu verhindern. Und über diesen Aufruf und diesen Protest spreche ich heute Morgen mit Elvan Akdeniz vom Widersetzen-Bündnis. Guten Morgen.
1: Hi, guten Morgen.
0: Genau. Ich habe gerade schon grob umrissen, wie eben dieser Protest von Widersetzen aussehen könnte. Warum habt ihr denn überhaupt dieses spätere oder was heißt spätere Ziel, aber warum habt ihr euch für diesen Moment, also für die konstituierende Landtagssitzung entschieden?
1: Ja, die konstituierende Landtagssitzung ist nun mal jetzt, also ist jetzt der erste Tag, an dem die AfD, in welcher Koalition auch immer, dann am Ende erstmals in diesem neuen Landtag zusammenkommen wird, wahrscheinlich, und da dann auch den Ministerpräsidenten aufstellen wird. Und für uns ist eben klar, ein Ministerpräsident von der AfD, ein Mensch, der so, also Ulrich Siegmund, der so rassistisch ist, so ableistisch ist, so sexistisch ist und der wirklich alles dafür gibt, um ein gemeinsames Leben für so viele Menschen unmöglich zu machen, der kann einfach nicht Ministerpräsident sein. Und das können wir deshalb nicht einfach hinnehmen und müssen an dem Tag, eben besonders an diesem Tag, wirklich laut und sichtbar sein und können das nicht unkommentiert stehen lassen.
0: Ja, unkommentiert stehen lassen, das ist auf jeden Fall richtig. Für wie wahrscheinlich erachtet ihr aber den Erfolg, dass Ulrich Siegmund an diesem 6.10. gewählt wird? Also nicht gewählt wird durch den Protest, Entschuldigung.
1: Ich denke, dass die Chance sehr, sehr hoch ist, dass er gewählt werden kann. Und dass auch mit unserer Anwesenheit passieren wird, sag ich mal. Denn unser Plan an sich ist erstmal überhaupt nicht da jetzt so groß zu intervenieren vielleicht auch, sondern eben einfach da zu sein und laut und sichtbar zu sein und das so zu stören und unbequem zu sein, damit sie wissen, dass die meisten, die Mehrheit das nicht schweigend hinnehmen wird.
0: Laut sein gegen eine mögliche AfD-Regierung. Inwiefern sind denn solche lauten Protestaktionen möglicherweise auch eine Bestätigung für AnhängerInnen der AfD? Oder wie holt ihr Menschen ab, die auch außerhalb dieses linken und aktivistischen Kreises sich bewegen?
1: Wir versuchen natürlich immer wieder auch in die Gespräche zu gehen, mit einem Blick auf Erfurt zum Beispiel, Da waren so, so viele Menschen daran beteiligt, regelmäßig mit auf den Straßen zu sein, in die Gespräche zu gehen, in den Austausch zu gehen mit allen Menschen der gesamten Stadt, mit allen Menschen, die da Geschäfte hatten. Und natürlich ist das auch eines der Ziele, immer wieder im Austausch zu sein und da diese Gespräche möglich zu machen und ja eben auch zu zeigen, dass dieser breite Protest, den wir da immer wieder versuchen, also jetzt eben wie mit einem Blick

0: Unterstützung und Rückhalt auf vielerlei Ebene, so auch auf politischer Ebene. Wenn wir an Erfurt zum Beispiel denken, gab es ja auch nicht nur eben die Aktion von Widersetzen, sondern auch drei große DGB-Kundgebung oder drei Zubringer-Demos eben zur Messehalle in Erfurt. Also viel in Bewegung und viel auch Unterstützung und eben viele Möglichkeiten für dieselbe Sache zu kämpfen. Wo bekommt ihr denn auch Unterstützung oder wo gebt ihr vielleicht auch Unterstützung ab, wenn wir jetzt zum Beispiel schauen, also ihr wart in Erfurt, in Riesa, also in Sachsen und Thüringen, jetzt geht's nach Sachsen-Anhalt, nach Magdeburg, das sind ja auch immer so sporadische Dinge, aber wo könnt ihr denn da auch eine längerfristige Zusammenarbeit erzielen oder ja, wie steht ihr da auch längerfristig eben für eine antifaschistische Kontinuität vor Ort ein?
1: Ja, gute Frage. Ich würde sagen, wir geben uns sehr viel Mühe, da eben nicht einfach nur von außen immer nur hinzukommen und da zu sein für den Tag, sondern jede Aktion zu verbinden mit sehr viel Austausch, mit sehr viel Beziehungsarbeit auch und diese dann auch nicht abzukapseln, wenn die Aktion vorbei ist, sondern weiterhin aufrechtzuerhalten, gemeinsame Netzwerke, gemeinsame Austauschräume zu schaffen, um diese solidarische Gemeinschaft, die wir dann ja da irgendwie monatelang aufgebaut haben, auch weiterhin aufrechthalten zu können und weiterhin gemeinsam am Ende für die Sache auch kämpfen zu können.
0: Mhm. Und jetzt nochmal zum Abschluss zu den Hard Facts. Also ich habe bisher nur vom Aufruf gelesen, dass dieser Protest angekündigt ist. Gibt es schon mehr, was geteilt werden kann, was vielleicht interessierte Menschen wissen sollten?
1: Für den 6.10.?
0: Genau.
1: Mhm. Also genau, wir sagen ganz klar, am 6.10., werden wir nicht widerstandslos daneben stehen und leise dabei zuschauen, wie ein AfD-Ministerpräsident gewählt wird. Wir haben vor, wir werden das ganz klar sagen, wir kommen mit Tausenden von Menschen von allen Seiten und genau sagen, wir werden da auf jeden Fall sichtbar und hörbar sein. Denn also Faschisten haben in unseren Parlamenten nichts zu suchen und erst recht nicht in so einer Regierungsform. Und deswegen, genau, ist es total wichtig, dass super, super viele Menschen damit hinkommen, damit dabei sind und gemeinsam den 6.10. so unbequem wie möglich machen und wir da auf den Straßen ganz klar zeigen, dass wir die vielen, dass wir viele sind, dass wir die Mehrheit sind.
0: Das wünsche ich mir auf jeden Fall auch. Viele gegen eine mögliche AfD-Ministerpräsidentschaft unter Ulrich Siegmund. Vielen Dank, dass du dir Zeit genommen hast, heute mit uns über den angekündigten Widersetzen-Protest zu sprechen, der eben auf den 6. Oktober mobilisiert, also zur konstituierenden Landtagssitzung.
1: Vielen Dank.
0: Das war Elvan Akdeniz, eben vom Widersetzen-Bündnis, um uns mehr darüber zu erzählen, was die Motivation von diesem Bündnis ist, eben zu dieser Aktion am 6. Oktober vor dem Magdeburger Landtag zu mobilisieren. Mehr Informationen findet ihr auch im Laufe der nächsten Tage und Wochen auf widersetzen.com. Und jetzt, wie versprochen, den vorher angespielten Song von Max Vincent, Loschedan. Wunderbarer, jugoslawischer Synthwave, Darkwave Song, der tatsächlich als solches gar nicht so richtig released wurde, sondern hier nur im Demo-Tape noch vorhanden ist aus der Zeit und tatsächlich direkt aus dem Kinderzimmer von Max Vincent stammte. Wir hören rein, in voller Länge.

Schlecht ist der Tag, besingt hier Max Vincent Losch, yeah, dann. Und uns rennt die Zeit, sie galoppiert uns davon. Aber das ist nicht schlimm, dann gibt's halt ein bisschen später die Nachrichten für den Dienstag, den 9. September, nämlich genau jetzt. Acht und neun haben wir. Und zwar am zweiten Tag nach den Landtagswahlen in Sachsen-Anhalt. Da müssen wir natürlich auf die zunehmend mehr Reaktionen blicken, die sich eben jetzt nach der Landtagswahl in Sachsen-Anhalt erheben. Und wir beginnen mit der Linkspartei. Die sieht sich geschwächt und macht dafür die Kampagne Taktisch Wählen von Camp Act verantwortlich. Die Linke in Sachsen-Anhalt hat bei der Wahl am Sonntag 3 Direktmandate in Halle und Magdeburg gewonnen, zieht aber deutlich unterhalb ihres Niveaus in den Landtag ein. Mit einem Wahlergebnis von 8,6% ist sie dort nur noch die 5-stärkste Kraft hinter AfD, CDU, SPD und Grüne. Das ist für sie und für WahlbeobachterInnen überraschend, war sie in Umfragen lange Zeit stabil bei 13% geführt worden. Vermutlich wird sie jetzt nur noch mit 8 Abgeordneten einziehen, waren es in der Legislaturperiode davor das 1,5-fache, also 12 Mandate. Mitverantwortlich machen die Linke nun auch das taktisch Wählen. Eva von Angern, Spitzenkandidatin der Linken, sagte gegenüber dem Neuen Deutschland, die Initiative taktisch Wählen hätte dazu aufgerufen, mit der Zweitstimme SPD und Grüne zu wählen, um beiden zum Einzug ins Parlament zu verhelfen. Wären beide Parteien an der 5%-Hürde gescheitert, hätte der AfD ihr aktuelles Ergebnis wohl für eine absolute Mehrheit der Sitze im Landtag und damit eine Alleinregierung gereicht. Allein Camp Act gab für die Kampagne in Sachsen-Anhalt 620.000 Euro aus, die aus Spenden stammten. Linke Landeschefin Janina Böttger hatte angemerkt, das sei mehr Geld, als die Linke für den gesamten Wahlkampf ausgegeben hätte. Der Thüringer Verfassungsschutz Stefan Kramer rege Einschränkungen bei der Weitergabe von sensiblen Informationen an. Davon berichtet Deutschlandfunk. Sollten konkrete Zweifel am Geheimschutz einer politischen Leitung entstehen, müsse der Verfassungsschutz gegebenenfalls auf eine eingeschränkte Weitergabe besonders sensibler Informationen vorbereitet sein, sagte Kramer dem Redaktionsnetzwerk Deutschland. Dies sei keine politische Sanktion, sondern Risikomanagement zum Schutz von Menschenleben, nachrichtendienstlichen Zugängen und Geheimhaltung. Dem RND zufolge kommen die Chefs der 16 Landesämter für Verfassungsschutz sowie der Präsident des Bundesamtes für Verfassungsschutz vom morgigen Mittwoch bis Freitag zur Beratung zusammen. Die türkische Gemeinde in Deutschland sorgt sich nach dem AfD-Sieg in Sachsen-Anhalt um den Schutz von marginalisierten Gruppen, insbesondere auch um queere Menschen. Das eine Meldung auf queer.de. Die türkische Gemeinde in Deutschland habe sich nach dem Sieg der rechtsextremen AfD bei der Landtagswahl in Sachsen-Anhalt besorgt gezeigt, über den Status von Minderheiten gesprochen. Das Ergebnis sei ein alarmierendes Signal, insbesondere für migrantisch gelesene Menschen, für MuslimInnen, für Jüdinnen und Juden, queere Menschen sowie weitere Gruppen, die von der extremen Rechten zum Feindbild gemacht werden, teilte der Bundesverband am gestrigen Montag mit. Co-Chef Gökay Sovulyu fordert von Bund und Land konkrete Konsequenzen, so mahnte er, wenn Menschen nach einer demokratischen Wahl ernsthaft überlegen müssten, ob sie ihren Wohnort verlassen müssen, dann habe Deutschland ein massives rechtsstaatliches Sicherheitsproblem. Der Staat dürfe jetzt nicht abwarten, bis aus politischen Drohungen konkrete Gewalt werde. Musik.
nach der Wahl in Sachsen-Anhalt erodiere die Bundesunion und damit auch das Reformpaket, das eine Analyse im neuen Deutschland. Während die Union trotz ihres historischen Absturzes auf ihrem Sparkurs beharre, wachse in der SPD der Wille, zentrale Aspekte des Reformpakets neu zu diskutieren. Zugleich mehrten sich in der CDU Stimmen, die nicht nur über bessere Kommunikation, sondern über die politische Verantwortung für das Debakel sprechen wollen. Merz wird bisher noch nicht in Frage gestellt in seiner Rolle als Bundeskanzler. Allerdings äußern Landesvertreter der CDU sich kritisch über sein Weitermachen. Der rheinland-pfälzische CDU-Landeschef Gordon Schnieder fordert vor allem klare Entscheidungen zu treffen und weniger zu streiten. Wer regiert, trage Verantwortung dafür, dass am Ende alles funktioniert, sagt er. Auch Sachsens Ministerpräsident Michael Kretschmer verlangt, die Politik dürfe nicht einfach nach ein oder zwei Wochen zum Alltag zurückkehren, sondern müsse sich fragen, was die Menschen bewege und warum sie so gewählt hätten wie in Sachsen-Anhalt. Das ND ermahnt auch, die kommenden Landtagswahlen könnten den Druck auf Berlin weiter erhöhen. Am 20. September wird in Mecklenburg-Vorpommern und Berlin gewählt. In Mecklenburg-Vorpommern drohe der CDU ein historisch schlechtes Ergebnis, während die AfD in Umfragen deutlich vorne liegt, wenngleich ohne Regierungsperspektive. In Berlin stehe es um die CDU auch nicht so gut.

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2: Das Morgenmagazin der Freien Radios, heute mit mir Clay am Mikrofon, und wir sind in der zweiten Stunde angekommen. Gleich gibt es ein paar Veranstaltungstipps und Termine, und um 8:30 telefoniere ich mit dem VVNBDA, weil ich mit ihm darüber sprechen möchte, was letztens in Berlin passiert ist. Dort gibt es nämlich die Gefahr, die Gemeinnützigkeit des VVNBDAs abzuerkennen. Außerdem bietet mir das Anlass, um über den Begriff des Antifaschismus zu sprechen und wie denn antifaschistischer Aktivismus gesellschaftsfähiger gemacht werden kann, muss, sollte und vielleicht auch hätte getan werden sollen vor den Landtagswahlen. Das soweit der Blick auf diese zweite Stunde. Und bevor wir wieder mit mehr Text ihr da draußen mit mehr Text beschallere, gibt's noch ein bisschen Beschallerung. Und zwar eine Polka. Eine etwas, freakige Polka von Mike Oldfield.

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1: Von der Altsteinzeit bis zur frühen Neuzeit, das der Titel einer Ausstellung, die ab heute im Landesmuseum für Vorgeschichte in Halle zu sehen ist. Es geht eben um Altertumkunde und zwar vor allem um den Zweckbau für prähistorische Archäologie. Zahlreiche Funde und zahlreiche Institutionen international haben ihre Stücke aus ihren Sammlungen eingeschickt und das Ganze ist kuratiert und drapiert um die weltberühmte Himmelsscheibe von Nebra. Das Ganze eben zu sehen ab heute, ab 9 Uhr, also in einer halben Stunde, in Halle. Genau. Und in Berlin sind diese Woche die A-Tage, also die anarchistischen Tage. Und heute findet eine medizinische Selbstverteidigung statt. Und zwar von 13 bis 18 Uhr. Da kann man lernen, wie man eben sich medizinisch erst versorgt. Das Ganze ist veranstaltet oder hat den Hintergrund, dass eben Neonazi-Angriffe auf CSDs zunehmen, aber nicht nur auf CSD. Die Gewaltszenarien, die Bedrohungslage nimmt zu und um sich halt schnell erst zu versorgen und der Rest passiert dann natürlich in der Notaufnahme, aber dennoch, um einfach schnell erst Hand anlegen zu können, gibt's eben heute in Berlin diese medizinische Selbstverteidigung von 13 bis 18 Uhr. Und in Dresden gibt's ein Rechtsinformationsangebot und zwar zu dem Thema Trennung, Scheidung und Unterhalt. Auch heute, nämlich von 14 bis 15.30 Uhr, kann man in kleinen Gesprächsrunden eben grundlegende Informationen von FachanwältInnen erhalten, eben gerade zu den Themen Trennung, Scheidung und Unterhalt. Und im Anschluss auch ganz eigene Fragen zu der jeweils individuellen Situation stellen. Das Ganze eben von 14 bis 15.30 Uhr in Dresden und zwar im Frauenbildungshaus in der Oskarstraße 1. Und für Halle habe ich auch noch einen Veranstaltungstipp, also neben dem von der Ausstellung im Landesmuseum für Vorgeschichte ist es vor allem in diesen Tagen sehenswert oder auch sinnvoll vielleicht beim Sofa vorbeizuschauen. Sofa, das ist der solidarische Ort für Halle. Eine Mahnwache, die zurzeit am Steintor, also an der Haltestelle Steintor stattfindet. Also ein Ort, wo es ganz viele Sofas an sich auch gibt, aber auch kostenloses Essen, Bühnenprogramm, Mitmachangebote, Kinderbetreuung und. Und das Ganze geht seit Sonntagabend und wird noch bis in den Mittwochmittag sich ziehen. 70 Stunden organisierte Hoffnung, das ist die Idee. Und wie das sich so anhört oder was man da so erleben kann, das hören wir jetzt in diesem O-Ton.
2: Ja, also wir sind Maja und Ben von der Orga von Sofa. So, hallo ihr Lieben, richtig schön, dass ihr alle da seid. Wir sind hier auf dem Sofa, dem solidarischen Ort für alle. Und hier gibt es noch bis Mittwochmittag ein richtig tolles, buntes Programm. Und wenn ihr das noch nicht gesehen habt, nehmt euch voll gerne da hinten beim Infostand noch Flyer mit, damit ihr auch nichts verpasst.
3: Ja, eigentlich lohnt es sich wohl kaum, euch noch zu sagen, wieso wir heute alle hier sind. Das ist der Rechtsruck. Er umgibt uns jeden Tag. In der Politik, auf Social Media und vielleicht sogar im eigenen Körper. Und er und die Wahlen sind der Grund, dass wir heute hier sind.
2: Da ist aber auch die Politik der bisherigen Regierungen, die sich unfassbar weit weg von uns anfühlt und kaum etwas dafür tut, dass es uns besser geht. Stattdessen müssen wir später in Rente gehen, krank auf Arbeit und blechen trotzdem die Hälfte unseres Lohns für die Miete jeden Monat.
3: Und das ist die Vereinzelung, die Ellenbogengesellschaft, Überall stehen wir im Wettbewerb miteinander, anstatt dass wir uns so anerkennen können, wie wir sind. Wertvoll und einzigartig. Diese drei Dinge spüren wir jeden Tag. Auch wenn sie vielleicht manchmal in der Ablenkung verschwinden, lassen uns doch nicht los.
2: Hier vor Ort auf dem Sofa schaffen wir deswegen zusammen einen Ort, der zeigt, dass es eben auch anders gehen kann. Dass wir nicht alleine sind und nur auf uns gestellt sind, sondern man sich solidarisch, wertschätzend und liebevoll begegnen kann. Vielleicht wollt ihr euch ja mal zum Hinsetzen mit einer Person, die ihr noch nicht kennt, beim Essen mal jemanden links oder rechts von euch ansprechen und einfach das spüren. Dass es nicht immer um Arbeiten und Leistung geht, sondern um das gute Leben, um unsere Bedürfnisse, egal wie alt, welche Herkunft oder welche Identität wir haben.
3: Und dass Rechtsruck lang nicht alles ist, was in Sachsen-Anhalt passiert, ich glaube, das beweisen wir hier heute alle zusammen. Wir beweisen hier alle zusammen, dass wir das gute Leben wollen, dass wir frei und sicher leben wollen, egal wer wir sind, egal woher wir kommen und dass wir das auch können. Wir können das, wenn wir uns zusammentun, wenn wir uns wehren, wenn wir uns gegenseitig schützen und wenn wir uns niemals unterkriegen lassen.
2: Also laden wir euch alle richtig herzlich dazu ein, mit uns diesen Ort zu gestalten. Gestaltet diesen Ort, gestaltet Sofa, gestaltet Halle und wenn ihr euch traut, noch mehr. Mit uns und mit noch viel mehr Menschen. Gemeinsam können wir das gute Leben für alle erreichen. Wir stehen am Mittwoch hier vom Sofa auf und kommen gemeinsam in die Bewegung.
3: Dankeschön.
1: Dass also die Idee des Sofas, dem solidarischen Ort für alle hier in Halle, für alle in Halle. Und das Ganze wird eben bis Mittwochmittag gehen, also bis morgen Mittag. Und auch Radio Korax war gestern Abend zum Beispiel mit dem Widerhall vor Ort und wird auch, ja, noch ein Magazin senden von dort. Soweit ein kurzer, ja, 1, 2, 3 Veranstaltungstipps für den heutigen Tag. Um 9:45 gibt's auch nochmal einen solchen Slot mit ein paar mehr Angeboten. Und bis dahin natürlich ordentlich Inhalt und Musik, aber um mir auch mal ein bisschen so eine Laberpause zu geben. Dieses Magazin ist voll mit Aktivitäten, in denen ich super aktiv werden muss. Aber es ist schön, es ist gut und es ist wichtig. Wir sind halt einfach in Tag 2 nach der Wahl. Ich will jetzt nicht sagen Niederlage, aber nach dem Wahlergebnis, nach der Ernüchterung. Genau, aber auf rote Linie bringen uns vielleicht Yeshi und Cameo Plush mit diesem Track.

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1: Wiederholt sich die Geschichte? Primo Levi, auch Häftling in Auschwitz, hat gesagt, es ist geschehen, folglich kann es wieder geschehen. Wir erinnern, um zu verändern, um unsere Demokratie zu bewahren. Der Schlüssel dazu ist für mich die Jugend. Die müssen wir gewinnen. Ihr seid nicht schuldig für das, was damals geschehen ist, sage ich. Aber ihr macht euch schuldig, wenn ihr nichts von dieser Geschichte wissen wollt. Was in den Gaskammern endete, begann mit Repression, Ausgrenzung, Rassismus. Das kennen viele der Jungen. Oft höre ich dann, Frau Bejarano, auch wenn Sie einmal nicht mehr da sind, wir werden Ihre Geschichte immer weiter erzählen. Wiederholt sich die Geschichte? Primo Levi, auch Häftling in Auschwitz, hat gesagt, es ist geschehen, folglich kann es wieder geschehen.
0: Esther Bejarano hier zu hören, Shoah-Überlebende und Antifaschistin. In den 1980ern begann sie ihre Biografie und damit die Zeit im KZ Auschwitz-Birkenau aufzuarbeiten und sich in der Vereinigung der Verfolgten des Nationalsozialismus Bund der AntifaschistInnen, kurz VVN-BDA, zu engagieren und war dann ab 2008 Ehrenmitglied dort. Vor 5 Jahren starb sie im Alter von 97 Jahren. Seither muss eben die von ihr angesprochene Jugend die Erinnerungsarbeit fortführen. Darin ist die Arbeit des VVN-BDAs eben ein wichtiger Bestandteil und dennoch steht er immer wieder unter Beschuss. Wie nun zuletzt in Berlin. Dort hinterfragt das Berliner Finanzamt die Gemeinnützigkeit des VVN-BDAs. Leider auch nicht das erste Mal, dass sowas in Deutschland passiert. Immer mal wieder stehen Landesverbände auf dem Prüfstand. Also alles irgendwie eine Frage der Zeit. Wie es um Sachsen-Anhalt und seinen Landesverband hier steht und warum der Begriff des Antifaschismus immer wieder angefeindet wird, darüber möchte ich heute Morgen mit Paul vom VVN-BDA in Sachsen-Anhalt sprechen. Guten Morgen.
2: Guten Morgen.
0: Genau, bevor wir auf die Ereignisse in Berlin kurz zu sprechen kommen, nochmal vorab die Frage der Tage. Wie hast du die Wahl, beziehungsweise wie hat der VVN-BDA Sachsen-Anhalt die Wahl erlebt und was macht das Ergebnis zurzeit mit euch?
2: Also ich persönlich war leider schon irgendwie darauf eingestellt, dass die Wahlergebnisse nicht besonders gut sein werden oder dass sie sehr schlecht sein werden. Trotzdem war es aber sehr erschreckend. Und man weiß ja immer noch nicht, wie es jetzt aussehen wird, ob die AfD vielleicht auch noch ob die eine Regierung stellen oder nicht. Und gerade als VVN sind wir in Bezug auf die Repressionen, wie auch gerade erwähnt, ist ja schon die Angst groß, aber wir sind trotzdem bereit, uns dagegen zu stellen.
0: Ja, eingangs habe ich erwähnt, sich dagegen zu stellen bzw. sich zu wehren, das muss auch der Landesverband in Berlin, dem steht erneut die Gemeinnützigkeit oder dem wird die Gemeinnützigkeit in Frage gestellt. Ein weiteres Bundesland, das auch bald zur Wahl schreitet, jedoch laut Prognosen ja nicht ganz so düster ausfallen könnte wie in Sachsen-Anhalt. Dennoch, mit welchen Gefühlen blickt ihr denn dort auf das politische Kräftemessen?
2: Ähm, Gut, die Damen ja sind ja auch so recht, also haben wir auch schon ein bisschen Angst darauf, wie es jetzt schon vor der Wahl, also bevor überhaupt irgendwie gewählt wird, schon und das Verband angegriffen wird mit Aberkennung der Gemeinnützigkeit. Und wir wollen gar nicht wissen, wie es ist, wenn es jetzt wirklich dazu kommt, dass da vielleicht auch ein schlechtes Ergebnis kommt und wie dann die Angriffe aussehen werden. Ehrlicherweise glaube ich schon, dass wir das in Sachsen-Anhalt dann schon vorher erfahren werden, leider.
0: Ja, das Berliner Finanzamt begründet ja auch das Prüfverfahren damit, dass der VVN-BDA die Trägerschaft der Kampagne vom AfD-Verbot jetzt übernimmt. Und die Folge eines möglichen Entzugs bedeutet dann eben für den VVN-BDA hohe Steuernachzahlungen, welche eben die Arbeitsfähigkeit des Vereins erheblich einschränken könnten. Tim Kühn, also Taz-Autor, schreibt, dass die Gemeinnützigkeit der ErbInnen der Nazi-Verfolgten auf der Kippe stehe. Das sei eben ein Skandal und vor allem ein Erfolg der rechten Wahlkampagnen. Denn tatsächlich ist eben jener CDU-Politiker für die Überprüfung im Finanzamt Berlin verantwortlich, der als nächstes regierender Bürgermeister werden will, nämlich Stefan Evers. Mit, wie erklärt sich denn, oder... Genau, mit welchen Mitteln kann denn solch ein Skandal nicht nur als solcher problematisiert werden, sondern eben auch sich auf politischer Ebene gewährt werden?
2: Wir als VVN argumentieren ja so, dass in unserer Satzung unseres Vereins ja drin steht, dass wir uns für Antifaschismus, Demokratie und Menschenrechte einsetzen, und aus dieser Argumentation müssen wir solche Kampagnen wie das AfD-Verbot unterstützen und haben das auch gleichzeitig deshalb nicht automatisch mit was mit Parteipolitik zu tun, weil wir uns dafür einsetzen, dass in der Demokratie Menschenrechte beibehalten werden müssen, und wenn eine Partei diese antreibt, in Frage stellt oder sogar bekämpft, dass diese Partei mindestens verboten werden muss und bekämpft werden muss.
0: Ja, so ein Parteiverbot polarisiert ja auch deutlich, also nicht nur eben im linken oder rechten Spektrum, sondern auch durch die ganze Bank. Oh Mann. Auf jeden Fall ist es ja schon so, dass eben eine Polarität spürbar ist und nicht zuletzt auch abzulesen ist an den Wahlergebnissen Sachsen-Anhalts, wo halt eine deutliche Spaltung aufgezeigt wird. Also 38 AfD-Direktmandate werden eben geholt und 3 Direktmandate von links, also rechts und links, die Pole rechts und links, werden aber auch oft nur als Dualität verstanden. Genau. Man muss sich natürlich auch eingestehen, dass es zurzeit eben einen krassen Kampf um gewisse Deutungshoheiten gibt und da vor allem die Rechten eben vorne liegen und dass man sich dann irgendwie als progressive Kräfte so vereint, um eben diese netten rechten Narrativen und die rechten Strategien und Kampagnen aufzudecken und eben zu dekonstruieren. Und eine dieser Kampagne oder eine dieser Sachen, die du ja jetzt auch vorhin angesprochen hast, ist eben die Verteufelung des Antifaschismus. Also das gezielt eben in dem Mainstream zu platzieren. Ein Begriff, der ja auch maßgeblich in eurem Namen steht. Also ne, die Vereinigung der Verfolgten des Nationalsozialismus, Bund der AntifaschistInnen. Inwiefern schützt ihr euch denn auch, weil ihr eben eine solche Angriffsfläche für euch im Namen habt?
2: Ich glaube persönlich, dass man sich da jetzt nicht so doll vorschützen kann. Wir haben leider, also wir nicht leider, sondern wir stehen ja auch für den Namen, und es ist wichtig, dass Antifaschismus weitergetragen wird. Und man und aus unserer Organisation stehen wir auch 100% dahinter, dass man sich antifaschistisch gegen Parteien, rechten Organisationen stellen muss. Schützen ist das schwer, weil dieser Name ja schon sehr, also schon eine große Bedeutung hat. Wir müssten, glaube ich, und was wir aber auch schon gemacht haben mit der Kampagne AfD-Verbot und so weiter, dass man eher mehr ins bürgerliche Spektrum reingeht, dass man nahbarer wird für die einzelnen Menschen dann und möglicherweise auch gegen keine Partei, aber dass man mit Debatten über Sozialpolitik und sowas und für ein Verständnis dafür reingeht, ohne für Menschen, die jetzt sich nicht direkt als Antifaschisten bezeichnen würden, aber trotzdem für Menschenrechte sind und gegen Rechtsextremismus, dass man zu denen eine nähere Beziehung aufbaut.
0: Ja. Ja, das ist ja auch das Prädominante an dem Begriff des Antifaschismus, also sich gegen Rechtsextremismus einsetzen. Das ist natürlich auch historisch bedingt. Früher eben zuerst ist dieser Begriff Antifaschismus oder AntifaschistInnen, Antifaschisti aufgetaucht, eben im Widerstand der faschistischen Partei Benito Mussolinis in Italien. Also hat sich ein Aliti del Popolo zusammengefunden und dann später mehr als ein Jahrzehnt später ist eben auch die antifaschistische Aktion in Deutschland gelandet, vor allem eben als Widerstand, auch wirklich als Häuserschutzstaffel gegen die NSDAP. Also primär eben diese Selbstverteidigung und dieser Selbstschutz. Heutzutage wird auch sogar vom Bundesverfassungsamt, da habe ich nämlich einmal reingelesen in Vorbereitung auf dieses Interview, auch anerkannt, dass es nicht nur um diesen Widerstand geht, sondern auch um um antifaschistische Selbstfürsorge. Fürsorge sagt das Bundesamt für Verfassungsschutz jetzt nicht, aber es geht eben um diesen Gedanken dahinter, eben Netzwerk und Solidarität zu sein und sich eben die Hilfe zur Selbsthilfe zu geben, also eine Struktur und ein Netzwerk, in dem man sich unterstützt. Das ist ja durchaus Praxis, die zunehmender häufiger zurzeit auftaucht, vor allem auch in Ostdeutschland, nämlich, dass die Zivilgesellschaft immer da einspringt, wo politische Angebote versagen, also Jugendhilfe, Nachbarschaftshilfe, Beratungsangebote für AsylbewerberInnen sind eben solche Angebote, die eben von einer aktiven Zivilgesellschaft, die sich irgendwo auch antifaschistisch sieht, gemacht werden. Also Antifa im Sinne von sozialer Gemeinschaft und Verantwortung. Inwiefern bräuchte es denn gerade heutzutage oder wie kann denn heutzutage so ein Rebranding von Antifaschismus, der ja im Sinne schon da ist, aber vielleicht gesellschaftsfähiger gemacht werden?
2: Vor allem, glaube ich, um das gesellschaftsfähiger zu machen, müssen wir auch als VVN und als andere Organisationen gegen Rechtsextremismus und sowas noch, glaube ich, viel mehr die Leute vor Ort abholen. Viel mehr Proteste, die auch zugänglicher sind für jedermann, jede Frau, weil die Demokratieproteste vor der Wahl haben ja gezeigt, dass es trotz der hohen Prozentzahl der AfD sehr viele Menschen gab, die auf die Straße gegangen sind, allein in Halle 2000, bei den Protesten vom AfD-Verbot und bei vielen weiteren ja auch tausend von Menschen, auch in der Landeshauptstadt Magdeburg. Und dass man mit Mottos wie Demokratie verteidigen, sowas, viel, viel, viel Leute, auch Leute, die zum ersten Mal zu sowas gehen, mobilisiert bekommt und dass man sie darüber dann auch etwas aufklärt, über dass Antifa jetzt nicht heißt, dass man jemanden einen Stein abwirft oder so. Wie das Image oder zumindest die Vorteile manchmal ja sind.
0: Genau, so Image Wechsel beziehungsweise halt auch einfach Vorurteile abbauen, da hilft ja auch oft Bildung und da hat Sachsen jetzt zuletzt auch angesetzt und hat eine Demokratiestunde für alle Klassenstufen verpflichtend eingeführt. Genau, also dass in der Schule fest, im Schulunterricht fest verankert ist, dass eben demokratische Bildung oder auch Geschichte der Demokratie, Geschichte in Deutschland nochmal intensiviert eben gelernt wird und verpflichtend eben für alle, egal welche Schulform. Das sind ja auch erste Schritte in eine durchaus progressive Aufklärungsarbeit, jedenfalls progressiv für Sachsen, um das an dieser Stelle mal zu sagen. Wie kann das denn auch ein Beispiel sein eben für Sachsen-Anhalt oder was wünscht sich denn jetzt auch konkret eben der VVN-BDA in Bezug auf Gedenkarbeit und verpflichtende Gedenk- und Bildungsarbeit in diesem Sektor, zumal ja gerade, eingangs haben wir Isabel Gerano gehört, solche ZeitzeugInnen immer weiter eben gehen, also sterben?
2: Wir hoffen vor allem erstmal darin, dass wir als VVN machen wir ja schon Gedenkveranstaltungen zu Widerstandskämpfern und Opfern der Konzentrationslager und des Widerstands. Und dass dieses Gedenken viel mehr in der Öffentlichkeit auftritt, dass zum Beispiel ehemalige Gedenken gab es teilweise schon, natürlich unter der DDR, aber dass dann im Nachhinein viele von diesen Gedenkveranstaltungen, die zum Beispiel das Gedenken an die Opfer im Roten Ochsen in Halle, dass diese viel mehr auch von der Stadt anerkannt werden, dass zum Beispiel in dem Bereich auch möglicherweise Schulen und sowas und auch Vertretung von der Stadt auftauchen und vor allem im Gedenken auch vor Ort, weil für Bildungseinrichtungen oder für die Stadt, es gibt in jedem Ort irgendwas, woran man gedenken kann. Zeitzeugen, Sachen, zum Beispiel Gedenktafeln oder auch wirkliche Sachen, wo Menschen ums Leben gekommen sind. Und dass das viel mehr in der Zivilgesellschaft auftaucht. Und vor allem durch öffentliche Einrichtungen und sowas stärker die Augen in den Fokus genommen wird.
0: Also auch mehr politische Unterstützung für Gedenkarbeit, sei es in öffentlichen Einrichtungen oder auch für zivilgesellschaftliche Akteure wie dem VVN-BDA. Vielen lieben Dank, Paul, für diesen Einblick, was jetzt gerade so den Landesverband bewegt und wie ein Antifaschismus in Sachsen-Anhalt unter einer womöglichen AfD-Regierung neu gedacht werden muss. Danke.
2: Dankeschön. Also, bitte.
0: Genau, Paul vom Landesverband des VVN-BDAs, also der Vereinigung der Verfolgten des Nationalsozialismus, Bund der Antifaschisten in Sachsen-Anhalt, hier im Gespräch heute Morgen im Morgenmagazin. Wir haben gleich 9:05 und damit wird auch schon die letzte Stunde dieses Morgenmagazins eingeläutet. Um 9:09 folgt an dieser Stelle stets dienstags das Sendefenster des Kinder- und Jugendradios von Radio Korax. Was die so erlebt haben, das haben wir gleich, beziehungsweise das werde ich gleich euch verraten. Und dann in der letzten halben Stunde beschäftigen wir uns nochmal mit anderen Auswirkungen von den aktuellen Ergebnissen, den aktuellen Wahlergebnissen in Sachsen-Anhalt und blicken eben auf besonders betroffene Menschen hier im Bundesland. Dazu dann aber auch gleich mehr. Jetzt erstmal auf die Uhren. Split Roads, Tom Journey. Das ist nicht... Doch. Jetzt.

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0: 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Ich habe einfach viel zu viel zu träumen gehabt letzte Nacht, singt hier Susanne Dietrich Schneider oder Susan Dietrich Schneider. Ja, auch bekannt als The Space Lady, also eine US-amerikanische Straßenmusikerin, die ja stets mit so einem ikonischen Wikingerhelm und so zwei Flügeln an den Seiten rumgelaufen ist oder aufgetreten ist und dann eben so die Synthesizer-Musik für sich entdeckt hat, zum DJ wurde und erst durch natürlich einen Mann entdeckt, dann zu Weltberühmtheit gefunden hat durch vor allem ihre Coverversion von Stay Way to Heaven und Major Tom, die sie eben genauso in diesem Weltraum seligen Sing-Sang und mit dieser Synthesizer-Schwebemusik neu interpretiert hat. Ja.
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0: Und so eine kulturelle Wüste kann Sachsen-Anhalt nicht nur sein, wenn es Radio Korax nicht mehr gibt, ohne eure Unterstützung im Förder- und Freundeskreis. Auch jetzt ist Sachsen-Anhalt gar nicht so einfach, jedenfalls zum Aufwachsen. Kompliziert wird es vor allem, wenn für junge Menschen zwischen innigen Freundschaften, Leerstand, Träumen von der Zukunft und zu vielen Neonazis, davon berichten viele in den Kinder- und Jugendredaktionen bei Radio Korax. Und vergangene Woche haben sich Schüler und Schülerinnen der Neustadt Sekundarschule mit ihrem Leben in Weißenfels und also Weißenfels, eine Stadt südlich von Halle, und mit ihren Ideen davon, wie es denn eigentlich noch anders sein könnte, auseinandergesetzt. Und ihr hört nun einen Beitrag aus der dazu entstandenen Sendung. Hier forschen Natascha, Lena und Vivian nach der Rolle, die Musik für die Weißenfelserin so spielt. Auf einen Streifzug entdecken die drei nämlich einen leeren Musikladen in der großen Burgstraße 13 in Weißenfels. Was hier passiert, könnte man den nicht wiederbeleben? Und wenn ja, wie? Das jetzt.
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4: Hallo, wir sind Lena,
5: Natascha
6: und Vivian.
4: Und wir zusammen haben vor 2 Jahren eine Band gegründet namens 101. Wir sind eine Schulband der Neustadtschule Weißenfels, und unser allererster Auftritt war im Kulturhaus vor locker über 200 Menschen, und der hat uns allen sehr, sehr viel Freude bereitet. Vor allen Dingen so viele zu einem ersten Auftritt. Das war ein Schulband-Contest. Jetzt sind wir mittlerweile 10. Klasse und werden leider nächstes Jahr schon die Schule verlassen. Nur wir sind zu 100% sicher, dass wir auf jeden Fall weitermachen werden mit Musik generell. Was braucht man überhaupt, um eine Schulband zu haben? Richtig, Instrumente und Ersatzteile. Und das kriegt man meistens in einem Musikladen. Und wir sitzen hier gerade an der großen Burgstraße 13. Uns hat dieses Haus einfach interessiert. Und anhand der Schilder, die wir hier draußen gelesen haben, war das damals ein Musikhaus. Also wahrscheinlich ein Musikladen, wo man so Ersatzteile und generell Instrumente kaufen konnte. Dann haben wir dazu Recherche betrieben, und wir wollten natürlich auch von Weißenfels wissen, ob Weißenfels so musikalisch ist, und generell wollten wir viel, viel mehr über diesen Musikladen herausfinden.

0: wissen Sie über den Musikladen dort hinten in der Neuen Burgstraße?
1: Ich kenne das wirklich nur als Schreibwarengeschäft, deswegen. War das nicht Lehmann?
2: Also ich weiß, dass zu DDR-Zeiten dort mal so ein Allzweckladen drin war. Und danach habe ich tatsächlich an den Musikladen habe ich keine Erinnerung. Also ich kenne das Gebäude auch tatsächlich nur leerstehend.
3: Also ich weiß, dass das der Herr Schuber mal betrieben hat. Und da war ich Kind und da war das ein Musikladen, genau. Und danach war es mal ein Sportladen. Also das hatte schon viele verschiedene Geschäfte gehabt.
4: Also dort war mal ein Musikgeschäft, das ist richtig. Da habe ich immer die Saiten für meine Gitarre gekauft. Und es ist schade, dass es das nicht mehr gibt, aber ich kann mich da noch sehr gut dran erinnern.
5: Spielen Sie selbst ein Instrument?
6: Also Instrument spiele ich nicht mehr, aber ich habe mal Flöte und Gitarre gespielt.
3: Ich habe auch mal ein bisschen Flöte gespielt, aber das will keiner hören, glaube ich, wenn ich da loslege. Und Xylophon habe ich gespielt. Das ist so eine Art Glockenspiel, Xylophon, vielleicht sagt euch das was genau.
0: Inwiefern spielt Musik generell in Weißenfels für Sie eine Rolle?
7: In Weißenfels, ne? Wenn sie was bringen im Clubhaus, wo zum Beispiel die Philharmoniker, die Jena, die spielen doch immer früher im Herbst, da gehen wir hin. Und wenn zwischendurch was ist, was schön ist und uns interessiert, dann gehen wir schon.
3: Viele Konzerte besucht, als ich noch etwas jünger war. Und ich bin mit viel Musik aufgewachsen in meiner Kindheit und Jugend. Im Chor habe ich gesungen.
4: Wir haben ja ganz berühmte Komponisten, die hier ihre Wurzeln haben.
6: Und Rolle im Weißenfels sehr tatsächlich. Das Stadtfest, was wir jetzt auch hatten das Wochenende, da spielt Musik auch sehr die Rolle mit.
3: Musik, damit geht's mir einfach besser. Musik macht einen glücklich. Und man, wenn man sich bewegt, dann kommen ja so Hormone und Gefühle und alles wird schön. Und da braucht man Musik, um sich zu bewegen. Also ich brauche das.
0: Für wie realistisch halten Sie einen Musikladen in Weißenfels?
7: Glaube ich nicht. Gucken Sie sich doch den Boulevard an. Es ist doch traurig, wenn man hier langläuft.
3: Ja.
7: Das war früher mal so schön, da konnte man Bummel machen, da gab es genügend Geschäft. Heute gibt es ja überhaupt nichts mehr.
3: Mhm. Ja,
7: das ist schade.
3: Vom Gefühl her würde ich sagen, total was Schönes, weil Musik ja was Schönes ist, aber ob sich das so wirtschaftlich rentiert in so einer Kleinstadt, weil das sind ja schon so Sachen, die nicht jedermann braucht, ne?
6: Ist eigentlich sehr gut, weil sich halt viele für Musik interessieren tatsächlich und Musik eigentlich auch sehr viel mit Leben zu tun hat.
1: Es ist egal, es muss mal was, irgendwas noch was für die Jugend oder sowas passieren. Guckt mal, was wollten sie aus dem Kino machen? Da wollten sie eine Kletterwand machen, damit ihr da mal rumaffen könnt und sowas alles.
4: Also ich würde von vornherein nie etwas ausschließen. Ich glaube, wenn man von vornherein schon sagt, ja, das wird eh nichts, dann wird's auch nichts.
8: Wir haben erst Leute befragt, ob die wissen, wem das Haus gehören könnte. Leider wusste das niemand und deswegen sind wir zurückgegangen, haben darüber geredet und zufällig hat das jemand mitgehört, der uns dann helfen konnte. Er hat uns Nummern gegeben von Stadtarchiv und der Denkmalbehörde. Und dann haben wir beim Stadtarchiv angerufen. Die konnten uns da leider auch nicht weiterhelfen, da wir die Adresse nicht hatten und deswegen mussten wir dann erstmal eine Adresse herausfinden. Dafür haben wir im Internet recherchiert. Wir haben das Haus auf Wikipedia gefunden, da es denkmalbeschützt war.
9: Wir haben auch bei der Touristeninformation befragt, bei denen, was das mal war und so. Sie meinten, es war mal ein Konsum und ein Tapetenladen. Und halt auch ein Sportladen damals.
8: Ab dem Zeitpunkt wussten wir auch immer noch nicht, wer der Besitzer überhaupt war. Und sind deswegen dann auch wieder zurückgegangen. Und ein Lehrer von uns aus unserer Schule hat das mitgehört und hatte dann tatsächlich zufällig Kontakt mit einem Herr Schuber aufgebaut. Und später hatten wir dann auch ein Interview mit ihm.
9: Und jetzt hört ihr einen Ausschnitt aus unserem Interview mit Herrn Schuber.
10: Mein Name ist Joachim Schuber, bin mittlerweile Rentner, bin gelernter Werkzeugmacher und hatte kurz nach der Wende ein Musikfachgeschäft hier in Weißenfels mit Tonstudio und habe die Beschallung gemacht, auch in Weißenfels für die Stadtfeste.
0: Was war in dem Musikladen mal genau drin? Also was war vorher mal drin? Was kam vielleicht noch später, was wir gar nicht wissen?
10: Es gibt eine Geschichte der Musikläden in Weißenfels. Ich weiß nicht, ob ihr das wisst. In der Klosterstraße gab es mal eine Firma Ebisch, werdet ihr nicht mehr kennen. Die hatte Musikladen. Da ging es hauptsächlich um Akkordeons. Da gab es noch keine Keyboards. Diese Firma zog dann hier in die kleine Kallenstraße rein, wo jetzt eine Versicherung drin ist. Dort wurde diese Firma Ebisch von dem Herrn Mildner übernommen, Rudolf Mildner, der war früher bei der Saaletaler und hat das eine Zeit lang dort geführt. Danach ist dieses Geschäft in die Burgstraße umgezogen. Das ist dieses Haus, was ihr wahrscheinlich auch euch angesehen habt. Und von dort aus ist er in die Nikolaistraße 1 ist das, glaube ich, gewesen oder 2 gezogen. Und danach kam dort oben in dieses Musikgeschäft der Sporteck Tischer rein.
0: Warum ist der Musikladen leer gegangen?
10: Es ging einfach um die Miete. Irgendjemand hatte dieses Haus gekauft nach der Wende. Und das heißt, dieser Musikladen brachte irgendwo wieder ein Domizil, also ein Geschäft. Und dieses Geschäft in der Nikolaistraße war frei. Und deshalb ist dieser Musikladen in die Nikolaistraße gegangen.
0: Wir wollen uns dafür einsetzen, dass bald wieder ein neuer Musikladen hier in Weißenfels gibt. Gerade weil wir auch selber in einer Band spielen und wir auch selber sehr viel Kontakt mit Bands haben. Haben Sie irgendwelche Tipps, wie man so einen Musikladen führen könnte?
10: So ein Musikladen, also reiner Musikladen, kann nur funktionieren, wenn der Betreiber komplettes Angebot macht. Also Musikladen mit kompletter Beratung. Vielleicht eine Musikschule mit dran, eine private, ein kleines Tonstudio mit daran und danach aber sich im Umkreis für mittlere oder kleine Beschallungen mit einsetzt. Das heißt, er müsste Beschallung und Lichttechnik mitmachen.

0: Würdet ihr denn auch einen Musikladen von euch selber eröffnen oder eher uns dreien in einer Gruppe? Bibi, wie siehst du das?
1: Also ich wäre da lieber viel gerne in einer Gruppe. Und ich meine, warum sollten wir dann einen Musikladen nicht eröffnen, wenn wir uns schon diese ganze Arbeit gemacht haben, irgendwas zu suchen und vor allem den Besitzer herauszufinden? Also wenn wir uns diese Arbeit schon gemacht haben, dann sollten wir das auch weitermachen und nicht einfach abbrechen.
0: Ja, sehe ich genauso. Und wie siehst du das, Natasha?
2: Also ich sehe es auf jeden Fall genauso wie Vivian. Also ich glaube, so die ganze Arbeit, die wir uns gemacht haben, die müssen wir definitiv nutzen. Und ja, ich mag unsere kleine Gruppe so.
3: Und deswegen ist es ganz klar hier, wenn überhaupt noch was passieren soll hier, muss man
4: einfach mal zuhören.
3: Und deswegen mache ich jetzt hier diesen Tisch mal kaputt, ja? Damit du mal genau Bescheid weißt.
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0: Der Beitrag zum Musikladen im Weißenfels entstand während einer Kooperation mit dem Jugendradio von Radio Korax und der Agentur für Aufbruch. In 5 Tagen haben Schüler und Schülerinnen der Neustartschule in Weißenfels eine multimediale Ausstellung im öffentlichen Raum auf die Beine gestellt. Und sie haben Forderungen formuliert, denn ihrer Meinung nach muss sich noch so einiges in Weißenfels verändern. Und diese Forderung gibt's jetzt.
6: Was sind deine Forderungen für Weißenfels?
7: Eine super Stadtbibliothek zu bekommen und dass die Neustartschule natürlich gefördert wird.
8: Ja, ich finde das sehr gut und es sollte auch eine Bibliothek sein.
9: Auf jeden Fall günstigeren ÖPNV, das heißt günstigere Bustickets. Das ist meine Forderung.
10: Ich wünsche mir mehr Musikläden und weniger Kriminalität.
11: Bezahlbare Wohnungen für Alte.
12: Bezahlbare Mieten für Rentner.
13: Deine Forderung?
14: Ich wünsche mir auf jeden Fall weniger leerstehende Häuser.
15: Eine fette Shisha-Bar, eine Disco.
16: Mehr Aktivitätsmöglichkeiten für Jugendliche.

0: ich brauche einfach günstigeren Bus.
1: Meine Forderung ist mehr lokale öffentliche Plätze auch für Obdachlose. Sagen wir mal in der Stadt irgendwo freistehendes Haus, was man ein bisschen saniert und dort zum Beispiel Obdachlose oder andere Leute dort sich einen Schlafplatz nehmen können.
2: Ich will mehr Parkbänke und mehr Mülleimer. Das würde die städtliche Verschmutzung halt reduzieren und halt auch Bänke mit Überdachung drüber, damit sich da auch in der Nacht bei Regen auch mal Obdachlose hinlegen können.
3: Neue Shoppingplätze, also mehr Shoppingplätze hier in Weißenfels zu bauen.
4: Also meine Forderung wäre, dass wir ein paar mehr Geschäfte so für Kleinigkeiten wie so Snacks und so halt, wie so ein Spätshop, aber halt ein bisschen günstiger, dass man sich das auch leisten kann als Jugendlicher.
5: Shisha-Bar, Kino, Jugendtreffen.

0: mehr Steuern.
1: Von woher? Welche Steuern?
0: Reiche Leute. Martin Papke soll besteuert werden.
1: Ich fordere einen richtig geilen Musikladen für Weißenfels.
2: Noch was?
3: Okay.
0: Wie bitte?
4: Meine Forderungen sind einmal mehr Freizeitangebote für Jugendliche und weniger Nazis.
2: Meine Forderung ist, die Reichensteuer einzuführen.
1: Ich wünsche mir mehr Räume für Jugendliche, mehr Läden in die Innenstadt packen und die Stadt bunter machen.
5: Meine Forderungen sind mehr Freizeitbeschäftigung und mehr Respekt.
1: Mehr Akzeptanz und Zusammenhalt in Weißenfels durch Projekte und Aktionen gegen Rassismus und Diskriminierung.
6: Ich will weniger Faschos in Weißenfels.
7: Mensch ist Mensch, egal welche Hautfarbe, lebt euer Leben. Jeder Mensch hat die gleichen Rechte.
8: Mehr Jugendräume, also dass die Infrastruktur besser werden soll.
9: Gib der Jugend Platz.
1: Word, word, word. Wir haben gerade das Jugendradio Spezial gehört und hier SchülerInnen der Neustadt Schule von Weißenfels, die letzte Woche einen Workshop gemacht hatten, wo es unter anderem eben darum ging, wie geht es zurzeit jungen Menschen in Sachsen-Anhalt und was wünschen die sich? Und das ist mehr als deutlich in diesen Forderungen. Ja, bewusst geworden oder mehr als deutlich so formuliert worden. The kids aren't all right, würde ich sagen. Oder die sind gerade eben all right. The offspring.

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1: Ja, zurzeit ist die Beschäftigung mit dem Alltag schon auch eine Schwere. Also vor allem jetzt wegen des Ergebnisses der Landtagswahl in Sachsen-Anhalt gibt es schon in meinem Umfeld, aber auch hier im Sender eine gewisse Trübnis, vielleicht auch so eine Schwerfälligkeit. Und ich persönlich nutze dann oft in so Momenten die Fiktion, um auch irgendwie ein bisschen mich abzulenken, aus dem Alltag zu entfliehen. Fiktion im Sinne von Büchern, Hörspielen, Serien. Ja, einfach sich mit anderen Realitäten, mit anderen Biografien, mit anderen Menschen auseinandersetzen und deren Gefühle nachempfinden, nachfühlen. Ja, eine recht brutale Realität umfasst das folgende Hörspiel. Es geht um eine, also gar nicht mal so sehr was zum Abschalten, sondern zum Hinschalten, zum Hinschauen, Hinhören, Mitfühlen. Es geht um eine junge Familie, die bald ein Kind bekommt und mitten in der Nacht getrennt wird. Aber hört selbst.
2: Zwei Menschen finden einander und verlieben sich. Trotz vermeintlich unüberwindbarer Hürden gelingt es ihnen, schließlich zusammenzukommen. Das junge Paar erwartet ein Kind, bezieht eine gemeinsame Wohnung. Der Wunsch nach der eigenen Familie, dem Ort, an dem sie sich aufgehoben fühlen, sich bedingungslos vertrauen und füreinander da sein können, scheint wahr geworden. Doch ihr Glück ist nur von kurzer Dauer. Odyssee oder die Frage nach dem Rechtsstaat.
3: Ich weiß es noch genau. Es ist sehr früh am Morgen, als die Tür klingelt. Vom Fenster aus sehe ich die Polizeiautos und bekomme es mit der Angst zu tun.
4: Gegen 4 Uhr klingelt es an unserer Wohnungstür. Es klingelt laut und lang. Ich öffne die Tür und die Polizei kommt in unsere Wohnung. 7 bis 8 Beamtinnen und Beamte. Ich soll mitkommen, sagen sie zu mir. Wie aber soll ich gehen, wenn meine Frau doch schwanger ist? Sie reagieren nicht darauf. Hören überhaupt nicht zu, sondern lachen nur. Lachen über mich. Der Stress und die Angst werden so groß. Ich sorge mich sehr um meine schwangere Frau.
3: Ich weine die ganze Zeit. Auf den Mutterpass reagieren sie nicht. Auf die Tatsache, dass wir bald ein Kind bekommen, reagieren sie auch nicht. Meinen Mann nehmen sie so oder so mit. Unsere Versuche, sie zu überzeugen, sind ihnen egal. Die Polizei lacht über uns. Mein Mann kippt ein paar Mal um, kommt immer wieder zur Besinnung. Aus dem Haus jedoch kommt niemand, keine Nachbarn. Obwohl wir immer wieder um Hilfe rufen. Mein Rücken und mein Bauch schmerzen. Eine Beamtin hält die Tür vor mir verschlossen, damit ich nicht auf den Flur kann. »Sie sind doch auch Mutter«, sage ich zu ihr. »Bitte machen Sie das nicht mit uns.« Sie reagiert nicht.
4: Sie versuchen, mich wieder wach zu bekommen. Ziehen mich vom Boden weg. Auch meine Frau ist in Panik. Auch sie verliert das Bewusstsein und kippt um.
3: Ich werde wieder wach. Das Lachen der Beamtinnen in meinem Ohr. Wir brauchen einen Rettungsdienst, flehe ich. Wir brauchen beide einen Arzt.
4: Was ist das hier? Ich dachte, wir leben in einem Rechtsstaat, in dem Menschenrechte gelten. Doch was zählen Menschenrechte, wenn eine schwangere Frau so einen schlechten Umgang und solche Gewalt erfährt?
3: Auf dem Boden liegen wir und umarmen uns ein letztes Mal. Wollen nicht loslassen, müssen loslassen.

0: Als ich erneut zu Bewusstsein komme, ist mein Mann weg. Alles schmerzt, das Herz rast. Ich spüre die Aufregung in meinem Bauch. Nichts von seinen persönlichen Sachen, nichts von seiner Kleidung durfte er mitnehmen. Wieder zieht es mir den Boden unter den Füßen weg. Keine Erinnerung, wie lange ich weg war, wie lange ich danach auf dem Boden kauere und die Kleidung meines Mannes in den Händen umklammere. Irgendwann klingelt mein Handy und zwei Freundinnen kommen zu mir nach Hause, um sich um mich zu kümmern. Ich bin vollkommen fertig, weine viel und habe starke Schmerzen. Die Angst um ein ungeborenes Kind macht mich fertig. Nachdem ich eine der beiden Freundinnen zu einer Frauenärztin gebracht hat, bekomme ich Tabletten gegen die Schmerzen. Später, als ich wieder ohnmächtig werde, bringen sie mich ins Krankenhaus.
1: Dies ist die Geschichte von Navid und Deria. Das sind nicht ihre richtigen Namen. Die möchten sie im Radio lieber nicht sagen. Jedoch wollen sie über ihre Erinnerungen und Erlebnisse berichten. Deria und Navid stammen aus dem Iran, wollten dort eigentlich heiraten, mussten dann aber fliehen. Seit einiger Zeit leben sie nun schon in Thüringen. Deria wird schwanger und sie ziehen in eine gemeinsame Wohnung. Alles scheint perfekt, bis in die frühen Morgenstunden eines Februartages, als Beamtinnen und Beamte der Bundespolizei an ihrer Wohnungstür klingeln und Navid suchen. Aufgrund der sogenannten Dublin-III-Verordnung soll er nach Italien abgeschoben werden. Kerngedanke der Dublin-III-Verordnung ist, dass Asylsuchende nur in einem der EU-Länder ein Asylverfahren durchlaufen dürfen. Meist ist es das Land, das Asylsuchende als erstes in der EU betreten haben. Befinden sich Asylsuchende nicht in dem Land, das demnach für sie zuständig ist, droht ihnen dorthin die Abschiebung. Navid ist mit dem Schiff über das Mittelmeer und Italien schließlich nach Deutschland gekommen. Auf seiner Flucht wurde er von der italienischen Polizei festgehalten und behördlich registriert. Obwohl die Situation in Italien im Zuge der Corona-Pandemie zum Zeitpunkt der Abschiebung bereits zugespitzt ist, soll Navid jetzt rückgeführt werden. Die Polizistinnen und Polizisten bringen Navid nach Frankfurt zum Flughafen. Deria bleibt alleine in der Wohnung zurück. Verstört vom gewaltsamen Vorgehen der Polizei, verunsichert über das Wohlergehen ihres Mannes und in Sorge um ihr ungeborenes Kind, erleidet sie einen Nervenzusammenbruch und begibt sich mit der Unterstützung von Freundinnen und Freunden in medizinische Behandlung.

0: Wieder Behörden. Jetzt italienische. Direkt nach meiner Landung bringen sie mich zur Polizei. Wieder irgendwelche Papiere. Die erlauben mir den Aufenthalt in Italien. Geld oder eine Unterkunft habe ich nicht. Eine Woche lang schlage ich mich auf der Straße rum. Wenn ich nachts in einem Park oder auf einer schmutzigen Straße versuche, Schlaf zu finden, denke ich an sie, meine Frau und das Ungeborene.
1: Ich weiß nicht weiter. Er dort, irgendwo in einem Land, das wir auch nicht kennen. Ich hier. Ständig plagen mich Schmerzen im Bauch, im Kopf. Mein Leben und das, was mir geschehen ist, erdrücken mich. Das Nichtwissen, wo er ist und wie es mit uns weitergeht, quälen mich. Ich halte es nicht aus.
2: Über ein UnterstützerInnen-Netzwerk hat Navid immerhin ein wenig Geld zum Überleben. Außerdem helfen ihm Freundinnen und Freunde, Kontakt zu seiner Frau Deria aufzunehmen. Derias körperliche Schmerzen können zwar medizinisch versorgt werden, dennoch plagen sie Gedanken und Sorgen über die ungewisse Zukunft ihrer Familie. In ihrer Verzweiflung denkt sie gar über Selbstmord nach. Unterstützerinnen und Freunde können mit Hilfe eines Übersetzers Deria davon überzeugen, sich freiwillig in psychiatrische Behandlung zu begeben.
1: Anlügen muss ich meine Mutter zu Hause im Iran. Alles ist gut, sage ich ihr am Telefon. Sie hat Herzprobleme. Ich will nicht, dass sie sich weiter sorgt. Meinen Mann erreiche ich lange Zeit nicht. Erst in der Psychiatrie können wir ihn gemeinsam mit FreundInnen und UnterstützerInnen an meiner Seite wieder erreichen. Auch ihn lüge ich an. Er soll sich um mich nicht sorgen. Warten. Nicht wissen, was passiert. Abhängig sein. Das ist alles, was wir gerade tun können.
0: Ich lerne einen iranischen Restaurantbesitzer in Italien kennen. Er hört meine Geschichte, kann mir helfen, wieder zurück nach Deutschland zu kommen. Mein Ausflug nach Italien hat zum Glück nicht lange gedauert, aber es bleibt eine unwirkliche und furchtbare Erinnerung an eine Hilflosigkeit. Jetzt komme ich wieder zu Hause an, melde mich wieder neu. Das ganze Bild stellen. Noch einmal.
2: Als sich Derias Situation stabilisiert, kann sie wieder entlassen werden. Insgesamt dauert es mehr als einen Monat, bis sich Navid und Deria endlich wiedersehen und in ihre gemeinsame Wohnung zurückkehren können. Die schrecklichen Erinnerungen an den Februarmorgen und die Zeit der Trennung sitzen tief. Im August schließlich kommt ihr kleiner Sohn zur Welt. Und jetzt sind die drei vor allem damit beschäftigt, sich in ihre neue Situation als kleine Familie einzufühlen.

0: یه زندگی خیلی نرمال. بتونیم با هم بدون
1: Ein normales Leben ist alles, was wir wollen. Dass wir zusammen ohne Stress leben und nachts in Ruhe schlafen können. Wir wollen nicht mit der Angst leben, dass jederzeit die Polizei zu uns kommt und uns mitnimmt. Wir wollen ein normales Leben ohne Angst, so wie andere. Ich könnte dann die Sprache lernen und vielleicht mache ich auch eine Ausbildung.
2: Er darf momentan gar nichts.
1: Ich habe keine Arbeitserlaubnis.
2: Er hat keine Arbeitserlaubnis.
1: Ich möchte ein normales Leben. Wir haben keinen großen Wunsch, sondern nur ein normales Leben wie alle anderen.
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2: Ich hätte eine Frage an Deutschland und das BAMF. Deutschland redet immer von Menschenrechten. Wieso machen Sie denn sowas mit einer schwangeren Frau? Ich bin ab dem 4. Monat schwanger gewesen und das Herz hat schon geschlagen. Es war ein Schock für mich und es hätte sich schlimmer auf mein Kind auswirken können. Ich möchte bitte eine Antwort haben. Vielleicht kann sie mich ein bisschen beruhigen.
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0: Auch 2020, im Jahr der weltweiten Covid-19-Pandemie, wurden Menschen aus Thüringen abgeschoben. Auch in Risikogebiete wie etwa Albanien. Nach Einschätzung des Flüchtlingsrats Thüringen wurden dabei gehäuft Grundrechte verletzt. Zum Beispiel wurden Familien auseinandergerissen oder minderjährige, geflüchtete und kranke Menschen aus Schutzräumen wie Jugendhilfeeinrichtungen und Krankenhäusern heraus abgeschoben. Auch der grundrechtliche Schutz von Privatsphäre und Wohnung wurde bei einigen Abschiebungen aus Sammelunterkünften missachtet, etwa wenn Wohnungen Unbeteiligter durchsucht wurden. Diese und weitere Fälle machen uns deutlich, dass Politik mit einem Fokus auf Abschiebungen an der Grenze der Rechtsstaatlichkeit und durchaus auch darüber hinaus agiert. Viele Stimmen aus der Migrationsforschung und Menschenrechtsarbeit sagen, dass Abschiebungen kein Mittel einer humanen Migrationspolitik und Migrationssteuerung sein können. Artikel 1 Grundgesetz. Die Würde des Menschen ist unantastbar und nicht ausschließlich die der Menschen mit deutschem Pass. Sie zu achten und zu schützen ist Verpflichtung aller staatlichen Gewalt.
1: Das war Odyssee oder die Frage nach dem Rechtsstaat. 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Übersetzung Farshid Bayat.

Odyssee oder die Frage nach dem Rechtsstaat. Das war das Hörspiel. Und um vergessenen Geschichten bzw. Forgotten Tales, damit beschäftigt sich auch der folgende Produzent, Anunnaku.

0: sich der Vorhang der Nacht von der Bühne hebt, kann das Spiel beginnen, das uns vom Drama einer Kultur berichtet.
1: Ja, also wir sind Maya und Ben von der Orga von Sofa. Also, hallo ihr Lieben, richtig schön, dass ihr alle da seid. Wir sind hier auf dem Sofa, dem solidarischen Ort für alle. Und hier gibt es noch bis Mittwochmittag ein richtig tolles, buntes Programm. Und wenn ihr das noch nicht gesehen habt, nehmt euch voll gerne da hinten beim Infostand noch Flyer mit, damit ihr auch nichts verpasst.
2: Ja, eigentlich lohnt es sich wohl kaum, euch noch zu sagen, wieso wir heute alle hier sind. Das ist der Rechtsruck. Er umgibt uns jeden Tag. In der Politik, auf Social Media und vielleicht sogar im eigenen Körper. Und er und die Wahlen sind der Grund, dass wir heute hier sind.
1: Da ist aber auch die Politik der bisherigen Regierungen, die sich unfassbar weit weg von uns anfühlt und kaum etwas dafür tut, dass es uns besser geht. Stattdessen müssen wir später in Rente gehen, krank auf Arbeit und blechen trotzdem die Hälfte unseres Lohns für die Miete jeden Monat.
2: Und das ist die Vereinzelung, die Ellenbogengesellschaft. Überall stehen wir im Wettbewerb miteinander, anstatt dass wir uns so anerkennen können, wie wir sind. Wertvoll und einzigartig. Diese drei Dinge spüren wir jeden Tag. Auch wenn sie vielleicht manchmal in der Ablenkung verschwinden, lassen uns doch nicht los.
1: Hier vor Ort auf dem Sofa schaffen wir deswegen zusammen einen Ort, der zeigt, dass es eben auch anders gehen kann. Dass wir nicht alleine sind und nur auf uns gestellt sind, sondern man sich solidarisch, wertschätzend und liebevoll begegnen kann. Vielleicht wollt ihr euch ja mal zum Hinsetzen mit einer Person, die ihr noch nicht kennt, beim Essen mal jemanden links oder rechts von euch ansprechen und einfach das spüren. Dass es nicht immer um Arbeiten und Leistung geht, sondern um das gute Leben, um unsere Bedürfnisse, egal wie alt, welche Herkunft oder welche Identität wir haben.
3: Das waren Ausschnitte von der Eröffnungsrede am vergangenen Sonntag am Steintor. Der solidarische Ort für alle wurde da eröffnet und eingerichtet. 70 Stunden Anlaufstelle am Steintor, um gelebte Solidarität zu erfahren, sich gemütlich auf dem Sofa auszuruhen, kostenloses Essen zu bekommen, Bühnenshow, Bühnenprogramm zu erleben und auch einfach sich zu vernetzen, ins Gespräch zu kommen, Rückhalt zu suchen. Dass ein Veranstaltungstipps für diese zweite Runde von Veranstaltungstipps. Das Ganze geht bis morgen Mittag. Also es lohnt sich auf jeden Fall vorbeizuschauen. Und vorbeizuschauen kann man auch bei der interaktiven Klanginstallation von Erwin und Benjamin Stache, und zwar im Kiosk, also am Herr Fleischer Kiosk am Rheileck in Halle, hat das Impuls-Festival ein Lichtspiel ausgestellt. Das geht auch noch ein bisschen länger, nämlich bis Mitte September, also schaut da gerne auch vorbei. Außerdem in Halle gibt's morgen ein Queer Slam, also queere Stimmen im Rampenlicht. Es wird gejammt, es wird geslammt, nach allen Regeln der Kunst, der Lyrik und der selbstgeschriebenen Texte. Genau, Bewertung erfolgt durch das Publikum, aber am allerwichtigsten Respect the Poets wird geschrieben. Einlass ist morgen ab 18.30 Uhr im Charles Bronson. Um 19 Uhr geht's dann los. Der Eintritt kostet von 10 bis 15 Uhr. Ihr findet die Tickets und weitere Infos zu diesem Queer Slam Halle unter rausgegangen.de, wenn ihr dann Queer Slam Halle eingebt. Wir wechseln nach Leipzig. Da gibt's nämlich heute eine Filmvorführung in der NATO. Go Clara Go. Also das KünstlerInnenkollektiv Clara Mosch wird da porträtiert in einem Film. Das hat vor gut 50 Jahren vor allem in Chemnitz, damals noch Karl-Marx-Stadt, Kunst gemacht und ist da performativ interventionistisch aufgetreten. Und ein Dokumentarfilm fängt das eigentlich ganz gut auf, zu sehen eben heute in der NATO, zu finden der Karl-Liebknecht-Straße 46 in Leipzig. Los geht's um 19.30 Uhr. In Dresden, vorhin um 8:45 habe ich es falsch gesagt, nicht in Berlin, sondern in Dresden finden zurzeit die anarchistischen Tage statt. kein anarchistisches Programm. A-Tage 2026, die Eröffnung, ein Input, Brainstorming und Austausch wird heute um 16 Uhr stattfinden im Hall of Fame in der Königsbrücker Straße 39 zu finden in Dresden. Und weiteres Programm zu den anarchistischen Tagen 2026 in Dresden findet ihr auch auf der entsprechenden Seite, wenn ihr a-dresden.org eingebt. Und in Potsdam gibt's morgen auch eine Filmvorführung. Und zwar geht es um einen Spielfilm, der heißt Staatsschutz. Das ist ein Spielfilm, in dem es um eine Staatsanwältin in der Protagonistin geht, die sich selbst zum Ziel eines rassistischen Anschlags, wird und dann eben von der eigenen Behörde der Staatsanwaltschaft verharmlost wird oder nicht ernst genommen wird. Es geht um die Protagonistin Seo Kim, die eben nach einem Anschlag auf ihr Leben in eigener Sache vor Gericht zieht, doch statt auf Aufklärung stößt sie eben dort in den eigenen Reihen auf eine Mauer des Schweigens. Das Ganze 113 Minuten lang erzählt und eben gezeigt im Thalia in Potsdam zu finden, der Rudolf-Breitscheid-Straße 50. Morgen um 18 Uhr geht's da los. Und in 5 Minuten ist auch schon dieses Morgenmagazin am 8. September 2026 vorbei. Deswegen würde ich an dieser Stelle, glaube ich, nur noch darauf hinweisen, wie es denn so weitergeht in den jeweiligen Programmen von den Radios, die hier mitsenden im Sendeverbund. Bei Radio Korax folgt anschließend kuratiert und bespielt. Das ist das experimentelle Radiosendefenster der Bauhaus-Universität Weimar, wo zum einen Alumnis, aber auch Studierende eben ihre aktuelle Klangkunst, ihre Hörspiele und Features präsentieren oder auch jene aus Archiven und Klanglaboren herausgramen und das Ganze dann eben in eine Stunde verpacken, gleich hier bei auf der 95,9 bei Radio Korax. Und bei Radio Blau folgt im Anschluss Sonic Radio Show, also es geht auch ein bisschen künstlerisch weiter, aber vor allem mit viel Musik, Literatur und das Ganze eben kuratiert von dem Alexander Pelemann. Im freien Radio Unerhört in Marburg folgt ab 10 die Restgeräusche, also elektronische Klanggeräusche, 2 Stunden gibt's dort auf die Ohren. Und Berlin Brandenburg gibt auch Ohrsicht, nämlich das Ohrsicht Radio, ein Musikradioprojekt von Menschen mit und ohne Behinderung, die eben verschiedene Rock, Pop und Weltmusik Musikstücke präsentieren und das Ganze immer gespickt mit Weltnachrichten, aber auch aktuellen Ereignissen oder Besprechungen, Debatten um das Thema Lifestyle, Gesundheit und Technik. Genau, soweit der kleine Ausblick. An dieser Stelle bleibt zu erwähnen, die tagesaktuelle Redaktion sendet natürlich auf der 95,9, also in Halle, auch heute Abend von 17 bis 19 Uhr. Und morgen begrüßen wir auch alle wieder im Sendeverbund der Freien Radios. Das Morgenmagazin von 7 bis 10 wird sogar morgen direkt von diesem gerade erwähnten Sofa am Steintor gesendet, dem solidarischen Ort für alle. Also, schaltet gern wieder ein und bleibt auf jeden Fall guten Mutes oder wie gestern auch schon hier in einer kleinen Gesprächsrunde angeklungen ist. Weitermachen klingt blöde, aber ohne Weitermachen fallen wir doch alle auch irgendwie in Ohnmacht. Also ja, rafft euch oder wenn ihr könnt, versucht euch bald schon wieder aufzuraffen und in Bewegung zu kommen und werdet vielleicht Teil der Gang, der Antifa-Gang, I don't know, wieder Überleitung zu den goldenen Zitronen. Doris ist in der Gang. Ich verabschiede mich. Mein Name war Clay.

Heute werden wir uns mit aktuellen Methoden der Kriegsführung beschäftigen. Auf der Medienseite des Chaos Computer Clubs gibt es mehrere Videos zum Thema KI, künstliche Intelligenz und Krieg. Seit einem Jahr

0: Null gab es einen unscheinbaren Automaten hinter einer Säule, einen Computer mit einem Schwarz-Weiß-Monitor. Darauf lief eine weiterentwickelte Version von Eliza, der künstlichen Psychotherapeutin, sozusagen dem ersten Chatbot überhaupt. Ein Programm, das der Informatiker Josef Weizenbaum entwickelt hatte, um zu zeigen, dass künstliche Intelligenz nicht an die Kommunikation mit Menschen herankommt. Mit dem Chatautomaten auf der Ars Electronica konnten wir rumspielen und selbst feststellen, dass die Muster der maschinellen Kommunikation damals noch sehr schnell zu durchschauen waren. Beim ersten Cyberkongress im Deutschen Museum im selben Jahr 1991 wurde Virtual Reality im kleinen Kreis vorgestellt. Dort konnten wir zum ersten Mal ein Headset und einen Datenhandschuh ausprobieren. Es gab bei dieser Konferenz Menschen, die sich gerne einen Chip einpflanzen lassen wollten. Als wir während einer Pause im Hof des Deutschen Museums saßen, erzählte der Medienkünstler Karel Dudesek von Ex-Jugoslawien während der ersten Jugoslawienkriege. Er hatte dort zum ersten Mal Raketen, Cruise-Missiles, durch die Straßen fliegen sehen. Ferngelenkte oder sich selbst lenkende Raketen, unbemannte Flugkörper waren also gleich hinter den Alpen, sozusagen nur ein Katzensprung von München, schon vor mehr als 30 Jahren auch in Europa im Kriegseinsatz. Seitdem wurde künstliche Intelligenz als Kriegswaffe auf verschiedenste Weise auf den Schlachtfeldern der Welt eingesetzt und weiterentwickelt, und wir können miterleben, wie sich der Chat-Automat und die Cruise Missiles aus dem letzten Jahrhundert quasi geheiratet und zu einer neuen Art der Kriegsführung vereinigt haben. Im Hyperwar treffen Chat-Automaten weitreichende Entscheidungen selbstständig und Maschinen bekämpfen Maschinen und Menschen, ohne dass Menschen dabei eingreifen. Bevor es mit den Beiträgen zum Hyperwar losgeht, gibt es eine kurze Begriffserklärung aus der Wikipedia.
1: Hybride Kriegsführung ist eine Theorie der Militärstrategie, die politische Kriegsführung einsetzt und konventionelle Kriegsführung, irreguläre Kriegsführung und Cyberkriegsführung mit anderen Einflussmethoden wie beispielsweise gefälschten Nachrichten, Diplomatie und Einfluss auf Wahlen verbindet. Es gibt keine allgemein akzeptierte Definition der hybriden Kriegsführung. Manche diskutieren darüber, ob der Begriff überhaupt nützlich ist.
0: Ganz allgemein können wir leicht für uns selbst festhalten, dass hybride Kriege alles umfassen, was analog und digital als Mittel zur Kriegsführung einsetzbar ist. Der hybride Krieg ist damit quasi der ultimative Krieg, weil alles, was dem Krieg hilft, wird für den Krieg eingesetzt. Danach wäre der hybride Krieg dasselbe, was Goebbels mit dem totalitären Krieg gemeint hat. Im Hybridkrieg gibt es kein ruhiges Hinterland. Das Schlachtfeld ist überall. Wir beschränken uns in dieser Sendung jedoch auf den Hyperwar. Der Hybridkrieg ist die allgemeine Form des modernen Krieges. Hyperkrieg ist eine neue, hybride Form der Kriegsführung, deren Besonderheit die Geschwindigkeit sowohl im analogen Krieg durch Hyperschallwaffen und in der digitalen Kriegsführung durch maschinengestützte, automatisierte Systeme besteht. Wikipedia erklärt Hyperwar so.
1: Hyperkrieg ist ein Begriff, der sich auf eine algorithmische oder KI-gesteuerte Kriegsführung mit wenig bis keiner menschlichen Entscheidungsfindung bezieht. Aufgrund der autonomen Natur der künstlichen Intelligenz könnte sie die Geschwindigkeit der Kriegsführung schnell erhöhen, insbesondere wenn sich mehr als eine Seite auf die KI verlässt. KI ist nicht auf neue Waffen wie Drohnen oder Cyberkrieg beschränkt, sie kann alle Formen der militärischen Planung beeinflussen.
0: Der erste Beitrag stammt von Jakob Förster von AI for Peace, der kurze Schritt von bewaffneten Drohnen zu autonomen tödlichen Waffen.
2: Mein Themengebiet ist im Bereich von lernenden Systemen, insbesondere mit einem Fokus auf Multi-Agenten-Systemen. Also was ich studiere in der Forschung ist, wie es Agenten lernen können, aufgrund von Belohnungssignalen komplexe Handlungsvorgänge durchzuführen. Und es ist einer der Bereiche, der in den letzten 10 Jahren eine riesige Revolution erlebt hat. Und was ich in den nächsten 5 Minuten gerne machen würde, ist zu erklären, wie die Revolution in der KI mit bewaffneten Drohnen zusammenspielt und wie das die Gefahr der Automatisierung des Krieges

0: erheblich erhöht. Wenn wir eine kurze Zeitreise begehen und wir gehen 10 Jahre zurück, es ist vielleicht heute unvorstellbar, aber bis vor 10 Jahren war es für Computer unmöglich, eine Katze von einem Hund zu unterscheiden in einem Bild. Diese Fähigkeiten, die Welt wahrzunehmen, durch Kameras und zu erkennen auf symbolische Art, haben damals nicht existiert. Das heißt, für eine Automatisierung des Krieges waren allein die technischen Fähigkeiten der Entscheidungstreffung, der Wahrnehmung, der künstlichen Wahrnehmung, waren nicht vorhanden. Das heißt, bis vor 10 Jahren gab es sowohl auf der Hardware-Seite der Maschinen und der Kontrolle als auch der Software riesige Schwellen, Barrieren, die einer Automatisierung des Krieges entgegenstanden, ob man den politischen Willen hat oder nicht. Allerdings ist es so, dass in den letzten 10 Jahren durch die großen künstlichen neuronalen Netzwerke, die die KI revolutioniert haben, die Bilderkennungsverfahren, die Gesichtserkennung und sonstige Computer Perception Problems im Prinzip gelöst wurden. Zu einem Punkt, wo sie bis im heutigen Augenblick keine technischen Barrieren mehr darstellen zur Anwendung, auch im Gefechtsfall. Da gibt es natürlich noch andere Schritte. Also das Verstehen der Situation ist der erste Schritt für eine Maschine, wenn es um das künstliche Entscheidungstreffen geht. Der zweite Schritt ist die Frage der Ausführung von Befehlen und der Kontrolle von diesen Maschinen. Allerdings haben wir auch auf den Gebieten in der KI in den letzten 10 Jahren, vor allem in den letzten 5 Jahren, Revolutionen erlebt. Sie haben es wahrscheinlich alle gesehen, von DeepMind, AlphaGo. Wir haben inzwischen verstärkendes Lernen, das in Simulation getrainiert werden kann, komplexe Befehle auszuführen und in komplexen Situationen zu handeln. Zielgerichtetes, verstärkendes Lernen kann inzwischen hochkomplexe Systeme kontrollieren. Damit ist eine zweite Barriere, die uns vor den vor den automatischen Waffen schützt, ist gefallen. Die der Frage, wie man diese Systeme kontrolliert. Nicht nur die Wahrnehmung ist inzwischen technisch ein gelöstes Problem, sondern auch die Kontrolle dieser Systeme. Und was wir meinen, ist nicht eine Kontrolle im Sinne des Menschen, sondern eine Kontrolle im Sinne von dem Ausführen von sozusagen gegebenen Befehlen. Natürlich sind die Sachen nicht perfekt, aber sie können inzwischen, das haben wir gesehen, sie können inzwischen die besten Schachspieler im Schachspielen schlagen. Sie können die besten Computerspieler in komplexen Strategiespielen schlagen. Und dies sind alles im Augenblick standardisierte Machine Learning, maschinelles Lernen Algorithmen, die man ohne jegliche weiteren Probleme an neue Gebiete anwenden kann. In meinem Gebiet, das ist sozusagen die letzte Hürde im Augenblick, das Steuern vom Schwärmen. Im Prinzip sozusagen die einzelnen Agenten, einzelnen Roboter oder Drohnen können durch Single Agent Learning relativ einfach kontrolliert werden. Und die letzte Revolution, die jetzt gerade passiert, ist, dass man auch große Anzahlen von koagierenden, kooperierenden Schwärmen von Drohnen und so weiter und so fort auch maschinell steuern kann. Was heißt das alles, wenn man das zusammennimmt, was gerade passiert in der KI? Das heißt, dass von der technischen Seite aus, von der Steuerung der Systeme, im Prinzip alle Barrieren, die uns vor dem automatisierten Krieg schützen, nach und nach fallen. Durch ein Voranschreiten an der Methodik und der Fähigkeit, diese Waffen, sag ich mal, automatisch zu steuern. Dann bleibt die zweite Frage, was mit der Hardware? Ja? Vielleicht schützt uns die Hardware, vielleicht haben wir die Hardware nicht. Und natürlich, solange wir keine bewaffneten Drohnen haben, können wir auch keine bewaffneten Drohnen automatisieren. Das Problem ist, dass wir, sobald eine bewaffnete Drohne existiert, diese ja per Definition im ersten Schritt ferngesteuert ist, wenn sie nicht automatisiert ist, schon. Und das heißt, dass diese Drohne per Definition die Fähigkeit hat, Sensorik an Bord zu haben, die Daten erfassen kann, steuerungsrelevante Daten. Sie kann diese Daten an ein Kontrollzentrum zurücksenden und kann dann auch die Befehle, die von diesem Kontrollzentrum kommen, an Bord umsetzen. Natürlich ist im ersten Schritt in einer ferngelenkten Waffe, sind diese Befehle kommen von einem Menschen in diesem Kontrollzentrum. Aber in Terms, also wenn es darum geht, was auf der Hardware von der Drohne selbst passiert, dann ist der Drohne natürlich egal, ob diese Befehle wirklich von einem Menschen kommen oder von einem Algorithmus, der in so einem Kontrollzentrum läuft. Das heißt, der Schritt, die einzige Barriere, die uns vor der, sag ich mal, vor der Automatisierung von Drohnen wirklich schützt, ist, dass es bis jetzt sehr schwer war, diese Drohnen systematisch zu automatisieren. Ansonsten könnte man im Prinzip, ohne dass sich von außen überprüfen lässt, jede ferngelenkte Waffe auch in eine autonome Waffe verwandeln, indem man den Menschen, der diese Waffe kontrolliert, durch einen KI-Algorithmus ersetzt. Gegeben den Stand der Technik und die rasante Entwicklung, lässt sich heutzutage prinzipiell jede ferngelenkte Waffe innerhalb von kürzester Zeit auch automatisieren. Nur durch Veränderungen der Steuerungslogik, indem man den Menschen, der das kontrolliert, durch ein KI-Algorithmus ersetzt. Das heißt, wenn wir das Ziel haben, die automatisierte Kriegsführung zu verhindern, dann müssen wir als allerersten Schritt wenigstens die Bewaffnung von Robotern, von Drohnen oder anderen ferngesteuerten Waffen verhindern. Weil sobald sie einmal existieren, lässt sich deren schleichende Automatisierung nicht mehr verhindern. Die Anreize sind zu hoch, die Kontrolle zu gering, es ist nicht kontrollierbar, ob es ein Mensch war oder ein KI-Algorithmus, der den Knopf gedrückt hat. Und die technischen Hürden nicht mehr existent. Und das ist eine Entwicklung, die sich noch beschleunigen wird in den nächsten weiteren Jahren, da Computer weiter schneller werden und die Methoden weiterhin den Zugang zu diesen Art von KI-Systemen völlig unkontrollierbar machen. Meine Forschungsgemeinschaft basiert auf offenen Zugang zu Code, auf offenen Zugang zu Methodik. Und daher lässt sich nicht kontrollieren, wofür diese Methodik eingesetzt wird. Das heißt, für mich ist es unglaublich wichtig, dass ich weiterhin an meiner Forschung arbeiten kann und mir bewusst und hoffen kann, dass diese Forschung nicht eingesetzt wird, um Waffen zu automatisieren. Und wenn wir das verhindern wollen, müssen wir als ersten Schritt uns dafür einsetzen, dass wir keine kämpfenden Roboter haben.
1: Christoph Marischka von IMI, der Informationsstelle Militarisierung, wirft für uns einen Blick auf das gläserne Gefechtsfeld.
2: Ja, danke erstmal für die Einladung und vor allem danke, dass ihr dieses Hearing organisiert habt. Ich bin total gespannt und finde es jetzt schon super. Ich werde jetzt ein, zwei Projekte beim Heer vorstellen. Es wird ja nachher noch um die Luftwaffe gehen. Bei der Luftwaffe ist es ja so, dass neue Kampfflugzeuge auch mal 30 Jahre brauchen können. Wir sollten uns nicht drauf verlassen. Beim Heer geht es manchmal ein bisschen schneller. Und das hat in dem Fall sozusagen für uns auch die Vorteile, dass der Prozess relativ offen und strukturiert angegangen wird. Also Ende 2017, Anfang 2018 hat das Kommando Heer drei Thesenpapiere veröffentlicht, ganz strukturiert, wie werden künftige Kampfhandlungen am Boden aussehen. Welche Anteile hat daran die Digitalisierung? Wie können wir digitalisieren das Heer? Und wie bauen wir auch eine Struktur auf, dass immer die modernsten Einheiten, Waffensysteme auch tatsächlich fürs Gefecht bereitstehen? Das sind ja riesige Truppen und Strukturen, und die immer auf dem modernsten Stand zu halten, zu rüsten, ist ja natürlich kompliziert. Im Herbst 2019 hat dann das Amt für Heeresentwicklung noch nach verschiedenen Beratungen, auch mit Wissenschaftlerinnen vom Fraunhofer-Instituten zum Beispiel, dieses Thesenpapier Künstliche Intelligenz in den Landstreitkräften herausgebracht. Das ist auch öffentlich einsehbar, das kann man sich runterladen und darin lesen. Das fängt auch mit einem Szenario gerade mit Schwärmen an. Ich möchte aber erstmal sozusagen die Grundthese, Ausgangsthese zitieren, die da auch genannt wird. Das ist der sogenannte Hyperwar, und der ist so definiert: Ein zentrales Element der zukünftigen Gefechtsführung ist die Kombination klassischer Gefechtsführung mit Wellen von Cyberangriffen und Angriffen durch große Mengen automatisiert und autonom gesteuerter Systeme. also die schon angesprochenen Schwärme. Dieser Ansatz wird derzeit in der NATO unter dem Begriff Hyperware diskutiert. Und weiter, die künstliche Intelligenz ist hier sowohl Enabler, also Ermöglicher für den Einsatz automatisiert und autonom gesteuerter Systeme, also zum Beispiel der Drohnen, als auch für die Beschleunigung des Führungsprozesses durch den gezielten Einsatz KI-basierter Entscheidungsunterstützungssysteme. In der militärischen Fachliteratur wird diese Entwicklung als Fight at Machine Speed, also Kämpfen in Maschinengeschwindigkeit, beschrieben. Allein wenn man sich das sozusagen vor Augen führt, ist eigentlich klar, dass der Mensch als Entscheiderin früher oder später aus diesen Schleifen herausfliegen wird, wenn Entscheidungen in Maschinengeschwindigkeit getroffen werden sollen. Eine große Rolle in der Studie, aber auch bei dem Projekt, das ich gleich vorstellen werde, spielen Quadrocopter, also kleine Drohnen mit 4 oder 8 Rotoren, dann Oktokopter, die zivil ja auch äußerst nützlich und vielseitig im Einsatz sind. Die Bundeswehr hat zum Beispiel den Air Robot 100 als ziviles Produkt gekauft und nutzt den als Mikado-Aufklärungsdrohne für den Ortsbereich. Im militärischen Sprech sind das dann Tactical Unmanned Aerial Systems, die zukünftig in diesen Schwärmen zum Einsatz kommen sollen, zur Aufklärung, und damit ist auch gemeint Zielerkennung, als Sperre mit Wirkmitteln, also zum Beispiel gegen andere Ströme dieser unbemannten Luftfahrzeuge, dann sind die zum Beispiel mit Sprengladungen oder anderen Sachen bestückt, als Informationsrelais, also um die ganze Kommunikation zwischen den Drohnen, zwischen den Entscheiderinnen und so herzustellen. Und da gab es auch die spannende Formulierung, was heute Gefechtsstand heißt und primär als Ort verstanden wird, ist im Wesentlichen eine Funktion. Also sozusagen der Feldherrenhügel wird auch als Funktion bereits modelliert und in Netzwerke hineingedacht. Als Sperren gegen feindliche Kommunikation oder auch Aufklärung, also Störsender oder zu Störungen feindlicher Kommunikation. Und konkret von der Bundeswehr wird auch schon mit Verlust-UAS, also Verlustdrohnen, gerechnet. Das sind welche, die für den einmaligen Einsatz bestimmt sind. Und da könnte man sich auch vorstellen, dass darunter Kamikaze-Drohnen zu verstehen sind. Die kamen ja auch schon in diesen kleinen Modellen, weniger als 1 Meter Durchmesser, berichten zufolge in Libyen zum Einsatz, wo solche Schwärme eigenständig Menschen angegriffen haben, dann mit Sprengladungen. Und die Idee ist, dass viele unbemannte fliegende Systeme ein gläsernes Gefechtsfeld aufspannen können, wo dann eine absolute Informationshoheit für die eigene Seite besteht. Und eben dieses Erzeugen eines gläsernen Gefechtsfelds ist jetzt Auftrag einer Studie an ein Konsortium, vergeben vom Rüstungsamt, also dem Bundesamt für Ausrüstung, Informationstechnik und Nutzung der Bundeswehr. Und in der Ausschreibung hieß es bereits, es soll auf allen Ebenen regelbasierte Deep Learning oder andere Arten von KI eingesetzt werden. Das Konsortium, das das umsetzt, ist unter Führung von Atos gegründet. Atos ist ein echter Branchenriese, auch sehr viel in zivilen Bereichen. Also wenn große staatliche Stellen irgendwas digitalisieren wollen, kommen sie unter Atos, um Atos eigentlich nicht rum. Der Konzern wurde zusammenfusioniert unter seinem damaligen CEO Thierry Breton, der heute Industriekommissar und damit auch für Rüstung zuständig ist bei der Europäischen Union. Atos liefert die Schwarmsteuerung und die Netzwerkarchitektur. Das israelische Unternehmen Rafael liefert die Software für das Sensor-to-Shooter-System. Da werde ich gleich näher drauf eingehen. Systematic, die Software für Command-Control-Communication, also im Grunde für die digitale Führungsstruktur. Zusammen würde ich jetzt sagen, diese drei Akteure machen das, was als Battle-Management-System oft thematisiert wird. Und die Hardware stammt von Aeronautics wiederum aus Israel, was die Drohnen stellt. Und KMW, Krauss-Maffei-Wegmann, baut den mobilen Gefechtsstand. Und das ist schon relativ weit vorangeschritten. Die ersten zwei Demonstrationen haben bereits stattgefunden und da finden sich auch Berichte drüber. Was ich jetzt relativ spektakulär finde und nochmal ausführlicher zitieren will, ist einen Bericht aus der durchaus seriösen, wenn nicht sympathischen, wenn auch nicht sympathischen Rüstungszeitschrift ES&T, Europäische Sicherheit und Technik, darüber, dass die israelische Armee, und zwar für ihre Spezialkräfte, diese Sensor-to-Shooter-Systemen Firewiefer von Rafael beschafft hat. Und da heißt es, Firewiefer bietet eine GPS-unabhängige, geopixelbasierte, taktische und gemeinsame Umgebung für alle Sensoren und Schützen, Ziele, Blue Forces, sensible Standorte und andere interessante örtliche Gegebenheiten werden sofort und präzise in einer gemeinsamen Lage auch auf den Helm-Displays angezeigt. Dies ermöglicht es den Soldaten, gegnerische Standorte von jedem Aussichtspunkt und jeder Entfernung aus wahrzunehmen, unabhängig von ihrer eigenen Position. Und weiter darüber hinaus nutzt Fireweaver die fortschrittlichen Algorithmen von Rafaels künstlicher Intelligenz, arbeitet die Gefechtsdaten, analysiert sie und priorisiert die Feuerzuweisung. Fireweaver berechnet den optimalen Schützen für jedes Ziel auf der Grundlage von Parametern wie Standort, Sichtlinie, Wirksamkeit, aktuellem Munitionsstatus und so weiter und minimiert dadurch Kollateralschäden sowie Friendly Fire. Also da geht es konkret schon um Systeme, die dann den Schützen im Feld sozusagen nur noch anzeigen, wo sie hinschießen sollen oder dann wiederum mit anderen Shooters, also zum Beispiel eine Haubitze verbunden sein können und dann aus der Ferne den Beschuss auslösen können. Noch ganz kurz zum Kontext. Dieses gläserne Gefechtsfeld ist natürlich jetzt so eine kleine Leuchtturm-Speerspitze der KI-Digitalisierung. Das findet aber im Rahmen statt von einem viel größeren Prozess. Das ist die Digitalisierung landbasierter Operationen. Da sollen perspektivisch 25.000 Fahrzeuge mit bis zu 155.000 Soldaten vernetzt werden auf ein gemeinsames Lagebild und einer gemeinsamen Führungsstruktur unterstellt werden. Ich kürze hier mal ab. Wie gesagt, das ist natürlich ein Riesenprozess, das dauert ewig und deswegen hat die Bundeswehr 2019, also das geht tatsächlich alles sehr schnell, diesen Test- und Versuchsverband in Munster aufgebaut, wo sozusagen immer kleine Verbände experimentell mit neuen Battle Management Systems und Kommunikationsgeräten ausgerüstet und getestet werden sollen und dann auch tatsächlich gleich in den Einsatz kommen. Ganz konkret sollen die ersten nachgerüsteten Systeme 2023 für die Very High Readiness Joint Task Force bereitstehen. Das sind die Truppenteile, die immer jeweils bereitstehen für ein Jahr, um als allererstes im Fall einer Eskalation an die russische Grenze verlegt zu werden. Ich bin mit der Zeit schon drüber und würde hier enden und mich für eure Aufmerksamkeit bedanken.
1: Aaron Liehe von FIF, dem Forum Informatikerinnen für Frieden und gesellschaftliche Verantwortung, stellt im Folgenden Planungen zum Einsatz von künstlicher Intelligenz im Luftkampf der Zukunft vor.
3: Ich möchte vor allem über das FCAS sprechen, also das Future Combat Air System. Seit einiger Zeit wird ja auch schon medial darüber berichtet. Heute soll es um Aspekte der künstlichen Intelligenz gehen. Und Details sind in dem Dossier von Wissenschaft und Frieden Nummer 93 nachzulesen. Beim FCAS handelt es sich um ein europäisches Rüstungsprojekt, das offiziell seit September 21 von Deutschland, Frankreich und Spanien auf den Weg gebracht wurde und dessen Kosten voraussichtlich im dreistelligen Milliardenbereich liegen wird. Also eben haben wir die Zahl gesehen, 500 Milliarden so jetzt insgesamt wahrscheinlich kosten. Und genau, das FCAS soll ein Verbundsystem mehrerer Luftkampfeinheiten werden, bei dem die KI eine zentrale Rolle spielen wird. Die Hauptkomponente ist ein neues Kampfflugzeug, ein sogenannter Next Generation Fighter, das ab 2040 die Eurofighter und die französischen Rafale ablösen soll. Aber das Projekt umfasst einiges mehr. Es soll ein System von Systemen werden, ein sogenanntes Next Generation Weapon System, bei dem Kampfjets zusammen mit Schwärmen von autonomen Lenkflugkörpern und bewaffneten und unbewaffneten Drohnen in einer Weise eingesetzt werden sollen, die Europa in allen Teilen der Welt die Überlegenheit im Luftkampf sichern soll. Und um den geschützten Austausch von Daten zwischen diesem Next Generation Fighter und den anderen Systemen zu gewährleisten und so die einzelnen Kampfmittel miteinander zu verbinden, ist eine Netzwerkplattform, diese sogenannte Air Combat Cloud, elementarer Bestandteil des FCAS. Und es geht aber nicht nur um kämpferische Überlegenheit. Das FCAS gilt als Kernprojekt bei den deutsch-französischen Bestrebungen, einen von ihnen dominierten europäischen Rüstungskomplex aufzubauen. Genau, die Entwicklung des FCAS besteht im Wesentlichen aus 7 Säulen, also dem Aircraft, also dem Next Generation Fighter, dem neuen Kampfflugzeug an sich, Triebwerke, also eine Überholung der Triebwerke, die Remote Carrier, das heißt diese bewaffneten Drohnen im Wesentlichen, die Air Combat Cloud, Simulation, Sensorik und Tarnungstechnologie. Und auf diese Säulen 3, 4 und 6 möchte ich jetzt noch kurz weiter eingehen. Diese Remote Carrier sollen autonom handeln und sich als Schwärme formieren können und gemeinsam operieren können. Letzteres, haben wir schon gehört, wird als Swarming bezeichnet. Und um sowohl Teaming als auch Swarming zu realisieren, sind mehrere Fähigkeiten und Techniken erforderlich, insbesondere KI-gestützte Teaming- und Swarming-Algorithmen, aber auch neue Sensoren oder Missionsmanagementsysteme für die Führungsunterstützung durch die Besatzung des bemannten Flugzeugs. Und das von Airbus bisher entwickelte Flugmanagementsystem für bemannte Luftfahrzeuge kombiniert schon heute vollautomatisierte Lenkung und Navigation mit Schwarmtechnologien oder Schwarmfähigkeiten. Die Überlegungen, die also zu diesen Remote Carriern und ihrem Einsatz im Future Combat Air System sozusagen da sind, deuten auf eine Transformation zu neuen militärischen Taktiken, die zum einen auf kooperativen Kampf vieler einzelner autonomer Systeme und zum anderen auf den Einsatz von Täuschung und zahlenmäßiger Überlegenheit beruhen. Und diese Air Combat Cloud soll jetzt alle Flugsysteme miteinander verbinden, um die Verarbeitung und Verteilung von Informationen nahezu in Echtzeit zu ermöglichen. Und die dafür wesentliche Infrastruktur stellen im Wesentlichen Satelliten im Weltraum dar, insbesondere Satelliten in niedriger Erdumlaufbahn, welche dann die Hochgeschwindigkeitsdatenübertragung zwischen den Systemen ermöglichen soll. Des Weiteren wird also den Planungsunterlagen gemäß für FCAS der Zugang zu satellitengestütztem Bildmaterial nahezu in Echtzeit für die Lageeinschätzung als Ziel benannt. Also das FCAS beinhaltet damit auch eine neue Satellitengeneration für Informationserfassung, Satellitenaufnahmen und Kommunikationsübertragung. Darüber hinaus werden halt die Daten dann aus unterschiedlichen Quellen und über Flugobjekte hinweg bereitgestellt und zusammengetragen. Das Projekt umfasst daher auch dann die Entwicklung einer vernetzten und verteilten Architektur für Sensoren, also den Entwurf dann auch von zukünftiger Sensorarchitekturen und die Entwicklung der zugehörigen Sensortechnologien. Es umfasst dann entsprechend auch entsprechende KI-Algorithmen, beispielsweise für Objekterkennung oder Anomalieerkennung. Und daraus wird deutlich, die Aufgaben der Säulen 3, 4 und 6, die mit Teaming und Schwarmbildung sowie Fusion und Verteilung und Interpretation umfangreicher Sensordaten charakterisiert sind, hängt stark von der Entwicklung der künstlichen Intelligenz ab. Das FCAS gilt als wichtiger Schritt zur KI-Automatisierung des Krieges. Aber Frankreich und die BRD weigern sich noch, die Entscheidung über Leben und Tod einer Maschine anzuvertrauen, die völlig autonom handelt und sich jeder menschlicher Kontrolle entziehen würde. Allerdings soll den Projektbetreibern nach eine superintelligente künstliche Intelligenz als virtuelle Assistentin der Piloten bei Entscheidungen helfen. Und diese virtuelle Assistentin wird im Projekt unter dem Akronym AstaTES entwickelt. AstaTES steht für Air Superiority Tactical Assistance Real-Time Execution System, also ein System, welches Luftkampfüberlegenheit durch die Bereitstellung von taktischen Empfehlungen in Echtzeit sicherstellen soll. Die KI ist für die Interpretation und Visualisierung der Sensordaten verantwortlich, der Berechnung der Missionspläne, aber auch der Berechnung möglicher Handlungen. Die Informationen sollen dann die Pilotin befähigen, klügere Entscheidungen zu treffen und effizienter zu töten. Vielen Dank.
1: Elke Schwarz von ICRAC, dem International Committee for Robot Arms Control, setzt sich als nächstes kritisch mit der Ideologie des Silicon Valley auseinander.
4: Wie wir ja schon in der Einleitung und auch im ersten Teil gehört haben, ist es gerade jetzt wichtig, den vielen und auch lauten Aufrufen zur erneuten Militarisierung nicht völlig gedankenlos einfach so zu folgen. Und deshalb finde ich es toll, dass wir die Gelegenheit haben, heute Abend darüber zu sprechen. Und vor allem natürlich, wenn es um mehr KI und mehr Autonomie in Waffensystemen geht. Wird jetzt auch wieder traurigerweise sehr klar, und Hans-Jörg hat es ja schon in der Einleitung auch erwähnt, im Krieg geht es hauptsächlich um brutale Zerstörung. Selten geht alles nach Plan und da ist immer ein riesengroßes Maß an Ungewissheit vorhanden und der Tod von zu vielen Zivilisten und Bürgern ist nie zu vermeiden, sage ich jetzt einfach mal so. Um es anders auszudrücken, Krieg ist immer schrecklich. Krieg beinhaltet auch immer ein Element des Chaos und dadurch ist Krieg auch zu immer erst ein menschliches, also ein soziales und politisches Problem. Die wachsende Tendenz, immer mehr KI und Autonomie ins Militär einzubinden, führt zu einer Priorisierung von der Vorstellung, dass der Krieg vorwiegend irgendwie ein Ingenieurproblem ist oder als Ingenieurproblem zu verstehen ist, als etwas, das man technologisch lösen kann oder irgendwie verbessern kann durch Technologie. Wo es allerdings um soziale und politische Angelegenheit geht, sollte die Ethik immer im Vordergrund stehen, selbst in der Kriegsführung. Und auf diese Schnittstelle KI und Ethik möchte ich mich jetzt eben ganz kurz konzentrieren. Ich denke, wir wissen alle, dass Auseinandersetzungen mit der KI-Ethik, ganz speziell im Militärbereich, nach wie vor extrem selten sind und sie sind oft sehr vage formuliert. Oft bleibt es außer einem wiederholten Beteuern, dass die Ethik schon irgendwie wichtig ist und dass man diese sehr ernst nimmt, bleibt doch wenig Konkretes im Raum stehen. Und oft auch die sehr abstrakt formulierten Prinzipien, wenn es denn solche gibt, eher in diesem Zusammenhang mit der KI im Militär als quasi moralische Fassade und weniger wirklich als ein ernsthafter ethischer Versuch, die Nutzung der KI in der Kriegsführung zu begrenzen und damit natürlich auch den Schaden, den möglichen Schaden an Menschen und für Menschen zu begrenzen. Solche Grenzen sind aber, haben wir im ersten Teil schon gehört, sehr, sehr wichtig. Das Internationale Komitee vom Roten Kreuz bemüht sich sehr um Regulierung oder Einschränkung oder auch ein Verbot dieser Waffen. Aber es betont auch ganz klar, dass die KI ein Instrument bleiben muss, welches dem Vorhaben menschlicher Akteure unterlegen ist. Die KI soll eingesetzt werden, Entscheidungsfindung zu verbessern und nicht ersetzen. Das ist allerdings, und das haben wir auch schon gehört, viel einfacher gesagt als getan. Dass die KI ein Instrument, ein Werkzeug bleiben soll, ist ein wichtiges Ziel. Das ist ein menschenzentrierter und auch ein menschlichkeitszentrierter Umgang mit der Kriegstechnologie ist wichtig, wenn wir ein Minimum an Menschenwürde und Menschlichkeit im Krieg auch bewahren möchten. Und natürlich auch, wenn das Ende eines Krieges in Aussicht stehen soll. Aber um das zu erreichen, muss man sowohl die Grenzen oder die Limitierung der KI-Technologie selbst als auch die Limitierung oder die Grenzen des Menschen im Umgang mit der KI-Technologie ernst nehmen. Und darauf bezieht sich meine Forschung. Zuerst zu uns Menschen, ganz kurz. Wir haben als Menschen ganz klar die Tendenz, den vorkalkulierten Entscheidungen des Computers ziemlich blind und auch unvoreingenommen zu vertrauen. Es fehlt uns oft eine ausreichende Wissensgrundlage, um eine vom Computer getroffene Entscheidung nachvollziehen zu können, einzuordnen zu können und dann auch entsprechend kontrollieren zu können oder eingreifen zu können. Verschlimmert wird das Problem, wenn der Mensch komplett eingebettet ist in die Maschinenlogik, also in welcher er dann hauptsächlich nur als Systemteil quasi funktioniert und die Maschinenlogik auf eine Art und Weise dann aber auch arbeitet und Entscheidungen trifft, die der Mensch intellektuell und kognitiv nicht richtig verstehen kann und nicht nachvollziehen kann. Da wir eingebettet sind in diese omnipräsenten digitalen Strukturen, ist es vielleicht relevant, uns zu fragen, in welchem Maße wir überhaupt die Technologie als reines Instrument benutzen können und inwieweit unser Handeln, unser Denken, unsere Praxis, unsere Ideen und auch unsere Rechtfertigung der Handlung von technologischen Strukturen selbst geformt werden. Um als moralische Akteurin verantwortungsvoll handeln zu können, muss man ganz generell gesprochen oder müssen ganz generell gesprochen gewisse Voraussetzungen gegeben sein. Man muss eine gewisse Handlungsfreiheit haben. Das bedeutet, also man soll nicht zu einer Handlung gezwungen werden. Zum anderen muss man aber auch über ausreichend Wissen verfügen, um die Folgen einer Handlung adäquat abschätzen zu können. Und das wird eben gerade im Zusammenhang mit vernetzter digitaler Technologie und ganz speziell mit KI sehr, sehr kompliziert. Wir kommen da als Menschen ganz klar an unsere Grenzen. Und auf der anderen Seite gibt es natürlich auch Limitierungen auf der technischen Seite. Die Logik der KI beruht darauf, dass man das Leben und alles, was das Leben umfasst, in berechenbare Daten klassifiziert und kodifizieren kann. Die Technologie verwendet also eine Ansatzweise oder auch eine Denkweise, sage ich jetzt mal so, menschlichen Denkprozessen oft sehr fremd ist und trifft Entscheidungen in Sekundenschnelle auf diese kodifizierten Daten basiert. Und genau diese Logik steht in einem ganz krassen Gegensatz zu komplexeren, langsamen und unlösbaren Vorgängen, die ethisches Denken verlangt. In der Computerlogik wird Ethik als Problem aufgegriffen, welches einer Lösung bedarf. Wenn es also um die Zielsetzung und Bearbeitung mit KI geht, bedeutet das, dass dieser höchst moralische Akt, der Schiedsspruch zur tödlichen Gewalt, die Entscheidung, jemanden umzubringen, als Optimierungsproblem erfasst wird und nicht als eine schwerwiegende ethische Entscheidung. Also es gibt eine Spannung zwischen der Denkweise des Menschen, was ethische Handlungen betrifft, und den Prozessen der Computerlogik. Die Lösung ethisch anspruchsvoller Aufgaben, inklusive die Identifizierung potenzieller Ziele, menschlicher Ziele mit KI, selbst wenn hier die cleversten, raffiniertesten maschinellen Lerntechniken eingesetzt werden, bedeutet einen bewussten Verzicht auf diese sehr einzigartige menschliche Aufgabe, eine moralisch schwerwiegende oder schwierige Entscheidung zu erkennen, abzuwägen und die Schwere dieser Entscheidung auch zu spüren zu einem gewissen Maß, also Verantwortung zu übernehmen für eine Handlung, für eine tödliche Handlung. Diese wichtige Aufgabe kann uns keine Maschine abnehmen und sollte das auch nicht tun. Und wenn die Idee der Kriegsführung, und es geht schon ganz lang so, das ist nicht nur mit der KI, aber das hat eine längere historische Laufbahn. Also wenn die Idee der Kriegsführung dank dieser digitalen Netzwerke und algorithmischen Strukturen und Architekturen zumindest vorgestellt immer systematischer wird, müssen wir uns daran erinnern, dass diese Architekturen unser Denken und Verhalten entscheidend beeinflussen können. Grundlegende Werte können erodieren, genauso wie eine Fähigkeit oder unsere Fähigkeit, gründliche ethische Abwägungen durchzuführen. Und ohne diese grundlegende Einsicht wird es uns kollektiv, glaube ich, schwerfallen, dem immer lauter werdenden Chor der KI-Befürworter Einhalt zu gebieten und ein Mindestmaß an Ethik oder Menschlichkeit in der Kriegsführung aufrechtzuerhalten. Und vor allem, und das ist leider oft zu offensichtlich, in einem Zusammenhang, wo Nuklearwaffen leider wieder prominent am Horizont stehen. Und für mich ganz besonders besorgniserregend ist in diesem Zusammenhang aber auch die Dominanz des oft extrem wettstreitigen Privatsektors bei der Entwicklung von KI-Technologien für den militärischen Einsatz. Da gibt es auch große Spannungen, über die ich anderswo schreibe. Aber dieser Silicon Valley Leitspruch, move fast and break things, also erstmal schnell handeln, auch wenn was kaputt geht und dann später gucken, kann man mal gucken, sollte keinesfalls unbedacht zum Motto für die Kriegsführung werden. Dabei lasse ich es jetzt mal. Vielen Dank für die Aufmerksamkeit.
1: Christoph Marischka vom IMI, der Informationsstelle Militarisierung, gibt uns im letzten Beitrag einen aktuellen Überblick zu Drohnen im Ukraine-Krieg.
5: Ja, hallo. Ich möchte vielleicht als allererstes mal auf eine Studie von mir, Drohnen im Ukraine-Krieg, hinweisen, die ich schon im April 2022 veröffentlicht habe, also 2 Monate nach Beginn, nach dem russischen Angriff. Das war auch ein bisschen eine Bewältigungsstrategie in dieser sehr schwierigen Zeit für Friedensbewegte. Ich habe einfach mal geguckt, was findet sich an Berichten über das ganze Spektrum. Da wird unter anderem wiedergegeben die teilweise euphorischen Berichte über eine Spezialeinheit, die gar nicht so richtig zum Militär, zum ukrainischen Militär gehört, die über private internationale Netzwerke Ausfuhrbestimmungen umgangen hat, sich eigene Hobbydrohnen umgerüstet hat und wohl tatsächlich einen oder angeblich einen wesentliche Rolle dabei gespielt haben soll, den russischen Vormarsch auf Kiew aufzuhalten. Sehr viele Berichte gab es darüber, wie Aufnahmen von Drohnen, von kleinen und von großen, für Propaganda, also das heißt die Militärsprecher Information Operations, benutzt worden werden konnten. Und es gab damals schon eine Debatte, die bis heute nicht aufgehört hat, um die Rolle dieser türkischen, relativ günstigen, aber fähigen türkischen Kampfdrohne TB2, ob die jetzt ein Gamechanger sei, weil die von der Ukraine wohl erfolgreich eingesetzt wurde, um russische Panzer und Basen anzugreifen. Es gab relativ viele Berichte über den Einsatz und die Verfügbarkeit von Kamikaze-Drohnen. Da waren einerseits auf russischer Seite die Kubla vom Hersteller Kalaschnikow, die mutmaßlich über so eine Autonomiefunktion bereits verfügen soll. Und andererseits wurde die Ukraine ja gleich in den ersten Wochen zu Hunderten mit den Kamikaze-Drohnen Switchblade aus den USA ausgerüstet. Ziemlich interessant fand ich, was man so mal schnell rausfinden konnte über ukrainische Eigenentwicklungen. Also die Ukraine hat unmittelbar vor dem russischen Angriff in den 1-2 Jahren davor massiv Drohnen eigentlich über das ganze Spektrum eingekauft von Firmen, die teilweise auch ein bisschen dubiose Strukturen, dubiosen Ursprung hatten, wo die Finanzierung auch sicherlich die Technologie teilweise aus dem Ausland kam. Insgesamt war über russische Drohnen relativ wenig zu finden. Russland hat es nicht so aktiv, auch eine Propaganda mit den Fähigkeiten ihrer Drohnen betrieben. Außerdem muss man da natürlich auch alles gleich doppelt in Frage stellen. Aber insgesamt sprach zu dem Zeitpunkt wenig dafür, dass Russland hier nennenswert durch Drohnen irgendwelche Vorteile erzielt. Für beide Seiten galt ganz klar das Aufklärungsdrohnen, aber das ist ja auch schon eine längere Entwicklung, für die Koordinierung von Artillerie eingesetzt wurden. Vor allem im Westen arbeitet man gerade an diesen Combat Clouds, also dass man Drohnen unmittelbar mit Artillerie verknüpft. Und irgendwo fällt dann die Entscheidung, dass jetzt dieses Ziel von der Artillerie beschossen wird, über dem gerade eine Aufklärungsdrohne fliegt, was dann tatsächlich nicht mehr so weit weg ist von einer bewaffneten Drohne. Das waren alles sehr vorläufige, eigentlich mehr so Wiedergabe von Presseberichten. Im Großen und Ganzen hat sich das bestätigt. Ich mache jetzt keinen Überblick über die ganzen einzelnen Systeme, sondern habe ein paar Thesen formuliert. Was jetzt folgt, ist so eine Art Zusammenfassung. Drohnen sind kein Gamechanger im Ukraine-Krieg. Der Ukraine-Krieg ist jedoch ein Wendepunkt beim militärischen Einsatz von Drohnen. Das lasse ich jetzt einfach mal so stehen und komme mal zu so einem ersten Befund aus sozusagen der Analyse dieser vielen Studien und Berichten. Da fällt mir nämlich auf, dass sich der Begriff Drohnen nun auch in Fachkreisen für das gesamte Einsatzspektrum unbemannter Luftfahrzeuge etabliert hat. Ich bin ja schon lange in Kampagnen gegen alle möglichen Formen von Drohnen aktiv. Und da hatten wir oft die Situation, dass im Grunde Kritikerinnen diesen Sammelbegriff Drohnen verwendet haben. Und aus den Fachkreisen hieß es noch immer, wir müssen differenzieren zwischen dem, was die USA machen, zwischen Male und Hale und Mikro-UAV und Remote-Piloted Aircraft. Und Kamikaze-Drohnen sind ja eh keine Drohnen. Und das hat sich jetzt in Fachkreisen umgekehrt. Es wird wirklich sehr viel über Drohnen in der Ukraine insgesamt gesprochen, weil sie tatsächlich dort in einem riesigen Spektrum zum Einsatz kommen. Große und kleine Hobbydrohnen, explizit militärisch entwickelte Drohnen, bewaffnet, unbewaffnet. Und entgegen vieler Erwartungen, sowohl die großen Kampfdrohnen, von denen man immer gesagt hat, in einem symmetrischen Konflikt sind die eigentlich nicht wichtig, weil es Luftverteidigung gibt, als auch die umgerüsteten Hobbydrohnen, haben offensichtlich eine Relevanz in symmetrischen Konflikten, was wie gesagt viele nicht erwartet haben. Und auch die Kamikaze-Drohnen werden primär jetzt in diesem Zusammenhang diskutiert, obwohl sie schon ein bisschen was anderes sind als viele andere Systeme, unbemannte Luftsysteme, die da sonst im Gespräch sind. Ganz zentral, Drohnen werden nicht mehr primär als teure und technologisch überlegene Systeme imaginiert, sondern als Massenware, als Verbrauchsgegenstände in einem Abnutzungskrieg. Das war ganz am Anfang bei der TB2, dieser türkischen Drohne, schon erkennbar, weil da thematisiert wurde, dass die nur 1 oder 2 Millionen kostet, also viel, viel weniger als die US-Modelle, und dass die türkischen Produktionskapazitäten sozusagen, obwohl die oft abgeschossen werden, auch die ganze Zeit nachliefern kann. Wir haben das für diese Switchblade, die, wie gesagt, diese Kamikaze-Drohnen zu Hunderten und Tausenden in die Ukraine geliefert werden, sowieso. Und wir hatten das ganz intensiv auch bei den Shahed 136, die ja von dem Iran geliefert werden. Und die werden ja auch als fliegende Rasenmäher genannt, weil sie eigentlich langsam und laut sind und schon leicht abzuschießen sind. Aber die Abwehrraketen, mit denen das passiert, kosten halt 10-mal so viel. Also Quantität schlägt Qualität. Und deswegen wird auch der Fokus im Drohnenkrieg verstärkt auf die Lieferketten gelegt. Also man hat dann geguckt, was steckt denn in so einer Shahed-Kamikaze-Drohne zum Beispiel. Die Ukraine hat das veröffentlicht und da sind viele Bauteile aus den USA, auch aus Deutschland und Kanada drin. Aber es sind so banale Bauteile, dass sich der Nachschub eigentlich kaum unterbinden lässt. Also ursprünglich war da ein Motor aus Deutschland drin. Als der nicht mehr exportiert wurde, haben sie ihn halt nachgebaut. Ist kein Hexenwerk, und Zündkerzen von Bosch kriegt man halt auch auf dem internationalen Markt. Aber also diese Verschiebung, dass man auf Lieferketten guckt für so einen Abnutzungskrieg, finde ich relevant. Die Beschaffung von Drohnen in der Ukraine, im Ukraine-Krieg, ist hochgradig informell und der Einsatz hochgradig experimentell. Wie gesagt, war schon vor Beginn des Krieges die Struktur der Unternehmen, die die Drohnen für die Ukraine bereitgestellt haben, hochgradig intransparent. Es wurde damals schon und wird heute auf Crowdfunding-Kampagnen und die private Finanzierung bei Drohnenbeschaffungen gesetzt. Es gibt teilweise begeisterte Berichte in der Presse über so Tüftlerwerkstätten und Erfindungsreichtum, wo Hobbydrohnen umgerüstet werden und ständig weiterentwickelt werden. Und insgesamt kann man ja in der Ukraine feststellen, neu gelieferte Waffen, auch Drohnen, kommen fast ohne zeitlichen Verzug erfolgreich zum Einsatz. Das heißt, es dauert sehr kurze Zeit, wird für Ausbildung, auch für die Konzeption Also die Rules of Engagement, unter welchen Bedingungen setzen wir die gegen welche Ziele ein, sondern es wird einfach gleich gemacht und teilweise erfolgreich. Das sind jetzt ein paar der Folgen, die ich daraus sehe, also aus dem speziellen Punkt. Ich glaube, das wird auch Rückwirkungen auf die Produktion haben. Einfache Bauteile, einfache Bedienbarkeit, billig wird ein Qualitätsmerkmal sein. Gerade wenn es einfach bedienbar sein soll, ist natürlich auch mit einer Steigerung der Autonomie zu rechnen. Wir kennen jetzt schon insgesamt fürs Beschaffungswesen in Deutschland, in vielen NATO-Staaten, die Forderung nach einer massiven Beschleunigung und Entbürokratisierung der Beschaffung und Erprobung. Also einfach alles gleich mal einsetzen. Und die Erfahrungen, die da gemacht werden, das trifft teilweise auch für die Ukraine schon zu, aber es ist auch sehr ähnlich bei der Bewaffnung nichtstaatlicher Gruppen. Und im Grunde haben wir das auch vorher schon gesehen, der Iran, der Hisbollah und Houthi-Milizen mit Drohnen ausgestattet hat und denen damit ganz neue Möglichkeiten zu schlagen, tief im Hinterland des Gegners ermöglicht hat. Also ich glaube, da wird einiges auf uns zukommen. Und zuletzt, letzte Beobachtung an der Stelle. Drohnen wohnt nach wie vor eine Tendenz zur Ausweitung der Kampfzone inne. Das begann schon vor dem russischen Einmarsch. Da hat die Ukraine mit einer TB2 erstmals eingesetzt, um weit hinter der Front im Donbass eine Artilleriestellung anzugreifen. Das wurde wenig beachtet hierzulande, aber war schon eine Veränderung der Konfliktlage. Es ist so, dass die meisten Angriffe auf die Krim, auch in den westlichen Medien, vor allem in den westlichen Medien, Drohnen zugeordnet werden. Und auch mehrere Angriffe der Ukraine auf russisches Territorium. Das heißt, man geht weiterhin davon aus, das wird in dieser unten angegebenen Studie vom Center for Strategic and International Studies sehr klar ausformuliert, dass sozusagen das also die Drohnen ein relativ flexibles Instrument sind, um zu eskalieren und die Gegenseite nicht gleich zu einer härteren Reaktion zu provozieren. Ich würde jetzt zum Fazit kommen. Hier ein Zitat, das ich ein bisschen arg spektakulär finde, aber es ist vom European Council of Foreign Relations in einem Text erschienen, Defend, Resist, Repeat, Ukraine's Lessons for European Defense, wo Hannah Schelles, das ist auch eine interessante Biografie zwischen NATO-Stipendien, NATO-Thinktanks, ukrainischem Verteidigungsministerium und so weiter, wo sie sagt, EU member states can learn from Ukraine's experiences, but this should be a two-way street, with European countries continuing to supply weapons and provide training to Ukraine and gaining real-world wartime insights and in return. Also sozusagen das Fazit, der Ukraine-Krieg, wir müssen ihn verstehen als Laboratorium, Biotop für eine Revolution oder zumindest Evolution in der Drohnenkriegführung. Was wir außerdem erkennen können und, glaube ich, viel klarer formulieren müssen in dieser ganzen Auseinandersetzung um Drohnen. Wir sehen hier unmittelbar, dass Drohnen, bewaffnet oder nicht bewaffnet, nicht zur Reduzierung ziviler oder militärischer Opfer beitragen. Ganz klar. Und zum Abschluss auch als Handlungsmöglichkeit unmittelbar vor der eigenen Haustür. Ich habe hier eine von Tausenden Veröffentlichungen abgebildet, in dem Fall eben Wissenschaftlerinnen oder nur Wissenschaftler aus Tübingen, Max-Planck-Institut für intelligente Systeme, biologische Kybernetik, die da eben mal wieder an Drohnenschwärme zum Tracking von einzelnen Personen forschen. Wie können sich die Drohnen koordinieren, um ihre Kamera perfekt auf Personen, denen sie folgen, auszurichten Und ich finde, wenn man sich die Beschleunigung anguckt im Krieg in der Ukraine, wir müssen den auf jeden Fall stoppen. Aber wir müssen auch einfach vor der eigenen Haustüre die Forschung sensibilisieren dafür, was sie da eigentlich für Voraussetzungen schaffen, die dann in irgendwelchen Werkstätten von Milizen, Armeen oder Terrorgruppen dann eben die Kamera durch ein sogenanntes Wirkmittel ersetzen. Also das findet unter zivilen Vorgaben statt. Die Wissenschaftlerinnen fühlen sich da völlig frei von ethischen oder moralischen Bedenken. Und ich glaube, wir müssen oder können hier auch viel direkter ansetzen.
1: Israel ist das Land, wo wir jetzt schon beobachten können, was uns schlimmstenfalls alle erwartet. Jedes Mal, wenn aus dem Gaza Raketen abgeschossen werden, versucht das fortschrittlichste Iron Dome System der Welt zu erkennen, was da angeflogen kommt und hyperschnelle Abwehrmaßnahmen einzuleiten, also Abfangraketen loszuschicken, sodass im Idealfall 100% der anfliegenden Raketen eliminiert werden. Ein paar kommen trotzdem immer durch und schlagen irgendwo ein. Der Himmel über diesem Gebiet sieht dann aus, als hätte ein abstrakter Künstler mit einer Spraydose wilde weiße Striche kreuz und quer an den Himmel gemalt. Das sind die Rauchschwaden der Raketen, die angreifen und der Raketen, die verteidigen. Das Terminator-Zeitalter ist die Zeit, in der wir Menschen nur noch eine aussterbende Nebenrolle spielen. In dieser Zeit bekämpfen sich die Maschinen völlig autonom und jagen sinnfrei, ganz ohne Hintergedanken, letzte Reste von Biomasse, weil sich das so in ihrem Programmcode eingeschrieben hat. 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
6: Moderation und Redaktion, Frieda. 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
1: Liebe Lari, wir nehmen an einem Mittwochmorgen um 8 auf. Wir starten mit Kaffee.
2: Die Morgenaufnahme, wir haben noch nie morgens aufgenommen. Apropos Kaffee, natürlich sind wir gut ausgebildete ehemalige IFP-Schülerinnen, die genau wissen, dass man vor Sprachaufnahmen kein Frühstück isst und keine Milch trinkt, weil das alles die Stimmbänder verklebt. Also ich habe gerade Müsli gegessen. Boah, meine Stimme ist auch noch gar nicht richtig da. Dazu muss ich sagen, ich arbeite ja in einem bei einem Lokalradio und da werden sämtliche Stimmtrainer-Tipps auch jeden Morgen kategorisch in den Wind geschlagen oder geschossen. Also bei uns trinkt jeder Kaffee, bevor er anfängt zu reden, auch mit Milch. Und bei uns isst auch ununterbrochen irgendjemand was während der Sendung. Das lässt sich überhaupt nicht vermeiden.
1: Interesting. Ah, weil ihr kann nicht so viel Zeit habt dazwischen.
2: Ja, also ich sehe immer unsere eine, die Co-Moderatorin, die flitzt dann einmal ganz kurz rüber in die Küche und schmiert die Brote quasi, flitzt zurück. Dann der andere holt Kaffee und dazwischen wird

0: mal gehört. Und er ist natürlich auch schon wieder von Schiller. Das heißt, wir sind hier wieder bei unserem berühmten, beliebten Weimarer Duo.
1: Yes. Aber M. Wilhelm Tell wurde sich gewünscht und euer Wunsch ist uns Befehl. Ich habe das vorher tatsächlich auch nie gelesen, du?
0: Nee, ich habe ja mit einer ganz, ganz lieben Person zusammen gewohnt, während ich meine Masterarbeit geschrieben habe und sie ihre auch. Du kennst sie ja sogar. Die hat da auch Wilhelm Tell gelesen für ihre Masterarbeit. Und wie tief sie da drin war, das erzähle ich später, wenn wir zum Thema Höhepunkt kommen.
1: Oh, da bin ich sehr gespannt schon. Ist auch irgendwie cool, wenn Leute so, finde ich so, also es gibt ja unfassbar viel Sekundärliteratur zu Schiller und so viele Leute haben dazu promoviert und haben irgendwie ganze Seminare dazu gegeben an Unis und Texte dazu geschrieben, Handbücher dazu geschrieben. Ich habe so ein fettes Schiller-Handbuch nicht ganz durchgelesen, aber ein wenig überschlagen für in der Vorbereitung. Also richtig viel Stoff um Schiller rum. Und wenn man das quasi für seine eigene Arbeit sich da nochmal draufkriegt, kann ich mir vorstellen, dass man vielleicht auch ein bisschen verrückt wird, merke ich gerade.
0: Ja, ich glaube
1: auch.
0: Wann
1: soll man aufhören? Na gut.
0: Jetzt kommt diese tolle Überleitung, an der ich dann sage, Sarah, erzähl uns doch mal, worum geht's denn in Wilhelm Tell?
1: Ich habe gerade überlegt, ne, wer ist eigentlich damit dran? Ne? Ich bin damit dran, zu sagen, worum es geht.
0: Ich hoffe, du bist damit dran, sonst habe ich mir den ganzen Kram zu Schiller umsonst durchgelesen.
1: Hä? Leben ist doch ein ewiges Lernen, nicht wahr?
0: Vielleicht hättest du auch Lehrerin werden sollen.
1: Ich habe mich dazu entschieden, erstmal zu erklären, wo wir uns überhaupt befinden und was da gerade so los ist. Denn es ist, finde ich, sonst irgendwie ein Sprung ins kalte Wasser. Wir sind in der Schweiz. Die gibt es damals allerdings als Staat noch überhaupt nicht. Die war damals Teil des Heiligen Römischen Reiches deutscher Nationen. Und dort wurde Land auf eine Art und Weise verwaltet, dass es Lehnsherren gab. Das waren in der Regel die Könige, also die Habsburger. Bei Wilhelm Tell werden sie oft auch synonym die Österreicher genannt. Da gab es Lehnsmänner, das waren so bei Tell halt die Vögte, die Reichsvögte. Die sind dazu da, das Land, das dem Lehnsherren, also dem König gehört, zu verwalten und an Bauern zu übergeben. Und für die eigentlich im Idealfall quasi so ein treuhändischer Ansprechpartner zu sein, der die Bauern schützt und dafür eben ihr Herr ist und dafür geben sie halt Abgaben von dem, was sie so erwirtschaften. Also geliehenes Land verwalten die Vögte an Bauern. Wir werden direkt in die Geschichte reingeworfen. Im ersten Aufzug, wir haben in einem vergangenen Text schon erklärt, was ein Aufzug ist. Lari, weißt du noch, was ein Aufzug ist?
0: Ja, das hatte was mit Bühnentechnik zu tun, oder? Gott.
1: Genau, der Theatervorhang früher ist nicht zur Seite aufgegangen, sondern wurde von unten hochgezogen. Und also der Theatervorhang wird hochgezogen. Wir sind in der ersten Szene und Konrad Baumgarten wird von den Reitern des Landsvogt verfolgt und will über den Fluss. Ich fand es richtig lustig, weil der war richtig gestresst und war so, Leute, ihr müsst mich rüberbringen, ich werde total verfolgt. Und der Fischer, der Fährmann war so, nee, warum denn? Und dann, nee, ich habe gar keine Zeit, das zu erklären, ich muss jetzt hier rüber. Nee, das sag doch mal. Und ja, also ich werde vom Reichsvogt verfolgt und von all seinen Leuten, bitte könnt ihr mich jetzt rüberbringen. Warum verfolgt er euch denn? Ja, also der wollte meine Frau vergewaltigen und da habe ich ihn mit der Axt erschlagen. Also genau, also offensichtlich wird er nicht vom Vogt selbst verfolgt, sondern nur von seinen Leuten. Und er hat halt Angst um sein Leben und sagt, könnt ihr mich bitte mit dem Schiff rüberfahren? Und der ist so, ach so, ja, okay, ja gut, wenn er deine Frau vergewaltigen wollte, dann verstehe ich, dass du den erschlagen hast. Aber jetzt kann ich dich leider nicht mehr rüberbringen, weil hier ist ein Sturm. Und der wird halt immer panischer und panischer. Also es ist so eine sehr dringliche Szene, in die wir da reingeworfen werden. Und dann kommt eben Wilhelm Tell, der sich dann entscheidet, ihn rüberzusetzen, der sich das traut und dem das auch gelingt. Und der Teil, wo er rübergesetzt wird, also wir starten in Uri, das ist ein Kanton in der Schweiz oder war damals ein Kanton der Schweiz, und er wird rübergebracht nach Schwyz, was dann später der Namensgeber der heutigen Schweiz war, ein anderes Kanton. Das Kanton ist so eine Art Bundesland. Und sie denken, dort sind sie dann halt bei einem anderen Vogt und deswegen irgendwie in Sicherheit und es ist alles besser, aber es ist halt 0,0 besser. Denn sie werden erstmal in eine Szene geworfen, in der Leute Zwangsarbeit verrichten und ein Hut aufgestellt wird an

0: einer Stange, den sie zu grüßen haben, als wäre er der Kaiser. Also die Menschen werden halt auch gedemütigt. Und dann laufen sie schnell weiter. Und in der nächsten Szene lernen wir Stauffacher und Gertrud kennen. Stauffacher ist der Amtsmann von Schwyz. Der redet mit seiner Frau Gertrud und sie sprechen darüber, ob sie sich gegen die Habsburger / die Österreicher / den Kaiser zur Wehr setzen sollten, die halt immer willkürlicher werden und immer gieriger. Und da ist quasi die Frau, die das so ein bisschen antreibt und sagt, ja, du musst dich verbünden mit Leuten, das schafft man nicht alleine. Dann wollen sie irgendwie auch Tell dazu bewegen, dass er Teil eines neuen Bundes wird. Tell sagt, versucht sich da so rauszulawinern und sagt, nee, ich habe irgendwie gar kein Interesse so an Politik und an Gewalt. Ich will einfach nur meine Ruhe. Aber schließlich gibt's dann den Plan, dass Uri Unterwalden, das ist auch noch ein Kanton, und Schwyz sich zusammentun. Das passiert dann in der nächsten Szene. Da wird der sogenannte Rütli-Schwur geschworen von diesen drei Kantonen. Wir sind ein Volk und einig wollen wir handeln. Rütli ist, also das Rütli nennen sie das, ich vermute, das ist der Name dieser Gegend, dieses Berges. Wilhelm Tell selbst kommt dann erst im dritten Aufzug wieder, und zwar will er mit seinem kleinen Sohn Walter seinen Schwiegervater besuchen, Walter Fürst, der ist auch eine recht präsente Person, der war auch mit beim Rütli-Schwur. Seine Frau Hedwig hat aber so ein ganz komisches Gefühl, sie gehen aber trotzdem los und Tell und Walter kommen dann an dem Hut auf der Stange vorbei. Tell grüßt diesen Hut aber nicht. Und dann bemerken das Untergebene des Kaisers machen sie riesen Radau und dann kommt eben der Landvogt selbst und gibt Tell halt die Strafe, dass er einen Apfel vom Kopf seines Sohnes schießen soll. Nachdem Tells Sohn ganz stolz erzählt hat, wie toll Wilhelm Tell mit der Armbrust umgehen kann. Und dann sagt er, ach wirklich? Ja gut, dann schieß doch mal den Apfel vom Kopf deines Sohnes. Und das schafft er tatsächlich auch. Hat aber vorher einen zweiten Pfeil sich als Reserve genommen mit dem Plan, okay, wenn er jetzt seinen Sohn versehentlich erschießt, dann wird er den Landvogt erschießen. Und der ist natürlich nicht blöd, checkt das und lässt ihn dann festnehmen. Dann ist er aber irgendwie direkt wieder frei, weil sie nämlich mit einem Boot über das Wasser führen mussten und da gab es wieder so wahnsinnigen Sturm und da haben sie sich nicht getraut, alleine zu fahren und da haben sie wirklich Wilhelm Tell, der irgendwie als einziger in diesem Buch in der Lage zu sein scheint, ein Boot zu steuern, losgemacht, damit er selber das Boot in sein Gefängnis steuert. Macht er natürlich nicht, sondern bringt sich bei nächster Gelegenheit in Sicherheit auf dem Felsvorsprung, rettet sich und überlässt das Boot sich selbst, ich vermute ehrlich gesagt den Fluten. Genau, was ich jetzt noch gar nicht mit eingebracht habe, ist so eine parallele Liebesgeschichte zwischen zwei oder zumindest einem adeligen Rudenz und Bertha. Bertha ist so eine reiche Erbin. Bei denen geht es sehr viel darum, sollte man sich solidarisieren mit dem Willen der Bürger. Dafür, da ist Bertha sehr dafür. Und Rudenz hat anfangs sich sehr habsburgerisch verhalten, um ihr zu imponieren, bis er gemerkt hat, dass sie eigentlich versucht, zumindest eine Genossin der bürgerlichen Klasse zu sein. Und dann macht er halt eine totale Kehrtwende. Das nur kurz zur Seite. Tell ist dann währenddessen klar, dass er eigentlich keine ruhige Minute hat, weil er eben Gesslers komplettes Schiff hat sinken lassen und dass er im Grunde, solange Gessler, also der Landvogt, lebt, versuchen muss, ihn zu erschießen. Und er sieht diesen Schwur, den er geleistet hat, im Moment der Angst um seinen Sohn auch als heiligen Schwur und sagt, das muss er noch vollenden. Und deswegen erschießt der Gessler aus der Distanz. Der ist selber nicht mit dem Schiff gefahren, sondern auf dem Landweg wollte er zu seinem Schloss zurück. Kurz darauf wird dann auch der Kaiser erschossen, aber von keinem aus dem Rütli-Bund, sondern von seinem eigenen neidischen, geldgierigen Neffen, der sich um sein Erbe betrogen sah. Und dann wird die Freie Schweiz ausgerufen. Das Schauspiel könnte voll gut zu Ende sein, ist es aber noch nicht, denn im fünften Aufzug und auch im letzten Aufzug wird dann dieser Kaisermörder, dieser Neffe, nochmal gezeigt, der als Mönch verkleidet Unterschlupf bei der Familie von Wilhelm Tell und seiner Frau und seinen Söhnen sucht. Der kommt dann erstmal als Mönch verkleidet und die Frau merkt plötzlich, dass der, das fand ich auch ganz unangenehm, dass der kein richtiger Mönch ist. Also da habe ich richtig, das fand ich war sehr gut beschrieben, weil es einfach wahnsinnig gruselig ist. Dann hast du da so einen fremden Mann in deinem Haus. Dann macht Telly ihm eine Ansage und dann wird ihm klar, wer das ist. Und dann geht's irgendwie nochmal darum, inwieweit diese beiden Morde, Tells Mord am Landvogt und der Mord des Neffen am eigenen Kaiser, was dann auch als Vatermord bezeichnet wird, inwieweit sich das auch unterscheidet auf so einer moralischen Ebene. Aber dann lässt er ihn laufen, sagt im Grunde so, geh mit Gott, aber geh beichten, beichte das dem Papst und mach deine Seele rein. Und am Ende sieht man, wird so beschrieben, ein fast filmisches Finale, dass man so einen Blick über das gesamte Tal hat und alle Leute sich um Wilhelm Tells Haus herum fröhlich irgendwie der Landwirtschaft und ihren eigenen Dingen widmen. Also wir haben ein Happy End. Habe ich was vergessen?
1: Nee, ich glaube, du hast tatsächlich geschafft, alles mit reinzukriegen. Weil meine erste Reaktion, als ich das Ding aufgeschlagen habe, und man hat ja, ist ja ein Drama, also ein Theaterstück, als erstes hast du die Auflistung der Personen, die geht über eine Seite hinweg, ja, auf die nächste Seite. Ich habe dir das einmal angeguckt und dachte, ach du Scheiße.
0: Aber ja, da haben wir uns ja auch in der Vorbereitung, wir haben ja jetzt nicht super viel, also wir sprechen ja nie viel, bevor wir uns zum Aufnehmen treffen, über den Text, den wir gerade lesen. Aber wir haben uns ja schon so ein bisschen drüber lustig gemacht, über diese Figuren, die nur kurz und Cameo-Auftritt haben. Mein persönlicher Favorit war der Stier von Uri. Der so, wo ist der Stier von Uri? Hier bin ich, was soll ich?
1: Da bin ich wieder weg.
0: Genau, da gehe ich wieder. Und dann, aber er hatte einen Namen. Du hast erwähnt, wir haben es mal wieder mit Schiller zu tun. Also wir hatten schon mal Schiller in diesem Podcast. Ich würde fast sagen, zu Gast.
1: Ja, also, der Friedrich. Friedrich Schiller, 1759 in Marbach geboren. Weil der württembergische Herzog Karl Eugen, der damals für den zuständig war oder für sein Herrschaftsgebiet, der hatte sich in den Kopf gesetzt, an einer besonderen Akademie die Beamten für sein Herrschaftsgebiet quasi auszubilden. Und Schiller musste deshalb mit 14 Jahren in diese sogenannte Karlsschule gehen. Da gab es dann militärischen Drill und damit ist der kleine Friedrich leider so gar nicht zurechtgekommen. Der hat Jura studiert und später auch noch Medizin, alles unter dem Flügel quasi von Herzog Karl Eugen, war ab 1780 Regimentsmedikus in Stuttgart und hat aber währenddessen angefangen, sich mit Literatur auseinanderzusetzen, weil das halt Thema Eskapismus so ein bisschen seine Flucht aus diesem Militäralltag war. Und hat während der ganzen Zeit angefangen, Die Räuber zu schreiben. Wahrscheinlich das Stück, das man von ihm auch am ehesten kennt. 1782 wurde das ganze uraufgeführt. Das Stück kam quasi so unter die Hand, in die Hände von dem damaligen Theaterregisseur. Das Stück war direkt ein Riesenerfolg und hat Schiller bekannt gemacht und steht auch sehr für das, wofür Schiller wohl so am meisten steht, nämlich diese Sturm- und Drangzeit. Genau, da würde ich jetzt aber sagen, wir steigen nicht tiefer ein. Dazu gibt's nämlich eine ganz tolle Epochenserienfolge von Sarah, die ihr euch anhören könnt bei uns im Podcast-Kanal. Gibt's in 9 Minuten alles, was ihr zum Sturm und Drang wissen müsst. Genau, Schiller hatte dann aber das Problem, dass besagter Herzog Karl Eugen sowohl Die Räuber nicht so toll fand, als auch ein Problem damit hatte, krass, dass Schiller sich wohl aus dieser Militärakademie und seinem Job nach Mannheim gestohlen hatte, um die Uraufführung sehen zu können. Das fand der Herzog nicht ganz so toll. Schiller ist einmal verwarnt worden und als es nochmal vorgekommen ist, musste er dann aus Stuttgart flüchten. Dann kamen Jahre, in denen Schiller so gut wie nichts verdient hat und dauernd nur auf der Flucht, querstrich am Ende eher auf Reisen war. Er war extrem hoch verschuldet und er hatte sich unterwegs auch noch mit Malaria angesteckt. Das heißt, er war auch noch krank. Trotzdem hat er in der Zeit Maria Stuart angefangen, die wir ja auch schon im Podcast hatten, Kabale und Liebe und Don Carlos. Schließlich ist er dann in Leipzig gestrandet und ist da bei Bewunderern und Freunden untergekommen. Die haben ihn dann auch finanziell abgesichert. Da hat er dann auch den Text zur Ode an die Freude geschrieben. Wir spielen die hier gleich mal an. Ihr kennt die mit Sicherheit, weil ein paar Jahre später hat Beethoven das Ganze vertont. Und man hört das, also ihr habt es auf jeden Fall schon mal gehört.

0: Dann kam Schiller, wie das zu der Zeit halt so üblich war, nach Weimar. Das heißt, da hat er dann auch seinen späteren Kumpel Johann Wolfgang kennengelernt, also Goethe, die sich ja am Anfang überhaupt nicht ausstehen konnten, aber später halt die besten Freunde aller Zeiten geworden sind, sich gegenseitig extrem beeinflusst haben. Auch nachzuhören übrigens in unserer Episodenserienfolge zur Weimarer Klassik. Da gibt's alles zu Goethe und Schiller, was ihr wissen müsst zu der Zeit. Goethe hat Schiller dann auch den Professorenposten in Jena besorgt. Der war zwar nicht bezahlt, aber scheinbar hoch angesehen. Das heißt, es hat Schiller trotzdem was gebracht. Schiller schreibt dann in Weimar noch die Jungfrau von Orleans, Wallenstein und in der Zeit auch Wilhelm Tell. 1802 gibt's dann den Adelstitel. Dann ist er Friedrich von Schiller. Und inzwischen geht's ihm tatsächlich finanziell auch ziemlich gut. Er ist weit über die Grenzen hinaus bekannt als deutscher Autor. Seine Stücke funktionieren super. Goethe führt die alle, also die werden fast alle am Weimarer Theater aufgeführt. Er ist ein richtig bekannter Mann. Leider haben diese guten Jahre ein relativ zeitiges Ende, weil die ganzen Jahre ohne Geld Krass. Und in denen er auch die ganze Zeit quasi diese nicht so richtig behandelte Malaria mit sich rumgetragen hat, die fordern irgendwann ihren Tribut. Und Schiller stirbt 1805 an einer Lungenentzündung. Hm. Also sein Kumpel Krass. Goethe ist nicht nur vor ihm geboren, sondern hat ihn auch noch um einige Jahrzehnte überlebt. Und Schiller hat letzten Endes von seinem Ruhm nicht so wahnsinnig viel auskosten können, kann man sagen.
1: Irgendwie wusste ich, dass der früh gestorben ist, aber irgendwie wusste ich nicht, dass er an einer Lungenentzündung gestorben ist. Das ist so, ja, traurig.
0: Erster Aufzug, zweite Szene. Zu Steinen in Schwyz, eine Linde vor des Stauffachers Hause an der Landstraße, nächst der Brücke. Wir haben Werner Stauffacher, Pfeifer von Luzern und sie kommen ins Gespräch, sagt die Regieanweisung.
1: Also es gibt zwei Teilen dieser Szene. Einmal diese Unterhaltung zwischen Pfeifer und Stauffacher und dann eben, die ist auch relativ kurz. Und da geht's halt darum, wie man sich Österreich gegenüber verhalten soll. Pfeifer ist eigentlich... Also sagt das direkt, schwört nicht zu Österreich, wenn ihr es könnt vermeiden. Haltet fest am Reich und wacker wie bisher. Gott schirme euch bei eurer alten Freiheit. Also der redet Stauffacher ins Gewissen, dass er sich den Habsburgern, dem Kaiserreich, den Österreichern nicht unterwerfen sollte. Und der muss dann aber irgendwie schnell weg.
0: Ich find's auch lustig, wie dieses Gespräch eingeführt wird, wenn man sich das auf der Bühne vorstellt. Die zwei sind dann da drauf und dann fällst du in so eine Szene, die dir ja quasi unterschwellig zu verstehen gibt, da ist schon ganz viel Gespräch vorher passiert, weil er sagt, wie ich euch sagte, was so ein schönes Stilmittel ist für, ich habe jetzt keine Lust, das ganze Gespräch vorher aufzuschreiben, aber aus unerfindlichen Gründen wiederholt der Typ jetzt nochmal, was er vorher scheinbar schon gesagt hat. Finde ich immer so ein kleines bisschen komisch tatsächlich.
1: Es gibt ja auch Leute, die sagen immer, wie gesagt, obwohl sie es noch gar nicht gesagt haben, ne? Vielleicht ist da auch so jemand.
0: Ja.
1: Ich bin ja wie gesagt...
0: Ja, ich liebe auch Leute, die sagen, lange Rede, kurzer Sinn. Und jedes Mal denke ich, dann spar dir doch den ganzen...
1: Weil sonst ist das geil.
0: Also es gibt so ein leichtes, so ein Ausblick auf das Ende des Stücks, weil er sagt, ein anderer Kaiser kann ans Reich gelangen. Ne? Also sagt er so, haltet aus, bis quasi der aktuelle Kaiser abgelöst ist und da jemand anderes drauf sitzt, der sich wieder von Habsburg befreien kann oder der das Land wieder von Österreich weglenkt. Tragt's in Geduld, finde ich übrigens auch einen schwierigen, ja, weiß ich nicht so richtig, ob es was bringt, dem Volk zu sagen, tragt's in Geduld, bis der Alte vielleicht irgendwann mal tot umfällt. Wenn der Alte jetzt am Schluss nicht ermordet worden wäre, wäre das wahrscheinlich noch ein paar Jahrzehnte so weitergegangen.
1: Ja, ich fand aber, das wirkte auch ein bisschen auf mich so wie die Haltung von Wilhelm Tell, der wollte sich ja auch in nichts einmischen, sondern war so, hey, ich habe hier mein
0: ja,
1: Dorf,
0: aber ich
1: meine
0: find's
1: Kuh,
0: so ein bisschen
1: meine Frau, mein Kind. Oder was meinst du?
0: Ja doch, das stimmt. Aber ich finde den Pfeifer sehr widersprüchlich, der erst sagt, schwört nicht zu Österreich, wenn ihr es könnt vermeiden. Also sagt, tut schon aktiv irgendwas, vermeidet was. Und dann am Schluss sagt, aber haltet alles aus. Das wird schon.
1: Ja gut, das sind die klassischen Mitläufer. Gibt's in jeder Gesellschaft, die sich quasi recht flexibel an jedes System anpassen. Ich finde, Pfeifer ist auch ein ganz gutes Beispiel für Figuren, die ganz kurz auftauchen und dann eigentlich nie wieder. Hat man den je wieder gesehen?
0: Nee, also nicht, dass ich wüsste.
1: Damit startet die Szene und dann kommt Gertrud, die Frau von Stauffacher, ins Bild. Ist auch irgendwie komisch, weil Stauffacher ist natürlich der Nachname und Gertrud ist der Vorname. Es war die ganze Zeit in diesen ganzen Büchern, dass die Frauen mit Vornamen angesprochen werden und die Männer nur mit Nachnamen. Genau, und dann steht da Tell.
0: Wilhelm Tell. Ja. Ich hatte übrigens einen kurzen Moment, in dem ich richtig verwirrt war, weil ich kurz dachte, vielleicht geht's doch um seinen Sohn. Ja. Weil die Söhne heißen ja Wilhelm und Walter. Also Wilhelm gibt's zweimal, wie früher so wie es früher so die Angewohnheit war, dass wahrscheinlich der ältere Sohn so heißt wie der Vater.
1: Wie das spielt der Vater von Gertrud, der heißt ja Walter Fürst.
0: Ja, ich hatte einen kurzen Moment der Verwirrung, wo ich kurz dachte, vielleicht geht's gar nicht um den erwachsenen Teil, vielleicht geht's um das Kind. Aber gut.
1: Der ist niedlich, der kleine Wilhelm. Naja, wir sind jetzt in dieser Szene. Also Gertrud kommt ins Bild und sagt so: Ernst, mein Freund, ich kenne dich nicht mehr. Schon viele Tage sehe ich's schweigend an, wie Fenster trüb sind, deine Stirne furcht. Also, Care-Arbeit. Spricht ihn an auf eine Unsicherheit, die er hat und die er nicht mit ihr teilt, und muss das auch so ein bisschen aus ihm rauslocken.
0: Ganz süß finde ich aber, dass sie sagt zu Ernst, mein Freund. Ja, also, dass sie nicht sagt, mein Gemahl, sondern sie haben, ich finde, Gertrud und Stauffacher haben für die Zeit eigentlich gar kein so schlechtes Verhältnis. Sie haben eigentlich keine, zumindest aus der Konversation heraus, so welche Sprachmuster sie verwenden, haben sie kein klassisches Mann-Frau untergebenen Verhältnis, finde ich, sondern Gertrud ist schon die Stärkere in der Szene und er verhält sich eigentlich sehr viel emotionaler als sie, was ja zwangsläufig immer Frauen zugeschrieben wurde damals.
1: Also er kommandiert sie nicht, aber ich finde, sie hat zwar sehr viel Charakterstärke und auch politische Meinung und Wissen und sie reden auf Augenhöhe, aber es ist schon klar, dass sie, finde ich, schon auch so ein Untergebenheits Verhältnis reproduziert, indem sie ihn zum Beispiel mein lieber Herr und Ehewirt nennt, in Vers 238. Also, und auch sie auch ihm sagt, was er tun soll. Er soll Bünde schwören, er soll sich zusammentun, er soll für die Demokratie kämpfen. Sie sagt, welche Vorstellungen sie hat, aber sie kommt nicht mit auf den Rüdliberg. Sie sagt ihm, was er machen soll.
0: Das ist halt so ein klassisches Ding, dass zu der Zeit Öffentlichkeit kein Ort für Frauen war. So, das war ein männlich geprägter Ort. So, ihr Raum ist ganz traditionell das Haus. So, die Privatsphäre.
1: Genau.
0: Also ich finde,
1: das ist ja das, was ich meine, dass sie traditionell ist in dem Punkt. Dass sie nicht die Rollen herausfordert.
0: Das stimmt, das finde ich aber auch, aber da finde ich, hat sie ja auch gar nicht so viel Spielraum. Aber innerhalb dieses privaten Raums, finde ich, gibt es nicht diese klassische Untergebenheitsrolle. Ich finde, da sind sie sich schon erstaunlich
1: ähnlich. Ich verstehe, was du meinst. Also
0: aber sonst würde ich dir zustimmen, ja.
1: Ja, das vielleicht kann man das sogar insgesamt, könnte man in den Raum stellen, insgesamt über den Text sagen, dass Frauen im privaten Raum sehr stark sind, im öffentlichen Raum dann aber wieder nicht so. Außer Bertha. Ich finde, die versucht sich ja schon irgendwie einzumischen, hat natürlich auch darüber, dass sie einen höheren Stand hat, vielleicht auch noch mehr Handlungsspielraum.
0: Ja, ja, das spielt ja auch noch.
1: Aber
0: auf jeden
1: wir
0: Fall
1: finden
0: eine
1: in dieser Szene heraus, dass Gertrud die ist, die diesen Rüdli-Schwur vorschlägt.
0: Ja, genau. Vielleicht gucken wir noch ganz kurz, wo das genau im Text steht. Also wenn man das quasi ins normale Deutsch heute übersetzen würde, geht es ja erstmal darum, dass sie zu ihm quasi sagt: Was ist denn los mit dir? Uns geht's super gut. Du hast dieses Haus hier gebaut. Die Wirtschaft funktioniert. Es ist eigentlich alles in Ordnung. Ne? Und er auch sagt, ja, aber ich habe das Haus quasi auf einen Grund und Boden gebaut, der uns jederzeit genommen werden kann. Und erklärt dann, dass er damals, also dass er vor einiger Zeit vor seinem Haus gesessen hat und dann kam der Vogt vorbeigeritten. Stauffacher ist Schützer. Das heißt, von welchem Vogt reden wir hier? Ist das Gessler?
1: Ja, Küssnacht ist die Burg von Gessler.
0: Genau, weil wir haben ja mehrere bösartige Vogte. Also jedenfalls hat der Vogt im Vorbeigehen quasi gefragt, so, wem gehört das Haus, obwohl er es genau wusste. Und der andere hat auch, also Stauffacher hat hat sich vor ihm erniedrigt und gesagt, das ist zwar mein, also ich habe das Haus gebaut, aber der Grund gehört natürlich dem Kaiser und ist mein Lehen oder auch euer Lehen. Also ist quasi Land, das ich von euch geborgt habe, um es zu bestellen. Weil so hat das ja damals funktioniert, das war ja kein Eigentum. Und der Vogt hat darauf quasi geantwortet, es gefällt mir nicht, dass die Bauern hier ihre eigenen Häuser bauen, bin ich jetzt nicht so begeistert von, und ist dann quasi wieder weggeritten. Und seitdem hat Stauffacher quasi Angst, dass der Vogt zurückkommt und ihm das Haus nimmt oder sein Haus kaputt macht. Das ist, glaube ich, so das Erste, was wichtig ist zu verstehen in der Szene. Und dann kommt Gertrud und sagt quasi, ich bin in einem Haus aufgewachsen, in dem immer viel über Politik geredet wurde. Also sagt, des edlen Ibergs Tochter rühme ich mich des viel erfahrenen Manns. Also mein Vater hatte wahnsinnig viel Ahnung. Wir Schwestern saßen die Wolle spinnend in den langen Nächten, wenn bei dem Vater sich des Volkes Häupter versammelten. Das heißt, sie und ihre Schwestern haben in der Ecke gesessen und irgendwas gemacht, was Frauen halt gemacht haben. Und ihr Vater hat mit den ganzen wichtigen Reichsleuten zusammengesessen. Und da hat sie ganz viel aufgeschnappt und ganz viel gelernt. So, und das kann sie jetzt anwenden, ne?
1: Ja.
0: Und sie sagt quasi, das Einzige, was du jetzt machen kannst, ist, du musst dir Verbündete suchen. Alleine schaffst du das nicht.
1: Also ich fand's total spannend, dass sie sagt, dass Herr Vogt neidisch auf ihn ist. Vom Kaiser selbst und Reich trägst du dieses Haus zu lehnen, du darfst es zeigen. Du hast dein eigenes Erb, er hat keins. Und ich habe mich hat das erstmal verwirrt, weil ich mir dachte, naja, der wird doch auch irgendwas haben, wo er wohnt und irgendwas, was er geerbt hat. Oder was ist mit Erb überhaupt gemeint, wenn man auf so einem Kaiserlehen wohnt? Ich glaube, was gemeint ist, dass diese Rolle des Vogtes halt so eine Aufschneiderrolle ist, dass er so tut, als wäre er Herr über ein Land, das gar nicht seins ist. Oder wie hast du das verstanden?
0: Ja, doch auch. Aber ich habe auch so verstanden, wenn ich es richtig gelesen habe, dass Gessler der jüngste Sohn ist und somit kein Erbrecht hat auf andere Dinge. Also da steht, er ist ein jüngerer Sohn nur seines Hauses. Nichts nennt er sein als seinen Rittermantel.
1: Mantel. Stimmt.
0: Das heißt, er hat vielleicht einen reichen Vater und sein ältester Sohn hat aber das Erbrecht.
1: Er ist der
0: oder dessen ältester
1: Safe,
0: Sohn.
1: Safe, das ist es. Okay, ja, das macht total Sinn.
0: Also ich glaube, es kann aber beides sein. Und ich glaube, der Gessler ist einfach leer ausgegangen, was das angeht. Und deswegen hat er ein Problem mit Leuten, die halt geerbt haben. Ne?
1: Also so ein wütender kleiner Junge, der sich ungeliebt fühlt. Okay, ja.
0: Genau, und dann kommt Gertrud quasi und macht das Ganze noch weiter auf und sagt dann quasi, wir sind übrigens nicht die Einzigen, das weißt du auch, die ein Problem mit ihrem Vogt haben. Gegenüber hört man auch immer wieder von dem einen und das ist in Unterwalden, also ne, in der Nähe, wo dann auch später beim Rütli-Schwur sind auch einige aus Unterwalden dabei. Da gibt's den Landenberger, das ist quasi das Äquivalent zum Gessler und der ist genauso schlimm. Das ist der, von dem wir am Anfang erfahren haben, dass Melchtal, der ja auch irgendwann Schutz sucht, der da eine Streiterei hatte mit Gehilfen seines Vogts wegen irgendwelcher Ochsen, ist auch egal. Melchtals Vater wurde von diesem Landvogt geblendet, das heißt, man hat ihm die Augen ausgestochen. Weil man Melchtal nicht bekommen hat, hat er stattdessen einfach seinen alten Vater genommen. Das heißt, der Vogt ist genauso grausam wie Gessler.
1: Und ihm dann alles weggenommen, was er hatte und ihn einfach irgendwo blind sitzen lassen, das ist schon auch schlimm, ja.
0: Ja, das heißt, Gertrud sagt quasi, wir sind nicht die Einzigen. Du findest Leute, denen geht's genauso schlecht wie dir und die müssen auch was machen.
1: Und dann fragt er, was ist zu tun?
0: Ja, sag es mir, Weib. Ich komme von alleine nicht drauf. Und erst beschweckt er sich noch. Was ich übrigens, muss ich ganz kurz sagen, richtig toll fand. Da steht, mein Innerstes kehrst du ans Licht des Tages mir entgegen, sagt Stauffacher zu ihr. Und was ich mir zu denken still verbot, du sprichst, ich kann das nicht aus euch aussprechen, du sprichst mit leichter Zunge kecklich aus. Und es hat mich so erinnert an Maria Stuart, du sprichst ein großes Wort gelassen aus.
1: Das stimmt.
0: Da hatte ich kurz das Gefühl, Schiller hat gedacht,
1: 298.
0: Schiller hat gedacht, oh, das wäre ein guter Satz. Ach nee, den habe ich schon mal benutzt. Na okay, nehme ich einen anderen. So.
1: Ja.
0: Und er gibt also, ihr auch so ein bisschen die Schuld.
1: Die Mutige?
0: Er gibt ihr auch fast so ein bisschen die Schuld an dem Ganzen. Die wilde Zwietracht und den Klang der Waffen rufst du in dieses friedgewohnte Tal, Zeile 301.
1: Ich finde, also er ist auf jeden Fall viel ängstlicher als sie. Und sagt im Grunde, du rufst hier gerade zur Revolution auf, was ja auch stimmt. Und weißt du eigentlich, wie gefährlich das ist. Aber du hast recht, er tut so, als wäre sie die Waffen, also die Gewalt erfunden hat. Und als wäre das nicht das Problem der Vögte, sozusagen. Also er hat eigentlich auch so einen ähnlichen Gedanken wie Tell. So ein, ich will doch nur meine Ruhe und meine Schafe und mein Häuslein. Ich will doch gar nicht die Revolution. Es wurde nur an einer Stelle so der Begriff Biedermann verwendet. Das ist eben jemand, der einfach für sich lebt und versucht, in Ruhe und Frieden zu sein.
0: Ich finde, insofern muss man ihm ja auch recht geben, dass er schon weiß, dass wenn der Krieg kommt, dann wird nicht Gertrud in den Krieg ziehen, sondern er.
1: Safe.
0: Ne? Das muss man ihm schon lassen, dass er auch sagt, naja, aber ich muss das Ganze ja auch ausfechten.
1: Ich kann es verstehen, also, dass man sagt, ich will keinen Krieg, ich möchte hier meine Ruhe. Hä? Na klar.
0: Ja, aber sie sagt halt, unser Gut ist nichts, also das, was wir haben, ist quasi nichts wert, wenn es uns jederzeit weggenommen werden kann. Das ist, finde ich, das, was man aus Zeile 320 oder Vers 320 rauslesen kann, wenn sie sagt, wüsste ich mein Herz an zeitlich gut gefesselt, den Brand werfe ich hinein mit eigener Hand. Also wenn ich so abhängig bin von etwas, das mir jederzeit weggenommen wird, dann werfe ich es quasi lieber selber weg.
1: Und er sagt, es schont der Krieg auch nicht das zarte Kindlein in der Wiege. Also so, denk doch mal an an unsere Kinder oder an Kinder generell, vielleicht auch so ein bisschen Foreshadowing auf die Apfelszene. Er sagt halt, wir Männer können tapfer fechten, sterben, welch Schicksal aber wird das eure sein? Es ist schon richtig, richtig düsteres Gespräch, weil sie sagt, die letzte Wahl steht auch dem Schwächsten offen. Ein Sprung von dieser Brücke macht mich frei. Also im Sinne, bevor ich da irgendwie Konkubine von irgendeinem Vogt werde oder vergewaltigt und dann einfach zurückgelassen werde, was wahrscheinlich viel wahrscheinlicher ist, kann sie ja auch zum letzten Mittel greifen.
0: Und Selbstmord begehen, ja. Ich finde es aber auch, das spricht auch wieder für Stauffacher, dass er überhaupt daran denkt, was dann aus ihr wird und quasi sagt, mein Schicksal ist noch nicht mal das Schlimmste. Das, was da mit dir passiert, ist vielleicht...
1: Dass er da mit dran denkt, aber ja. Aber klar, spricht für ihn. Ich finde, die sind die Männer... Ich finde safe. Also die Männer, die Teil dieses Rütli-Bundes sind, wirken auf mich sehr reflektiert. Also es sind halt so die Guten, die für Demokratie kämpfen und für...
0: Die Empfindsamen.
1: Also schon... nicht so macho.
0: Ja, das passt ja auch zu Schiller.
1: Finde ich auch. Ne?
0: Da sind ja selbst die großen Helden sind immer die, die eigentlich ganz viel nachdenken und alles hinterfragen.
1: Und es endet aber damit, dass Wilhelm Tell die Szene betritt mit Baumgarten, den er gerade über das Meer gerettet hat. Über das Meer, sag ich schon. Über den See.
0: Der See. Der Vierwald steht
1: aus irgendeinem Grund peitschend und unruhig ist und man kann sterben, wenn man über diesen See, da dachte ich mir so, naja, wirklich, ist es ein See, ist ein stehendes Gewässer. Aber Schiller ist anscheinend auch nie in der Schweiz gewesen. Also hat sich das vielleicht auch ein bisschen ausgedacht. Naja, und die kommen da jedenfalls an und Till sagt im Grunde zu Baumgarten, du bist jetzt hier sicher. Der Stauffacher, ein Vater der Bedrängten, doch sie, der ist er selber, folgt mir, kommt. Also hier kannst du unterkommen. Die kennen sich auch irgendwie alle. Das fand ich mal faszinierend.
0: Ja, ja.
1: Alle mit Namen. Die Szene haben wir ausgewählt, weil das im Grunde dieses Bündnis in Gange bringt, was die Wehrhaftigkeit der BürgerInnen überhaupt möglich macht.
0: Ja, lass doch in die nächste Szene gehen, wenn du fertig bist.
1: Ja, und welche Szene wird das wohl sein? Die eine Szene, von der jeder schon gehört hat, ob er oder sie Wilhelm Tell wird's gelesen hat oder nicht. Die Apfelszene.
0: So, wir steigen aber nicht am Anfang der Szene ein, weil die geht echt wahnsinnig lang tatsächlich so. Da ist ordentlich was los. Wir steigen in dem Moment ein, in dem Wilhelm Tell mit seinem Sohn, die waren ja unterwegs zum Schwiegervater, diesen Hut ignoriert hat. Sei es aus... Also man weiß nicht so richtig, ob er es wirklich wollte oder ob er den Hut nicht gesehen hat, finde ich. Jedenfalls, Wilhelm Tell hat den Hut ignoriert, den der Landvogt ja da hat hinstellen lassen, damit die Leute sich vor dem Hut verneigen, was auch schon eine richtig beknackte Geschichte ist.
1: Demütigend.
0: Und schwachsinnig. Naja, jedenfalls wird Tell daraufhin festgenommen von Frieshardt, dem armen Kerl, der in des Kaisers Namen jetzt da rumstehen und den Hut bewachen muss und jetzt Wilhelm Tell festgenommen hat. Und daraufhin gibt's da viel Radau, weil alle versuchen, den Frieshardt davon zu überzeugen, dass das Blödsinn ist und dass er den Tell wieder loslassen soll. Und genau in dem Moment kommt natürlich der Vogt dazu geritten auf seinem Pferd. Gessler zu Pferd, den Falken auf der Faust. Oh, Falken hat er auch noch dabei. Rudolf der Harras? Ist das so ein Herold?
1: Keine Ahnung.
0: Bertha und Rudenz, die wir auch schon kennen, ein großes Gefolge von bewaffneten Knechten, welche einen Kreis von Piken um die ganze Szene schließen. Also Piken sind wie so Lanzen.
1: Ich guck kurz, wer Rudolf von Harras ist. Das ist Gesslers Stallmeister.
0: Aha.
1: Okay.
0: Ja, jedenfalls, die kommen da alle dazu. Platz dem Landvogt. Das heißt, Rudolf ist auch nur dafür da, dass die da vorneweg mal bisschen auseinandergehen.
1: Dass der Gessler wichtiger wirkt, je mehr Leute um den rum sind und er ist als einziger auf dem Pferd, lässt ihn natürlich noch ganz viel krasser und kaiserlicher aussehen.
0: Und ich finde, also es entbehrt nicht ganz der Komik, dass jetzt der Gessler da ankommt und zu seinem eigenen Bediensteten, der ja wahrscheinlich irgendwas anhat, eine Uniform, eine Rüstung, was weiß ich, sagt, wer bist du und was hältst du diesen Mann? Also nach dem Motto, jetzt erklär mir mal hier die Szenerie zu Frieshardt. Mhm. Und gibt seinen Falken auch noch einem Diener ab, so nach dem Motto, halt mal kurz.
1: So.
0: Frag mich, ob er so ein Hütchen auf hat, wie diese Falkenhauben mit Federn. Naja.
1: Genau, und dann erklärt er dem das und sagt, naja, also der hat halt den Hut nicht gegrüßt. Jetzt wollte ich ihn befehlen, genau. Das hast du mir auch gesagt, dass ich das so machen soll.
0: Und Gessler kennt
1: natürlich
0: Tell,
1: alle
0: scheinbar,
1: kennen
0: ne?
1: sich.
0: Alle kennen Tell.
1: Alle kennen alle.
0: Und man hat auch das Gefühl, also er hat über Tell schon einiges gehört und man hat auch so den Eindruck, das passt ihm gar nicht so schlecht, dass es jetzt ausgerechnet Tell ist, der auch noch aus einem in Anführungszeichen triftigen Grund festgenommen worden ist. Ne? Mhm. Und Tell entschuldigt sich sogar. Also Tell geht sogar in die Offensive, er kriegt sofort zu Kreuze, sagt, es tut mir leid, ich habe nicht hingeguckt. Aus Unbedacht, nicht aus Verachtung eurer ist's geschehen. Zeile 1870, Vers. Wäre ich besonnen, hieß ich nicht der Tell. Also nach dem Motto, ich bin doch hier bekannt für, ich bin hier der Laute, der vorweggeht und bla bla bla, aber ich denke nicht so viel nach. Deswegen
1: ja.
0: Kannst du dir doch denken, war keine böse Absicht.
1: Schnell im Handeln, langsam im Denken, oder? Also so, als wäre so ein bisschen, also so wirkt er ein bisschen, also impulsiv halt.
0: Und dann, nach einigem Stillschweigen, man könnte sagen, Gessler kriegt so eine kleine Glühbirne über den Kopf, weil er hat eine Idee. Und dann fängt er so richtig hinterhältig an und sagt, du bist ein Meister auf der Armbrust, Tell, hat man mir erzählt. So, also er hat da, glaube ich, den Plan schon im Kopf.
1: Ja, und dann kommt der kleine Sohn von Wilhelm Tell, der ganz begeistert ist auf seinen Vater und ganz stolz und glaubt, dass der alles kann. Und sagt, ja, und der kann sogar einen Apfel vom Baum schießen. Und
0: ja, der arme Sohn reitet sie noch weiter in die Bredouille rein.
1: Ja, Walter Tell ist halt klein und kann die Situation halt einfach noch nicht so gut einschätzen. Dann sagt er, na gut, dann hier ist ja dein Sohn, dann kannst du ja jetzt den Apfel, den Walter Tell da gerade erwähnt hat, einfach mal vom Kopf deines Sohnes schießen, wenn du so präzise bist. Vielleicht auch aus so einem Neid heraus. Vielleicht ist er selbst nicht so ein guter Schütze. Also es ist schon so, glaube ich, so ein Männlichkeitsding.
0: Oder kein Vater, ja. Ne? Schön ist auch, hast du der Kinder mehr? Und Tell sagt, zwei Knaben, Herr. Und Gessler sagt, und welcher ist's, den du am meisten liebst? Das heißt, wenn Tell jetzt gesagt hätte, Wilhelm, hätte Gessler vielleicht auch noch den anderen herholen lassen. Und gesagt, ja, dann schieß dem den Apfel vom Kopf. Das finde ich auch richtig fies.
1: Aber also es ist, ich glaube, es hat schon auch viel damit zu tun, dass er auch auf diese männliche Fähigkeit des präzisen Schießens, dass er darauf neidisch ist und sagt, na, wollen wir doch mal gucken, ob du meine Aufgabe hier erfüllen kannst. Also führt ihn halt vor wie so ein Zirkustier. Genau, und alle sind halt völlig entsetzt, außer Walter Tell, der so, nein, ich will sehen, wie er mir den Apfel vom Kopf schießt. Ich muss nicht angebunden werden, ich werde ganz still halten. Also, ist zumindest mein Eindruck, dass der wirklich absolutes Vertrauen in seinen Vater hat und sagt, nee, der schafft das.
0: Ja, und es geht ja auch noch ewig, geht das hin und her. Und Gessler setzt dann quasi noch einen drauf und sagt, du hast übrigens auch gar keine Wahl. Du schießt diesen Apfel darunter oder ich töte euch beide.
1: Und er sagt, du schießest oder stirbst mit deinem Knaben. Und Tell sagt, ich soll der Mörder werden meines Kindes. Also er ist selber überhaupt nicht sicher, dass er das schafft.
0: Da kommt's übrigens. Herr, ihr habt keine Kinder. Wisset nicht, was sich bewegt in eines Vaters Herzen. Also es ist auch der Neid auf den Jungen wahrscheinlich.
1: Ich finde das eine sehr schöne Lesart, Lari, dass du glaubst, dass er einfach gerne Vater wäre.
0: Nee, aber das hat doch auch was mit Erbschaft und Potenz und so zu tun, oder nicht? Also ich glaube nicht, dass der Gessler ein toller Papa geworden wäre.
1: Ja, okay, das macht mehr Sinn. Ich dachte so, ein Kind, das er lieb haben kann, so dass du es so meinst. Aber ja, auf der Ebene bestimmt. Aber das ist wieder halt so ein potentes Ding. Er kann schießen. Und er hat einen Sohn. Ja, okay, das macht Sinn.
0: Er hat in zweifacher Hinsicht getroffen. Ja, okay.
1: Versucht halt die Bertha auf ihn einzuwirken. Die ist so eine Mittelsfrau. Die ist halt mit dem Vogt unterwegs gewesen. Aber eigentlich, haben wir schon mal erwähnt, auf Seite der bürgerlichen Bemühungen. Und versucht jetzt halt zu sagen, ey, okay, du hast deinen Punkt gemacht. Du hast den wahnsinnig erschreckt, der wird das nie wieder vergessen, der wird bis jetzt immer den Hut grüßen. Der muss das jetzt nicht machen, oder? Und das probieren mehrere aus, aber der lässt sich nicht davon abbringen.
0: Selbst Rudolf, selbst der Typ, der vorweggeritten ist und hat gesagt, hier, mach mal Platz, der Landvogt kommt, selbst der sagt, das wird ernsthaft und sagt zu Walter Tell quasi, knie nieder und bitte um Gnade und sowas, dann hast du vielleicht noch eine Chance. Und er setzt sich auch später so, na natürlich sehr marginal, aber er setzt sich auch später immer wieder ein und sagt auch zu dem Kind, okay, komm, dann lass dir die Augen verbinden wenigstens, dass du es nicht siehst. Ne? Und Walter Tell sagt nein, wie du schon gesagt hast, er will keine verbundenen Augen, er möchte gerne zugucken, er will sich auch nicht fesseln lassen, er wird ruhig stehen bleiben, Er hat damit überhaupt kein Problem.
1: Vielleicht aber auch, also er hat ja auch gesagt, wenn er gefesselt wird, dann wird er zappeln und wenn ihm die Augen verbunden werden, ist vielleicht auch, also gerade auch mit den verbundenen Augen, wie kann man denn stillhalten, wenn man nicht weiß, wann ein Schuss kommt, wenn man nicht weiß, wann man wirklich sich nicht bewegen darf. Also ich kann verstehen, dass er diese Kontrolle behalten will, weil er ja auch stillhalten muss.
0: Ja.
1: Aber trotzdem ein wahnsinnig mutiges Kind.
0: Ja, und ganz süß.
1: Ja, und
0: ich
1: genau.
0: Ich fürchte mich nicht. Der Vater trifft den Vogel ja im Flug.
1: Genau, der Walter Fürst, der Großvater des Kindes, der Schwiegervater von Wilhelm Tell ist halt eben auch dabei und er versucht halt auch auf sie einzuwirken. Also es sind quasi alle völlig schockiert und dann versucht halt auch der Stauffacher, den wir schon aus der Szene eben noch uns erinnern, Herr Landvogt, rührt euch nicht dieses Kindes Unschuld. Dass er da die ganze Zeit sitzt und sagt, mein Vater ist ganz toll. Und aber Gessler sagt, also lässt sich nicht beirren und sagt, man bindet ihn an die Linde dort. Genau.
0: Und dann kommt ganz kurz dieser Rütli-Schwur nochmal zur Sprache. Weil Melchtal nämlich dann quasi zu den anderen, die jetzt von dem Rütli-Schwur zufällig auch noch damit rumstehen, sagt, ja, was jetzt? Wir haben doch geschworen, machen wir jetzt nichts? Das ist doch genau so ein Beispiel, wo ein Vogt quasi sein Herrschaftsgebiet komplett überschreitet. Und dann die anderen, also Stauffacher zum Beispiel, mal wieder also man kann es jetzt verstehen, die Szenerie ist jetzt nicht unbedingt sonderlich gut für sie dargestellt. Aber der zieht sich dann sofort zurück und sagt, es ist umsonst. Wir haben überhaupt keine Chance, die sind alle bewaffnet, was sollen wir machen?
1: Ich frage mich gerade, ob man die Szene irgendwie aufteilen kann, dass man sagen kann, okay, erster Teil, der Junge soll an den Baum und mit dem Apfel auf dem Kopf. Zweiter Part, Leute versuchen Gessler vom Gegenteil zu überzeugen und Zell zielt zum ersten Mal und versucht dann nochmal zu sagen, bring mich um, ich schaff's nicht. Dann setzt er ja quasi noch einen Pfeil an. Also da wird ja beschrieben, dieser Tell steht im fürchterlichen Kampf mit den Händen zuckend und die rollenden Augen bald auf den Landvogt, bald zum Himmel gerichtet. Plötzlich greift er in seinen Köcher, nimmt einen zweiten Pfeil heraus und steckt ihn in seinen Goller. Der Landvogt bemerkt alle diese Bewegungen. 1990. Und das ist dann, dann beginnt quasi der nächste Part, der aber dann wieder unterbrochen wird durch Rudenz, der jetzt quasi jetzt entscheidet, einen Sinneswandel zu haben. Oder ist das das erste Mal, dass er sagt, oh Gott, mir ist gerade aufgefallen, Bertha findet es gar nicht so toll, wenn ich so kaisertreu bin. Ich bin jetzt auch ein Widerständler.
0: Aber er hat ja einen ganz passenden Moment dafür gewählt.
1: Ich habe still geschwiegen zu allen schweren Taten, die ich sah. Mein sehend Auge habe ich zugeschlossen. Ab 2005 fortfolgend, doch länger schweigen wir Verrat zugleich in meinem Vaterland und an dem Kaiser. Und in dieser Unterhaltung, dann werfen sich da die drei zusammen, also Bertha ist dann irgendwie auch noch dabei, in der Zeit unbemerkt, und das fand ich total überraschend, schießt Wilhelm Tell den Pfeil ab, während die sich gerade streiten. Also man ist halt gar nicht dabei als Leserin. Man ist gerade in der anderen Szene und dann merkt man, ah, okay, hat geklappt.
0: Ja, weil der Einzige, der scheinbar hingeguckt hat, ist der Stauffacher, der dann auf einmal ruft, der Apfel ist gefallen.
1: Indem sich
0: und dann erfährt man erst, Tell hat schon geschossen. Ja.
1: Der Knabe lebt. Der Apfel ist getroffen.
0: Ja, auch, also das Wichtigste zuerst, der Apfel ist gefallen und dann der Knabe lebt, übrigens.
1: Ja, das stimmt. Das ist irgendwie eine komische Aussage. Walter Tell kommt mit dem Apfel gesprungen. Vater, hier ist der Apfel, wusste ich's ja. Du würdest deinen Knaben nicht verletzen.
0: Walter Tell ist so niedlich.
1: Also es ist wieder, ich finde so diese Parallelhandlung sieht man hier irgendwie ganz gut, weil ich finde, Rudenz und Bertha sind immer so ein bisschen, haben immer so eine eigene Story, die nicht so sehr interagiert mit dem, was bei Wilhelm Tell los ist. Und hier merkt man auch, dass einfach die Aufmerksamkeit von Wilhelm Tell kurz weggelenkt wird und er in der Zeit schießt. Und wir lernen ja auch, also warum, erstmal sind alle mega glücklich und dann toll und jetzt gehen wir nach Hause. Und dann sagt Gessler, na, Moment, Tell höre, 2049 oder sowas, 48, 47, was befiehlt ihr her? Du stecktest noch einen zweiten Pfeil zu dir. Was meintest du damit? Und dann versucht er sich erstmal so rauszureden und sagt, naja, das machen wir halt so. Und Gessler sagt, aber das wird ja wohl was anderes bedeutet haben. Sag mir die Wahrheit frisch und fröhlich, Tell. Und dann gibt Tell halt zu, hättest du mich dazu gebracht, meinen Sohn umzubringen, wäre mein Sohn gestorben, dann hätte ich dich erschossen. Und dann sagt Gessler, na gut, dann wirst du jetzt verhaftet, weil ich mache mir Sorgen vor deinem Pfeil.
0: Ja.
1: Und das ist quasi dann nur der letzte Part, dass man kurz denkt, der ist davon gekommen, aber er wird trotzdem festgenommen.
0: Und er spottet auch noch, ne? Weil Stauffacher versucht nochmal ihn zu überzeugen und sagt, so könnt ihr an einem Manne handeln, an dem sich Gottes Hand sichtbar verkündigt. Also sieht man wieder ein Gotteswunder in Tells Schuss. Und Gessler sagt dann quasi, lass sehen, ob sie ihn zweimal retten wird. Also, wenn Gott ihn retten will, soll er es doch nochmal versuchen.
1: Und das macht
0: ja,
1: er ja auch.
0: Ja, könnte man
1: auch,
0: rauslesen, dass Schiller vielleicht auch ein gottesfürchtiger Mann gewesen ist. Der sagt, ja, natürlich lasse ich ihn nochmal retten.
1: Immer wieder Deus ex machina. Mhm. Genau, und dann haben sie kurz Zeit, nochmal miteinander zu sprechen und sich zu verabschieden. Und sie glauben halt, dass er jetzt in einen ganz finsteren Kerker geschmissen wird. Mit euch geht unser letzter Trost dahin, sagen die Landsleute. Also die haben ihn schon als Heldenfigur verehrt.
0: Und sogar der arme Leuthold, der ihn festnehmen muss, sagt, Tell, es erbarmt mich, doch ich muss gehorchen.
1: Und es endet mit, der knappst unverletzt, mir wird Gott helfen. Reißt sich schnell los und folgt den Waffenknechten. Also passiert extrem viel in dieser Szene. Und auch immer wieder so ein, ich kann's nicht, nee, bringt mich um. Und dann aber dieses, das finde ich halt total spannend, dass dieses tatsächliche Schießen, der Moment des Schießens gar nicht...
0: Den sieht man quasi nicht, ja.
1: Gar nicht vorkommt, genau. Also dass es einfach nicht ist, Tell schießt, er trifft, also es wird überhaupt nicht beschrieben, sondern in all dem Tumult merkt man zunächst nicht, was los ist, sondern, oh, der Apfel ist schon runtergefallen. Und man wartet ja die ganze Zeit nur darauf.
0: Würde ich auch nochmal drauf zurückkommen, tatsächlich.
1: Dass er schießt.
0: Auf die Szene. Dann lass uns doch weitermachen mit der Figur.
1: Mit der Figur Gessler nämlich. Ich finde es ganz cool, weil wir haben vorher so ein bisschen drüber geschrieben, welche Figur wollen wir nehmen. Und da hast du gesagt, Gessler ist doch ein super Bösewicht oder so.
0: Das ist ja wohl, Gessler ist ja wohl wirklich perfekter Bösewicht. Man freut sich so, wenn der endlich stirbt. Diese Szene mit dem Apfelschuss ist wirklich unglaublich bösartig, finde ich. Also ich bin ein bisschen begeistert. Wir haben jetzt natürlich auch schon sehr viel zu ihm gesagt, muss man sagen. Ne? Also wir können ja nochmal zusammenfassen, was wir bislang hatten. Also Gessler hat keine Kinder, er hat auch kein Erbe, weil er nicht der Älteste unter seinen Brüdern ist. Also er gönnt den meisten Leuten wenig, er ist als Vogt grausam und extrem streng und nutzt ständig seinen Stand aus. Das Volk wirft ihm auch vor, er soll geizig und cholerisch sein. Also selbst der kleine Walter Tell nennt ihn ja einen Wüterich. Noch schlimmer ist eigentlich, wie gesagt, genauso schlimm ist der andere Vogt, der Landenberger. Und auch dieses, als er Tell festnehmen lässt, dass er davor sagt, dein Leben sichere ich dir. Ne? Und dann danach sagt, ja, und mein Wort halte ich auch. Ich bin hier, ich bin Ritter, ich habe meine Würde, an meinem Wort halte ich fest. Aber ich lasse dich einsperren für den Rest deines Lebens. Also du hast nichts von dem Leben, das ich dir quasi gewähre. Auch das ist ja maximal hinterhältig.
1: Das stimmt. Ich fand, er ist auf jeden Fall so ein krasser Machtmensch. Also ich finde auch, wie er so auftaucht mit seinem Falken, mit seinem Gefolge, als einziger auf dem Pferd, stilisiert er sich selbst zum Kaiser und versucht damit natürlich darüber hinwegzutäuschen, dass er kein Erbe hat, dass er eigentlich keine Macht hat, dass er eigentlich nichts von diesem Land, was er da gerade theatralisch verwaltet, dass ihm nichts davon eigentlich gehört. Und wir haben ja
0: Blender,
1: auch am Anfang habe ich das zumindest kurz erwähnt, dass die Idee der Vogte eigentlich war, dass sie gerecht dieses Land verwalten. Und das war ja zwischendurch auch irgendwie so die Überlegung, vielleicht weiß der Kaiser ja überhaupt nichts davon, wie schlimm die Vogte sind. Das ist nicht so. Also ich glaube, sowohl geschichtlich als auch in der Geschichte, das haben Kaiser sehr wohl bewusst auch böse Vogte eingesetzt, die das Volk knechten. Aber er hat eigentlich nichts als sein Amt des Vogtes. Also er hat nichts als seine Willkür. Was ich noch interessant fand, war, dass bevor man Gessler kennenlernt, bevor er auftaucht, hat man schon extrem viel über ihn gehört. Also das zeigt quasi, der ist in aller Munde und jeder hat eine schreckliche Geschichte über diesen Gessler zu erzählen. Das ist aber ehrlich gesagt auch das Grundproblem, was ich mit diesem Text hatte. ich muss mich jetzt, glaube ich, outen, ich mochte den Text nicht so gerne, dass man nie dabei ist, wenn irgendwas passiert. Das ist jetzt schon wieder bei dieser Apfelszene. Genauso, dass man so, cool.
0: Es ist wie griechisches Drama, wo immer alles hinter der Bühne passiert und dann jemand nach vorne stürzt und sagt, sie ist tot.
1: Genau, weißt du? So dieses, mir ist etwas Schreckliches passiert. Ich bin hier völlig, was ist denn passiert? Erzähl doch mal. Und dann erzählen sie. Ja, ich bin hier auf der Flucht. Ja, von wem denn? Also man kriegt aber nie mit, was los ist, sondern es wird halt immer erzählt, was passiert ist. Und das finde ich irgendwie manchmal ein bisschen langweilig. Wir sind ja beide Journalistinnen. Wir haben gelernt, wie man Geschichten schreibt mit dem klassischen Satz Show, don't tell. Hier überhaupt nicht. Hier wird alles wiedererzählt.
0: Tell im wahrsten Sinne des Wortes.
1: Show, don't Wilhelm tell. So, also es ist so richtig, es ist so auf die Spitze getrieben, dass halt Geschichten immer wiedererzählt werden. Und ich finde es erstaunlich, dass das irgendwie als Spannungsmoment funktioniert. Für mich hat es leider überhaupt nicht funktioniert, weil ich mir dachte, ich wäre gern bei irgendwas mal dabei. So, und aber das funktioniert, glaube ich, also so habe ich mir das erklärt, warum das sein muss. Es funktioniert eben, um diese Figur des Gessler noch wichtiger zu machen, dass man extrem viel über ihn gehört hat, bevor er die Bühne betritt.
0: Und ich finde, in den Szenen, in denen er auftritt, ist dann noch schon auch faszinierend zu sehen, dass er Mitleid überhaupt nicht kennt. Das geht ihn überhaupt nichts an, was da in seinem Volk los ist. Das merkt man auch in der späteren Szene, bevor er erschossen wird, gibt es ja noch kurz diese Szene, wo sich Armgard vor ihm auf den Weg wirft, die quasi, also deren Mann auch im Gefängnis ist und deswegen hat sie ein Problem, weil sie ihre Kinder nicht versorgen kann und bittet quasi vor ihm um Gnade. Und auch da muss er quasi von dem armen Rudolf, der die ganze Zeit um ihn rumspringt und dafür aufpasst, dass er nicht ganz so viel Müll baut, der muss ihn davon abhalten, einfach mit seinem Pferd über die Frau drüber zu reiten. So, also, und da sagt er noch, ein allzu milder Herrscher bin ich noch gegen dieses Volk. Das heißt, völlige Fehleinschätzung.
1: Ja, klar, so im Sinne von, die gehorchen
0: völlig
1: nicht.
0: Völlig falsches Selbstbild.
1: Die gehorchen nicht, also bin ich ja wohl bisher nicht streng genug gewesen. Also ganz, ganz autoritär. Die Armgard fand ich tatsächlich auch völlig schräg. Also, dass sie da mit ihren Kindern sich da, also es ist ja einfach erweiterter Suizid. Und dann am Ende wird er ermordet und sie hebt ihr Kind hoch und sagt, guck mal, Kind. Das ist ja tot. Nimm doch das Kind da weg. Jetzt lassen Sie das Kind doch mal nach vorne. Also
0: ich finde sowieso diesen Tod finde ich ganz richtig, richtig toll. Das hat mir so einen richtigen Game of Thrones Moment gegeben. So, Achtung Spoiler. Keine Ahnung, lieber kein Spoiler. Irgendjemand richtig Unbeliebtes wird getötet und du sitzt davor und denkst, ach Gott sei Dank, er ist tot. Und du guckst dir diesen Todesmoment an und denkst, Hammer, es ist auch noch ein beschissener Tod. Der erstickt an irgendeiner, weil er irgendwie vergiftet wurde oder wird von Hunden aufgefressen. Ist ja auch egal. Und bei dem war es auch so, der wird erschossen, danach kann er nicht mehr richtig reden, sondern er wedelt nur noch mit den Händen in der Luft rum und Rudolf versteht ihn nicht. Das hat auch was unheimlich Comedyhaftes, finde ich, in der Szene.
1: Ja.
0: Wo soll ich hin? Nach Küssnacht? Ich verstehe euch nicht. Ja, natürlich nicht. Der kann nicht mehr reden, der hat wahrscheinlich Blut in der Lunge oder was weiß ich. Und das macht diesen ganzen, also es ist wirklich kein dramatischer Abgang, muss man sagen.
1: Ich habe eine Frage noch dazu, wie du das gelesen hast. Es gibt ja diese Szene zwischen Tell und Hedwig und da erwähnt sie irgendwie eine Szene, wo in der Tell Gessler in einer hilflosen Situation gesehen hat und sie glaubt, dass er ihm das nicht verzeihen wird. Hast du das verstanden, was da gemeint ist?
0: Nee, ich dachte irgendwie, dass Gessler irgendwo unterwegs war, wo er hätte abrutschen können und Tell stand halt sicherer und hatte seine Armbrust dabei und Gesslers Leute waren zu weit weg oder so.
1: Weil ich glaube, dann könnte man schon sagen, dass Gessler eigentlich eine sehr hilflose und schwache Person ist. Und Tell ist ja das komplette Gegenteil.
0: Ja.
1: Es gibt ganz am Anfang in dieser häuslichen Idylle, da kommt Walter mit seiner kleinen Kinderarmbrust zu ihm und sagt, sie ist mir durchgerissen, kannst du sie mir reparieren? Und dann sagt Wilhelm Tell, nee, ein richtiger Jäger hilft sich selbst. Also, das ist jetzt kein genaues Zitat, aber so von der Idee her. Du musst dir selbst zu helfen wissen. Und das kann Gessler ja überhaupt nicht. Der braucht immer Hilfe. Der ist im Kern unter seinem ganzen Purpur oder was der trägt, ist der völlig hilflos.
0: Ein armes Würstchen.
1: Also, eigentlich nicht lebensfähig. Und das ist wahrscheinlich auch ein Neidpunkt.
0: Aber schlau ist er schon. Das ist, glaube ich, diese klassische, auch so ein klassischer Bösewicht für mich. Dieses eigentlich irgendwie schwächlich und braucht seine ganze Entourage, damit er überhaupt so groß auftreten kann. Aber clever ist er schon. Auch als er erschossen wird, er weiß sofort, das war Wilhelm Tell. Mhm. Keine Frage.
1: Und natürlich auch, es ist auch eine gewisse Intelligenz, genau zu wissen, wo man Menschen am besten trifft. Also genau zu entlarven, wie kann ich ihn jetzt bloßstellen? Das ist ja auch eine Schleue und eine Hinterhältigkeit. Also eigentlich für Hinterhältigkeit muss man einfach eine gewisse Intelligenz besitzen. Und das finde ich eigentlich interessant, weil es ist schon fast ein bisschen märchenhaft. Bei mir kommt Tell nicht klug vor, aber Gessler schon. Und Klugheit ist eher ein negativ besetztes Attribut, habe ich das Gefühl, auch in diesem Buch.
0: Darüber. Ich finde, das hat aber auch was Biblisches, so dieses, das Schleue und so die Schlange, die Hinterlist und sowas, das finde ich, hat auch was sehr Biblisches.
1: Ja, das stimmt. Wobei ja die Menschen, die klug sind, finde ich, sind dann eher so die Frauen.
0: Ja.
1: Also, und das ist ja dann ja nicht negativ besetzt, sondern eher, die haben halt viel mitbekommen und waren sehr aufmerksam und wurden unterschätzt, so wie auch die Bürger unterschätzt werden. Vom Adel werden auch die Frauen unterschätzt. Das ist ja alles in dem Buch drin. Aber so, wenn man sich nur Gessler und Tell anguckt, dann ist auf jeden Fall, würde ich sagen, eine Dichotomie, also eine Unterscheidung da zwischen den beiden, dass Gessler klug ist und Tell nicht so.
0: Ja.
1: Aber dafür ist Tell stark.
0: Ja. Ist ja auch wichtig.
1: Gerade wenn man in der Welt lebt wie die beiden.
0: Das stimmt. Sollen wir zum Pausengespräch übergehen oder hast du noch was zu Gessler?
1: Nee, habe ich nicht und sehr gern.
0: Ich würde gerne anfangen, wenn ich darf.
1: Bitte.
0: Weil tatsächlich ganz viel von dem, was du eben gesagt hast, findet sich jetzt wieder in meiner Pausengesprächsfrage. Während ich einen Schluck Wasser nehme in der Mangelung eines Pausenbrots und eines Apfels, würde ich dich gerne fragen, was macht denn Tell eigentlich deiner Meinung nach zum Helden?
1: Also zum Helden in der Geschichte halt dadurch, dass er Dinge wagt, die andere nicht wagen. Also ich finde, er startet die Geschichte ja mit einer Heldentat. Er rettet jemanden, der in Not ist, und alle anderen trauen sich das nicht, weil er als Einzige dieses Boot steuern kann. Und ihm gelingt das. Und ich finde, ab dem Punkt ist schon klar, was Tell macht, das gelingt ihm. Wenn er was wagt, dann schafft er das. Wir hatten ja im Gegensatz zu anderen Dramentexten, die wir hatten, diesmal nur den Untersatz ein Schauspiel. Manchmal hatten wir eine Tragödie oder eine Komödie, da weiß man schon, wie es ausgeht. So alle sterben oder alle sind glücklich. Und hier könnte man sagen, weiß man es nicht, weil da steht ein Schauspiel. Aber dadurch, dass Tell in der ersten Szene was unfassbar Krasses schon gelingt und ihm auch weiterhin Dinge gelingen, finde ich, ist klar, dass ihm auch am Ende gelingen wird, die Schweiz in die Unabhängigkeit zu führen. Ich fand diesen Punkt des Heldens, ich finde das eigentlich verzerrt, weil eine Revolution nie die Sache einer einzelnen Person ist. Aber hier wird es halt zu dem Akt eines einzigen Helden, der, auf den auch quasi die moralisch fragwürdigen Sachen wie das Ermorden des Gesslers, auf den wird das so abgewälzt. Und dadurch haben die anderen Leute, die den Rütli-Schwur geschworen haben, das Gefühl, wir haben hier auf friedlichem Weg eine Revolution geschafft. Aber er hat halt dafür jemanden umgebracht. Das wurde dann so abgekapselt vom Gemeinsamen. Ich habe so ein Sachbuch gelesen, vor kurzem auch von einer Journalistin, von Ronja von Wurm-Seibel, die sich darüber beklagt, dass oft Reportagen als klassische Heldenreisen beschrieben werden. Irgendeine Person versucht, irgendwas zu schaffen, schafft es oder scheitert daran, aber kommt auf jeden Fall als veränderter Mensch aus dieser Herausforderung heraus. So werden ganz viele Geschichten geschrieben, auch ganz viele journalistische Geschichten, wie eine Person versucht, gegen Missstände anzugehen und was das mit ihr macht. Und da wird ganz doll auf das Individuum geguckt, wie schafft es das Individuum, etwas zu errichten und etwas zu schaffen, und nicht, wie schafft man es eigentlich auch durch Gemeinschaftlichkeit und durch Unterstützung, was ja durch diesen Rütli-Schwur eigentlich verkörpert wird. Die versuchen sich gegenseitig zu unterstützen und zusammen etwas zu schaffen. Der Held ist im Grunde das komplette Gegenteil. Und Wilhelm Tell ist ja auch nicht dabei beim Rütli-Schwur. Der geht ja nicht auf das Gemeinschaftliche. Der will ja Sachen immer alleine machen. Also ich würde sagen, das macht ihn irgendwie auch zum Helden, dass er sich nicht helfen lässt und dass er auch nicht davon ausgeht, dass man ihm hilft, sondern dass er auf seine eigenen Fähigkeiten vertraut. Was denkst du, was macht ihn für dich zum Helden?
0: Ich habe ein bisschen was dazu gelesen und du hast tatsächlich richtig viel schon gesagt. Also die Rettung von, wer zur Hölle war das nochmal? Baumgarten. Die Rettung von Baumgarten, der, also in der Aufzählung ist jetzt noch der symbolisch bedeutsame Akt zivilen Ungehorsams mit drin. Also die gehen davon aus, dass er den Hut bewusst ignoriert hat, was ich Tell jetzt nicht unterstellen würde, aber ist auch mit hier in dieser Auflistung drin. Dann die exzeptionelle Leistung, also der Apfelschuss und der Sprung von dem Boot, der scheinbar als Tell-Sprung in der Literatur gehandelt wird. Und dann der Tyrannenmord. Also das sind so die vier ersten Elemente, die ich gefunden habe. Aber das Wichtigste daran ist eigentlich, und das hast du eben auch schon richtig oft angesprochen, ist, ein Held braucht immer jemanden, der ihn zur Sage macht. Das heißt, er braucht die ganzen Umstehenden, die das Ganze erzählen und ihn aufbauschen. Und das ist ja das, was bei Wilhelm Tell ununterbrochen passiert. Das ist genau das, was du eben meintest. Nichts passiert aktiv, sodass wir es beobachten können, sondern wir bekommen alles erzählt. Der Apfelschuss wird im Nachhinein erzählt, auch der Tell-Sprung. Da sieht die anderen zwei stehen am Ufer und sehen das Ganze. Wir sind nicht bei Wilhelm Tell dabei, der springt, sondern wir sehen, wie der andere sagt, oh mein Gott, jetzt springt er auf diese Felsen und bla bla bla. Und es ist schon ein Mythos und eine Sage in diesem Moment, als es das erste Mal jemand anderem erzählt, nämlich dem Publikum oder in unserem Fall

0: es grundsätzlich irgendwie, also das zielt vielleicht auch nochmal auf diese Figuren hin, die vielleicht eher so an der Seite irgendwie vorkommen. Ich habe mich zum Beispiel gefragt, was soll dieser Tod von Altinghausen? So, der wird ewig lange drüber geredet, dass der jetzt stirbt, und ich fand den für die Geschichte überhaupt nicht wichtig. Und ich fand es am Ende auch total interessant, dass Bertha so das Stück beendet. Weil ich sie eigentlich, ich fand sie irgendwie auch nicht so wichtig. Also, ich habe danach gelesen, dass viel Kritik an dem Schillerstück war, weil es die Erstaufführung war irgendwie 4 Stunden lang und Leute waren ungeduldig und meinten, boah, das hätte man doch alles streichen können. Und was man hätte streichen können, war genau das, also laut den Kritikern, den zeitgenössischen Kritikern von Schiller, genau die Sachen, die ich auch gestrichen hätte, nämlich Rudenz und Bertha, diese komische Liebesstory, Altinghausen, und dann irgendwie noch dazwischen immer dieses Für und Wider zwischen irgendwelche Diskussionen. Sollte ich das jetzt wirklich machen? Ja, du solltest. Nee, ich will nicht. Nee, du solltest. Ganz oft.
1: Ich glaube, von Rudenz und Bertha hätte man prima einen Spin-off
0: Ich
1: machen
0: glaube, man braucht
1: können.
0: halt irgendeine Love Story. Die sind ja alle schon in so
1: Also,
0: gefestigten Geschichten.
1: vielleicht ist es das, ja. Ich glaube, bei Attinghausen, das hat mir so ein Gefühl gegeben, wie bei Les Miserables gibt es so einen Typ, bevor die in die Revolution, also da geht es ja auch um die Revolutionsgeschichte und sowas. In Frankreich jetzt nicht zu der französischen Revolution, aber irgendwo in dem Kontext. Und da ist auch so, das Volk wird unterdrückt und sowas. Und es gibt aber so einen General, der ganz nett ist, in Anführungszeichen. Der ist aber alt und krank. Und dann gibt es in dem Film zumindest diesen einen Moment, wo dann jemand reinstürzt und sagt, General Lamarque ist tot und sowas. Und dann sind sie alle so, okay, jetzt ist die letzte Bastion gefallen, jetzt gehen wir in die Revolution. Das Gefühl hatte ich so ein bisschen bei Attinghausen, dass es vielleicht so der einzige war, den alle noch okay fanden. Jetzt ist der auch noch tot. Und es ist auch für Rudenz wichtig. Wir sind uns zwar einig, dass Rudenz nicht wichtig ist, aber für Rudenz Entwicklung finde ich diesen Tod, das gibt auch nochmal so einen kleinen Anstoß, dass er dann vielleicht ist es nicht nur Bertha, die ihn dazu bringt, sondern auch ein bisschen das, dass er dann in der Tell-Szene auf einmal beschließt, er ist jetzt doch gegen den Vogt. Das wäre das Einzige, was für mich Sinn gemacht hätte. Sonst finde ich das Ganze auch ein bisschen Quatsch.
0: Ich habe mich halt gefragt, ist das so ein klassisches, wir haben ja oft schon irgendwie über dieses Dramenmodell gesprochen mit Einleitung, Höhepunkt, retardierendes Moment, Katastrophe. Und dass da diese ganzen Leute sterben, dass Attinghausen stirbt und da ewig drüber geredet wird, dass das quasi so ein retardierendes Moment ist, weil der stirbt ja wirklich sehr langsam. Das ist so, nee, jetzt stirbt er. Nee, jetzt kommt er zu sich. Oh, ich werde sterben. Nein, nein, du siehst super frisch aus. Du hast einen richtig guten Nap gehabt, so. Und es ist so, das dauert richtig lange. Und vielleicht auch, weil man sich fragt, ja gut, aber schaffen sie es jetzt, einen Umsturz zu schaffen oder nicht? Also, vielleicht sind auch diese, wie du es genannt hast, so, diese, die sie noch okay fanden. Also Leute, die so ein bisschen Verbündete sind. Vielleicht ist es auch wichtig, das zu erwähnen, dass es diese Verbündeten im Adel braucht,
1: Gab.
0: dass es die gab und dass es die aber auch brauchte, um eine Revolution, die nicht völlig blutig ist, zu schaffen. Das haben wir jetzt noch nicht erwähnt, aber Schillers Konzept war ja auch so ein bisschen hinter Wilhelm Tell eine Revolution zu beschreiben, die nicht so blutrünstig war wie die französische, sondern eine moralisch gute Revolution zu verfassen. Und das hat er halt mit Wilhelm Tell versucht. Und da finde ich, muss man ja schon sagen, es muss Verbündete auf Seiten des Adels geben, sonst kann eine Revolution nicht blutig sein.
1: Wir haben Attinghausen einen Sinn
0: Ja Gott,
1: gegeben.
0: aber
1: Ist
0: nach
1: doch auch ganz
0: langem
1: schön.
0: Überlegen. Was ist denn dein Klugscheiß-Moment?
1: Wir schließen ganz herausragend aneinander an heute, Sarah. Tatsächlich wäre ich jetzt genau darauf kurz zu sprechen gekommen, nämlich auf die Französische Revolution. Ich würde jetzt trotzdem ganz kurz alle noch einmal abholen, nur für den Fall, dass jemand in Geschichte geschlafen hat, die letzten paar Stunden, so wie ich und meine Freundin damals. Im Prinzip kann man die Französische Revolution ja auch runterbrechen auf, dem Volk ging es wahnsinnig schlecht, Hungersnot, Armut, und den Reichen und der Aristokratie ging es wahnsinnig gut. Deswegen hat das Volk aufbegehrt, es gab Revolution. Leider ist sie in Frankreich halt nicht so geil ausgegangen, weil nahtlos nach der Revolution haben die Jakobiner die Herrschaft übernommen. Und danach kam auch noch Napoleon aus den Aschen der Jakobiner nach oben und hat versucht, die halbe Welt einzunehmen. Das heißt, unterm Strich ging es der Zivilbevölkerung nicht wahnsinnig besser, bis das Ganze endlich vorbei war, als während der Anfangszeit. Und das Ganze ist also wahnsinnig blutige Geschichte, unglaublich viele Tote über ganz Europa hinaus verteilt. Und da muss man halt, wie du schon gesagt hast, deutlich sagen, Schiller, der ja eigentlich auch jemand war, der in seinen Stücken gegen die Obrigkeit

0: aufbegehrt, der aber gegen Ende halt auch ein bisschen zahmer geworden ist. Wilhelm Tell ist ja ist das letzte Drama, das Schiller fertiggestellt hat, und es ist eines der wenigen, das gut ausgeht. Auch das ist ja sowas, ne? Die Räuber gehen nicht gut aus, viele andere Sachen gehen nicht gut aus. Maria Stuart ist so ein bisschen zwiegespalten. Letzten Endes ist Maria Stuart aber tot, so, ne? Und Elisabeth behauptet, sie wäre es nicht gewesen. Also er wollte mit Wilhelm Tell, wie du schon gesagt hast, eine Alternative schaffen, die sagt, das muss auch irgendwie anders gehen. Das geht weniger blutrünstig und das geht etwas zaghafter und braver, wenn man so will, als in Frankreich. Sonst habe ich noch ein bisschen was geguckt zum Hintergrund. Die Sage von Wilhelm Tell, der ja als Schweizer Nationalheld gefeiert wird, auch unabhängig von Schiller, ob es den wirklich gab, bezweifeln HistorikerInnen übrigens. Die stammt wohl in Teilen aus dem sogenannten Weißen Buch von Sahnen, einer Art Ortschronik, in der aber teilweise auch so Mythen und sowas niedergeschrieben worden sind. Und da hat man eben den Wilhelm Tell gefunden. Die Revolte gegen die Habsburger gab es aber tatsächlich zu dem Zeitpunkt, und genau wie den Mord des Neffen Johann von Schwaben an seinem Onkel, dem Kaiser. Also das ist historisch akkurat. Nur diese Tell-Geschichte ist da halt reingesponnen worden und man kann nicht so richtig sagen, ob es den wirklich gab. Es gibt zumindest keine handfesten Beweise, dass da jemand namens Tell in der Zeit gewohnt hat. Aber der Apfelschuss ist scheinbar geklaut, sagt das allwissende Wikipedia. Das Motiv gibt's nämlich schon bei der Geschichte der Dänen von Saxo Grammaticus, keine Ahnung, wer der Typ war, ungefähr um 1200. Und zwar heißt der Schütze da Toko. Der prahlerische Schütze Toko ist ein Gefolgsmann des dänischen Königs Harald Blauzahn. Fantastischer Name, er könnte direkt aus Wiki stammen. Und wird von diesem gezwungen, einen Apfel vom Kopf seines Sohnes zu schießen. Aus Rache erschießt Toko den König später aus dem Hinterhalt, also die Tell-Geschichte.
1: Ach, okay. Ja, okay, also klugscheißen. Ich habe einen kleinen Funfact von Sigmund Freud dabei, über den wir schon länger nicht mehr gesprochen haben. Es gibt nämlich die Freudsche Lesart, also nicht Freud hat selbst Wilhelm Tell so gelesen, aber wenn man Wilhelm Tell mit Freud liest, könnte man sagen, dass dieses Auflehnen gegen den Vogt wie ein Aufstand von Brüdern gegen den Vater ist, der das Sexualmonopol für sich reklamiert hat. Bei Sigmund Freud geht es ja sehr viel in seinen Theorien darum, wie sich überhaupt die Sexualität eines Menschen entwickelt. Und die Sexualität des Sohnes entsteht immer in Konflikt zur Beziehung mit dem eigenen Vater, der eben die Mutter liebt, die der Sohn begehrt. Das ist im Grunde die Logik nach Freud. Das ist irgendwie extrem incestuös, aber es ist irgendwie so Freuds Take, dass quasi die erste Liebe eines Sohnes zur eigenen Mutter ist und dass sich darüber auch die eigene Sexualität überhaupt erst entwickelt. Und dann wurde halt gesagt, ein Kaiser hat das Macht- und Sexualmonopol und Brüder, also und die Untergebenen lehnen sich gegen den Kaiser auf oder gegen den Vogt, so wie Brüder sich gegen den Vater auflehnen und dessen Macht. Das finde ich könnte stimmen, weil es ja wirklich damit beginnt. Der ganze Text beginnt ja damit, dass gesagt wird, ein Vogt wollte meine Frau vergewaltigen. Also hat im Grunde dieses Sexualmonopol für sich gehabt. Und in dieser Lesart, also wenn man Freuds Take quasi zu Ende guckt, gibt es dann einen kollektiven Vatermord von den Brüdern am eigenen Vater und eben ein kollektives Schuldbewusstsein. Und so ist es ja bei Wilhelm Tell nicht. Es gibt ja nicht alle rennen auf den Kaiser ein und ermorden ihn, wie vielleicht beim Sturm auf die Bastille, also bei der Französischen Revolution, sondern, und da sind wir wieder bei der Heldenzuschreibung, es gibt einen losgelösten Menschen, Wilhelm Tell, der mit einem gezielten Schuss moralisch untermauert diesen Vogt erschießt, moralisch untermauert, weil der hat versucht, seinen Sohn zu töten, indirekt. Und so funktioniert es halt, dass diese Gruppe kein kollektives Schuldbewusstsein hat, weil diese Leute um den Rütli schwur sind, so, ja, ist ja alles gut, Wilhelm Tell hat das gemacht, dass Wilhelm Tell das gemacht hat, das können wir moralisch vertreten, das können wir nachvollziehen, und man hatte halt am Ende noch diesen Johannes von Schwaben, der auf sehr perfide Art und Weise seinen Onkel, den Kaiser, umgebracht hat, nämlich weil er beim Erbe übergangen wurde, also aus Habgier. Und das wird dem so daneben gestellt und wird gesagt, okay, das ist eben moralisch verwerflich, das ist moralisch untermauert. Und so fehlt halt dieses kollektive Schuldbewusstsein. Das war nicht meine Lesart, sondern das habe ich irgendwo gelesen und fand es total spannend, weil so halt dann darüber diese Idylle wiederhergestellt wird, die dann im Grunde so eine Art Naturzustand nach Rousseau irgendwie bedeutet. Und alle können halt wieder wirtschaften und in Ruhe und Frieden leben, eben weil es keinen Massenmob auf die Vaterfigur des Vogts oder des Kaisers gab, sondern eben eine Heldenfigur, die auch durch das, was du gesagt hast, zum Helden verklärt wird und so das Gruppenbewusstsein reinhält, sozusagen, ja.
0: Spannend.
1: Also, Höhepunkt, Katastrophe.
0: Ja.
1: Was ist dein Höhepunkt bei Wilhelm Tell gewesen?
0: Da würde ich jetzt tatsächlich kurz eine kleine Privatgeschichte erzählen, weil ich das daran natürlich sehr denken musste. Wie ich am Anfang erwähnt hatte, habe ich während der Corona-Pandemie mit einer guten Freundin zusammen gewohnt. Und da haben wir beide Masterarbeit geschrieben. Und ich habe über Hertha Müller geschrieben und meine liebe Freundin hat über, ehrlicherweise kann ich mich nicht mal an den Titel ihrer Arbeit erinnern, aber sie hat unglaublich viel gelesen, unter anderem ganz viel Schiller. Und hatte da auch den Tell mit drin. Und sie ist da so tief eingestiegen. Als wir am Schluss die Bücher zurückgegeben haben, die Sekundärliteratur, war der Ausleihzettel so lang wie sie selbst, den sie zurückgekriegt hat. Wir haben ein Foto davon. Und es gibt eine Phase, in der es wirklich schlecht ging, weil sie wirklich so metertief da drin vergraben war und gar nicht wusste, wie sie anfangen soll. Weil, wie du gesagt hast, Schiller hat so viel Sekundärliteratur, dass du nicht weißt, wo du anfangen und wieder aufhören sollst. Und sie schrieb in dieser Zeit eine Mail an den betreuenden Professor, der aus Schottland kam. Und danach, nachdem sie die Mail abgeschickt hat, kam sie zu mir rüber und sagte, okay, es ist vorbei, ich bin völlig durch, und zeigte mir einen Screenshot von der Mail, die sie gerade geschickt hatte. Und die Mail begann mit dem englischen Satz, I am what I've written for Wilhelm Tell so far. Und also sie hat quasi geschrieben, ich bin, was ich bislang zu Wilhelm Tell geschrieben habe, weil sie einfach so durch war und so verwirrt. Aber das war, glaube ich, meine Lieblingsgeschichte, weil ich das die ganze Zeit im Hinterkopf hatte. Hatte erstmal gar nichts mit dem Stück zu tun.
2: Ja, was war denn dein Höhepunkt gewesen?
1: Ich finde es irgendwie ganz lustig, weil es ist irgendwie so ein bisschen, wenn man jetzt bedenkt, dass deine Freundin eine unfassbar lange Leseliste um Wilhelm Tell hatte, über Wilhelm Tell fast verrückt geworden ist. Sorry. Ich habe auch mehrere Tage an diesem Wilhelm Tell gesessen, gebrütet und zwischendurch irgendwie mir gedacht, okay, ich kam auch einfach mega schwer rein. Also ich habe das Gefühl, ich fand es ab dem vierten Aufzug spannend. Der Text hat nur 5 Aufzüge. So, und das, ich habe mich da lange reingequält. Ich weiß nicht, wie lange du für Wilhelm Tell gebraucht hast, aber im Gegensatz dazu habe ich dann wahnsinnig witzig gefunden, wie Goethe auf die erste Fassung von Wilhelm Tell reagiert hat. Hat Schiller in einem Brief geschrieben, das Werk ist fürtrefflich geraten und hat mir einen schönen Abend verschafft. Und ich war gerade durch mit dem Tuch und war so, in einem Abend hast du das gelesen? Till Goethe. Ich habe mir dann vorgestellt, wie er sich so seine Nachtmütze aufsetzt, sich noch so eine warme Milch macht, das Buch mit ins Bett nimmt und sagt, ach, jetzt lese ich hier mal ein vergnügliches Drama. Und keine Ahnung, irgendwie war ich dann
0: schön.
1: Also es war natürlich auch so seine Sprache und hat halt auch selber so gesprochen und dann war es vielleicht für ihn auch mehr so ein Page-Turner als für uns, weil ich war zwischendurch so, was ist denn Drangsal? Was ist denn das jetzt hier schon wieder? Was soll das sein?
0: Und ja, so. Das macht es einem wieder mal nicht einfach.
1: Ja, aber das fand ich irgendwie, da habe ich laut gelacht, als ich das gesehen habe. War so, natürlich, klar, Goethe, in einem Abend hast du es gelesen. Na gut, danke Goethe.
0: Ja, den Rest des Tages trage ich jetzt das Bild von Goethe mit Nachtmütze in meinem Kopf mit mir herum.
1: Ich weiß nicht, ob deine Nachtmütze hat, ob das dann ein Ding war.
0: Ich nehme dich in meiner Katastrophe mit zu einem weiteren Lesevergnügen. Wir haben darüber gesprochen, dass Bertha und Rudenz ein Spin-off bräuchten, damit sie im Tell nicht so viel Platz wegnehmen. Wer tatsächlich einen Spin-off hat, ist Heinrich von Wolfenschießen. Der Typ, der ganz am Anfang und natürlich nicht auf der Bühne, sondern nur in der Erzählung, mit der Axt erschlagen wird, weil er die Frau von Baumgarten vergewaltigt.
1: Ah.
0: Ich weiß nicht, ob du darüber auch gestolpert bist. Ernst August Friedrich Klingemann hat 1806 nämlich Heinrich von Wolfenschießen herausgebracht, ein Trauerspiel in 5 Aufzügen und, steht auch tatsächlich unter dem Text, historisches Seitenstück zu Wilhelm Tell. Das heißt, er hat ein kleines Spin-off geschrieben sich an der Historie bedient. Hä? Und dann hat er im Vorwort auch noch geschrieben, es gäbe wohl Leser, die hätten das Wort historisch mit poetisch verwechselt und würden ihm jetzt Anmaßung unterstellen. Das würde er gerne von sich weisen. Ich habe versucht, mir den Wolfenschießen durchzulesen. Das Problem ist, es gibt davon, zumindest online, keine Version in normaler Sprache, also in normaler Schrift. Das heißt, wir haben nur Fotokopien von diesem Originaldokument, das jemand eingescannt hat. Soweit ich das richtig verstanden habe, ich möchte da Cold Mirror zitieren, die mal gesagt hat, die altdeutsche Schrift gibt's nicht mehr, weil sie beschiffen ift.
1: Die beschiffen
0: ift. Weil da ja jedes S wie ein F geschrieben ist und du irgendwann wirklich nicht mehr klarkommst und ich bei manchen Dingen echt 100-mal drüber gelesen habe. Wenn ich es richtig verstanden habe, dann ja, Baumgart kommt in dem Stück auch vor, aber wenn ich es richtig verstanden habe, tötet Wolfenschießen nicht Baumgart, sondern Arnold, irgendjemand, der Arnold heißt. Aber es geht auch um eine Frau. Also Wolfenschießen baggert Arnolds oder baggert eine Frau an, die Arnold auch haben will, und dann gibt's ein Fechtduell und dabei wird Wolfenschießen erstochen. Und das historische Geschlecht Wolfenschießen gibt es auch. Das sagt das historische Lexikon der Schweiz. Da gibt es einen Eintrag. Ein einflussreiches Geschlecht in Nidwalden von unbekannter, wahrscheinlich bäuerlicher Herkunft. Vom ausgehenden 13. Jahrhundert an trugen die beiden Hauptlinien die Beinamen Amstein und Ammann von Wolfenschießen. Und im 13. Jahrhundert gibt es dann eine ganze Reihe lustiger Namen. Weil, genau, da gibt es einen Eglolf und dann die Söhne Berchtold, Heinrich, Burkhard, Arnold, Eglolf sind urkundlich belegt.
1: Aber warum ist das eine Katastrophe für dich, dass jemand einen Spin-off zu Wilhelm Tell geschrieben hat?
0: Weil ich gedacht habe, warum suchst du dir diesen richtig ekelhaften Typ, der die Frau von jemand anderem vergewaltigen wollte, aus? In dem Stück, dann nimm doch Bertha und Rudenz. Nimm doch nicht Wolfenschießen, wenn du einen Spin-off schreiben willst.
1: Verstehe, also zu viel der Ehre, dass irgendwie der Täter eine Bühne kriegt. Verstehe. Ja, voll.
0: Auf jeden Fall.
1: Ja. Ja.
0: Und deins?
1: Meins geht in eine ganz andere Richtung. Ich habe mir beim Suchen von Sekundärliteratur bin ich in der Stadtbibliothek über ein Buch gestolpert. Pink und Gelb. Und der Name ist Hallo Ibims der Faust. Extremst wichtige Bücher von Bildung her, erklärt für eins Jugend von heute. Von Rolfgang
0: von Goethe. Geschrieben von Christian Lindner?
1: Nee, von Wolfgang von Goethe. Und das Buch ist halt von 2017 und hat halt, das war glaube ich so die Idee, die Jugendsprache von, man muss schon fast sagen, damals benutzt, um halt Literaturklassiker zu beschreiben. Aber es ist halt so wahnsinnig peinlich. Weil man spürt einfach, dass die Person, die das Buch geschrieben hat, nicht wirklich so geschrieben hat, dass es wahrscheinlich keine jugendliche Person war, die gesagt hat, hey, ich schreibe jetzt irgendwie in meiner Art, wie ich spreche, eine Geschichte um oder fasse sie zusammen, sondern irgendein lustiger Erwachsener hat sich gedacht, nee, ich guck mir das an. Ich habe verstanden, man sagt einfach immer Ibims und man sagt immer von statt von. To be honest, ich weiß nicht, wer wirklich so gesprochen hat, aber keine Ahnung, vielleicht gab's das so viel. Wirklich?
0: Really?
1: Oh nein.
0: Da gibt's doch diese ganz peinlichen Wahlvideos, wo der mit so großen Plakaten in einem Paternoster steht und sagt, Ibims von FDP her.
1: Aber das war doch bestimmt nicht wirklich seine echte Sprache, sondern er wollte irgendwie Jugendliche erreichen.
0: Niemand hat jemals so gesprochen.
1: Genau, das meine ich. Das haben nur Erwachsene gemacht, die dachten, sie passen sich der Jugendsprache an. Und ich hatte auch irgendwie das Gefühl, das sind so, also ich hatte so Vibes von so Leuten, die dir auf Tinder ein super Like gegeben haben und dich dann anschreiben mit Ibims und so. Nee. Also es war einfach wahnsinnig unauthentisch und irgendwie, Ich hatte dann diesen Text und saß mit einer Freundin in der Bibliothek und war so, guck mal, hier ist eine Textzusammenfassung. Erster Teil von Geschichte her. Es war einmal eins Bauer in der Schweiz, wovon Söldnern verfolgt wird, weil er einen Burgvogt erschlagen hat. Allerdings von gutem Grund her, der wollte nämlich seine Frau rapen. Jedenfalls steht er jetzt am See und kommt nicht weiter.
0: Okay, also wir benutzen das Wort rapen, aber wir erklären nicht, was ein Burgvogt ist.
1: Ja, ganz komisch.
0: Okay.
1: Oder in einem anderen Kanton, in Klammern, voll das lustige Wort für Bundesland. Ich so, oh, das ist alles so peinlich. Das war alles so, so peinlich. Und ich habe mich irgendwie richtig aufgeregt und war so, boah, es ist doch voll schön, weil irgendwie stand dann so auf der Rückseite, so die Germanisten werden sich die Zehennägel aufrollen. Oder vielleicht ja nicht auf der Rückseite. Das Buch wurde irgendwie rezensiert, aber nur von der Bild am Sonntag. So. Und die meinten dann so, ja, Germanisten werden sich die Zehennägel aufrollen. Und irgendwie war ich so ein bisschen wütend und war so, ja, mir rollen sich die Zehennägel hoch. Und ja, ich bin irgendwie Germanistin, aber mir rollen sich halt die Zehennägel nicht hoch, weil ich mir denke, was wird denn mit der deutschen Sprache gemacht? Sondern so, ist doch cool, dass sich deutsche Sprache entwickelt oder dass sich generell Sprache entwickelt. Aber halt, Sprache findet im Kontext des eigenen Umfelds statt und entwickelt sich weiter auch dadurch, dass man mit Menschen spricht und sich vielleicht auch durch den Duktus und das Vokabular anderer Menschen irgendwie beeinflussen lässt. Aber was der gemacht hat, war sich halt über vermeintliche Jugendsprache lustig zu machen und sich so ganz peinlich anzubiedern. Mein Take, wollt ihr Literatur niedrigschwellig aufbereitet haben, dann hört einfach uns und lest nicht Wolfgang von Goethe, weil das ist wirklich schrecklich.
0: Wir versprechen auch, dass wir niemals wieder Ibims sagen.
1: Ibims habe ich noch nie in meinem Leben gesagt. Peinlich. Alle sind happy und frei und machen Käse und Schokolade, bis sie tot sind. Damit endet das. Das ist alles so platt, wo ich mir denke, wieso Käse und nee, wirklich nicht. Also.
0: Ja, wir haben viel zu wenig über die guten Seiten der Schweiz gesprochen in dieser Folge.
1: Ich war dieses Jahr zum ersten Mal in der Schweiz und fand es wunderbar, aber ich kann mir einfach nicht vorstellen, dass man über einen windgepeitschten See nur mit guten Segelskills rüberkommt, weil irgendwie war alles sehr ruhig.
0: Also wir errichten jetzt ein Spendenkonto und da könnt ihr drauf spenden, wenn ihr wollt, dass Sarah und ich zum Vierwaldstätter See fahren und gucken, ob man darüber rudern kann.
1: Wir haben ein Spendenkonto.
0: Auch bei schlechtem Wetter.
1: Ihr könnt uns sehr gerne bei Steady unterstützen. Das haben wir schon viel zu lange nicht erwähnt. Ihr könntet bei Steady unterstützen.
0: All diese Überleitungen in der Folge.
1: Und ihr könnt, das wird uns total helfen, euren Friends von uns erzählen. Es wird uns alles sehr doll helfen, wenn ihr keine Lust habt, uns bei Steady finanziell zu unterstützen, was auch absolut fein ist. Wir sind beim Ende angekommen, nicht wahr?
0: Damit, also am Ende der Folge und am Anfang des Tages, Sarah, weil es geht ja jetzt erst los. Aber je nachdem, wo ihr gerade seid, vielleicht für euch auch einen guten Tag, einen guten Abend, eine gute Nacht. Und wir hören uns alle ganz bald wieder.
1: Wir hören uns bald wieder. Ich finde es irgendwie richtig symbolisch schön, dass wir um 8 Uhr angefangen haben mit der Aufnahme, weil die meisten Schultage ja auch um 8 Uhr beginnen. Also wir hatten einfach jetzt Doppelstunde Deutsch.
0: Das ist eine furchtbare Uhrzeit.
1: Das ist wirklich eine furchtbare Uhrzeit. Ich bin gar nicht mehr gewöhnt. Also ihr seid krass, dass ihr das macht. Macht's gut, ihr Lieben.
0: Schön.
1: Cool.
0: Mach mal. Stopp.

0: 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Hallo ihr Lieben, herzlich willkommen zurück beim Literaturkabinett in unserer kleinen Sommerserie. Wir haben uns gedacht, weil wir gerade nicht so wirklich dazu kommen, so eine lange Folge aufzunehmen, machen wir ein paar Mini-Episoden und beschäftigen uns zur Abwechslung mal nur mit Literaturepochen. Heute fangen wir an mit der Aufklärung und ihr müsst mit mir Vorlieb nehmen. Ich bin Larissa und los geht's! Die Aufklärung ist historisch ungefähr zwischen 1650 und 1800 einzuordnen. Deshalb spricht man danach auch vom Beginn der Moderne. Das Wort Aufklären kam ursprünglich aus dem meteorologischen Kontext, betraf also das Wetter. Die ersten Verwendungen für die menschliche Aufklärung finden sich bei René Descartes, vielleicht kennt ihr seine Feststellung »Ich denke, also bin ich« und bei Leibniz. Das ist der, der leider weniger mit Keksen und mehr mit Religion zu tun hat. Das Motiv des Lichts, also Aufklären, der Himmel wird klar, wird hell und so weiter, wird immer wieder in aufklärerischen Texten verwendet. Auch im Englischen, to enlighten, zum Beispiel in Miltons Paradise Lost. Häufig hat man die Epoche auch, so wie die Renaissance, als Gegensatz zum finsteren Mittelalter gesehen. Also auch da wieder das Lichtmotiv. Drei Phasen lassen sich einteilen. Der Rationalismus, der Empirismus und der Kritizismus. Zum Rationalismus gehören, wie gesagt, zum Beispiel Descartes und Leibniz. Es ging darum zu ergründen, wie wir Menschen in der von Gott geschaffenen Welt am vernünftigsten handeln und Dinge rational ergründen können. Der Empirismus hingegen legt vor allem Wert auf die Erfahrung des Menschen, die somit einbezogen wird. Im Kritizismus braucht man dann beides nochmal, Vernunft und Erfahrung. Der wichtigste Mann dieser Unterepoche war Immanuel Kant. Was genau war jetzt los in der Aufklärung? Das Grundprinzip war, nur das, was rational, also mit dem Verstand und der Vernunft begründet werden konnte, konnte als Leit- und Grundsatz für menschliches Handeln gelten. Bis dahin war es zum Beispiel nicht unbedingt üblich, die von Fürsten gemachten Grundsätze zu hinterfragen. In der Aufklärung wurde es so gesehen zur Mode, alles zu überdenken. Unter anderem die Kirche. Die Säkularisierung, also die Entfernung oder Befreiung von der Kirche, setzte ein. In der Naturwissenschaft verbindet man Aufklärung hauptsächlich mit Alexander von Humboldt. In der Politik und in der Philosophie gibt es aber eine Reihe von Namen, die ihr kennen solltet, wenn es um die Aufklärung geht. Die meisten davon vergesse ich übrigens auch regelmäßig wieder. Dazu gehören zum Beispiel John Locke, Voltaire, Montesquieu, Jean-Jacques Rousseau und Thomas Hobbes. Diese Männer haben sich in der Aufklärung Gedanken gemacht, wie Menschen miteinander umgehen und wie man das am besten in Gesetzen festlegt, die dann das Konstrukt des Staates regeln. Thomas Hobbes zum Beispiel war der Meinung, dass Menschen einander grundsätzlich nicht sonderlich gut gesinnt, sondern im sogenannten Naturzustand ohne Gesetze nur am eigenen Überlebenskampf interessiert sind. Daher seine leicht pessimistische Feststellung.
1: Homo homini lupus. Der Mensch ist dem Menschen ein Wolf.
0: Der Mann, der am ehesten mit der Aufklärung verbunden wird, ist allerdings der deutsche Immanuel Kant. Im Dezember 1784 schreibt er rückblickend über die Aufklärung folgende Sätze.
2: Aufklärung ist der Ausgang des Menschen aus seiner selbstverschuldeten Unmündigkeit. Unmündigkeit ist das Unvermögen, sich seines Verstandes ohne Leitung eines anderen zu bedienen. Sapere aude, habe Mut, dich deines eigenen Verstandes zu bedienen.
0: Und das wird zum Wahlspruch der Aufklärung. Aber weil wir ja ein Literaturpodcast sind, interessieren uns natürlich auch Werke, die nicht nur der Philosophie verpflichtet oder zur Hälfte auf Latein verfasst sind, das ich übrigens nicht spreche. Deswegen habe ich das auch einlesen lassen. In der Germanistik hat sich die Aufklärung auch deutlich bemerkbar gemacht. Ich habe mal ein paar AutorInnen rausgesucht, auf die das zutrifft. Johann Christoph Gottsched wurde mit der sogenannten kritischen Dichtkunst bekannt. Kritisch war sie, weil sie sich ästhetisch-rational mit Kunst auseinandersetzen sollte. Für die Erschaffung von Kunst, so Gottsched, braucht es Leidenschaft, die aber von der Vernunft gezügelt sein muss. Er wollte auch in Theaterstücken gern weniger Schnulze und mehr Politik und hat versucht, das durch persönliche Nebenhandlungen im Stück interessanter zu machen. Gar nicht so anders, als das heute manchmal versucht wird, zum Beispiel bei House of Cards. Oder vielleicht kennt auch noch irgendjemand von euch The West Wing. Gottsched gab Wochenzeitschriften heraus und wollte vor allem die Erkenntnisse der AkademikerInnen seiner Zeit gerne einer breiten Masse zugänglich machen. Er versucht auch, das Theater zu reformieren, SchauspielerInnen besser zu bilden und damit ihren Beruf ehrenvoller zu gestalten. Kam aber nicht ganz so gut an. Friedrich Gottfried Klopstock. Wir haben eine Menge Gott in den Namen diesmal. Er hat ebenfalls in der Epoche gelebt, wird allerdings vor allem der Empfindsamkeit zugerechnet. Das war so eine Art Parallelströmung zur Aufklärung, könnte man sagen. Sie wird heute allerdings meistens nicht mehr als gegenteilig empfunden, sondern hat durchaus zur Aufklärung mit beigetragen, beziehungsweise die haben sich gegenseitig beeinflusst. Klopstock jedenfalls war ein geistlicher Dichter. Einige von euch kennen vielleicht das Zitat aus Goethes Werther: Sie legte ihre Hand auf die meinige und sagte Klopstock. Das ist die eine Szene, an der sich zeigt, dass Lotte und Werther gleich denken in einem bestimmten Moment. Sie denken an Klopstocks Lyrik. Und das weiß man heute eigentlich nicht mehr, wenn man das liest und wundert sich, aber daran zeigt sich, wie bekannt Klopstock auch bei Goethe noch war. Klopstocks Werk, Messias, zeigt, dass er eigentlich mehr Aufseher war als Aufklärer, also eher ein Lehrer, der anderen vorgesetzt war. Trommelwirbel, jetzt kommt eine Frau! Sophie von La Roche wird heute als die erste deutsche Berufsschriftstellerin gefeiert. Mit der Geschichte des Fräuleins von Sternheim und als Herausgeberin und Autorin der ersten deutschen Frauenzeitschrift sicherte sie sich ihren Lebensunterhalt, nachdem ihr Mann gestorben war. Mit ihren Romanen setzte sie sich etwa dem etablierten Samuel Richardson entgegen, der in seinen Romanen den Fall von Frauen aufgrund von Verführung seziert. Die Bildung von Frauen ist immer wieder Thema in ihren Werken. Mit ihrer Zeitschrift stellt sie sich auch gegen zeitgenössische Modezeitschriften für Frauen.
3: Das Magazin für Frauenzimmer und das Jahrbuch der Denkwürdigkeiten für das schöne Geschlecht zeigen meinen Leserinnen, was deutsche Männer uns nützlich und gefällig achten. Pomona wird Ihnen sagen, was ich als Frau dafür halte.
0: Natürlich kommen wir auch an Gotthold, schon wieder ein Gott, Ephraim Lessing nicht vorbei. Wer uns schon länger kennt, der hat vielleicht unsere Emilia Galotti-Folge gehört. Auch das stammt von Lessing. Seine Stücke hatten Mitleid als zentrales Thema. Das müssten sie beim Publikum auslösen, meinte Lessing. Unter anderem ist er noch für Miss Sarah Sampson, Minna von Barnhelm und Nathan der Weise bekannt.
4: Wer richtig resoniert, erfindet auch. Und wer erfinden will, muss resonieren können. Nur die glauben, dass sich das eine von dem anderen trennen lasse, die zu keinem von beiden aufgelegt sind.
0: In Lessings Stücken wurden erstens meist Bürgerliche dargestellt, was selten war für die Zeit, und zweitens häufig Randgruppen. Das Ganze nennt sich dann bürgerliches Trauerspiel. Damit zeigte sich eine gewisse Abneigung gegen Obrigkeiten. Machen wir weiter mit Christoph Martin Wieland. Der hatte ebenso wie Kant eine Antwort auf die Frage, was Aufklärung sei. Sie war allerdings nicht ganz so pathetisch. Was Aufklärung sei, so Wieland, wisse jeder, der vermittelst eines Paars sehender Augen erkennen gelernt hat, worin der Unterschied zwischen hell und dunkel, Licht und Finsternis besteht. Wie ihr seht, ist meine Anzahl an männlichen Stimmen begrenzt. Aber auch da wird also wieder mit dem Lichtmotiv gespielt. Wieland war eine Zeit lang quasi Erzieher des Sohnes von Herzogin Anna Amalia von Weimar und hatte durch seine Anstellung da dann noch eine ziemlich gute Position. Er erzog den kleinen Karl August im Sinne einer aufgeklärten Menschenfreundlichkeit und schrieb über Presse, Meinungs- und Glaubensfreiheit. Er legt Wert auf die Bedeutung der Antike und betrachtet Aufklärung als eine Art kulturgeschichtliche Bewegung des Menschen, die über die eigene Zeit hinausgeht. Ich möchte noch mal kurz anmerken, dass das jetzt nur ein paar AutorInnen waren, die mit der Aufklärung verbunden werden. Noch eine kurze Schlussbemerkung vielleicht. Mit der Aufklärung wuchs übrigens auch die Gattung des Romans heran, der mit ihrem Ende im literarischen Kanon etabliert war. Sonst danke fürs Zuhören. Ich hoffe, es hat euch geholfen und ein bisschen Spaß gemacht. Mir auf jeden Fall und bis dann!

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1: Hallo und willkommen zurück zum Literaturkabinett und unserer Sommerserie. Von der Epoche, um die es heute geht, haben wahrscheinlich die meisten schon gehört. Der Sturm und Drang. Der dauerte allerdings insgesamt nur so 10 Jahre an, und zwar ungefähr von 1770 bis 1780. Ungefähr. Schillers Räuber, die erst 1782 uraufgeführt wurden, zählten zum Beispiel auch noch dazu. Fakt ist, die Epoche war kurz, aber intensiv. Mal sehen, wie lange ich es schaffe, euch darüber vollzulabern. Ich bin Sarah und wir starten durch. Sturm und Drang, oder wie eine gute Freundin von mir es mal bezeichnete, die Epoche der Wehleidigkeit. Und in der Tat hat sie da einen Punkt, ob bei Die Räuber von Friedrich Schiller, in dem Franz Mohr folgenden Brief vorliest. Ich kann aus 100 Briefen von dir abnehmen, wie Nachrichten dieser Art dein brüderliches Herz durchbohren müssen. Mir ist's, als sehe ich dich schon um den Nichtswürdigen, den Abscheulichen in 1000 Tränen ergossen. Ach, sie flossen, stürzten stromweiß von dieser mitleidigen Wange. Oder in den Leiden des jungen Werther, der selbst die Schönheit der Natur nicht verkraften kann und sagt, ich gehe darüber zugrunde. Ich erliege unter der Gewalt, der Herrlichkeit dieser Erscheinungen. Ne? Also, es geht ihm gut, aber es geht ihm schlecht dabei. Er muss trotzdem leiden, auch wenn alles großartig ist. Das ist Sturm und Drang in a nutshell eigentlich. Der junge Wolfgang von Goethe war vielleicht der wichtigste Vertreter des Sturm und Drang. Sein Frühwerk ist dieser Epoche zuzurechnen, insbesondere eben die Leiden des jungen Werther, aber auch Götz von Berlichingen zum Beispiel oder das Gedicht Prometheus. Ein direktes Zentrum hatte die Bewegung nicht, nur lose verbundene Zirkel in den Städten Frankfurt am Main, Darmstadt, Straßburg, Göttingen, Hamburg und Leipzig. Neben Goethe gilt auch Schiller als Vertreter des Sturm und Drang, ebenso Heinrich Leopold Wagner, der Die Kindermörderin schrieb, Michael Reinhold Lenz mit Der Hofmeister und Die Soldaten oder auch Friedrich Maximilian Klinger, dessen Drama Sturm und Drang der Epoche ihren Namen gab. Die Epoche war eine Jugendkultur, die sich auch durch Jugendsprache und viele Ausrufe und Übersteigerungen auszeichnete. Auch Mode spielte eine Rolle und viele zogen sich eine Zeit lang so an wie der junge Werther von Goethe, also in blauem Frack, gelber Weste und gelber Lederhose, Stulpenstiefeln und einem Filzhut. Auch die Einführung eines neuen Looks zeigt also, dass es sich um eine Jugendkultur handelte. Der älteste Vertreter war mit immerhin 25 Jahren wohl Johann Gottfried Herder. Goethe war anfangs erst 20. Ungefähr als Goethe von Frankfurt nach Weimar umzog, kam auch der Sturm und Drang zu einem Ende und die Epoche der Klassik begann. Die Verbundenheit zur Natur war ein großes Thema beim Sturm und Drang. Nicht die Kultur, sondern das unbearbeitete Reine der Natur sollte im Künstler ein individuelles, schöpferisches Ich freisetzen. Die Stürmer und Dränger folgten einem sogenannten Pantheismus. Sie glaubten also daran, dass Gott in allem steckt, was er geschaffen hat, sprich in der Natur selbst. Die Natur sei dann wiederum Quelle für den Menschen, um selbst schöpferisch zu werden. Damit folgten die Stürmer und Dränger Jean-Jacques Rousseau und seinem Naturzustand. Zurück zur Natur ist ein berühmter Ausruf von ihm, und er glaubte, dass die Kultur den Menschen verderbe und der Naturzustand, also eine unbeeinflusste Welt mit unbeeinflussten Menschen, eine friedliche Idylle sei. Krasser Kontrast zu John Locke zum Beispiel und seiner Vorstellung, dass der Mensch dem Menschen ein Wolf sei. Das war die Auffassung der Aufklärer, wovon die Stürmer und Dränger sich eben abwandten. In anderen Punkten standen sie der Aufklärung aber auch sehr nahe, zum Beispiel in der Kritik des Adels und den Zwängen, die ein bürgerliches Leben mit sich brachte. Die Musik, die ihr im Hintergrund hört, ist übrigens auch Sturm und Drang, und zwar aus einer Sinfonie von Joseph Haydn. Sturm und Drang war in der Regel in Moll verfasst und hatte einen oft sentimentalen Klang, starke Kontraste, um das Gefühlsleben wiederzuspiegeln, und viel Dynamik.

Die Individualität des Künstlers speiste sich also aus seinen Gefühlen und Empfindungen heraus. Die Empfindsamkeit war eine parallele Epoche zum Sturm und Drang. Die Übergänge waren fließend. Wie krass Empfindungen und Leiden stilisiert wurden, zeigt sich in der Reaktion auf Goethes Leiden des jungen Werther. Werther bringt sich am Ende des Briefromans um und manche LeserInnen taten es ihm nach. Wie viele ist nicht genau übermittelt, aber der Selbstmord wurde stilisiert als Akt der maximalen Freiheit und dem Sprengen gesellschaftlicher Zwänge. Aus der Idee des schöpfenden, fast gottesgleichen, empfindsamen Menschen entwickelte sich der Geniebegriff. Als Genie galt den Stürmern und Drängern ein Mensch, der aus seinem Innersten heraus schöpferisch wird. Die Individualität war sozusagen die Natur des Menschen. Genies bestätigten sich gegenseitig in ihrem Status und ihrer Einzigartigkeit, waren immer männlich und erhielten viel Bewunderung. Bedingung war, dass sie etwas Originales, Neues schufen, was es vorher noch nicht gegeben hatte, das aber dennoch natürlich sei. Die Idee, dass manche Menschen für ihren Erfolg nichts tun müssen und einfach Genies sind, gibt es auch noch heute. Der Geniekult oder Reste davon macht es Frauen stellenweise heute noch schwer, in Strukturen Fuß zu fassen. Wer an ein Genie denkt, denkt eher an Einstein als an Marie Curie. Außerdem legt der Geniekult nahe, dass man sich nicht anstrengen müsse für Erfolg, sondern einfach die Gabe habe. Das verschleiert natürlich, welchen Prozess zum Beispiel Literatur auch durchmacht, wie oft sie überarbeitet wird und wie viel Anstrengung und Konzentration es für ein gutes Buch einfach braucht. Aber es ermöglichte den Menschen damals auch, standesunabhängig künstlerisch aktiv zu sein, weil Bildung eben nicht den Ausschlag gab. Damit ist der Geniebegriff wieder nah am Erbe der Aufklärung zu bewerten. Der Grund dafür, dass Stürmern und Drängern Individualität so wichtig war, hängt ebenfalls mit der Aufklärung zusammen. Wir erinnern uns, die Literatur der Aufklärung war vernunftgeleitet. Die Leidenschaft sollte gezügelt werden, das war die sogenannte kritische Dichtkunst. Die Stürmer und Dränger empfanden das aber als Beschneidung ihrer Freiheit und setzten vielmehr auf die Gefühlsebene als dichterisches Mittel. Das ist im Übrigen etwas, in dem sich aufeinanderfolgende Epochen oft voneinander unterscheiden, ob das Emotionale oder das Rationale im Vordergrund stehen soll. Weil der Sturm und Drang Freiheit und Subjektivität einen Einzug in die Literatur ebnete, kann die Epoche als Aufbruch in die Moderne gelesen werden. Zusammenfassend kann man also sagen, der Sturm und Drang basierte auf Rousseaus Naturzustand, dem Pantheismus und der Empfindsamkeit, setzte der Aufklärung radikale Emotionalität entgegen und ebnete den Geniekult. Es war eine Jugendkultur, die sich mehr Freiheit für BürgerInnen wünschte und Kritik an der Ständegesellschaft übte.

0: 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Hallo zurück zum Literaturkabinett und zu unseren Sommer-Mini-Episoden. Heute geht es weiter mit der Klassik. Ich bin Larissa und los geht's. Unter Klassik kann man verschiedene Dinge verstehen. Im Lateinischen bezeichnet das Adjektiv Classicus wörtlich zur ersten Steuerklasse gehörig. Also schon da sieht man, es geht darum, hoch, höher und überlegen zu sein. Auch wenn man von der Antike spricht, spricht man oft von Klassik. Bei uns geht es heute aber um die sogenannte Weimarer Klassik. An der merkt man leider unter anderem, dass das Epochenverständnis in dieser Zeit nicht mehr so klar gezeichnet war wie einige Jahrhunderte davor. Anders als etwa beim Barock lässt sich der Begriff der Klassik nämlich nicht mehr auf mehrere Kunstarten anwenden. Die Weimarer Klassik bezieht sich zum Beispiel nicht mehr auf die damalige Mode. Außerdem lässt sie sich nicht mehr so leicht von anderen Epochen abgrenzen und sie hat noch nicht einmal 100%ig festgelegte Daten. Einige sagen, die Weimarer Klassik ist komplett von Goethe abhängig. Beginnt 1786 mit seiner Italienreise und endet mit seinem Tod 1832. Andere sagen, das Ganze war viel kürzer und beziehen sich nur auf die Zeit, die Goethe und Schiller quasi gemeinsam verbrachten, also etwa 1794 bis 1805, als Schiller starb. Nur 11 Jahre, ganz schön kurz für eine sogenannte Epoche. Von der Klassik in Bezug auf diese Zeit spricht man auch erst, seit die Zeit rum ist. Das kam ab 1800, als sich die Menschen viel mehr dafür zu interessieren begannen, was einen Nationalstaat eigentlich ausmacht. Unter anderem die Literatur und ihre Sprache. Heinrich Laube schrieb 1839 die Geschichte der deutschen Literatur, in der er die Vorbereitung auf die Klassik bei Lessing, Herder und Wieland sah und dann Goethe und Schiller als ihre Hauptvertreter festlegte. Heute diskutiert man viel darüber, ob die Klassik weiter Klassik heißen soll. Ein Problem sehen viele darin, dass der Begriff eine Art literaturhistorischen Höhepunkt vorgibt, als könne es nach der Klassik nichts Besseres mehr geben. Und das kann ja eigentlich in niemandes Sinne sein. Neben Schiller und Goethe waren noch andere Männer wichtig für die Weimarer Klassik. Man spricht manchmal vom Viergestirn aus Goethe, Schiller, Herder und Wieland. Von Wieland habe ich in der Aufklärungsfolge schon ein bisschen was erzählt. Deshalb hier also nur noch mal ganz kurz. Christoph Martin Wieland kennt man heute vor allem als Herausgeber des Deutschen Merkur, einer Zeitschrift, und als Autor der Geschichte des Agathon. Er kam als Erzieher an den Hof von Fürstin Anna Amalia zu Weimar, die ihn für ihre Söhne als Lehrer haben wollte. Wieland wird auch der Aufklärung zugerechnet. In seinen Zeitschriften kommentierte er zum Beispiel vom Standpunkt des Aufgeklärten aus die literarische Strömung des Sturm und Drang. Später übernahm Goethe die Beratung eines von Wielands Zöglingen. Auch bei Herder gibt es eine Verbindung zu Goethe. 1776 besorgte Goethe ihm eine Stelle und auch Johann Gottfried Herder landete in Weimar. Sein Gebiet war vor allem die philosophische Ästhetik, etwa in Schriften wie »Vom Erkennen und Empfinden der menschlichen Seele«. Er sorgt also dafür, dass Sprachwissenschaft mehr mit sinnlichen Eindrücken erklärt und Poesie als Sprache der Sinne wahrgenommen wird. Auch Sprache generell interessiert Herder. Er macht sich Gedanken, wie der Mensch zur Sprache kommt und was Nationalsprachen über ihre Nationen aussagen. Leider kommt er dabei auch zu dem zweifelhaften Schluss, dass das Deutsche allen anderen Sprachen total überlegen sei. Johann Joachim Winckelmann eignet sich am besten, um kurz über eines der wichtigsten Dinge in der Klassik zu sprechen, ihr Vorbild in der Antike. Winckelmann sah das folgendermaßen.
1: Der einzige Weg für uns, groß, ja, wenn es möglich ist, unnachahmlich zu werden, ist die Nachahmung der Alten. Und was jemand vom Homer gesagt, dass derjenige ihn bewundern lernet, der ihn wohl verstehen gelernet, gilt auch von den Kunstwerken der Alten, sonderlich der Griechen.
0: Wie Goethe verbrachte Winckelmann viel Zeit in Rom. Er schrieb sogenannte Eckphrasen. Die Eckphrasist ist die Beschreibung eines Kunstwerks, die ja so quasi selbst Kunst wird, nämlich Poesie. Besonders bekannt ist seine Beschreibung der Statue des Laokoon, der mit seinen beiden Söhnen von einer Riesenschlange angegriffen wird. Für Winckelmann gab es einen direkten Zusammenhang zwischen Natur, ihrer Züchtigung oder Bildung und Schönheit. Zum Beispiel fand er die klaren Linien der muskelgestärkten Statuen klassisch schön, weil sie auf Training hinwiesen. Durch Winckelmanns Kunstbeschreibungen erkannte man aber auch erstmals verschiedene Arbeitsweisen und Zeitabschnitte innerhalb der Antike. Die Faszination und Beschäftigung mit der Antike sieht man aber auch noch bei anderen Zeitgenossen. Goethes Iphigenie auf Tauris, die wir ja auch schon hier im Podcast hatten, ist so ein Beispiel. Auch die beruht ja auf einer griechischen Tragödie. Goethe und Schiller kennen die meisten von euch vermutlich zu Genüge. Aber da sie nun mal die wichtigsten für diese Epoche sind, gibt es hier jetzt noch ein paar Eckdaten. Johann Wolfgang war der ältere der beiden und überlebte seinen Kumpel Friedrich auch um fast 30 Jahre. Er kam als Berater des jungen Herzogs Karl August, also der, der von Wieland erzogen worden war, nach Weimar. Und der fand ihn so toll, dass Goethe lauter wichtige Aufgaben bekam und sogar, obwohl er als Bürgerlicher geboren war, einen Adelstitel. Deshalb sagen wir heute auch Johann Wolfgang von Goethe. 1786 machte sich Goethe auf seine berühmte Italienreise. Das war damals relativ in. Viele junge, gebildete Männer unternahmen Reisen durch Europa und besonders Italien, um Kulturstätten und Kunstwerke mal live zu sehen und sich weiterzubilden. In Rom trifft Goethe auch auf Karl Philipp Moritz und Johann Heinrich Meyer. Ersterer prägt unter anderem die Einteilung der Menschen in Genies und Dilettanten, die für die Weimarer Klassik besonders wichtig war, und macht wie Winckelmann Poesie, die auf der Beschreibung von Kunstwerken basiert. Johann Heinrich Meyer ist Maler und gibt mit Goethe die Kunstzeitschrift Propyläen heraus. In Weimar war also richtig was los zu der Zeit. Goethe führte später noch die Aufsicht über die Uni Jena, an der viele der wichtigsten Philosophen Deutschlands unterrichteten, unter anderem Hegel, Schlegel und Fichte. Und auch Friedrich Schiller. Schiller trifft in Weimar an, als Goethe gerade in Italien Kunst und Leben genießt. Stattdessen läuft er Herder und Wieland über den Weg, die ja auch darum gehangen haben. Es ist Wieland, der Schiller ermutigt, sich weiter mit Geschichte zu befassen. Und weil ja scheinbar außerhalb des Weimarer Personenkreises nichts ging in der Zeit, wird Schiller später nach Goethes Initiative Geschichtsprofessor in Jena. Die ersten Begegnungen Schillers und Goethes sind übrigens noch nicht unbedingt von funkensprühender Liebe gekennzeichnet. Schiller schreibt 1789, Goethe sei ein Egoist in ungewöhnlichem Grade.
2: Ein solches Wesen sollten die Menschen nicht um sich herum aufkommen lassen. Eine ganz sonderbare Mischung von Hass und Liebe ist es, die er in mir erweckt hat. Eine Empfindung, die derjenigen nicht ganz unähnlich ist, die Brutus und Cassius gegen Cäsar gehabt haben müssen.
0: Goethe war im Gegenzug angewidert von Schillers Stück Die Räuber.
3: Weil ein kraftvolles, aber unreifes Talent gerade die ethischen und theatralischen Paradoxen, von denen ich mich zu reinigen gestrebt, recht im vollen hinreißenden Strome über das Vaterland ausgegossen hatte.
0: Obwohl Schiller als Stürmer und Dränger und Goethe als reiner Ästhet sich auch danach nicht so ganz einig wurden, entstand doch eine lebenslange Freundschaft. Schiller befasste sich viel mit Ästhetik und Humanismus. Er schrieb unter anderem viele Briefe über die ästhetische Erziehung des Menschen. Das war die jetzt doch nicht ganz so kleine Folge über die Weimarer Klassik. Zusammengefasst ging es um die Beschäftigung mit der griechischen und der römischen Antike, mit der deutschen Sprache im Allgemeinen und eben doch hauptsächlich um Goethe und Schiller, die mit Werken wie Die Räuber, Maria Stuart, Faust, Iphigenia auf Tauris oder Die Leiden des jungen Werther Erfolg hatten. Ich hoffe, es hat euch gefallen. Macht's gut!

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Am Arbeitsplatz eines Glaubensnichts meldet sich heute wieder Franziska Schneider, und zwar mit einem neuen Interviewgast zu den Themenbereichen Medien, Politik und Strafe.

0: Und heute geht es ganz unerwartet dann doch noch einmal um die Abwicklung der DDR-Angelegenheiten. Und nein, diesmal nicht von der Wissenschaftlerseite, also welche Wissenschaften haben aus der DDR wie überlebt, sondern wir wollen uns eigentlich der Wirtschaft widmen. Also es geht um die Treuhand und das Treuhandtrauma der Ostdeutschen. Und dazu begrüße ich ganz herzlich in der Leitung Dr. Jana Miele. Hallo Jana.
1: Ja, hallo zusammen, Franzi und Frank. Freut mich sehr, dass ihr mich eingeladen habt.
0: Ja, und wir freuen uns, dass es geklappt hat.
1: Genau,
0: Zunächst
1: ja.
0: mal möchte ich dich vorstellen, und zwar so, wie ich dich das erste Mal kennengelernt habe, nämlich ich habe auf deine Homepage geguckt und gesehen, du bist Privatdozentin, Soziologin, Ethnografin, Kuratorin und Publizistin. Und ja, natürlich, das hat mich total beeindruckt. Und jetzt frage ich mich wirklich, wofür schlägt dein Herz eigentlich am meisten bei diesem vielfältigen Angebot?
1: Ja, also Franzi, okay, die Frage ist sehr berechtigt. Privatdozentin ist Titel, den bekommt man, wenn man sich habilitiert hat. Das ist also auch keine Stelle. Ich habe mich 2014 habilitiert in Kultursoziologie.

0: irgendwo steht, ist man Privatdozent an einer Universität. Das wird auch oft falsch formuliert, weil das ist ein gravierender Unterschied, weil ich eben freiberufliche Akademikerin bin und das kann sich jeder vorstellen, der Freiberufler ist. Also so geht es mir auch mit meinen akademischen Forschungsprojekten, die freiberuflich quasi durchzusetzen, ist nicht einfach. Aber davor hatte ich mich promoviert in Kulturphilosophie. Und die Kulturphilosophie ist ein sehr interessantes Fach. Ich betone das auch Kulturphilosophie und nicht Philosophie, weil sie die Grundlage der Kulturanthropologie ist. Und ich hatte ein Doktoratsstudium in Wien gemacht von 2004 bis 2008. Damals mit den Betreuern Peter Sloterdijk und Elisabeth von Samsonow, also Vertiefung Kulturphilosophie und Anthropologie der Kunst. Mhm. Und hatte damals eine große Neigung eben zur Anthropologie und die Kulturphilosophie und Anthropologie der Kunst. Das sind eben so Grundlagenfächer. Es war super. Ich habe damals auch sehr intensiv dann in der Designanthropologie gearbeitet. Also das hat weniger mit dem Design im formgestalterischen Sinne zu tun, sondern mit mehr semiotischen, also zeichenhaften Dingen in Kulturen, in Gesellschaften, als Sprachelemente. Also es ging im weitesten Sinne um Sprache. Ja, so, und die Habil baute darauf auf. Und in der Habil habe ich mich dann mit der Design-Soziologie befasst. Also es geht einfach da hauptsächlich auch um Medien. Es geht um Medienkritik. Es geht um Medienverarbeitung in der Gesellschaft, Herrschaft der Medien und auch Medien, also Manipulation durch Medien als sehr entscheidender Faktor, wie öffentliche unveröffentlichte Meinung entsteht. Das hat viel auch mit Designsoziologie zu tun. Ja, das waren dann halt so die und wer überhaupt medial einflussreich arbeiten darf oder es tut, das Kapital, das dahinter steht, welche Einflüsse, also durch Vermögen und so weiter, die Medien lancieren. Also das sind so die Dinge, mit denen ich mich in meiner Habil dann befasst habe.
1: Und Medien sind dann für dich ein sehr weiter Begriff?
0: Medien, damit meine ich vor allen Dingen die News-Media, also das, was man sozusagen als Leitmedien bezeichnet. Ganz, also früher in den 20er Jahren und so weiter hießen die Leitmedien Börsenblätter. Ja, heute sind alle Leitmedien online. Also das sind vor allen Dingen die Zeitungen wie FAZ, Süddeutsche Zeitung, Die Zeit und so weiter, die durch große Verlagshäuser gegründet, also durch Verlagshäuser gegründet wurden und große Kapitalmaschinen natürlich auch sind. Und die hießen nicht umsonst Börsenblätter, weil sie den Aktionären quasi dienten oder von den Aktionären quasi finanziert wurden. Ja, also die Medien vermitteln immer ein Bild der Gesellschaft, also die sogenannten Leitmedien, ein Bild der Gesellschaft, das im Interessenfeld gewisser Aktionäre lanciert wird. Und heute gibt es den Begriff Börsenblatt ja gar nicht mehr, ne? Aber es gibt eben die Leitmedien und das verstehe ich unter Medien. Natürlich gibt es auch den anderen philosophischen Begriff der Medien, also das Medium ist die Botschaft von McLuhan, the Medium is the Message. Und da sind im Grunde genommen alle möglichen medialen Streams, also durch das World Wide Web, ja, die Möglichkeit der Medialisierung durch das World Wide Web gemeint und gekennzeichnet. Also auch mediale Gegenbewegung.
1: Es geht weiter.
0: Und wenn ich noch mal ganz kurz auf deine Frage, Franziska, also du hast jetzt

0: diese ganzen Titel genannt und was ich dann, ich habe das versucht ein bisschen zurückzuführen auf die Promotion, auf die Habil, aber davor war ich ja auch Künstlerin. Ja, also ich war bis 2003 aktive Künstlerin, das heißt also aktiv Künstler ist, manche Menschen bezeichnen sich lebenslänglich als Künstler. Ja, aber ich war in der Galerie Eigen und Art von 1993 bis, oder 92 sogar, bis 2003. Das heißt, ich war aktiv auf dem Kunstmarkt und da gab es einen Cut. Und zwischen 2003 und 2004 habe ich mich sozusagen transformiert. Da habe ich dieses Doktoratsstudium gemacht, also ab 2004 bis 2008. Ja, und ein Doktoratsstudium in Wien. Und das deshalb, weil mich in das wissenschaftliche Arbeiten einzuarbeiten, weil das war mir als Künstlerin so auch gar nicht geläufig. Also das ist, glaube ich, das Interessante in meiner Biografie, ne, denke ich. Also, dass ich eben da aktive Künstlerin in so einer Top-Galerie war mit internationaler Ausstellungspräsenz. Und dass dann dieser Bruch stattfand. Also ich habe auch viel Rauminstallation, Medienkunst, filmbasierte Kunst, filmbasierte Rauminstallation und so ausgestellt. Ja, und dann eben dieses Doktoratsstudium gemacht, um dem wissenschaftlichen Arbeiten auf die Spur zu kommen. Also ich war richtig eingeschriebene Studentin in Wien, ja, so mit Semesterprogramm, Vorlesungen, Seminare, Privatissimi, wie das da hieß in Wien, und eben zahlenden Semesterbeitrag. Hab nochmal richtig von Anfang an das dort studiert und versucht, also einen neuen Weg einzuschlagen. Und das hat sehr viel mit der Wende auch zu tun.
1: Genau, auf das wollte ich nämlich gerade kommen. Ich glaube nämlich in deiner Biografie so zwei so eine Brüche entdeckt haben. Einmal dieser von der Künstlerin zur Wissenschaftlerin, und ich finde, so habe ich es interpretiert, du bist ja dann seit 2017 beschäftigst du dich intensiver mit dem Thema DDR. Und
0: ja,
1: ich habe
0: genau
1: das so interpretiert, dass du quasi ja bis, sagen wir, 93, 94 quasi die Kunst gelebt hast oder als Künstlerin gelebt hast, und dann bist du ins Ausland, um dich dort quasi mit einem ganz anderen Sachen zu beschäftigen, und kommst jetzt wieder 2017 wieder zurück, wie so ganz viele im Übrigen, da fallen mir noch andere Wissenschaftler ein, die erst ins Ausland gehen, um dann wieder nach Deutschland zu kommen und dann über das Thema DDR forschen zu können. Weil man glaube, es zu jener Zeit, das wäre so eine These, eben die Forschung vom Ausland besser machen konnte, als wenn man es in der BRD gemacht hat.
0: Ja, das ist interessant, das stimmt. Also du hast es gut beobachtet. Also diese zwei Brüche, die sind auf jeden Fall evident. Also 2003, 2004 und dann nochmal 2016, 17. So. Das Verrückte war allerdings bei mir, dass es über die Wende sehr gut ging. Also direkt jetzt so in den 90er Jahren. Und dass ich eigentlich auch sehr froh war über diese Öffnung, weil ich sehr an Grenzen gestoßen bin, ne, auch so ideologisch, und vor allen Dingen während des Studiums in Dresden, da war ich dann ja auch ziemlich früh und sehr schnell und unheimlich vehement in der DDR-Youngster-Sub-Szene aktiv und hatte während des Studiums, also das war einfach auch so wie so ein wie so eine Camouflage, das Studium Bühnenbild, weil eigentlich, das nennt man in der BRD, nennt man das Visual Arts oder Medienkunst oder so, ja, habe ich mit anderen, vielen anderen Menschen zusammen diese Performances gemacht, in denen, also so Multimedia-Spektakel würde ich das nennen, oder so opernhafte Jam Sessions mit Film und eben Körpereinsatz und Musik und Literatur und so. Ja, und das war alles nicht sehr willkommen. Also das war ein Versuch auch rein körperlich in der Performance, ja, von mir auch ideologische Grenzen zu überschreiten, weil es gab ja ein festgelegtes Modell des Kunstbegriffs, einen festgelegten Kunstbegriff des sozialistischen Realismus oder des sozialistischen Theaters. Ich war damals eben, wie gesagt, in Dresden Bühnenbild. Und das widersprach dem. Also ich hatte schon auch mit gewissen Repressalien zu tun und kam ziemlich oft an Grenzen. Auch ja, das und da war die Öffnung eigentlich ganz wunderbar. Und ich war zu der Zeit ganz neu auch in der Galerie Eigen und Art. Ab 1992, und da ging die Post ab. Also für mich ging eigentlich die Post ab. Ja, also das ging von 92 bis zur Documenta 1997. Also da war ich mit anderen Kollegen aus der Eigenart eine Künstlerin, aber die erste DDR, also die erste weibliche, also die erste DDR-Künstlerin. Also das lässt sich ganz einfach auch nachrechnen oder nachschauen. 1992 war die erste Documenta nach dem Mauerfall, 1997 die zweite. Und da war ich als weibliche Position aus der DDR die erste. Mhm. Mit zusammen anderen DDR-Positionen, Ex-DDR-Positionen, aber die waren ja männlich. Also das, um jetzt mal hier ein bisschen den Feminismus rauszukehren. Ja, naja, und also für mich war das eine sehr erfolgreiche Zeit. Und der Bruch war nicht unbedingt, der Bruch war nicht in den 90er Jahren. Ich bin direkt nach der Documenta nach Japan gegangen. Ich hatte ein DAD-Stipendium, also Deutsch Akademischer Austauschdienst für Japan. Und dort fand die Ethnographie statt. Ne? Also dort habe ich erstmals ethnografische Studien gemacht. Da habe ich mich mit der japanischen Kultur, mit der klassischen Kultur und den klassischen Kampfkünsten befasst. Und da war ich 2 Jahre. Dann kam ich zurück und das war der erste Bruch. Also als ich zurückkam in den Nullerjahren, konnte ich die Kunst nicht mehr weitermachen. Und da kam es eben so sukzessive zu einem Clash, also mit der Galerie und das Bedürfnis, doch irgendwie mehr in die Philosophie zu gehen. Und das war der erste Bruch, also eigentlich der Bruch mit dem Kunstmarkt und dem meiner bisherigen Rolle darin. Die kam dann nach Japan. So, und der Versuch, eben Wissenschaftlerin zu werden. Ja, und es war aber auch sehr komplex. Ich musste ja mein Geld selbst verdienen für die Doktorarbeit und so. Das waren schon ziemlich große Schwierigkeiten. Ich habe dann keine Förderung mehr bekommen. Also da habe ich angefangen, in Zürich zu arbeiten, an der ZHDK und an der HFG in Karlsruhe. Also ich bin ziemlich mit großem Kraftaufwand im Quadrat gesprungen. Verstehst du? Also so zwischen Zürich, ja. Wien, Karlsruhe und Berlin.
1: Und das waren dann wissenschaftliche Mitarbeiterstellen oder was ist ZHDK?
0: Da in der Schweiz ist das System komplett anders als in Deutschland. Da gibt's also einen akademischen Mittelbau, den hast du in Deutschland gar nicht. Den hast du in Deutschland nur insofern, dass man wissenschaftliche Mitarbeiterstellen vergibt, die auch extrem rar sind. Also die sind ja fast so begehrt wie eine Professur oder so. Ja, also eine wissenschaftliche Mitarbeiterstelle kriegt man ja gar nicht so ohne weiteres. Und in der Schweiz ist es so, du kriegst eine Verfügung und arbeitest in einem Institut, bekommst einen Titel als Dozent, ohne jetzt auch in der Lehre tätig zu sein, sondern also in der Projektleitung oder ich habe den Postgraduate Study, also Lehre im Sinne schon auch von Vermittlung für Nachdiplom, im Nachdiplomkurs und solche Sachen. Das habe ich da gemacht. Okay, also das ist komplett anders, das System, und du kriegst Verfügung. Man wird ziemlich gut finanziert im Vergleich zu Deutschland, wo man ja unterhundmäßig, also absolut unterhundmäßig im Semester, was weiß ich, für ein Appel und ein Ei teilweise Professorenarbeit leistet und sich auch Professoren oftmals auf ihren Lehrauftrag nehmen und ausruhen, ja. Und also solche Sachen gab es dann, deshalb konnte ich das auch bezahlen, diese Doktorarbeit. Die war schon ganz schön teuer auch, ja. Und die Reiserei zumindest. Und man musste ja dann auch in Wien wohnen und in Karlsruhe wohnen und in Berlin wohnen.
1: Ja. Aber ja, wie kam es denn dann, dass das Thema DDR, nachdem du dich ja jetzt davon wegentwickelt hast, zur Ethnologie, zur Soziologie, zur Philosophie, wie kam das Thema DDR dann wieder auf dich zu? Oder wie bist du hingekommen? Oder war das eigentlich unterschwellig schon immer da?
0: Also es war schon unterschwellig da, ohne dass ich das thematisiert hätte, aber wirklich in der zweiten, dritten Reihe. Ja, also mir war es sehr wichtig, den Diskurs zu erfassen, auch führend zu werden in dem Diskurs an der Akademie, zum Beispiel Kulturanthropologie, zum Beispiel Designanthropologie. Das war ein komplett neues Forschungsfeld, wo ich mich auch mit einem ziemlich großen Handbuch aufgestellt habe, und das wird auch in Seminaren und so weiter rezipiert, ja, und in einer, also da wieder eine gewisse Bekanntheit erlangt hatte, eine gewisse, in gewissen Kreisen, und mir war es schon sehr wichtig, den Westen zu verstehen, also die Diskurse, die im Westen laufen. Es war für mich auch spannend, es war interessant, ich habe mich sehr engagiert, ich habe mich gut aufgestellt und hatte da auch federführend agiert. Und dann kam die Krux. Ich begann mich also nach meiner Doktorarbeit zu bewerben und habe nie also ich wurde nie berufen. Also es war ja ganz verrückt. Ich habe ungefähr 30 Hearings gemacht. 30 hochschulöffentliche Vorträge für eine Stelle, also von B1 bis B3. Und das war alles Design, Theorie im kulturwissenschaftlichen Kontext, Designtheorie und Forschung und so. Und da war ich echt ziemlich präsent zu der Zeit, wie gesagt, ja. Und ich habe immer nur einen Listenplatz gekriegt und keine Stelle. Und das ging über viele Jahre so, obwohl eigentlich auch schon zu der Zeit meine Literatur rezipiert wurde, auch in Seminaren, und ich zu vielen Konferenzen und so weiter eingeladen wurde, auch selber kuratorisch gearbeitet habe in diesem Kontext. Und da gab's so einen Moment, wo ich mich absolut verschlissen fühlte, und das war so 2016, 17, also wo ich dann wieder auf so eine Designstelle, ich glaube sogar in Düsseldorf, davor war eine in Hamburg. Ich habe ja auch das Feedback gekriegt von also ich habe in St. Gallen auch in der Lehre gearbeitet. Da habe ich wirklich also gut in der Lehre gearbeitet mit dem Lehrauftrag und hatte zum Thema Design Governance mehrere Seminare angeboten. Da kamen ganz viele Studierende, also ungefähr 40 hatte ich in der Klasse, während andere, also ältere Lehrende mit ihrem Programm unter Umständen nur 15 hatten. Also da habe ich immer guten Reality-Check gehabt, dass es auch spannend ist, ja. Und ich habe also, wie gesagt, nie eine Stelle gekriegt, und das dadurch, dass man das alles, das ist so aufwendig, Bewerbung zu machen, sich aufzustellen, präsent zu sein, muss es alles selbst finanzieren, weil ich ja, wie gesagt, immer nur mit kleinen Verfügungen auch von Semester zu Semester mich gehangelt habe. Und da kam mir irgendwann mal so eine, also was mich betraf, was mich persönlich betraf, so eine Erleuchtung. Ich habe festgestellt, dass in meiner Umgebung ja überhaupt gar keine Ostdeutschen sind. Ja, also in den akademischen Umgebungen, in denen ich zugange war, gab es keine Ostdeutschen und haben sich auch nie Ostdeutsche beworben. Und ich fragte mal einen Kollegen, von dem ich wusste, Soziologe in Zürich, dass der in Leipzig am Institut für Soziologie eine Stelle hatte, nach der Wende direkt in den 90er Jahren. Also mit dem richtigen, also das waren die Zeiten, was ich alles hinterher erfahren habe, als ich mit der Forschung begann, wo die Universitäten gesäubert wurden von also DDR-Akademikern und dann kamen die westdeutschen Akademikerinnen und mit ihrem Westgehalt, ja, und ihren Seilschaften und so weiter und Busch-Zulage. Da habe ich den gefragt, ob er denn jemals mit ostdeutschen Akademikern, also mit DDR-sozialisierten Akademikerinnen zusammengearbeitet hatte, damals in Leipzig oder so, ja. Da hat er gesagt, nee, also das kam nicht vor. Und er sagte mir auch dann, das war nicht vorgesehen. Und dieser Satz, das war nicht vorgesehen, diese Floskel, das war nicht vorgesehen. Das hat so in mir gearbeitet und das war wie so ein Puzzle. Und da hat sich dann, weißt du, da hat sich dann so Verschiedenes, was unterschwellig, wo ich vorhin sagte, ja, das war in der zweiten und dritten Reihe, das hat sich dann gefügt, weil bei mir in der Familie gab es ja auch solche Ereignisse und dann fiel mir dann ein, ja, und da und dort und da und dort hat man ja gehört und die plötzliche Arbeitslosigkeit und die plötzlichen Erkrankungen und das plötzliche Sterben, also durch Herzinfarkt, durch Schlaganfall, das alles, ja, das hat sich so gefügt zu einem Bild und ich habe auch, weil ich quasi altersmäßig da auch keine 20 mehr war und auch schon Mitte 30 mit im Westen mit der Altersdiskriminierung zu tun hatte, dass ich dann, also da war ich war einfach fertig, entsetzt und am Ende auch mit meinem Latein und wollte mich einfach nicht mehr bewerben und habe dann 2016 beschlossen, du machst jetzt hier keine Bewerbung mehr, du versuchst in den Instituten, in denen du noch tätig bist, also das war Institut of Cultural Studies an der Zürcher Hochschule der Künste, also die sogenannte ZHDK und das Seminar für Soziologie an der Hochschule St. Gallen. Du versuchst jetzt einfach dort, wenn die Interesse haben, sich mit einer gewissen abgehängten Problematik von DDR-Sozialisierten zu fassen oder das zu fördern, versuchst du dich jetzt da mal vorzustellen. Und das habe ich dann auch gemacht und erstaunlicherweise dafür habe ich dann tatsächlich Unterstützung gekriegt von diesen beiden Instituten. Aber leider nicht lange, weil auch die Institutsleiter und Leiterin dann 2019 emeritierten, nicht mehr da waren. Und dann fallen diese Institute natürlich auch komplett zusammen. Und seit 2019 arbeite ich ja dann auch wieder freiberuflich, also komplett freelanced, also auf nicht Drittmittelbasis, sondern Fundraising-Basis mit diesem Projekt. Aber das ist so ein bisschen die Geschichte.
1: Aber dann knüpft das ja entgegen dem, was ich eingeleitet habe, natürlich trotzdem an die Interviews an, die wir jetzt auch schon geführt haben. Das war ja mit Wolfgang Dümke, der hat Politikwissenschaft an der HU, hat sich angeworben, mit dem habe ich ein Interview geführt. Der hat sich natürlich dann ganz anders entwickelt, ne, zu so einer Filmproduktionsfirma. Aber eben dieses elende Bewerben, dieses immer zu wissen, man wird nicht angenommen, nicht weil
0: man
1: schlecht ist, sondern weil man diesen bestimmten
0: Hintergrund hat. Genau. Und Wolfgang Dümke, also Kolonisierung der DDR, ne? Zusammen mit Fritz Filmer, wunderbar. Dass ihr mit ihm gesprochen habt oder sprechen konntet. Toll.
1: Ja, dann hatten wir ja auch mit Michael Mayen gesprochen.
0: Ja.
1: Leipzig, Journalismus und in seinem Buch waren wir auch extrem schockiert, also wie halt die DDR-Wissenschaftler nach 1990 quasi aussortiert wurden aufgrund von nicht nur Parteizugehörigkeit, von allem Möglichen.
0: Ja. Ne? Also genau, Franzi, genau. Und das Interessante ist, also da komme ich jetzt nochmal in diesen in dieser Reihung, dass mir das Ganze nach den Zehnerjahren, also 15, 16 passierte, also es hielt an, ja. Also, dass er der Beweis oder der Beleg dafür, dass das, was Dümke und Mayen von den 90ern zu berichten hatten, tatsächlich anhielt. Ja, weil ich habe es dann konkret so zwischen 2008 und 2016, 17 erlebt. Also da war das ja alles schon 15 Jahre im Gang. Und ich muss sagen, es ist natürlich, jetzt sterben ja sozusagen diese Generation. Ich hatte das ja errechnet in entkoppelter Gesellschaft, dass das die Generationen zwischen 1945 und maximal 75 Geborenen sind, die unter diesem Ausschluss also die in dieses Ausschlussprinzip, Partizipation, verweigerte Partizipation an gesellschaftlichen und institutionalen Realitäten und so weiter betroffen waren, ne? Und also daran hat sich nichts geändert. Also es ist so, 45 bis 75 Geborene, manchmal haben schon ab 1970 oder 72 Geborene Glück. Ich weiß jetzt nicht, wie alt der Michael Mau ist beispielsweise, oder es gibt so auch Soziologen, oder die Jana Hensel. Ich weiß nicht, wann die geboren sind, aber definitiv bis 1970 Geborene. Hm. Und das ist richtig ein unumstößliches Faktum. Also, und da, die gehen jetzt langsam in die Rente. Die ersten ab 45 Geborenen sind ja schon lange in der Rente, wenn nicht teilweise auch schon gestorben. Diejenigen, die die Wende getragen haben, in den Protesten und so weiter, sind ja zum großen Teil schon gestorben. Also das wird ganz bewusst ausgedünnt, dass es eben keine Erinnerungsträger gibt aus der Zeit. Ja.
1: Dann hast du jetzt aber schon ein Stichwort gesagt, auf das ich jetzt noch gleich überleiten will. Du hast
0: ja
1: von koppelte Gesellschaft gesprochen.
0: Ja.
1: Und da würde ich dich jetzt mal kurz bitten, dass du erklärst, was das genau ist, was du darunter verstehst, wer entkoppelt ist von wem und was daraus schon entstanden ist, also welche Bände und wie das Forschungsfeld sich für dich zusammensetzt.
0: Okay, also ich habe erst angefangen, die Arbeitstitel für das Forschungsprojekt waren ja erstmal sehr flexibel, bis dann dieser fixe Arbeitstitel entkoppelte Gesellschaft, Liberalisierung und Widerstand in Ostdeutschland seit 1989-90, ein soziologisches Laboratorium, also bis dieser Arbeitstitel dann halt auch wirklich spruchreif war und sich bis heute gehalten hat. Das hat erstmal so ein bisschen, ging ein bisschen durch ein Experimentierfeld. Da habe ich erst so dieses andere Begrifflichkeiten gehabt, der Abgehängten beispielsweise, ja, und fand, dass da zu viel Zuschreibung drin ist, auch Opferzuschreibung, und es hat eine Weile gedauert, und dann war ich eben bei dem Begriff der Entkopplung. Und die Entkopplung findet statt von sozialen Gruppen und Individuen aus ihren sozialen Feldern. Das ist erstmal was ganz Entscheidendes. In ein soziales Feld spielen viele Faktoren rein, zum Beispiel Habitus, also Habitat, also die Art und Weise zu wohnen, die Art und Weise zu sprechen, die Art und Weise der Arbeit, der Reproduktion, der kulturellen Reproduktion, der kulturellen Werte. Und so ist also ein soziales Feld als soziologischer Begriff sehr dicht besetzt. Und das ist also sofort in die Beobachtung gekommen, dass im Grunde genommen die DDR-Sozialisierten, die ja so großartig gefeiert wurden im Jahr 1990 als die mutigen DDR-Bürger, die hier die Mauer zum Einsturz gebracht haben, dass die nie wieder vorgekommen sind, zum Beispiel in den Medien. Das sind die Leitmedien, das sind die Staatsmedien. Ja, es gab ja auch den Staatsmedienvertrag, das war, glaube ich, der vierte oder fünfte Staatsvertrag der sogenannten Wiedervereinigung, in dem festgelegt wurde, dass die Staatsmedien, also Sender, ZDF, ARD, MDR, von der Bundesregierung geleitet wurden. Also ja, weil der Staat war ja die BRD 2, nenne ich das ja immer. Also es ist eine Einrückung. Also das nennt man ja auch Staatensukzession, eine Einrückung des Staates, des BRD-Systems auf dem Gebiet des Beitrittsgebietes, also auf dem Gebiet der ehemaligen DDR. Also alle Institutionen, alle Gesetze wurden quasi von der BRD übernommen. Und wenn es dann um Staatsverträge ging, dann wurden diese Staatsverträge, die waren teilweise auch schon vorgefertigt in der BRD, die wurden im Bundesgesetzblatt schon 1990 notiert. Da gab es die DDR noch. Also das war ein Unternehmen der BRD, was sich in der DDR sozusagen ausgedehnt hat. Ja, und dass die DDR-Bürger, also die DDR-Sozialisierten in diesen Medien und in den Institutionen, in den Führungspositionen, in den Eliten, in den Betrieben, die mussten sie ja selber räumen und teilweise demontieren, ja, dass die einfach nirgendwo mehr auftauchten. Das war eine Beobachtung. Ne? Also
1: ich habe mich auf der Homepage auch von Entkoppelte Gesellschaft umgesehen und habe mich quasi meine Familie darin auch entdeckt. Also es sind krasse, also Bilder, die man, ja, weiß, also schwarz-weiß, Kinder auf dem Spielplatz mit einem bei einem Klettergerüst, mit Häusern im Hintergrund, also ich glaube, jeder DDR-Bürger hat so eine Bilder. Weißt du, was ich meine? Man fühlt sich also schon an den Aufnahmen, die ich dort gesehen habe, hat das etwas in mir ausgelöst und es hat mich an etwas erinnert, wenn ich mich daran denke, dass ich das nur von meiner Familie her kenne und meiner Sozialisation, aber nicht von dem Außen, was ich vorgelebt bekomme, habe ich auch gedacht, ja, es ist extrem wichtig, dieses Feld zu beackern und dieses Feld auch nach 30 Jahren nochmal rauszuholen und zu erforschen, wo das eigentlich hin ist. Gerade wo sind die Leute, die früher in ihren Gemeinschaften, in ihren Wohngebieten zusammen waren, ihre AGs hatten oder wie man es nannte. Da fand ich dieses Forschungsfeld von dir schon auch sehr ambitioniert, sehr breit und frag mich, wie du da jetzt vorgegangen bist. Du hast irgendwie 9 Bücher schon oder 9 Bände sogar.
0: Sind geplant, ja. Also jetzt ist sozusagen der 6. Band im Verlag. Also der wird, der ist noch von 2022. Bis ich soweit war, dass ich da also so ein hausgemachtes Forschungsprojekt formulieren konnte. Forschung wird ja in der Wissenschaft immer quasi gleichgesetzt mit dem Schreiben und mit der Feldforschung in der Soziologie, also das ist ja dann die Ethnographie, ist ein bisschen Zeit vergangen. Also das hat dann bis 2017, 18 gedauert. Da hatte ich dann den Plan oder die Konzeption auch für die Bücher fertig und auch den Verlag. als Partner, also der Peter Lang Internationaler Wissenschaftsverlag an der Hand, also der mich da auch supportet, unterstützt und sagt, ja, also ja, das waren erst 4, dann waren es 6 und irgendwann mal waren wirklich, also die Kassette mit den neuen Büchern, also auch vorstellbar. Das war dann schon auch Ende 2017, auch ein Layout für die Cover und die Bücher, die sind sehr wichtig, weil das ist das Einzige, was von der Forschung bleibt. Also ja. Man kann sehr viel erzählen, man kann auch sehr viel in den Zeitungen oder im TV präsent sein mit Artikeln, das verschwindet alles wieder. Aber diese Bücher sind insofern ein stabiler Fundus und Reservoir einer Forschung, weil sie sind eben gelistet in den Nationalbibliotheken und so weiter oder Bibliotheken überhaupt. Man kann sie immer wieder hervorholen und sie sind substanziell. Und ich dachte auch wirklich, naja, am Anfang nicht, dass das so ein kompliziertes Ding wird, dieses Projekt, aber es ist nicht einfach gewesen, bisher hier da durchzugehen, zumal ich das auch eben also ich habe es komplett selbst konzipiert, 9 Bände, davon sind 3 Monographien, die ersten 3, also das nennt man dann auch in der Soziologie Grounded Theory, also ich habe in 3 Monographien auf 1500 Seiten verschiedene Fragestellungen überprüft und auch auf der Grundlage vorhandener Theorien und so weiter, also so gut es ging, eben auch die Frage, warum die Ostdeutschen nirgendwo vorkommen. Das ist aus meiner Sicht eine Frage der Gesetze, der Gesetzeskraft, die also auf der Grundlage der BAD-Gesetze sich in dem Beitrittsgebiet, also die Gesetzeslage der BAD-Gesetze hat sich im Beitrittsgebiet etabliert. Und die hat tatsächlich die Ostdeutschen, also die DDR-Sozialisierten, nicht vorgesehen. Und da braucht man bloß erstmal in diesen Wiedervereinigungsvertrag zu gucken, also in die Artikel des Wiedervereinigungsvertrags. Ich habe das jetzt alles gar nicht mehr so präsent im Kopf, aber was da nicht wer und alles abgewickelt werden soll per Vertrag, also das sind alleine schon mal 4-5 Millionen, und wir hatten damals in der DDR 7 Millionen Erwerbstätige. 7-8 Millionen Erwerbstätige, 2,5 Millionen Wendekinder etwa oder 3, ja. Und das deckt sich auch mit den Protesten, die dann wirklich ernsthaft ab 1990 sich in Gang gesetzt haben gegen die Vereinnahmung der DDR, gegen eine Suspendierung der Souveränität der DDR, gegen die Vernichtung von Arbeitsplätzen und Vernichtung von Ressourcen und in der DDR. Ja, also das wurde ja alles im Grunde genommen. Das wurde per Gesetz festgelegt. Und das Schlimme ist, dass eben in diese Gesetzesschreibung, ja, man spricht immer von der ersten freien Wahl am 13. März 1990. Aber wer kannte denn diese Vertreter der Volkskammer? Und was ist da eigentlich wirklich passiert? Und diese Fragen haben mich umgetrieben. Was ist 1990 wirklich passiert? Was ist passiert, nachdem die Regierung der nationalen Verantwortung, also die Motorregierung, abgetreten ist, ab dem 13. Was ist in diesen Gesetzesblättern passiert? Was ist hinter verschlossenen Türen in der Volkskammer passiert, wo man ja weiß, dass hinter jedem Volkskammermitglied 3 Berater aus dem Westen standen? Also die Volkskammer war ja schon eine Drehscheibe der Geschäfte. Das konnte gar keiner wissen. Es gibt auch so ein tolles Buch, Die Staatsmacht, die sich selbst abschaffte. Von wem ist das? Das ist ein Mysterium und das wird auch ungern offengelegt. Was heißt das Beitritt? Was ist da passiert in dieser Beitrittsnacht? Was existieren für Dokumente? Es war zu beobachten, dass Artikel verschwanden und dann irgendwann mal wieder auftauchten, also zum Beispiel der Artikel 146. Und wieso? Ich fand es, also es gab kein Plebiszit für dieses Votum des Artikel 23. Aber wieso konnte sich so ein Artikel so eine Macht verschaffen? Und das sind alles Fragen, die untersuchungswert sind. Was waren das für Ausschüsse? Zum Beispiel das Bundesfinanzministerium, das die Treuhand gedeckt hat. Das war eine irre Angelegenheit. Also Theo Weigel, ja, hat damals die Treuhand gedeckt, die von sich behauptet heute oder auch verschiedene Theoretiker zur Treuhand, dass das war ja so chaotisch und so überraschend. Ja, aber die konnten innerhalb von 3 Wochen oder 2 Wochen sogar in jedem Bezirk eine Niederlassung installieren und eine Zentrale in Berlin. Das war sowas von letztendlich organisiert. Und sie hatten Milliarden für Unternehmensberaterfirmen ausgegeben. Also heute sind die, ist die Treuhand fusioniert mit McKinsey und ja, wie heißen die alle? KPM, KPT und Ernst & Young. Ja, das sind also amerikanische Unternehmensberaterfirmen, die damals mit der Treuhand fusionierten und nach wie vor also diese Unternehmensberatermaßstäbe in Deutschland bestimmen. Ja, und es wurden Milliardengelder ausgegeben für diese Unternehmensberater, Milliarden, während Millionen freigesetzt wurden und in der Arbeitslosigkeit landeten. Also es ist eine Riesenperversität, die hier auf dem Arbeitsmarkt stattfand und vor allen Dingen in der Gesellschaft an sich. Also, weil das ist die Entkopplung. Das ist die Entkopplung. Wer arbeitslos ist, wird krank, kann seine Familie nicht mehr versorgen und hat vor allen Dingen kein Geld, seine Rechte einzuklagen. Denn Klagen hat damals gekostet. Und da waren 3 bis 5 Millionen, das wollte ich nochmal sagen, etwa 3 bis 5 Millionen von 1990 bis 94 auf den Straßen. Das waren die Werftarbeiter, das waren die Textilarbeiter, die Metaller und so weiter. Ja. Und da wurde nur gelacht, weil die hatten keine Chance. Weil die Gesetze waren längst, und zwar 1990 schon, von der BRD gemacht und standen in den Bundesgesetzblättern. Ja, also null Chance. Und das ist die Entkopplung. Und die ist aus meiner Sicht von der Gesetzeskraft her festgelegt worden in dieser sogenannten Volkskammer durch diese ganzen, durch die Personage der Wirtschaftsleute, ja, die von den Ministerien gedeckt wurden.
1: Dann sind wir jetzt schon direkt übergeglitten, nämlich in dein 2020 erschienenes Buch Das Treuhandtrauma, die Spätfolgen der Übernahme, erschien nicht im Peter Lange Verlag, sondern im Neue Berlin Verlag.
0: Ja.
1: Und auch über dieses Buch, was ja eher eine populärwissenschaftliche, eine verständliche, also für jeden verständliche, auch vom Umfang des Buches her, von dem Erklärrhythmus her, die Geschichte der Treuhand aufarbeitet. Und da wollte ich jetzt eigentlich nochmal genauer einsteigen, weil du weißt, ich bin zwar vor der Wende geboren, aber letztendlich in der BRD groß geworden.
0: Und wurde lieber das weiß ich nicht.
1: Ja, doch. Also ja. Ich bin Jahrgang 86, da habe ich nicht mehr ganz viel von der DDR mitgekriegt. Ich muss auch sagen, dass ich gleich, als ich deine Kategorisierung, wie du es ja schon angesprochen hast, der verschiedenen Generationen mich da schon auch wiederentdeckt habe, 3G, 4G, Ost und so, fand ich sehr gut. Aber da würden wir vielleicht nachher nochmal zu sprechen kommen. Also was war jetzt die Treuhand und mit welchem Ziel wurde sie gegründet? Ganz kurz, damit wir da nochmal Klarheit reinkriegen.
0: Aus meiner Sicht ist das oder meine Sicht widerspricht den geläufigen Narrativen, wie sie auch an den Universitäten etabliert sind und in den Medien etabliert sind. Dort wird ja gesagt, in den geläufigen und Narrativen der zeithistorischen Institute und so weiter. Ja, da wird ja gesagt, die Treuhand wurde von Hans Modrow gegründet und die Treuhand hat dann nach der Wahl, nachdem dann also die erste demokratische Wahl stattfand, in der noch DDR, ihren Charakter geändert. Ja, also der Charakter war dann auf Privatisierung ausgerichtet. Dieser Vorgang verweist nochmal auf das, was ich vorhin sagte, was ist in dem Jahr 1990 passierte. Es stimmt, in der Tat wurde von Hans Modrow, dem zentralen Runden Tisch und Uhlemann und verschiedenen anderen Mitgliedern des zentralen Runden Tisches der Vorschlag gemacht, eine treuhändische Vereinigung oder Gesellschaft zu begründen, die das Kapital der Kombinate, der Organisationen der DDR, der Wirtschaft der DDR und so weiter treuhändisch verwaltet, um einen Mittelstand, wie gesagt, begründen. Also treuhändische Verwaltung des DDR-Kapitals, was sich eben aus na, Konzerne hat man nicht na, bet na, nicht Betriebe, sondern
1: Kombinate.
0: Kombinatskapital, ja, Kombinatskapital und Organisationen, ja, ganz entscheidend, dass sich also aus diesem Kapital, aus der Enteignung quasi des Volkseigentums oder der Überführung des Volkseigentums auf Kapitalebene in eine treuhändische Verwaltung die Möglichkeit ergibt, dass es also ein Kapitalgrundstock für zur Gründung eines gewissen Mittelstandes auf dem Gebiet der DDR oder ehemaligen DDR möglich wird. Also dass quasi mittelständische Unternehmen gegründet werden können oder eben auch Betriebe in eine gewisse Privatorganisation übergehen, also teilgekauft werden. Es gab ja diese Buy-in- und Buy-out-Verfahren. Das wurde ja dann später, viel später, also dann ab Juni so pervertiert, dass die dann für 1 Euro und so weiter über den Tisch ging. Aber die Idee jetzt, ja, von der Regierung der nationalen Verantwortung, von dieser Reformregierung, von der Modrow-Regierung war eben die, dass ein Kapitalgrundstock existiert, der es ermöglicht, dass dann also jeder ein Kredit, eine Kredibilität zugestanden wird, um mittelständisch aktiv zu werden, um eben auch so langsam in das Kapitalsystem hineinzuwachsen. Und dass eben von diesem Volkseigentum, was ja ursprünglich Selbstverwaltung bedeutete, oder das Volk war befugt, die ganzen Anlagen und der Betriebe und Kombinate zu verwalten, ohne es jetzt im Einzelnen zu besitzen, dass also aus diesem Verwaltungsmodus eine Art Kapitalmodus entsteht. Ja, aber das Kapital nicht verschwindet. So, und das wurde dann im Gesetzblatt der DDR am 1. März 1990 noch niedergeschrieben. Die Krux ist der 17. Juni überhaupt und auch der 17. Juni 1953 der ganzen Angelegenheit. Ja, also da wurde auch schon viel berichtet über den 17. Juni, also der Arbeiteraufstand, die in der DDR, die Also diese Revolte, die vor allen Dingen in Berlin und die Revolte der Arbeiter gegen Kombinatsstrukturen und Regierungs-, Staats- und Parteistrukturen. Wie auch immer das entstanden ist, das ist jetzt nicht das Thema, aber der 17. Juni wurde zum Symbol in der DDR, in der BRD. Seit 1953 war der 17. Juni, das wissen auch wenig Westdeutsche, Nationalfeiertag in der BRD. Mhm. Bis 1990. Und siehe da, und man stelle sich vor, am 17. Juni 1990 wiederholt sich da was am Nationalfeiertag, also am, ja, so, es war so ein gesellschaftlicher Feiertag in der BRD, der 17. Juni und die Straße des 17. Juni, die gibt's ja auch seitdem, seit 53. Aber es war ja ein freier, gesetzlicher, freier Tag. Am 17. Juni 1990 wurden zwei Dinge gemacht durch die Protagonisten, Wirtschafts- und Politprotagonisten der BRD im Beitrittsgebiet. Also das war einmal die Suspendierung der DDR-Verfassung. Also die DDR-Verfassung wurde verunglückt am 17. Juni und gleichzeitig das Treuhandgesetz gegründet, also das Privatisierungsgesetz. Und dieses Gesetz, das ist das Entscheidende und das hat nichts mit Modrow zu tun und Uhlemann und dem zentralen runden Tisch und der Reformregierung, sondern das ist eine ganz neue Angelegenheit, die sich von dem Tag an, dem 17. Juni 1990, auf dem Gebiet der DDR etabliert hat und innerhalb kürzester Zeit hochorganisiert, hochstrukturiert diesen quasi wirtschaftlichen und monetären Vernichtungsschlag. Also ja, es ist ein
1: wo du jetzt durch, Vernichtungsschlag sagst.
0: Ja, durchgeführt hat.
1: Genau, ja. Das listest du ja in deinem Buch grandios auf, nämlich, ich habe es durchgezählt, es sind 80 Buchseiten, die insgesamt Betriebe nennen, die von der Treuhand liquidiertes Volkseigentum, also die aufgelöst wurden, ja? Mhm. Produktionsgenossenschaften, Kombinate, es sind glatte 80 Seiten in dem Buch, das hat mich schon also extrem beeindruckt und auch enttäuscht und auch wütend gemacht. Und die Frage ist jetzt, machst jetzt natürlich die Unterscheidung zwischen der Treuhandgesellschaft, wie sie Modrow oder wie sie erdacht wurde am Anfang und dass letztendlich der Schlag kam mit diesem Treuhandgesetz, was von ganz anderer Seite gemacht wurde.
0: Auch andere Akteure, natürlich.
1: Und die haben Akteuren,
0: ja,
1: genau.
0: Ja, ja.
1: Was war das Ziel? Und was ist dann aus dem DDR-Eigentum seit dem Treuhandgesetz geworden?
0: Mhm. Ja, also das Ziel ist, also ich nenne das ja immer, das ist ein Investmentprojekt gewesen, wie das also mit jeder Art der Kapital- oder Unternehmensverwaltungsgesellschaft, die jede Kapitalverwaltungsgesellschaft oder Vermögensverwaltungsgesellschaft zum Ziel hat, also eine Übernahme der Vermögen und ein Investmentgeschäft. Und das diente dazu, der maroden BRD, der pleiten BRD, wurde das dienlich. Also es war ja auch zu dem Zeitpunkt, es gibt ja so viele Beispiele, warum die Werften, warum verschiedene Kombinate, warum das alles so verbilligt dann verhökert wurde. Also die Vermögen wurden, die DDR-Vermögen wurden im Grunde genommen nullifiziert. Das war ein totaler Sturz, Vermögenssturz, weil der funktionierte ja nur im RGB in seiner Wertigkeit. Und es war eine Frischzellenkur für die BRD-Wirtschaft, aber im Grunde genommen auch für die ganze Europawirtschaft, weil der Artikel 23, nachdem also der Anschluss passierte, Also es heißt ja auch, dass Schäuble quasi das Anschlussdekret des Saarlands an die BRD wieder aus der Schublade holte. Und das war ja der Artikel 23. Und aus welchem Grund auch immer der Artikel 146, der von so vielen Menschen, viele wussten es auch gar nicht, dass es um so eine Entscheidung ging, gekippt wurde. Also dass dieser Artikel verschwand aus dem nicht Gesetzblatt, sondern Grundgesetz. Genau, Frank, danke. Aus dem Grundgesetz und rückte dann nach ein paar Jahren wieder ein als Europagesetz. Ja, also dass mit Hilfe und Dank der Wiedervereinigung, Europa wieder, also es ist völlig absurd im Grunde genommen, aber es haben sich zu der Zeit dann auch gleichzeitig sofort ganz europäische Maßnahmen prosperiert, Vertrag von Maastricht und die EU-Belange, die kam da neu in Schwung und es war ja vorher EG, also das EU-Thema, was ja auch so ein Investment-Thema ist im Grunde genommen, begann mit diesem Artikel 23 1990. Ja, also mit dem Schachzug von Politexperten, die quasi Wirtschaftsexperten und Vermögensexperten gedeckt haben auf Regierungsebene. Ein Investment im Gesamt deutschen Rahmen beziehungsweise europäischen Rahmen neu zu lancieren. Also darum ging es ja hauptsächlich. Ja, und genau, und das war das, aber eben, ja.
1: Dass sie natürlich wahrscheinlich, was du auch im Buch schreibst, westdeutsche Bürger natürlich anders. Für die war die Treuhand jetzt keine Reinvestition, sondern eher eine erfolgreiche Transformation. Man hat den DDR-Bürgern geholfen.
0: Richtig? Ja, so sieht man das. Also das ist die Legende oder das Narrativ. Aber das ist eben auch das Problem. Also ich bin keine Unterstützerin des Transformationsbegriffs in diesem Zusammenhang. Denn also das sind heute an den Akademien, also das scheint auch mit meiner Einstiegserzählung, ja, warum DDR-sozialisierte Menschen nicht vorgesehen sind, weil eben sozusagen das Erinnerungs- oder Deutungsmonopol ein anderes ist. Und der Begriff der Transformation oder des Transfers, das ist in den heutigen in der heutigen Akademie, also ganz en vogue. Und es klingt irgendwie auch so harmlos. Aber also eine Übernahme ist ja ein Begriff aus dem Insolvenzrecht. Ja. Und das muss man sich ganz klar sein. Und mit dem Grundgesetz kam ja und im Grundgesetzbuch und im Handelsgesetzbuch kam ja ganz neue Fakten, also großdeutsche Fakten kann man sagen, weil diese Gesetzbücher sind ja von 1900, von 1899 und so weiter, DDR-Sozialisierte auf dem Tisch, von denen sie ja überhaupt nichts, also wie will man denn solche Gesetze überhaupt in einem Jahr oder einem halben Jahr erfassen? Also das sind alles Sachen, die eine ganze Bevölkerung überrollt haben. Und da kann man nicht von Transformation sprechen. Ja, ja, das ist ja völlig pervers. Und also
1: Transformation heißt für mich auch, man hat selber dazu beigetragen.
0: Natürlich, natürlich. Richtig.
1: Gleich 89 war ja nicht viel, wo man partizipieren konnte. Die Ideen waren ja da und du versuchst ja auch aufzuzeigen, dass es engagierte Bürger gab, aber die wurden natürlich auch mit einem
0: kaltgestellt. Ja. Ja,
1: und deswegen habe ich mich auch beim Lesen deines Buches gefragt, gab es vielleicht Ausnahmen von betrieben, die es geschafft haben, so Lichtblicke, waren es einzelne Lichtblicke oder gibt es zum Beispiel, ja, so wie du aus der Kunst- und Künstlerszene kommst, woran kann sich der DDR-Bürger denn noch festhalten oder ist das alles weg?
0: Naja, also ich möchte ganz gern nochmal auf den Übernahmebegriff zurückkommen, also
1: Ja.
0: weil der ja quasi ein Begriff aus dem Insolvenzgesetz ist und eine Übernahme passiert im Grunde

0: sondern oft eben auch so, ja, also da wurde die DDR eben übernommen und hat dann eben das, den ganzen materiellen Wohlstand des Westens bekommen. Ne? Das ist irgendwie so die arme DDR, die jetzt im Grunde genommen sowas von Dritte Welt, Bush. Also man, ich meine, das ist ja so absurd, dass eben dann quasi auch die Professoren oder die Führungsperson der Transfer der Eliten, dass die in den 90er Jahren eben diese Bush-Zulage bekommen haben. Also für die meisten Westdeutschen begann der Bush hinter der Elbe. Und das
1: Ja.
0: ist eben dann, und das sind schon alles diese Kolonialattitüden. Also die Übernahme irgendwie so eines rückständigen Ethnie, die dann also an den ganzen Wirtschaft, Konsum und so weiter, die Vorteile, die Wirtschaftsvorteile des Westens angeschlossen wurde. Also das ist so das Bild, das gängige Bild quasi, was man unter Übernahme oftmals eben versteht. Und die Treuhand hat dazu beigetragen, dass das eben auch sehr erfolgreich stattgefunden hat. Und eben aufgrund dieser Attitüden, Kolonialattitüden, die auch ihre Institutionen gegründet haben, also nicht zuletzt Stiftung Aufarbeitung und ja, diese andere Behörde und so diese ganzen neuen Ministerien, die dazu beigetragen haben, dass sich das auch auf ministerialer und Gedenkstättenebene und so weiter, kultureller Ebene, kulturinstitutionaler Ebene massiv etablierte, dieses Bild. Also im Grunde genommen dieses kolonialistisch intendierte Bild war es sehr schwer oder war es so gut wie unmöglich, eigentlich eine Gegenargumentation aufzubauen. Und das war im Grunde genommen auch das fast beinahe Schlimmere, dass eben für die meisten, die eben arbeitslos wurden, es waren ja 8 bis 10 Millionen total bis partiell Betroffene. Also es gibt so eine Rede, also es gibt keine einzige Familie in der DDR, die nicht irgendwie an den Folgen der Treuhand zu leiden hat, direkt oder indirekt. Und in der BRD war es überhaupt keine Familie. Also da gibt, ne, das ist so mal schon mal dieses Ungleichgewicht. Und ja, jetzt habe ich ein bisschen Faden verloren. Franzi, kannst du mir noch mal auf die Sprünge helfen, bitte?
1: Also woran könnte sich der Bürger denn noch festhalten oder ist das alles weg? Damit hast du das jetzt natürlich schon ge gesagt. Also sehr, sehr viele. Es gibt, würde ich auch behaupten, keine Familie, die in der DDR gelebt hat, die nicht sowas im nahen oder weiteren Umfeld erlebt hat. Ich glaube, da kann jeder mitreden. Aber dann sage doch noch mal, was ist dann aus der Treuhand geworden?
0: Ich gehe
1: Weil
0: noch
1: in
0: mal
1: meiner
0: auf deine Frage zurück, an woran sich der DDR-Bürger oder ob es auch so quasi Lichtblicke oder Leuchttürme gab oder sowas. Ne? Das gab es sicherlich. Also das sind, aber wie sagt man so schön, die Ausnahme bestätigt die Regel. Also
1: Ja,
0: es
1: genau.
0: gibt tatsächlich Leuchttürme, es gibt auch diese Leuchttürme der Insolvenz und Übernahme, wie zum Beispiel Carsais Jena oder die Chemiewerke in Böhlen, die also dann von BASF und so also funktionsfähig sind, wo eben auch nicht das ganze Kombinat platt gemacht wurde, hat im wahrsten Sinne des Wortes mit Einriss und so, dann ja, da gibt es einige Projekte bei der Wismut zur Sanierung der Böden und also das kann man schon so sagen. Es gibt auch

0: auch einige Lichtblicke oder Leuchttürme in der mittelständischen Privatwirtschaft, also was jetzt vielleicht auch so Familienfirmen waren, auch in der DDR, damals vielleicht PGH oder wo die Eigner sich in der BRD aufhielten. Weißt du, also von Familienfirmen, die sich dann eben so nicht mehr den Namen tragen konnten und dann eben so in ihrem alten Firmenornat wieder aufgetreten sind und so, die sich da also wirklich wieder gut prosperierten. Das andere ist, was ich jetzt eben auch in Bezug auf diese Ministerien und Stiftungen und so weiter, die dann die Deutung der Wiedervereinigung für sich beanspruchten. Also, und dazu habe ich ja auch so eine Kategorisierung der DDR-Sozialisierten, ja, also in Exil-Ostdeutsche, in Quoten-Ostdeutsche, in die, wie heißen sie, also jetzt kann, also es ist,
1: 4G Ost.
0: ja, genau, das waren dann genau die 3G Ost und 4G Ost. Und das waren, glaube ich, vier. Aber die Exil-Ostdeutschen, das sind diejenigen, die also in die Betroffenheit geraten sind durch diese Übernahmen, durch diese Insolvenzen, durch die Entkopplung aus dem Arbeitsfeld. Also da haben ja schon viele Leute und der Engler und Diana Henzel und sehr Kluges drüber gesprochen, was die Arbeit, welche Rolle die Arbeit prinzipiell in der DDR hatte und wie auch sich soziale Felder um diese Arbeit herum gruppierten. Also was das eben auch bedeutet, einen Betrieb platt zu machen und so weiter. Also die Exil-Ostdeutschen, diese Art der Betroffenheit, die ist prozentual am größten. Und dann gibt es eben diese Quoten-Ostdeutschen. Und das sind diejenigen, die im Grunde genommen die Narrative bedienen. Also die Narrative, die durch die Stiftungen und Ministerien und so weiter, Gedenkstättenarbeit Einzug hielten. Und die, das ist sind prozentual nicht so viele,
1: Aber am lautesten.
0: aber das ist so die Dissidentenmeinung. Also die nennt man Dissidenten, ja. Und wer also als Dissident jetzt auch entweder noch kurz vor knapp geflüchtet ist, also die nenne ich ja auch Last-Minute-Flüchtlinge, also im August noch mal schnell rübergerannt sind und dann groß in ihre Biografie geschrieben haben, ja, wir waren Flüchtlinge, weil wir waren Opfer des Systems. Oder wer in den Westen geheiratet hat, oder wer aus dem christlich-theologischen Haushalt kam, oder wer eben auch wirklich ganz engagiert die These vom Unrechtsstaat und von der zweiten deutschen Diktatur nach dem NS-Regime mittrug. Also der hatte sicherlich auch nicht wenig Erfolg gehabt. Und bei wem das dann eben auch mehrere Aspekte dieser Art zusammentrafen, wie christlich-theologischer Hintergrund, also Eltern, Pastoren oder selber Theologie studiert, Last-Minute-Flucht im August 1989, 89, ne, aus der DDR, bevor eben vor dem Mauerfall, kurz vor dem Mauerfall sind ja viele noch rüber und dann wieder rüber. Und dann eben auch das Opfernarrativ, also sehr prominent dann so für sich beansprucht haben, eine Opferbiografie und. Die wurden natürlich protegiert, ja. Das sind sozusagen die Quoten-Ostdeutschen. Und da gab es sicher Lichtblicke, also das sind auch Menschen, die haben dann auch eine Professur gekriegt. Und die sind teilweise, heute gab es ja diesen Film Rebellinnen jetzt, ich weiß nicht, wie die im Kino, mir ist jetzt kurz der Name der Regisseurin entfallen, aber wer eben also einen Opferhintergrund hat, wer eben den dissidentischen Hintergrund hat, der hatte in der Kunst und in der Wissenschaft Und sicherlich auch in der Politik, die Göring Eckhardt, die hat ja auch, kommt ja auch aus dem theologischen Haushalt und so. Also das ist zu beobachten, das ist hochinteressant. Also es gab schon Lichtblicke und Leuchttürme, aber nur auf der Ebene. Und das ist eben auch eine starke Kolonialattitüde, also der Deutungsmacht des Westens. Ja, also wie so. Und das ist problematisch, weil praktisch die Mehrheit, also der Betroffenen, die Exil-Ostdeutschen, aus der Meinungsbildung ausgeschlossen wurden. Und eben, wie ich vorhin auch von den Medien sprach und so weiter. Ja, und da wird man so entmündigt gewissermaßen, diese Entmündigung, die ist auch bitter. Und das hat natürlich dann auch Folgen bis hin zu nicht zuletzt, also auch der starken Wählerschaft für die AfD am Ende, ja. Also so, das vererbt sich auch. Also, weil man sagt auch in der Psychologie oder Sozialpsychologie, dass das eben eine große Hypothek ist und was eben öffentlich nicht thematisiert wird, das nicht thematisierte, das trägt sich weiter. Also das schleift sich nicht aus, wie das von Politikern gern gewünscht wird, sondern das reproduziert sich. Ja, es ist eben fatal, aber das haben wir jetzt auch irgendwo gehabt. Also das wurde jetzt mit Corona wieder überdeckt und da war ja auch der Osten irgendwie wurde stärker zur Kasse gebeten als der Westen. Also die Betroffenheiten im Osten aufgrund von Corona waren dann auch wieder prozentual größer. Und so eben, ja, also was bleibt? Also es gibt das schöne Projekt von der Katrin Bohnenstock eben auch, der Erzählsalon. Und da hat sie sehr engagiert gearbeitet, dass sie eben auch in die kleinen Gemeinden geht, in die kleinen Kommunen geht, Dörfer und so die Leute im Rahmen ihrer ehemaligen Sozialisation, also in diesem sozialen Rahmen, also dass dann Freunde mit ehemalige Kollegen und so weiter, dass die alle an einem Tisch sitzen und eben erzählen, wie sie es erlebt haben. Also das ist eben auch eine starke ethnografische Methode, das Interview, die Erzählung, Oral History und so weiter. Das sind ethnografische Methoden, die sehr wichtig sind und die auch vieles restrukturieren können im Erinnerungsfeld und somit auch im Feld des der Zugehörigkeit, ja, weil die Zugehörigkeit ist ja dann auch stark geschwächt worden. Und wir machen in unserem Projekt haben wir auch zwei ethnografische oder also die Bücherzeugnisse, ne, das sind da habe ich vorhin kurz unterbrochen, also drei Monographien. Dann kommt das Buch Tatbestände, das sind Ausschnitt aus aktuellen Forschungen zu der Zeit, die aber eben an dieser Themenarchitektur entlang sortiert sind. Und dann kommt das Buch 5 und 6, das heißt Zeugnisse. Mhm. Zeugnisse Fotografie und Zeugnisse Film. Und das habe ich eben zusammen mit meinem Kollegen und Partner Philipp Becker, der selber Fotograf ist, seit 2016 begonnen. Also das heißt, das Filme gucken und das Filmarchiv anlegen begann schon am Anfang, und das Buch jetzt, Zeugnisse Film, kommt jetzt raus demnächst, ist aber ein Buch von 2022. Und wir haben, also da ist auch Michael May Mitherausgeber. Das ist ganz toll, da freuen wir uns auch wirklich sehr, weil wir auch eine gute Verbindung haben miteinander, der Michael und ich beispielsweise. Und uns gegenseitig in unserem Meinungsbild auch sehr unterstützen. Und er hat ja dieses tolle Projekt mit initiiert und ist Sprecher von, ja, sag mal Franzi jetzt nochmal, das mediale Erbe der DDR. Ne?
1: Ja, genau.
0: Ein Verbundprojekt ist das. Und er ist eben jetzt auch bei Zeugnisse Film als Mitherausgeber präsent. Und damit wird auch Zeugnisse Film ans mediale Erbe der DDR angeschlossen, also in diesen Forschungsverbund. findet, wird es da platziert. Und also im Zusammenhang, um nochmal auf die Erzählung zurückzukommen, bildet die fotografische Erzählung, die filmische Erzählung aus verschiedenen zeithistorischen Phasen eine ganz große Chance, sich also erinnerungskulturell zu restrukturieren, zum Beispiel. Und das sind eben Dinge, die muss man aber ganz aktiv leisten, weil sie also so nicht mehr vorliegen, Filme und so. Natürlich kann man sie alle heutzutage kaufen über Amazon. Aber daraus wieder ein Zugehörigkeitsfeld zu machen, ja, ist eben nicht so einfach, aber das ist eben das Engagement des Projekts, auch Entkoppelte Gesellschaft. Und zum Beispiel eben auch das, was Katrin Rohnstock macht oder was Michael Meinen, das mediale Erbe der DDR und so unternimmt.
1: Was ich mir halt dabei auch schwierig vorstelle, ist in das Erinnerungsfeld erstmal wieder reinkommen. Also, dass man die Filme erstmal wieder bekommt, dass man sie analysiert, dass man sie unter dem historischen Aspekt analysiert, das muss man ja den Leuten jetzt so wie meiner Generation auch vermitteln. Und ich glaube, das ist ja auch ein Anliegen von deinen Werken und deiner Arbeit, dass man, so habe ich dein Buch zum Beispiel auch gelesen, ich habe mich nicht ausgeschlossen gefühlt, sondern ich habe mich erklärend reingezogen gefühlt.
0: Ach, das ist schön,
1: Teil zu sein und das gestalten zu können und eben nicht jetzt etwas aufgefroppt bekommen, was ich gar nicht so von außen möchte, weil das habe ich ja schon in meinem Leben. Weißt du, was
0: ja, sehr schön. Ja, genau. Und wir nennen das auch visuelle Soziologie. Also das ist, da gibt es ja auch, wenn du auf die Seite oder wenn der geneigte Hörer jetzt auf die Seite, auf die Projektseite www.entkoppelte-gesellschaft.org kommt, hat man dann auch einen Menüpunkt, der heißt visuelle Soziologie. Und auf der visuellen Soziologie findet man eben eine Erklärung auch, die für sich steht, die visuelle Soziologie aus der Fotografie und des Films in Ostdeutschland. Und da sind dann auch verschiedene Beispiele zur Fotografie, wie sie eben auch repräsentiert wird im Buch 5, Zeugnisse Fotografie, und auch verschiedene Beispiele, Sehbeispiele aus den Filmen, wie sie im Buch 6, Zeugnisse Film, präsentiert werden. Wobei Zeugnisse Film, also das Buch, was jetzt demnächst auf dem Markt sein wird, das ist ein richtiges Handbuch, also das hat 810 Seiten. Und es ist analog wie auch Zeugnisse Film in zeithistorische Phasen strukturiert als Kapitel. Und es kommt in Zeugnisse Fotografie sind 3 zeithistorische Phasen und Zeugnisse Film 4 zeithistorische Phasen, weil es geht um eine Rekonstruktion, erinnerungskulturelle Rekonstruktion des DEFA-Films. Und der ist ja erstaunlicherweise direkt nach dem Krieg also aktiv geworden, 1949, 1950, mit den ersten DEFA-Filmen, die vor allen Dingen die Nachkriegszeit und Kriegszeit thematisierten. Das hat sich natürlich auch in der nächsten zeithistorischen Phase, also DDR-Gründung, so wie das dann auch analog im Fotografiebuch, da ist dann eben der Aufbau und Aufbruch, dann der Umbruch ab 1989, ja, also die Proteste und so weiter, bis hin zu Exil, Neuland und Exil. Also das ist dann wieder der nächste Umbruch Neuland und Exil ist dann quasi die gegenwärtige Form der Entkopplung, bei dem Filmbuch kommt eben noch die unmittelbare Nachkriegszeit dazu.
1: Damit hast du uns jetzt natürlich schon sehr doll angefüttert auf das bald erscheinende Buch.
0: Ja.
1: Im Frühjahr jetzt oder?
0: Ja, es ist ja wie gesagt, also wir haben es im Verlag gegeben noch im letzten Jahr und es ist ein Buch von 2022, aber eben Verlagsproduktionen, überhaupt solche Produktionsdinge sind oftmals zeitintensiver, als man wünscht. Also wir denken, dass es so in 3 Wochen dann auch angekündigt wird und man es schon vorbestellen kann. Und ich denke, dass es also realistischerweise dann ab März ausgeliefert wird.
1: Dann sind wir darauf ganz neugierig. Also ich werde es mir bestimmt in der Bibliothek bestellen. Das habe ich schon beim letzten gemacht, weil ich glaube, in der Bibliothek hat man immer, wenn man es bestellt und sie es anschafft, die Bibliothek hat man eine viel größere Reichweite, weil du dort auch
0: Ja,
1: dann gelistet bist im Katalog.
0: genau. Also die Bibliothek ist eine wunderbare Sache und ist auch wirklich das beste Gegengift gegen die ganze Medienexpansion. Also in der Bibliothek da hat man mehr
1: Genau.
0: Sicherheiten.
1: Und ich glaube, wir haben mit diesem Gespräch heute auch ein bisschen an die Stadt Frankfurt angeknüpft, weil sie kämpft ja momentan noch um den Transformationszentrum.
2: Unser
1: Von daher,
2: Trafohäuschen.
1: wie bitte?
2: Wir nennen es Trafohäuschen.
0: Trafohäuschen.
2: Ja.
0: Ja, gut, das gefällt mir gut, ja. Ja, was ist das für
1: Genau.
0: ein Trafohäuschen? Was macht ihr da drinne?
1: Na, das ist ja eine Bundesausschreibung, das wissen wir ja noch nicht, ob Frankfurt es bekommt.
2: Das soll sich
0: Aha.
2: ja jetzt entscheiden.
0: Okay, und inwiefern seid ihr damit federführend dabei?
2: Nein, wir sind
0: Ja,
2: nicht die
0: ihr
2: Stadt. Wir sind nicht
0: gar
2: federführend,
0: nicht.
2: nein, wir nicht die Stadt. Wir sind alles bloß Brückenbauer. Da konnte sich jeder bei uns privat
0: Brückenbauer.
2: bewerben. Ja, so
0: Ja,
2: nannte sich das
0: genau.
2: Projekt Brückenbauen und da konnte sich jeder eintragen, wer möchte. Mit bestimmten, wir als Radio machen natürlich, haben auch Aktionen gemacht in dieser Richtung.
0: Ja, genau. Brückenbauer ist das Beste, was man sein kann.
2: Ja, ich habe da mal noch eine Frage. Darf ich mal eine stellen, Franzi?
0: Ja,
1: Ja, natürlich,
0: Frank.
1: gerne.
2: Also ich nur mal aus dem Buch, ich zitiere mal jetzt aus dem Buch, ja. Die alliierten Verträge gelten also seit 1949, seit dem Besatzungsstatut bis heute fort und die Militärbasen in der BRD sind seitdem exterritoriales Gebiet der USA. Punkt.
0: Ja,
2: Ja?
0: ja,
2: Das
0: ja.
2: heißt, die USA können in Deutschland US-Recht anwenden,
0: Ja.
2: was
0: Genau.
2: mit dem USA-Überwachungsskandal unübersehbar wurde, dass Deutschland
0: Genau.
2: besetztes und durchaus ein teilsouveränes Land ist. Bis hin zu alliierten Gesetzeseingriffen ins Grundgesetz. Bis diese staatlichen, militärischen, völkerrechtlichen und verfassungsrechtlichen offenen Fragen nicht neu verhandelt und in einer Staatsneugründung abschließend gelöst werden,
0: Ja.
2: bleibt Deutschland eine strategische Enklave der USA.
0: Ah,
2: Punkt.
0: naja, klar.
2: Andererseits würde die USA einen Austritt Deutschlands aus der NATO als kriegerischen Akt begreifen und diesen auch entsprechend beantworten. Punkt. Holen wir mal Luft
1: Damit,
2: und dann
0: ja, wir
2: fragen
0: holen jetzt mal Luft, genau.
1: wir. Damit
0: Also
1: haben
0: da.
1: wir den Bogen auch noch zur Ukraine gekommen.
2: Das war ja mein Bogen, genau, der war es ja
0: Ja.
2: jetzt. Das war jetzt der
0: Ja.
2: Soundfall.
0: Ja, ich werde ja für solche Äußerungen auch ziemlich angegriffen, ne? Also auch demontiert und in irgendwelche Richtungen versucht gepresst zu werden, also Reichsbürger und was man mir da nicht alles irgendwie versucht anzuhängen. Aber das ist eine Tatsache, die mit dem 2+4-Vertrag nicht gelöst wurde. Also es ist vielmehr auch eine sehr zu hinterfragende Äußerung, die auch im wissenschaftlichen Dienst des Bundestages steht, dass Deutschland seine Souveränität mit 2+4 zurückerlangt hat. Leute in der politischen Theorie und auch politischen Soziologie untersucht das 2+4-Vertrag, was ist wirklich passiert. Ich habe es versucht und bin eben zu diesen Schlussfolgerung gekommen. Und das wird auch, Franzi, das war auch deine Frage, ja. Das wird auch ein Grund sein, warum der Artikel 23 so wirkungsmächtig wurde, weil nämlich der Artikel 146 in eine Staatsneugründung aller Deutschen, also in beiden Teilen oder in allen in diesen zu Gebote oder zu Disposition stehenden deutschen Teile im Jahr 1990 aufgefordert worden wären, an einer Verfassungsgrundversammlung teilzunehmen, beziehungsweise für eine solche zu votieren, so dass eine Verfassung, deshalb heißt ja das Grundgesetz auch nicht Verfassung, also es heißt ja seit 1949 BRD-Grundgesetz, das ist ein Interimsbegriff. Und was halt wichtig gewesen wäre, wäre die Staatsneugründung, das hätte dann auch den Begriff Wiedervereinigung verdient. Und eine Verfassungsneugründung. Und in diese Verfassung hätten einige Artikel Eingang finden können, die eben auch von der letzten DDR-Verfassung formuliert wurden, nämlich am zentralen runden Tisch in der damaligen Reformregierung. Und ein Punkt wäre auch gewesen, die militärische Neutralität nach der Geschichte, die Deutschland quasi also mit dem Angriffskrieg und so weiter mit der Diktatur und dem NS-Regime zu verbuchen hat. Und das sind Dinge, die wurden bewusst versäumt. Man kann sie auch sehr gut nachlesen bei Horst Helczek. Das war der Intimus von Helmut Kohl. Es gibt die Tagebücher von Horst Helczek, da kann man wunderbar nachlesen, auch eben solche Sachverhalte. Also es ist von mir alles gar nicht erfunden, es ist auch nicht frei interpretiert, sondern es ist nachgelesen, erforscht und aus einem Bedürfnis heraus, ziemlich offensiven Unklarheiten auf den Grund zu gehen, zusammengetragen und in Thesen gebracht. Und natürlich gibt es auch den ganz eminente BRD-Historiker wie den Norbert Frey oder den, ich glaube, er heißt, ich weiß jetzt nicht, Josef oder Jürgen Fischeport. Und die jetzt auch emeritiert sind und die sehr gut über diese Zusammenhänge, vor allen Dingen der Fischeport, geschrieben hat, aber erst nachdem er eben quasi emeritiert war, der Zusammenhang zwischen dem NSA-Skandal, ja, und die Übertragung von Kontrollrechten, US-Kontrollrechten in Noten über die verschiedenen Phasen der Staatenkonsolidierung und Zusammenlegung jetzt, oder? Und damit haben wir natürlich den Punkt zum Ukraine-Krieg. Denn wenn Deutschland wirklich souverän wäre, wären verschiedene Dinge gar nicht möglich gewesen. Auch Defender 2020 wäre nicht möglich gewesen, dass hier US-Panzer durch Brandenburg rollen und da irgendwo abgeparkt werden im Baltikum und keiner wusste, kam Corona, was ist mit dem ganzen Material und Gerät passiert. Und so weiter und so fort. Das ist aber wirklich ein anderes Thema jetzt. Bloß die Gesetzeslage wurde, wie für die EU-Fragen, militärische Fragen, Wirtschaftsfragen, Politikfragen, die dann eben von Brüssel aus regiert werden. Diese Grundlagen wurden 1990 gelegt.
1: Liebe Jana.
0: Ja, Franzi.
1: Aber ausführlich informiert. Ich glaube, wir könnten noch Stunden darüber sprechen, über jedes einzelne Thema. Jetzt sind wir gerade bei der Ukraine.
2: Können wir doch machen.
1: Ja, auch viel zu erzählen. Ich würde an der Stelle aber vorschlagen, einen Punkt zu machen. Oder möchte ich jetzt weitermachen?
0: Ich würde auch gerne einen Punkt machen. Ich denke, ich bin sehr froh, dass wir hier überhaupt zusammengekommen sind. Das war ja auch ein bisschen schwerer Anlauf, ne? Franzi und Frank. Also genau. Ich finde es toll, dass wir heute unsere Gesprächsrunde begonnen haben.
1: Dass es jetzt so endlich geklappt hat, das freut mich.
0: Genau,
1: auch,
0: und wir machen
1: alle
0: weiter, würde
1: ich sagen. So kurzfristig reagiert haben, auch wenn Jana jetzt am Ende doch am längsten warten musste. Was uns natürlich leid tut. Nein, aber ich glaube, wenn Frankfurt das Transformationszentrum bekommt, gibt es immer wieder Möglichkeiten, ja, dieses Thema nochmal aufzugreifen. Und auch was die Sachen Ukraine angeht. Das bedeutet allerdings auch, Jana, dass du natürlich durchhalten musst.
0: Das ist toll. Das ist süß von euch.
1: Der dir entgegenschlägt, dass du den auch aushalten musst, weil ja, öffentlich im Radio reden ist natürlich immer so eine Sache, ne?
0: Und dazu ist eine Sache, aber ich mach's gern. Also ich mach's, hab mich eigentlich auch ein bisschen zurückgezogen, ja. Also aber für euch und Radio Swupfurt.
2: Swupfurt, ja.
0: Swupfurt.
2: Genau, das durchgestrichene L wird als
0: genau.
2: Swup.
0: Ja, genau.
2: Zusammensetzung aus Swubice und Frankfurt-Oder.
0: Genau. Also da dachte ich mir, hier gibt es also keine Einschränkung zu machen. Hier muss dran. Und ich danke euch auch für euer Encouragement und dass ihr hier dran geblieben seid. Ich habe ein gutes Gefühl, dass wir hier auch weiter machen werden. Und der Dank ist ganz auf meiner Seite, auch für euren Respekt und für die Wertschätzung, die ihr meiner Arbeit entgegenbringt. Ganz toll.
1: Ja, danke. Und ich glaube auch, dass wir alle insgesamt natürlich den Zuhörern danken für ihre Durchhaltevermögen und für ihr Interesse. Danken möchten wir natürlich auch Frank, der den ganzen schon technischen Support für uns übernimmt, damit wir uns inhaltlich da gar nicht mit befassen müssen, technisch gar nicht mit befassen müssen. Und ich freue mich also, wenn die Hörer das nächste Mal wieder einschalten. Wenn es heißt, ein Arbeitsplatz eines Glaubenichts wird wieder ein Interview geführt, vielleicht mit Jana, vielleicht zu einem anderen Thema. Aber es wird bestimmt ganz bald sein. Und ich sage ciao, ciao, bis zum nächsten Mal. Tschüss.
0: Tschüss. Ciao, ciao. Danke.

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0: Mein Name ist Stefanie Lubasch, ich arbeite hier seit 3 Jahren und in meinem Vorleben kannte ich Waltraud. Und ich habe gerade nachgerechnet, wir kennen uns jetzt 24 Jahre. Oh. Wahnsinn, oder? Ja, Wahnsinn. Also ich freue mich sehr, heute Abend Waltraud Thuchen zu begrüßen, Journalistin gewesen in ihrem Berufsleben, jetzt in der schönen Rente. Und weil sie nichts anderes zu tun hat, hat sie mal ein Buch geschrieben. Der Schein, der uns... Ja, wie
1: ein Traum, der uns
0: trug. Genau. Daraus wird sie uns heute lesen. Danach würden wir noch ein kurzes Gespräch machen. Also merken Sie schon alle tollen Fragen, die Ihnen jetzt einfallen. So, und damit, bitteschön, deine Bühne.
1: Also ich freue mich sehr, dass doch ein paar Zuhörer hier gekommen sind. Und ich muss Ihnen vorab sagen, dass ich ziemlich meine erste Lesung, die ich mache. Und ich bitte Sie, falls ich irgendwie ins Stottern gerate oder mal irgendeine Seite nicht finde, mir das nachzusehen. Mein Buch, das ist ein Tatsachenroman, ist erschienen im Joy Edition Verlag. Ich muss dazu sagen, es hat lange gedauert, wenn man keinen Namen hat, in der Bücherwelt überhaupt einen Verlag zu finden. Zum Schluss ist es mir dann noch geglückt und da war ich sehr froh darüber. In diesem Buch, das fand alles so statt, es ist alles auch nachprüfbar, natürlich interpretiert durch meine Wahrnehmung. Ich habe das Buch auch nicht geschrieben als irgendeine Abrechnung mit irgendwem, ich lebe da keine Rachegelüste aus, sondern es hat mich wirklich gedrängt, das zu schreiben. Ich brauchte zwar einige Jahre, um mir darüber klar zu werden. Es ist ja seit der Wende mehr als 30 Jahre vergangen. Und wenn ich es gleich geschrieben hätte, so unmittelbar nach der Wende, ich glaube, dann hätte man mich zwar nicht gesteinigt, aber ich wäre mit den Gedanken, die ich jetzt aufgeschrieben habe, doch wohl nicht sehr weit vorgedrungen zu den Menschen. Ich wollte mit diesem Buch zeigen, wie wir als Journalisten gearbeitet haben in der DDR, unter welchen Zwängen wir standen, denen wir uns auch gebeugt haben, warum wir uns ihnen gebeugt haben, warum wir nicht rebelliert haben. Das versuche ich auch zu erklären. Ich habe dann, wie gesagt, gemerkt, ich muss es unbedingt schreiben, weil mir in der Zeit, in relativ wenigen Jahren während meiner Arbeit bei dem Neuen Tag, einiges widerfuhr, obwohl ich mich dort sehr wohl fühlte in der Redaktion, doch dann einiges widerfuhr, was mich und meinen Mann so sehr belastet hat, dass wir daran fast zerbrochen wären. Und ich musste mir das einfach von der Seele schreiben. Und ich schon beim Schreiben habe ich gemerkt, dass es mir besser ging bei der ganzen Geschichte. Und als das Buch fertig war, da wusste ich zwar noch nicht, ob es überhaupt rausbringen kann, aber ich habe gedacht, jetzt geht's mir besser. Mir ging es wirklich richtig gut danach. Und ich habe auch so lange gebraucht, das Buch zu schreiben, um mir über viele Sachen klar zu werden. Warum wir so gearbeitet haben, wie wir es getan haben, warum wir manches nicht kritisch hinterfragt haben. Hinterher ist man immer schlauer, aber das ist nun mal so. Meine letzte Bemerkung dazu, in dem Buch wird viel von meiner Begeisterung für die russische Sprache die Rede sein, für die Mentalität der Menschen in der damaligen Sowjetunion. Und inzwischen sind 40 Jahre vergangen, die Zeiten haben sich grundlegend geändert. Es ist etwas eingetreten, was wir uns nie hätten vorstellen können. Russland führt Krieg gegen die Ukraine. Und wie gesagt, es ist natürlich jetzt schwer unter diesen Begleitumständen, sozusagen, dass ich über meine Begeisterung für die Mentalität der Menschen, für die Sprache spreche. Und ich hoffe, dass Sie davon abstrahieren können für die Zeit der Lesung. Und deshalb freue ich mich ganz besonders über Ihr Kommen. Dieses Buch, ein Traum, der uns trug, beziehungsweise trug dann, ein Traum, der uns trug, hat mit dem Untertitel In der DDR zwischen Liebe, Lüge und Zweifel. Da geht es, wie gesagt, um eine ganz große Liebe, die Liebe meines Lebens, wie ich hier drin schreibe. Ich bin, um die Vorgeschichte zu sagen, habe in der Redaktion des Neuen Tag gearbeitet, war dort relativ erfolgreich, wurde gefördert, gefordert und sollte dann sicherlich, so hat bestimmt der Kaderentwicklungsplan das vorgesehen, auf eine höhere Funktion vorbereitet werden und wurde deshalb vorgesehen für eine Delegierung zur Hochschule des ZK der KPDSU in Moskau, um dort 3 Jahre zu studieren. Und in Vorbereitung auf dieses Studium musste ich einen halbjährigen Lehrgang absolvieren in Kleinmachnow. Das war damals eine Sonderschule des hiesigen ZK. Und dort ist mir die Liebe meines Lebens begegnet. Mit dieser Absicht bin ich natürlich dort überhaupt nicht hingefahren. Ich will Ihnen mal kurz beschreiben, wie ich dort sozusagen ankam. Und die erste Begegnung mit dem Mann sozusagen, der dann alles umkrempelte in meinem Leben. Jetzt bloß nichts falsch machen, nicht wie ein Trampel in diesem roten Tempel laufen. Kopf hoch, Schultern zurück, Brust raus, jedenfalls das bisschen, das ihr Mutter Natur mit gerade mal Körbchengröße A mitgegeben hat. Und den Bauch einziehen. Aber darauf achtet Karen ohnehin stets peinlich genau, schon seit ihrer Einschulung. In ihrer Erinnerung ist sie immer zu dick oder zumindest rundlich. In diesem fast noch taufrischen Jahr 1980, am 7. Tag kann man es noch so nennen, erlebt ihr Körper aber gerade eine Phase, in der sie ihn halbwegs leiden kann. Sie fühlt sich nicht vollkommen, aber auch nicht zu fett. Es ist ihr erster Schultag an der Sonderschule des ZK der Sozialistischen Einheitspartei Deutschlands. Das kupferne Schild an der Eingangstür klingt gebieterisch. Jeder stramme Parteisoldat würde wohl beim Betreten innerlich die Hacken zusammenknallen. Karens Ehrfurcht hält sich in Grenzen. Sie will hier nur Russisch lernen. Karen ist so sehr darauf bedacht, eine gute Figur abzugeben, dass sie gar nicht bemerkt, wie lang der Gang ist, durch den sie kurz nach ihrer Ankunft in der Schule bis zur Mensa laufen muss. Es ist gerade Mittagszeit. Dieser Gang verbindet die 5 Gebäudeteile des langgestreckten Häuserkomplexes miteinander, in dem sich die Sonderschule befindet. Ein halbes Jahr nur Russisch lernen, so tagfüllend, dass sie in den darauffolgenden 3 Jahren an der Parteihochschule in Moskau alle Vorlesungen und Seminare in der Landessprache würde verstehen können. Eine irre Vorstellung für Karen. Seit sie in der 5. Klasse die ersten russischen Vokabeln hörte, ist sie fasziniert von der Sprache mit den kyrillischen Buchstaben, ganz anders als viele neben ihr in der 5. Klasse der Dorfschule. Das lag vor allem an ihrem ersten Lehrer, der sie mit der fremden Sprache vertraut gemacht hatte, ja regelrecht begeistern konnte. Und nun die Aussicht, nach 3 Jahren an der Parteihochschule in Moskau Russisch nahezu aus dem FF zu beherrschen. Das lässt alle anderen Unwägbarkeiten, die mit dieser Entscheidung verbunden sind, in den Hintergrund treten. Den Titel als Diplom-Gesellschaftswissenschaftlerin hätte sie danach ebenfalls in der Tasche. Das sollte die Vorbereitung auf eine Führungsposition in der Redaktion der Neuen Welt, damals der Neue Tag natürlich, ihrem bisherigen Arbeitsplatz sein. Ob sie sich auf den Karrieresprung allerdings freuen oder eher dafür vorfürchten sollte, darin ist sie sich nicht so sicher. Denn auf den möglichen Stuhl eines stellvertretenden Chefredakteurs ist sie auf keinen Fall scharf. Ist das doch auch ein beliebter Schleudersitz. Einmal eine zu forsche Überschrift zugelassen, eine Nachricht nicht richtig platziert, einen politisch nicht korrekten Text ins Blatt gehoben, einen zu kritischen Kommentar abgenickt, Gründe genug, um eine Parteistrafe aufgebrummt und strafversetzt zu werden in eine Kreisredaktion oder Betriebszeitung. Der tief berufliche Fall lauert permanent auf diesem Posten. Karen läuft zügig durch den langen Gang und hört nur ihre eigenen Stiefelabsätze auf den Fliesen. Klack, klack, klack. Sie ist total auf sich fixiert, um in ihrer Körperhaltung nicht wie ein Fragezeichen zu wirken oder womöglich noch lang hinzuschlagen auf dem glatten Boden. Trotzdem bemerkt sie die 3 jungen Männer sofort, die ihr entgegenkommen. Sie schlendern mit einer derart lässigen Selbstverständlichkeit den Gang entlang, dass Karen blitzschnell klar wird, dass die 3 keine Neulinge hier an der Schule sind. Alle sind sie nicht besonders groß gewachsen oder gar stattlich. Sie sind damit schon durch das Raster ihres Beuteschemas gefallen. Außerdem, was soll das, schlägt sie sich in Gedanken selbst an die Stirn. Ich bin nicht hierher gekommen, um mir einen neuen Mann zu angeln. Aber gucken, das gesteht sie sich zu. In Bruchteilen von Sekunden checkt sie die 3 mit ihrem Blick, die nebeneinander laufen und provozierend fast die ganze Breite des Gangs einnehmen. Einer dunkelhaarig, die anderen beiden brünett. Durchschnitt, Durchschnitt, Da trifft sie bei Nummer 3 der Schlag. Derart elektrisierend, dass sie zwar nicht tot umfällt, sondern einen halben Meter über dem Boden zu schweben scheint. Sie sieht keinen Körper mehr, keine Frisur, keine Kleidung. Sie blickt nur in 2 strahlend blaue Augen. Die schauen sie in so einer magischen Art an, wie sie es noch nie im Leeren zu ihrem Leben zuvor erlebt hat. Die Liebe auf den ersten Blick hielt sie bisher für ein Märchen. Alles Quatsch gibt es nicht, alles erfunden, durchfährt es sie, um im gleichen Moment nahezu herzdurchbohrend zu spüren. Es gibt sie doch. Sie wundert sich, was ein Gehirn in unvorstellbar kurzer Zeit im Verlauf eines halbmeterlangen Schrittes reflektieren kann, welche Fragen es aufwirft, welche Zweifel es zulässt. Sie geht weiter, setzt ein Bein vor das andere, ganz automatisch wie in Trance. Karen ist äußerst angespannt und darauf bedacht, nichts von ihrem Inneren nach außen durchscheinen zu lassen. Ruhig bleiben, atme nicht vergessen, sagt sie sich. Vielleicht dreht sich ja einer aus dem Trio um und merkt, dass deren Auftauchen sie kurzzeitig aus der Bahn gekegelt hat. Deshalb muss sie die Fassung bewahren, obwohl sie auf der Stelle hätte umfallen können. Ihre Knie sind butterweich, ihr Bauch signalisiert ein flaues Gefühl. Im Kopf spürt sie einen totalen Ausnahmezustand. Es macht ihr unmöglich, andere Details zu dieser, wie sich herausstellen sollen, schicksalhaften Begegnung wahrzunehmen. Sie weiß nicht, ob die drei die Begegnung untereinander kommentieren, ob sie überhaupt gegrüßt haben, ob Karen den Gruß erwiderte. An nichts kann sie sich erinnern, außer an diesen traumhaften Blick. Der Grund, warum der ihr immer noch Unbekannte und seine Begleiter im Gang Karen so selbstbewusst und raumgreifend entgegenkommen waren, soll sie am nächsten Morgen erfahren. Vor der ersten Unterrichtsstunde in aller Herrgottsfrühe entdeckt Karen im Pulk der Studenten schnell das von ihr gesuchte Augenpaar. Sie will unbedingt herausfinden, ob der Rest von Mr. Unbekannt ebenso aufregend ist. Dank ihrer angeborenen und beruflich sowieso erforderlichen Neugier hat sie schnell alles im Kasten. Er heißt Peter, ist 3 Jahre älter als sie, verheiratet, hat 2 Kinder und arbeitete bis zum Beginn des Russischkurses in einer SED-Bezirksleitung im Norden der Republik. Dass er sich in der Sonderschule bereits so gut wie zu Hause fühlt und auch benimmt, ist seinen Russischkenntnissen oder besser Unkenntnissen geschuldet. Denn die tendieren, wenn schon nicht gen 0, aber doch wenigstens gen 5. Klasse POS-Niveau. Also kurz über Nina, Nina, Tam, Kartina, Eto, Traktor, Imotor. Deshalb sind er und 5 andere Gleichsprachminderbegabte bereits 3 Monate vor Karens 6-monatigem Intensivlehrgang in die Schule beordert worden. In dieser Zeit sollen sie annähernd auf das Niveau gebracht werden, das bei den 15 anderen beim Aufnahmegespräch in der zuständigen Abteilung beim ZK getestet und vermutet wurde. So kam es, dass die 6 Russisch-Studenten schon ein Vierteljahr in einem Extraseminargruppe zusammengefasst wurden, um in die für sie immer noch geheimnisvolle russische Sprache einzudringen. Dass die Teilnehmer des Intensivkurses an der Sonderschule keine Kinder von Traurigkeit sind, stellt sich gleich in der ersten Woche heraus. Man muss sich ja auch einmal in lockerer Runde bekannt machen, meinen sie übereinstimmend. So legen 2 Gruppen, die bereits an der Schule etablierten Russisch-Anfänger und Karens Gruppe, Geld zusammen für eine Flasche Hochprozentien. Damit finden sie sich in einem der Internatszimmer ein. Karen fühlt sich wohl in der bunten Männertruppe, in der einer lustiger erscheint als der andere. Sie merkt schnell, dass es niemanden in der Runde gibt, mit dem sie sich nicht verstehen würde, mit einem mehr, mit dem anderen weniger. Die Wodkaflasche wird zunehmend leerer und die im Hintergrund dudelnde Musik animiert schließlich irgendwen dazu zu tanzen. Nach und nach fordern alle Männer sie auf. Keinem gibt Karen einen Korb. Nur Peter hält sich auffallend zurück, klebt regelrecht an seinem Stuhl fest. Will er keine allzu große Nähe zu ihr? Gefällt sie ihm nicht, fragt sie sich. Aber tanzen könnte er trotzdem mal mit mir, denkt sie, schon ein bisschen eingeschnappt. Just in diesem Moment greift er nach ihrer Hand und bittet sie, in dem kleinen Zimmerchen zwischen Betten und Schreibtischen mit ihr zu tanzen. Mit einem Blick, der sie sogleich wieder elektrisiert. Karen spürt seinen Arm in ihrem Rücken, legt ihre rechte in seine linke. Schon bei den ersten Schritten erlebt sie, wie gut Peter tanzen kann. Mehr noch, er bewegt sich mit einer Geschmeidigkeit, die Karen völlig fremd ist. Noch nie hat ein Mann mit ihr so getanzt. Ihr eigener erst gar nicht. Sie atmet tief durch, will nicht zeigen, wie sie das sprichwörtliche Wachs in seinen Arm wird. In ihrem Kopf schießen die Gedanken kreuz und quer. Was wird das jetzt hier, versucht sie sich zu fragen. Das scheint aber auch den anderen im Raum so zu gehen. Nach und nach meinen alle, augenblicklich müde zu werden und lassen die 2 mit sich allein. Noch tanzen die beiden, aber Karen zittert wie in einem schweren Anfall von Schüttelfrost. Gleichzeitig steigt siedend heiß ein tiefes Glücksgefühl in ihr hoch. Sie spürt Geborgenheit und gleichzeitig Neugier auf Weiteres. Warum sagst du nicht Stopp, flüstert Peter ihr ins Ohr. Er möchte offenbar die Verantwortung dafür abgeben, eventuell zu weit zu gehen. Aber auch Karen will nicht die Spielverderberin sein. Deshalb kommt kein Wort über ihre Lippen. Zu wohlig kribbeln fühlt sich der Zustand an, in dem sie beide zu schweben scheinen. Schlagartig wird ihr klar, ich habe mich verliebt. So schnell, so gründlich, so gefährlich für beide. Dieser Januar stellt Karens Gefühlswelt auf den Kopf. Der Blitz, der sie in Gestalt eines 33-jährigen Mitstudenten traf, hat sie so sehr in ihren Grundfesten erschüttert, dass ihr vernünftige Überlegungen schwerfallen. Sie weiß nur so viel, sie steuert auf einen Konflikt zu, aus dem sie im Moment keinen Ausweg sieht. Zu Hause ihr ahnungsloser Mann und hier an der Schule ist sie in eine leidenschaftliche Liaison mit einem Fremden geschlittert. Karen hofft, dass die vor ihr liegenden 6 Monate eine Lösung bringen werden und spürt gleichzeitig, dass sie sich belügt. Denn anstatt einen kühlen Kopf und etwas Abstand zu Peter zu bewahren, unternimmt sie nicht das Geringste, von ihm loszukommen. Im Gegenteil. Dann kommen, das ist erstmal so die Einleitung zu diesem Buch, dann kommen, ich bin in diesem Buch auch sehr viel eingegangen auf meine Kindheit. Ich habe immer, wenn mich jemand fragte, gesagt, ich hatte eine tolle Kindheit. Und im Großen und Ganzen war das auch so. Aber auch meine Kindheit wurde überschattet von einer Tatsache, mit der ich auch nicht so richtig klarkam und ich mir auch nicht so richtig bewusst war, dass es eigentlich auch ein Trauma für mich war. Das war mit meinem Vater, war mein Vater, der eigentlich ein liebenswerter Mensch war, aber wenn er Alkohol getrunken hatte, doch zur Aggressivität neigte. Und das versuche ich in einigen Kapiteln, also der hat dann auch solche, oder er war dann für solche Sachen verantwortlich, dass er bei der Dienststelle der NVA, wo er gearbeitet hatte, wir haben in Neuruppin gewohnt, dort rausflog, wegen Alkoholproblemen, dass wir dann, er wollte unbedingt weg aus Neuruppin, hat gesagt, hier kennt mich jeder, ich krieg hier kein Bein mehr in irgendeine Tür, wir müssen hier weg. Und wir sind dann ins Oderbruch gezogen zu Verwandten. Und die folgenden Kapitel aus meiner Kindheit, also erstmal behandle ich die dann in Neuruppin, da habe ich das zum Beispiel geschrieben, unter der Überschrift habe ich das Buch so in Kapitel eingeteilt, als wir eine Ratte schlachteten. Da war ich ungefähr 5 oder 6 und wir waren wirklich der Meinung, wir haben eine Ratte geschlachtet, die war aber schon tot, aber wir wollten die mit Stöcken noch weiter auseinanderbringen. Dort in Neuruppin habe ich auch eine Erfahrung gemacht, die mich dann auch, leider Gottes bin ich so veranlagt, auch weiter begleitet hat durch mein Leben und mir auch Albträume bereitet hat. Neuruppin war eine große Garnison der Sowjetarmee, die hatten dort einen großen Militärflugplatz und wir wohnten am Rande der Stadt und über uns flogen im Tiefflug die MiGs hinweg. Es war ein ohrenbetäubender Lärm und das hat mich, wie gesagt, wenn ich vom Krieg träume, dann sehe ich immer oder höre immer die Düsenjäger, die über unser Haus flogen. Meine Mutter hat dann immer versucht, mich zu beruhigen und hat gesagt, na ja, die müssen ja üben, dass sie gut fliegen können. Da habe ich gesagt, na, wenn die dann üben, dann können sie erst recht abstürzen. Man hat sogar die Piloten in ihren Kanzeln gesehen. Also es hat mich da schon, also da ist eigentlich so die Grundlage für meine eigentlich permanente Angst als Kind und auch dann als Jugendliche oder als Erwachsene vor dem Krieg entstanden. Ein Kapitel heißt, Fontane wohnte einst um die Ecke. Da war mir damals noch nicht so bekannt, in welcher, oder bewusst, ich war Kind, was für einen tollen sozusagen Dichter und Denker wir in Neuruppin hatten, der dort geboren ist, in der Löwenapotheke. Und ein Erlebnis aus dieser Zeit ist auch, um mal meine Erziehung ein bisschen zu charakterisieren. Mein Vater arbeitete damals bei der NVA. Ich kam eines Tages in der 2. Klasse aus der Schule nach Hause und habe ganz begeistert erzählt, ach, ich gehe, da war jemand heute aus der Kirche und ich werde in die Christenlehre gehen. Und das war ganz toll und alle Kinder gehen hin. Und ich habe schon gesagt, dass ich nächstes Mal da auch mit hinkomme. Haute mein Vater mit der Faust auf den Tisch, sagt, das war das erste und das letzte Mal, dass du da warst. Und dann hat er versucht, etwas mildtätiger mir dann zu erklären, warum er der Meinung ist, dass die Kirche nicht das Richtige für mich wäre oder und stell dir vor, es gibt einen Gott, warum sterben die Kinder in Afrika? Also diese Dinge dann bedient hat. Und mein Vater war eine Respektsperson. Ich habe das erstmal da so akzeptiert. Dann heißt ein Kapitel ein Silvester, wie es nicht im Buche steht. Das war zum Beispiel, als wir ein Silvester in Neuruppin feierten. Ich war 10 Jahre alt, mein Bruder 9 Jahre alt, als wir mit Freunden aus dem Haus feierten. Und dann wir alle glücklich waren, dass es so lustig war und ich mit einmal meinen Vater aus dem Wohnzimmer schon schreien hörte und ich wusste, jetzt passiert wieder irgendwas, also ist wieder aggressiv geworden. Unsere Gäste sind alle nach Hause gegangen, fluchtartig haben sie unsere Wohnung verlassen. Mein Vater ist gegen meine Mutter dann auch, wollte er gewalttätig werden, ist dann glücklicherweise aber betrunken aufs Bett gefallen. Und meine Mutter hat in dieser Nacht uns Kinder genommen. Wir sind in der Silvesternacht, wo die Raketen alle in den Himmel stiegen, sind wir zum Zug getrabt in der Ruppin. Es war, hat geschneit gehabt, es war ganz fürchterlich. Und wir sind dann mit dem Zug ins Oderbruch gefahren, sind dann durch, da ist der Zug von der Ruppin, der musste da, fuhr dann immer durch West-Berlin. Und da stiegen dann auch die ganzen Feiernden ein und so. Also uns war überhaupt nicht danach und ich habe immer gedacht, was macht mein Vater jetzt zu Hause oder allein in der Wohnung. Wir sind dann zu Verwandten aufs Dorf gezogen, gefahren und haben dort, die haben sich natürlich erschrocken, als wir da ankamen am frühen Neujahrsmorgen. Wir sind da, haben dann dort, waren dann dort einen Tag, am nächsten Tag kam mein Vater reumütig an und naja, also es hat dann so einen Verlauf genommen, dass der nächste Vorfall dann kam, er flog dort raus bei der Armee. Wir sind dann aufs Dorf gezogen, ins Oderbruch und ein Kapitel heißt Umzug in eine Bruchbude. Wir sind aus einer Ruppin, aus einer damals Altneubauwohnung, aber mit Bad und Toilette in alles, also wunderbar. Und sind dann in ein so ein Neubauernhaus im Ausbau gezogen. Das war, die rohen Ziegelsteine waren dort verbaut. Löcher waren in dem Gebäude. Es war kalt, es war keine Toilette, es gab nur eine Außen, also so ein Außenklo, Holzklo. Und also es war für uns ein ziemlicher Schock, obwohl wir Kinder haben damals das alles noch abenteuerlich gesehen. Und der letzte Abschnitt heißt nächtlicher Rabatz im Schweinestall. Es war ein Haus, das hatte ein Teil, war Wohnhaus und da gleich anschließend alles in einem Haus, war ein riesen Schweinestall. Der wurde in dem Haus hat niemand gewohnt, aber der Schweinestall wurde von einem Bauern aus der LBG dann immer betreut. Da kamen die Schweine füttern und das war das Jahr 1961 und mein Vater ist zu dieser Zeit gerade auf eine Landwirtschaftsschule nach Ruhlsdorf gegangen und wir wissen, 1961 wurde die Mauer gebaut und das war in der Zeit und er hat gesagt zu meiner Mutter, er soll auf uns aufpassen und falls irgendwas passiert und so. Ich habe das nicht so richtig als Kind mitbekommen, aber ich wusste, es ist irgendwas im Busche. Und eines Nachts werden wir wach und es ist ein fürchterlicher Krach im ganzen Haus. Wir waren, also meine Mutter und wir zwei Kinder, wir wussten nicht, was wir, im Nachthemd sind wir dann durchs Haus geschlichen, dann durch die Futterküche durch und da, die war auch bloß mit so einem Riegel zugemacht und dann mit dem Lampe geleuchtet. Da waren die Schweine nicht richtig gefüttert worden und hatten mit ihren Schnauzen immer so an die Gitter gehauen. Und das, dieses Geräusch hat sich so im ganzen Haus fortgesetzt und hat uns so eine Angst gemacht. Also das werde ich auf meinen Lebtag nicht vergessen. So, das sind so die der Rückblick auf meine Kindheit. Dann kam ich, als es daran ging, was soll ich werden? Ich bin dann in Seelo zur EOS gegangen und schwankte immer so zwischen, ich wollte Dolmetscherin werden oder Journalistin. Dolmetscherin habe ich mir gedacht, also da kann ich dann auch Russisch sprechen, aber ich rede ja dann immer nur nach, was andere Leute sagen. Und da habe ich gedacht, ach Mensch, Journalist wäre doch was anderes noch. Und bin ich einfach in Seelo zu der damaligen Kreisredaktion gegangen, habe mich da vorgestellt, war Schülerin der EOS und habe gesagt, sagen Sie mal, können Sie hier vielleicht jemanden gebrauchen, der über die Schule irgendwas schreibt oder so? Ja, kannst du machen. Und die haben mich da gleich aufgenommen. Und jedenfalls das nächste Schulfest, darüber habe ich dann für die damals Neuen Tag berichtet und war ganz stolz, dass da mein Name dann drunter stand. Und habe dann auch in der Lokalredaktion so die ersten Bekanntschaft mit den Grundsätzen des Journalismus bekommen. Also, dass man in einem Beitrag die 6W-Fragen nicht vergessen darf. Was ist passiert? Wer war dabei? Wie ist es passiert? Warum? Was waren denn noch? Was, wer, wie, warum? Naja, jedenfalls waren es sechs W-Fragen. Was, wer, wo, wann, wie und warum. Und ja, also da wurde so meine Begeisterung für den Journalismus, die wurde da noch weiter gefüttert. Und ich habe dann in einer Lokalredaktion in den Ferien dort gearbeitet und habe traumhaftes, also für mich als Schülerin traumhaft viel Honorar bekommen. Und also für mich stand fest, ich möchte Journalistin werden. Und dann habe ich mich tatsächlich dann beworben. Vorher musste ich noch das Abitur machen in Seelo an der EOS und dann war noch ein Ereignis dort. Ich bin, wie gesagt, so im Nachhinein würde ich sagen, ich war eine rote Socke von Anfang an. Nicht 150%, aber 100%, muss ich schon sagen, 100%. Noch kurz zu den Jahren an der EOS. In den 4 Jahren an der EOS wird aus dem pummeligen jungen Mädchen nicht nur eine junge Frau, aus der Schülerin nicht nur eine Volkskorrespondentin der Tageszeitung. In dieser Zeit nimmt auch Karens politische Entwicklung ihren Lauf. Einst Mitglied der Pionierorganisation und nun FDJlerin, wird sie an der erweiterten Oberschule zur Vorsitzenden der FDJ-Gruppe ihrer Klasse gewählt. Als Volkskorrespondentin glaubt man in ihr auch die passende Wandzeitungsredakteurin für die Klasse zu sehen. Auch diese Aufgabe nimmt sie ernst und bemüht sich um eine interessante Gestaltung. Schließlich entscheidet sie sich als 18-Jährige, den Antrag zu stellen, in die SED aufgenommen zu werden. Für sie ist dieser Schritt kein gewaltiger, eigentlich nur folgerichtig in ihrer Entwicklung. Den größten Anteil daran hat ohne Zweifel die Erziehung durch ihre Eltern, eigentlich am meisten der Einfluss ihres Vaters. Er musste fast noch als Jugendlicher in den Krieg. So wenig, wie er darüber erzählte, schienen ihn die Erlebnisse und das Ertragene sehr bedrückt zu haben. Der Granatensplitter, der ein tiefes Loch in sein Schulterblatt gerissen hatte, dokumentierte den körperlichen Schaden. Die seelische Verwundung aber machte er offenbar nur mit sich selbst aus. Geredet hat er nie darüber. Nur bruchstückhaft erfuhren die Kinder etwas von der sowjetischen Kriegsgefangenschaft, während der in den Kohlegruben im sibirischen Karaganda schuften musste. Als Karens Vater 2 Jahre nach Kriegsende aus der Gefangenschaft in die Heimat zurückkehren konnte, hatte er keinen Zweifel mehr.

Wäre, fragt sich Karen manchmal, wäre er mit seiner politischen Einstellung ebenso in die eher linke Richtung gegangen? Sie glaubt schon, denn nicht der Ankunftsort nach dem Krieg, sondern seine Erlebnisse in den über 20 Jahren zuvor hatten ihn geprägt. Auch sein gesunder Menschenverstand hätte ihn sicher nichts anderes zugelassen. Das politische Credo der jungen DDR war es damals, das ihn anzog. Vaters Interesse für das neue System, das sie im Osten Deutschland für den sozialistischen Weg entschieden hatte, zeigte sich in der Konsequenz, mit der er dachte und handelte und mit der er seine Kinder erzog. Karen und ihr Bruder wuchsen deshalb mit Selbstverständlichkeiten auf, die sie nicht anzweifelten. Zum Beispiel, dass sie in ihrer Kindheit keine Westsender hören oder sehen durften. Karen erinnert sich nicht, dass das von staatlicher Seite direkt verboten wurde. Von der SED wurde es jedoch als absolutes Unding angesehen, dass man den westlichen Sendern Glauben schenken könnte. Hätte ein Genosse öffentlich zugegeben, dass er Westsender guckt, wäre er wohl sofort aus der Partei geflogen. In größeren Städten führte dieses Denken zu solchen Auswüchsen, dass nachts klammheimlich ganz eifrige und offenbar auch sportliche Verfechter der sozialistischen Ideale auf Hausdächer stiegen und westwärts ausgerichteten Antennen wieder in Richtung DDR-Sender drehten oder ganz abbrachen. Auf dem Dorf erlebte Karen derartige Aktionen nicht. Dazu kannte jeder jeden zu gut. Die nächtlichen Aktivitäten wären garantiert ans Licht gekommen. Auch im Abstand von vielen Jahrzehnten und um ein Stück Lebenserfahrung reicher ist Karen sich sicher, dass die frühe Bekanntschaft mit Zeitungen, Zeitschriften und Büchern erste Grundlagen für ihr späteres Allgemeinwissen liefert. Vielleicht waren sie damals schon ein erster Anstoß für ihren beruflichen Weg. Über die politische Gesinnung ihrer Eltern machten sich Karen und ihre Geschwister als Kinder keine Gedanken. Als Jugendliche erleben sie dies jedoch bewusster. Jahre später, als es in ihrer, angesichts ihrer Erziehung und mit Karens Engagement an der erweiterten Oberschule sowie schließlich ihrem Berufswunsch, Journalistin zu werden, ist es für sie auch kein großes Ding, dass sie den Antrag stellte, in die SED eintreten zu wollen. Sie ist damit die erste in ihrer 12. Klasse, die es tut. Später folgen ihr noch einige Mitschüler. Jahre später, als es ihr Land DDR schon lange nicht mehr gibt, kommen die ehemaligen ihres EOS-Jahrgangs immer wieder gern zum Klassentreffen zusammen und kramen in alten Erinnerungen. Irgendwann bei so einer Zusammenkunft traut Karen sich, ihrer Schulfreundin Birgit eine Frage zu stellen, die sie schon lange bewegt. Sag mal, fandet ihr das damals komisch, dass ich so früh in die SED eingetreten bin, dass ich so eine rote Socke war? Nö, gar nicht. Die anderen glaube ich auch nicht. Du warst eben so. Die Zeit war so, entgegnet Birgit. Was du dir da heute noch einen Kopf drüber machst, schüttelt sie ihren und lacht. Die Prozedur allerdings, erst Kandidat der SED zu werden, sich ein Jahr lang zu bewähren, um dann in die Partei aufgenommen zu werden, findet Karen etwas lächerlich, was sie natürlich nicht laut sagt. Eigentlich ist es eine Formsache, dass man nach einem Jahr automatisch Mitglied der Partei wird. Vorausgesetzt, man hat in diesen 12 Monaten keinen verprügelt, hat nicht geklaut oder in der Öffentlichkeit laut verkündet, Walter Ulbricht ist doof. Da Karen keinerlei kriminelle Ambitionen hat und sie auch keine Veranlassung spürte, politisch gegen die DDR zu rebellieren, steht ihrer endgültigen Aufnahme in die Partei nichts im Wege. Später, als sie schon lange Mitglied in der Vorhut der Arbeiterklasse ist, wie sich die SED gern bezeichnet, denkt sie manchmal an die Zeit ihrer Aufnahme zurück. Warum habe ich mir überhaupt einen Kopf gemacht, fragt sie sich angesichts mancher Genossen in ihrem Umfeld oder im Bekanntenkreis. Da waren einige darunter, denen sie das Parteibuch nicht gegeben hätte. Und das waren beileibe keine Kriminellen, sondern einfach nur Charakterlumpen, möchte gerne Aufschneider, Wasserprediger und Weintrinker und sonst hier Fettaugen, die auf der Suppe mitschwammen. Das waren keine Genossen, nur Zeitgenossen, auf die Partei gut und gerne hätte verzichten können. Ich habe dann, nachdem ich die EOS abgeschlossen hatte, mich um ein Volontariat, vorher habe ich von dem Wort Volontariat noch nie etwas gehört, beim Neuen Tag beworben. Das Volontariat dauerte damals 2 Jahre, jetzt braucht man nur noch ein Jahr machen. Aber für uns war das ganz praktisch, weil wir in diesen 2 Jahren doch in die Grundkenntnisse des Journalismus eingeführt wurden und dann auch am Ende dieser 2 Jahre besser unterscheiden konnten, dann auch für unser späteres Studium, was ist wichtig für die tägliche Arbeit und worauf können wir im Studium vielleicht nicht ganz so großen Wert legen. Ich habe dann dieses Volontariat abgeschlossen im Jahr 1970 und bin dann zum Studium der Journalistik an die Karl-Marx-Universität nach Leipzig, in die Sektion Journalistik, auch das Rote Kloster.

0: genannt, mit der entsprechenden Bemerkung dann, dort 4 Jahre studiert. Das Studium der Journalistik teilt sich in 2 Phasen. Die ersten beiden Jahre werden die Grundlagen des Marxismus-Leninismus gelehrt, in den beiden anderen die eigentliche Theorie und Praxis des Journalismus. Nach den Vorlesungen und den anschließenden Seminare werden von den Studenten bestritten, die das vortragen, was sie sich zusätzlich im Selbststudium angelesen haben. In den Prüfungen müssen dann Fragen beantwortet werden in der Art: Begründen Sie anhand des Aufsatzes von Karl Marx zu dem und dem Thema, warum dieses oder jenes zwangsläufig eintreten muss. Die einstudierten Argumente sind plausibel und werden wiedergegeben. Diskutiert wird darüber eher nicht. Auch kontroverse Fragen tauchen nicht auf. Karin erinnert sich an kein einziges Seminar, in dem sich die Mitglieder ihrer Seminargruppe die Köpfe über ein Problem heiß geredet hätten. Allen ist alles klar. Nichts wird angezweifelt. Alle sind einer Meinung. Karin findet nichts seltsam daran. Die Thesen der Altvorderen waren in Stein gemeißelt. Keiner hätte sie in Frage zu stellen gewagt. Kritisches Zweifeln, Vergleiche mit der Gegenwart, Fehlanzeige. So, dann geht 15. Dann heißt ein, der nächste, dieses habe ich jetzt ein bisschen vorgegriffen mit dem Text, als ich ankam beim Studium, da haben sich alle Journalisten vor dem Haus der Sektion getroffen. Und ich habe dieses Kapitel überschrieben mit Landei neben der Dame mit dem Florentinerhut. Es war tatsächlich so. Ich kam dort mit, habe glücklicherweise noch eine Volontärin aus meinen von der Redaktion mitgehabt. Und neben mir, da kamen sie aus allen vom Rundfunk, vom Fernsehen zusammen. Und neben mir stand eine auch künftige Studentin mit so einem Riesenhut. Und da dachte ich, oh Gott, hier kommst du dir vor. Ich hatte mir extra vorher noch eine neue Jacke gekauft, aber ich dachte, hier bist du ja irgendwie fehl am Platze. Ich stellte dann aber fest, sie war vom Fernsehen. Die vom Fernsehen haben sowieso immer gedacht, sie waren etwas Besseres, auch die vom Rundfunk. Und wir waren ja nur von der Zeitung. Aber dann stellten wir während des Studiums fest, die kochen alle auch nur mit Wasser. Das Studium habe ich doch ganz gut absolviert. Habe mein Diplom mit 1,3 oder sowas bekommen und wie gesagt, bin eigentlich ganz gut durch die Zeit gekommen. Dann kam ich nach 4 Jahren wieder zurück in die Redaktion. Die Redaktion, die mich delegiert hatte, die hat dann auch wieder ihre Studenten aufgenommen als Diplomjournalisten. Und dann kommt ein Kapitel, ich habe dann 1974 angefangen, das heißt Journalisten im Dauerspagat. Damit sage ich eigentlich, drücke ich eigentlich aus, in welcher Situation wir uns eigentlich bei der Arbeit immer befanden. Wenn Karin anfangs in den Betrieben unterwegs ist, fallen ihr die Gespräche mit den Interviewpartnern einigermaßen leicht. Sie unterhält sich mit den Arbeitern in der Produktion, die ihr vorher von der Betriebs- oder Parteileitung als jene genannt werden, die sie zu einer neuen Initiative für die Planerfüllung befragen könnte und die auch in der Lage sind, ihre Meinung zu formulieren. Eine Mischung aus Freundlichkeit, etwas Burschikosität und auch ein Stück weiblicher Charme, gerade im Umgang mit Bauleuten, die gern mal auf den Putz hauen, helfen ihr, die Leute aus der Reserve zu locken. Beim Schreiben in der Redaktion fängt Karens Quälerei erst an. Sie wälzt jede Formulierung in ihrem Kopf zigmal hin und her, ehe sie die erst in die Maschine tippt, um sie dann wieder zu löschen. Es ist nicht nur der Anspruch an sich selbst, einen sprachlich ausgefeilten und gut lesbaren Text abzuliefern. Sie muss auch, ohne sich aber in dieser Beziehung einen besonderen Zwang aufzuerlegen, politisch korrekt schreiben. So ist sie erzogen und überzeugt, mit ihrer journalistischen Arbeit einen winzigen Teil dazu beizutragen, dass es mit der DDR vorangehen möge. Das im Detail in einem Zeitungsbeitrag abzubilden, stellt dann eine ganz konkrete Herausforderung dar. Zuvor war sie in einem Betrieb und soll nun über eine Brigade berichten, die von der Parteileitung als Stützpfeiler für die Planerfüllung bezeichnet wird. Von den Kollegen vor Ort hört sie dann aber, sie würden ja gern, wenn sie könnten, aber sie bekämen nicht rechtzeitig das nötige Material geliefert oder Maschinen stehen still, weil Ersatzteile für deren Reparatur fehlen. Am Ende kann dann nicht einfach so ein Beitrag herauskommen unter der Überschrift »Wir schaffen unseren Plan auf jeden Fall«. Er würde nicht annähernd der Wahrheit entsprechen und Karen durfte sich zudem nie wieder zu diesen Kollegen in den Betrieb wagen. Die Kunst, so zu berichten, dass Probleme nicht verschwiegen werden, aber dem Journalisten auch nicht vorgeworfen werden kann, er würde die Idee des Sozialismus mies machen, weil er nur Schwierigkeiten benenne, ist ein Dauerspagat, den Journalisten in der DDR hinlegen müssen. Auch Karen gelingt es nicht immer. Bevor also der Abteilungsleiter in der Redaktion, der Chefredakteur oder gar die Agitationskommission des ZK der SED ideologische Schere an einen Zeitungsbeitrag oder die inhaltliche Ausrichtung einer Zeitung, des Rundfunks oder des Fernsehens ansetzen, tun es die Redakteure von selbst. Man könnte böswillig sagen, sie erledigen das in vorauseilendem Gehorsam. Hätte sich Karen ihrer eigenen Überprüfung aber verweigert und wäre grundsätzlich von der politisch geltenden Grundausrichtung abgewichen, wäre es das Ende ihrer journalistischen Betätigung gewesen. Karen aber wagt trotzdem nie den Aufstand, will sie auch gar nicht. Sie liebt ihren Beruf und sie läuft in der Spur. Zudem kann sie auch nichts anderes als zu schreiben, als journalistisch tätig zu sein. Unter der Schere in ihrem Kopf leidet sie auch nicht, zumeist jedenfalls. Manchmal denkt sie sich jedoch, was soll dieser Scheiß denn jetzt? Zum Beispiel dann, wenn sie am 2. oder 3. Januar in aller Herrgottsfrühe und meist bei lausiger Kälte auf einer Baustelle zur Berichterstattung erscheinen muss. Und das nur, weil der Wirtschaftssekretär der SED-Bezirksleitung bei den Bauarbeitern erscheint, um sie mit einer langen Rede darauf hinzuweisen, wie wichtig es doch sei, dass der Bau, an dem sie gerade zugange sind, zum vorgegebenen Termin fertig sein muss. Jeder solle deshalb sein Bestes geben. Als ob die Bauleute nicht allein am besten wissen, was sie zu tun hätten, empört sich Karens innere Stimme. Sie folgt der Zeremonie mit zu Eisklumpen erstarrten Füßen und trotz Handschuhen, klammen Fingern, die kaum den langsam einfrierenden Kugelschreiber halten können. Und dann soll sie in der Redaktion einen flammenden Artikel dazu verfassen. Im Hinterkopf die Gesichter der Bauarbeiter, die entweder die ganze Zeit feixen oder sich unterhalten, ohne unbedingt der Rede zu lauschen. In nicht wenigen Augen steht geschrieben, hoffentlich hört der Typ da vorn bald auf zu reden. Karen bekommt die Grätsche zwischen dem hehren Ziel, einen lesbaren Beitrag zu schreiben und die Wirklichkeit nicht zu vergewaltigen, meist hin, mit unterschiedlichem Erfolg und dem eigenen Gefühl, sich und die Akteure nicht bis zur Unkenntlichkeit verbogen zu haben. Das glaubt sie jedenfalls. Oder sie redet es sich ein. Karen übt ihren Beruf mit großer Empathie aus. Diese versucht sie auch in ihren Beiträgen durchschimmern zu lassen. Dass sie es damit selbst bis ins Fadenkreuz der Kritik eines Journalisten des westdeutschen Nachrichtenmagazins Der Spiegel schaffen würde, ahnte sie zu der Zeit allerdings nicht. Auch die entscheidenden Pressestellen bei der Bezirksleitung der SED zum Beispiel, die solche Veröffentlichungen gewiss ganz genau durchforsten, stießen seltsamerweise nicht auf. Und wenn doch, drang die Kunde davon zumindest nicht bis zu ihr. Karen stößt darauf und ist mehr als verdutzt, als sie ihren Namen einmal googelt. Das ist jedoch erst zu jener Zeit möglich, als es diese wundersamen Geräte wie Computer und das allwissende Internet gibt. Also fast 30 Jahre, nachdem Karen besagten Text in ihrer Zeitung veröffentlicht hatte. Das ist schon in ihrem inzwischen neuen, anderen Leben, von dem sie im Alten nicht einmal etwas ahnen konnte. Zu dem Themenkomplex Ulbrichts Schatten wird größer waren in der Spiegelausgabe 42 des Jahres 1979 mehrere Statements zu lesen, in denen DDR-Bürger zitiert wurden, die sich vorher in Zeitungen geäußert hatten. In einem heißt es, Land auf, Land ab ließen die SED-Agitatoren das ostdeutsche Volk zum 30. Jubeltag ihrer Republik tiefe Verbundenheit mit dem sozialistischen, dem nestwarm Deutschland verkünden. Gefragt sind nicht Fakten oder Einsichten, gewünscht sind Emotionen. Es wird einem warm ums Herz, textete SED-Agitatoren, und da steht Karens ehemaliger Name, zu einem Bild mit Mutter und Baby in ihrer Zeitung, und forsch formulierte sie, was die Bürger erwarten von ihrer DDR. Bei unserem Anspruch ans Vaterland rangiert jeder nach Geborgenheit ganz vorn. Karen erinnert sich beim Lesen sofort an die Aktion, die ihre Redaktion damals zum 30. Jahrestag der DDR in der Zeitung laufen hatte. Vaterland nur ein großes Wort, hieß sie. Dabei versuchten die Redakteure mit den verschiedensten Menschen, jungen und alten, Arbeitskollektiven und Rentnern zu diskutieren, was ihnen das Vaterland bedeutete, was sie ihm geben wollten und was sie von ihm erwarten. Tja, denkt Karen mehr als ein Vierteljahrhundert später, was ist kritikwürdig an der Aktion, an ihrem Satz? Ist das nicht eine legitime Forderung an seine Heimat? Dies würde sie heute wieder so aufschreiben oder unterschreiben. So, jetzt geht das weiter mit einem. Dann kommt habe ich unter dem Kapitel geschrieben, ein nicht abzulehnendes Angebot. Das ist diese Geschichte, als der Kaderleiter zu mir kommt im Jahr 1979 und mir unterbreitet, dass man vorhat, dass ich ein Studium in Moskau aufnehmen sollte. Das hat mich natürlich im ersten Moment mehr oder weniger gebauchmietzelt, aber dann auch ein bisschen erschrocken, weil ich wusste, was daran hängt. Ich habe eine Familie, ich habe eine Tochter, ein Mann und was wird in dieser Zeit? Und habe dann nach einem Gespräch mit meinem Mann, mit meinen Eltern entschieden, dass ich gehen werde. Mein Mann hat die Nachricht damals aufgenommen, wie so vieles andere auch. Es zerhob ihn nicht sehr an, er hatte aber auch nichts dagegen. Karen brauchte dann keine Woche bis zu ihrer Zusage, nachdem sie auch noch mit ihren Eltern gesprochen hatte, die ihre Tochter während ihrer 3 Jahre betreuen würde, falls Karen sie nicht mitnehmen könnte, was sie damals aber auch noch vorhatte. Ab dem 7. Januar des kommenden Jahres soll für Karen also ein ganz neuer Lebensabschnitt beginnen. Sie freut sich darauf und ist auch ziemlich aufgeregt. Schließlich ist das eine gewaltige Veränderung in ihrem Leben. Schon nach den ersten Tagen im neuen Jahr in der Sonderschule wünscht sich Karen, das halbe Jahr möge nie vorübergehen. Dass sie schon am Tag ihrer Ankunft seelisch ins Straucheln kommen würde, hätte sie in keinem Drehbuch für einen Liebesfilm besser inszeniert werden können. Und dann kommt jetzt die Geschichte, die auf den Anfang zurückgeht. Ich lerne dort sozusagen die Liebe meines Lebens kennen. Wir sind dann in der 6 Monate in dieser Sonderschule und kommen uns immer näher. Ich beschreibe dann auch hier drin, wie wir so recht intensiv Sex hatten. Alles will ich hier nicht vorlesen, sonst wäre ich jetzt noch rot, wenn ich darüber spreche. Das kann jeder nachlesen. Also es war jedenfalls, wir haben uns wirklich ganz intensiv ineinander verliebt. Für mich bestand bloß die Frage, wie kann ich das jetzt vereinbaren? Wie kann ich das meinem Mann sagen? Ich habe vorher auch in dem Buch über meine Ehe geschrieben. Ich habe eine Ehe geführt, die war ohne Höhen und Tiefen. Der Charme des Anfangs war längst vergangen. Ich hatte meinem Mann nichts vorzuwerfen, aber es war auch nichts, was mich ganz besonders an ihn gebunden hätte. Also die Gefahr, dass wenn mir jemand über den Weg laufen könnte, die war schon recht groß. Aber wie gesagt, ich hatte natürlich doch ein fürchterlich schlechtes Gewissen und wir mussten dann aber nach diesem halben Jahr, weil wir uns für uns beide feststanden, für meinen damaligen Geliebten, muss ich so sagen, und mich, dass wir gemeinsam durchs Leben gehen wollen. Und wir haben zuerst das in der Schule gesagt, weil wir das mitteilen wollten, wozu wir uns entschlossen haben. Wir sind dann zur Lehrgangsleitung gegangen und haben dem Professor dort gesagt, dass wir nach Moskau gemeinsam gehen wollen, dass wir uns scheiden lassen wollen. Und da sagte der Professor zu uns, warum macht dann das nicht erst nach Moskau? Hätte er da nicht warten können und das dann sagen? Und das hat mich dermaßen erschüttert. Und ich habe gesagt, nee, das würde ich ja überhaupt nicht übers Herz bringen. Also erst 3 Jahre sozusagen meinen Mann hinhalten und dann sagen, du, jetzt April und ich habe einen anderen Mann. Also ich habe gesagt, nein, wir möchten reinen Tisch machen. So hat das auch mein Mann gesagt. Er hat gesagt, er möchte das seiner Frau so mitteilen. Dann standen die schwierigen Aufgaben an, das zu Hause zu erzählen. Mein Mann hat darauf natürlich erschüttert reagiert und als ich ihm das sagte, hat er geweint und das war für mich, selbst für mich war das erschütternd, weil ich noch nie so eine Gefühlsregung von ihm erlebt hatte und dann habe ich es meinen Eltern erzählt. Meine Eltern waren auch nicht gerade begeistert. Aber wir haben dazu gestanden und haben gesagt, wir wollen reinen Tisch machen und wir haben beide die Scheidung eingereicht. Dann musste ich natürlich, nachdem der Lehrgang beendet war, auch zu meinem Chefredakteur gehen und ihm das sagen. Und er war doch wie vom Donner gerührt und hat nichts weiter gesagt, als das wird ein Nachspiel haben. Und das mit dem Nachspiel war dann folgendermaßen. Ich wurde zuerst bestellt zum Sekretär für Agitation und Propaganda bei der Bezirksleitung. Das war damals eine Frau. Und sie hat mir natürlich in ihrer ja sehr mütterlichen Art dann versucht zu sagen, wie du kannst doch nicht dem sozusagen dem erstbesten Mann hinterherlaufen und du weißt doch nicht, ob er bald eine andere hat und dann lässt er dich sitzen. Und also wir waren natürlich von den Reaktionen auch nicht sehr begeistert, aber wir haben uns davon nicht abbringen lassen. Und auch mein Peter, mein Geliebter, musste da in der zur Gehirnwäsche in seiner Bezirksleitung antanzen und hat dort einen ziemlichen Spießrutenlauf durchgemacht. Vorher wurde er gerade noch mit der Verdienstmedaille der DDR ausgezeichnet. Und dann war er für diese Genossen eben das Letzte, was man überhaupt sich vorstellen kann. Und er versucht sich dort auch gar nicht groß zu verteidigen. Er wird dort angeschrien und wir sind sehr enttäuscht von dir und also haben alle möglichen Sachen gegen ihn vorgebracht und er hat das die Partei beschmutzt und dergleichen. Also für uns, wie gesagt, wurde es ganz schön haarig. Wir sind dann als ich das, wie gesagt, als mein Mann dann oder mein Freund dann zurückkam und er wurde von seiner Bezirksleitung vom Studium zurückgestellt. Er durfte das Studium nicht antreten, ich hätte gehen können. Und das war für mich Ausdruck dessen, dass man uns versuchte auseinanderzubringen. Und daraufhin habe ich gesagt, das sehe ich nicht ein, für das in Anführung gleiche Vergehen wird an einer Bezirksleitung so entschieden, dass er das Studium nicht antreten darf. Und ich habe das Gleiche gemacht und ich durfte gehen. Und wie gesagt, wir haben dahinter natürlich den Versuch gesehen, dass sie uns auseinanderbringen wollen. Ich habe gesagt, dann gehe ich auch nicht. Ja, das war sozusagen auch mein politisches Todesurteil. Dann wurde mir gesagt, also ich werde ein Parteiverfahren bekommen und der Parteisekretär sagte zu mir, überlege dir eine ordentliche Stellungnahme, sonst können wir aus der Rüge auch eine strenge Rüge machen, hat er gleich gedroht. Dann macht es doch, möchte sie ihm ins Gesicht schreien, doch sie beherrscht sich wie immer. Ordentliche Stellungnahme, das bedeutet im Parteijargon, sich richtig viel Asche aufs Haupt zu streuen, Selbstkritik zu üben, bis man mit der Nase auf dem Boden liegt. Bloß keine Kritik am Umgang der Genossen mit einem anbringen und das feierliche Versprechen abgeben, dass man derartiges Fehlverhalten nie und nimmer mehr an den Tag legen wird. Karen ist zum Kotzen übel, wenn sie daran denkt, wie sie sich verbiegen soll. Sie nimmt sich vor, das auf keinen Fall zu tun. Sie weiß aber auch, dass sie sich in ihrer Wut nicht zu weit aus dem Fenster lehnen darf. Sie muss einen goldenen Mittelweg finden. So ein Verhalten ist ihr zuwider, aber daran hängt ihre berufliche Zukunft. Würde ihre Redaktion sie hinauswerfen, käme sie beruflich auf keinen grünen Zweig mehr. Jedenfalls nicht als Journalistin. In keiner Bezirkszeitung, sie werden alle von der SED herausgegeben, bekäme sie einen Fuß in die Tür. Selbst in die Zeitung der Blockparteien reicht der lange Arm der SED. Deshalb würde man ihr auch dort eine Anstellung verwehren. Nicht umsonst tragen NDPD, CDU und LDPD damals die wenig schmeichelhafte Bezeichnung als Blockflöten. Bei der Parteiversammlung dann klingt die Stimme des Parteisekretärs wie die Rede am Grab einer Verstorbenen. Karen pulst das Blut in den Adern, wie durch einen Schleier nimmt sie wahr, was er da vorträgt. Denn er fährt ganz schwere Geschütze auf, Vertrauen der Genossinnen und Genossen missbraucht, Ehre der Partei beschmutzt, verantwortungslos gehandelt, dringt an Karens Ohren. Wenn er noch jetzt gesagt hätte, wegen Karens Verhalten gerate die Weltrevolution in Gefahr, hätte sie auch nicht mehr gewundert. Ihr wird klar, dass sie mit ihrer mickrigen Stellungnahme gegen diese Breitseite an Vorwürfen nur schwerlich ankommen kann. Aber das ist ihr in diesem Moment auch schon egal. Karen ist speiübel, weil sie das so abartig findet, was ihr da in den Kopf geworfen wird. Sie ist in wie ihrer Mut nur bemüht, nicht loszuheulen. Dann gibt es keine weiteren Diskussionen und dann wird wegen parteischädigenden Verhaltens und Vertrauensbruch gegenüber der Partei beantragt, die Grundorganisation für Genossen Karen Wersicker als Parteistrafe eine Rüge auszusprechen. Und dann sind alle dafür. Und Jahre später, nach dieser für sie absurden Situation, fragt sie sich, warum ihr nicht schon zu diesem Zeitpunkt Zweifel an der Partei und ihren Methoden gekommen sind. Warum sagt sie nicht, jetzt ist Schluss, sie spürt doch am eigenen Leib sehr schmerzhaft, wie mit einem umgesprungen wird, der aus der Parteinorm fällt. Alle Erklärungsversuche, die sie für sich findet, münden immer wieder in die eine Antwort, die Angst, ihren Beruf nicht weiter ausüben zu können. Ja, dann ist damit aber noch nicht Schluss. Man will sie ganz klein kriegen und dann, Karen lebt in dieser Zeit mit ihrem Freund bei ihren Eltern im Oderbruch, fährt jeden Tag zur Arbeit nach Frankfurt. Und ihr Freund, der damals eine Anstellung im Halbleiterwerk gefunden hatte, und früh liest sie immer schon im Auto die Zeitung. Und als sie eines Tages fahren, liest sie und bleibt an einem Beitrag hängen. Das muss ich mal schnell mal gucken, wo ich das habe, 223. Beim Durchblättern bleibt sie am Gerichtsbericht hängen, der einmal wöchentlich im Blatt erscheint. Sie liest die Überschrift und ihr wird im gleichen Moment heiß und kalt. Unter der Überschrift können 7 Monate 7 Ehejahre aufwiegen, prangt in schwarzen Lettern über dem Beitrag entgegen. Ihr stockt der Atem. Sie liest den Beitrag vollständig, zunächst rast sie über die Zeilen hinweg, dann jede einzelne Zeile. Schnell, halt an, ich muss brechen, presst sie sich aus sich heraus. Peter blickt erschrocken zur Seite, kann nicht glauben, was sie gerade sagt. So schnell geht das hier nicht, hier fahren Autos, ich muss erst eine Einfahrt in einen Waldweg finden. Dann hält er aber doch an, Karen fällt mir aus dem Auto, als dass sie aussteigt und Peter fragt dann, was los ist und sie reicht ihm nur den Beitrag aus der Zeitung und dort wird in aller Ausführlichkeit ihr Scheidungsprozess vor dem Kreisgericht in Frankfurt-Oder seziert. Und sie ist so erschüttert darüber, weil sie sonst sie hat noch nie in ihrer Zeitung einen Bericht über eine Scheidung gelesen, sondern über Karnickeldiebe und Fahrradklauer und sonst was. Aber in diesem Fall wird sie mit denen auf eine Stufe gestellt und es werden natürlich die Namen werden sozusagen anonymisiert und aus meiner Tochter wird ein Sohn gemacht. Aber wie gesagt, es ist ihr Schicksal und sie ist so fix und fertig, dass sie nicht glaubt, dass das wer das geschrieben haben könnte. Sie kann aber mit dem Namen darunter nichts anfangen. Aber sie ist sich sicher, dass das garantiert vom Chefredakteur abgezeichnet wurde, denn so etwas kommt nicht in die Zeitung, ohne dass er sowas gesehen hätte. Sie geht dann in die Redaktion, kann eigentlich gar nicht klar denken, auch nicht arbeiten und wenige Tage später, das ist dann auch noch nicht der Schluss, wenige Tage später wird sie zum Chefredakteur zitiert, die Sekretärin ruft an, du sollst sofort zum Chefredakteur kommen. Dann erklärt er ihr kurz und bündig, du kannst deine Sachen packen, du bist arbeitest ab heute nicht mehr in der Bezirksredaktion, sondern wirst strafversetzt für dein Verhalten in die Betriebszeitung des BMK Ost. Karen hat überhaupt, sie wollte nicht weinen, macht das auch nicht, aber sie ist so fix und fertig, dass sie hat auch nur ein paar Sachen, die sie da hat, seitdem sie zurückgekommen ist von diesem Lehrgang. Sie muss nicht viel zusammenpacken, sie geht dann raus und erwartet ihren Freund dann, der sie nach der Arbeit abholt und ist fix und fertig. Am nächsten Tag muss sie sich schon im BMK Ost vorstellen. Wird dort aber freundlich aufgenommen von der dortigen Sekretärin und von der erfährt sie sogleich, warum sie jetzt auf dem Stuhl des dortigen Betriebszeitungsredakteurs sitzt. Und der war nämlich kurz zuvor in den Westen gegangen. Und da hat man eine gute Möglichkeit gefunden, dieses Loch zu stopfen mit der gerade in Ungnade gefallenen Karen Bersicke. Und da hat sie gedacht, wenn der blöde Johnny, so nannten die den damals, nicht in den Westen gegangen wäre, würde ich vielleicht noch beim Neuen Tag arbeiten können. Aber so war das nun mal. Ihr kommen wieder große Zweifel, weil sie sagt, hier geht es eigentlich nicht um mich, hier geht es darum, dass die Partei nach Gutdünken entscheidet, wie Schachfiguren werden die Leute auf dem Schachbrett hin und her geschoben. Da muss eben ein Loch gestopft werden. Für Karen ist das ein ganz tiefer Fall. Und sie kann sich davon überhaupt nicht erholen. Sie findet sich dann in die Arbeit rein beim BMK, arbeitet dort, wird schwanger. Inzwischen ist sie dann auch geschieden von ihrem Mann, der erst die Aussetzung der Scheidung plädierte, ist dann geschieden, wird schwanger, soll im Februar ein Kind zur Welt bringen. Ich muss das jetzt ein bisschen zusammenfassen, weil ich merke, meine Zeit läuft mir davon. Im Januar merkt sie, dass sie, im Februar soll das Kind geboren werden, im Januar merkt sie, dass sie gar keine Kindstöne, gar keine Kindsbewegung mehr vernimmt. Sie geht zum Arzt, der Arzt sagt, ja, ich höre das mit dem Stethoskop, dem Bauch ab, ist alles in Ordnung, das Kind bewegt sich und man hört auch Herztöne. Und Karen verlangt ein CTG, das ist aber gerade kaputt im Bezirkskrankenhaus, sie können beruhigt sein. Sie geht nach Hause, sie ist aber nicht beruhigt. Am nächsten Morgen wird sie wach, weil sie starke Blutungen bekommen hat. Ihr Mann fährt sie sofort in die Klinik, gleich auf die Entbindungsstation. Dort ist das CTG in Ordnung, der Arzt untersucht und das schnorchelnde Geräusch, was man bei so einem CTG hört, ist nicht mehr zu hören. Und der Arzt eröffnet ihr Kind lebt nicht mehr im 8. Monat. Für Karen bricht natürlich eine Welt zusammen, für ihren Mann auch. Sie fragt den Arzt, wie das gemacht wird, ob ein Kaiserschnitt gemacht wird. Nein, Karen muss das tote Kind auf ganz normalem Weg zur Welt bringen. Es ist für sie so eine totale Ausnahmesituation. Also 8 Monate haben sie sich auf das Kind gefreut. Und ich beschreibe das hier, ich will das jetzt hier nicht alles. Sie legen dann einen Wehentropf und ich muss das Kind gebären unter fürchterlichen Schmerzen. Und mein Mann darf nicht dabei sein. Und es ist alles, wie gesagt, ganz, ganz fürchterlich. Glücklicherweise wird Karen nach einem Jahr, das Kind hatte weiter keine Schäden. Ich war kurz vorher fast gestürzt und dabei war der Mutterkuchen abgerissen. Das hat aber leider Gottes keiner bei der Untersuchung festgestellt. Und das Kind wurde nicht mehr versorgt. Die Ärztin sagte zu mir, ihre beste Therapie ist, wenn sie schnell wieder schwanger werden. Das wurde ich dann und habe einen wunderbaren Sohn bekommen. Mein Sascha, der da auch sitzt. Und arbeitete ich weiter im BMK. Und irgendwann bei einer, auch eine zentrale Parteiveranstaltung, mein Mann arbeitete damals dann im Institut für Halbleiterphysik, traf mein Mann den Chefredakteur der Zeitung und fragte ihn, sag mal, gibt's eigentlich irgendeinen Grund, da war ich dann 4 Jahre aus der Redaktion weg, dass Waltraud dann nicht mehr in die Redaktion zurückkommen kann? Und er sagte, nee, eigentlich gibt's gar keinen Grund, da müssen wir mal drüber reden. Und der kam dann zu uns nach Hause und es war für mich eine skurrile Situation. Ich hatte ihn ja lange nicht gesehen und eigentlich hatte ich Wut in mir, weil ich der Meinung war, er hätte es verhindern können, dass ich sozusagen, also schon mit der Degradierung nicht mehr Abteilungsleiter, nicht mehr Mitglied des Kollegiums irgendwo in der Nachrichtenredaktion arbeiten, das hätte ich alles hingenommen, aber mich dann noch so zu erniedrigen mit diesem Brief, Zeitungsartikel und dann mich aus der Redaktion zu schmeißen, das war alles ganz schlimm. Aber ich habe mir gedacht, ich möchte gern wieder in die Redaktion zurück und habe mir das nicht anmerken lassen, weil ich dachte, ich bin ja eigentlich in der Position der Bittstellerin. Und er hat gesagt, ich könne im nächsten Monat wieder anfangen. Und das ging dann ganz schnell, habe ich gedacht. Also das ist ja natürlich auch wieder, war eigentlich auch wieder so, so eine Sache, dass man, wenn man will, das alles ganz schnell machen kann. Und hat mich dann auch eigentlich gefreut. Ich bin dann wieder zurückgekommen. Ich muss mal sagen, habe natürlich eine Abteilung machen müssen, da ich gedacht, möchte ich eigentlich nicht, Parteileben war das. Ich wusste, die wollte keiner machen und die Seiten hat auch keiner so richtig gelesen. Und dann habe ich gedacht, aber ich bin hier nicht bei Wünsch dir was und ich nehme das an und habe das auch gemacht. Und man konnte aber auch noch andere Beiträge schreiben, manchmal konnte man sich so melden für bestimmte Dinge. Ich habe dann mal einen Beitrag geschrieben, unter der Überschrift, einen Beitrag für die Seite 2, ein Kommentar unter der Überschrift, also der Gedanke war, wenn der Kapitalismus so marode ist, warum bricht er da nicht zusammen so ungefähr? Und da habe ich wirklich meinen Hirnschmalz verwendet und habe ihn geschrieben, habe versucht einigermaßen, wie gesagt, ordentlich zu Papier zu bringen, auch in Zeilenzahl und so. Und der nächsten Tag gucke ich in die Zeitung, da steht ein Beitrag darüber, dass die Bauern, wird kommentiert, warum die Bauern die Kartoffelernte einbringen müssen. Da habe ich gedacht, na gut, das wissen die auch. Aber mein Beitrag erschien nicht. Und habe ich den Chefredakteur gefragt und da hat er gesagt, habe ich dann so viel falsch geschrieben? Na, der passt nicht so in die Zeit. Sicherlich passt ja auch deshalb nicht in die Zeit. Ich, kleine Journalistin von so einer Bezirkszeitung, da haben sich schon ganz andere Leute den Kopf zerbrochen darüber. Und ich habe natürlich hätte solche Argumente anführen müssen, dass die, sagen wir mal, die ökonomische Überlegenheit des Kapitalismus ihn einfach so dazu fähig macht, dass er den Sozialismus noch eine Weile in die Tasche stecken könnte. Dann, es gab noch ein paar andere Beiträge, die von mir auch im Panzerschrank verschwanden. Der eine war über das, damals wurde in den Ende der 70er Jahre, das gab es das Schweinezucht- und Mastkombinat in Eberswalde, und dort wurde ein riesiger Schlacht- und Verarbeitungsbetrieb gebaut. Und vor dem, schon vor der Eröffnung war da ein Pressetermin, ich wurde dorthin geschickt und durfte eine ganze Seite 3 darüber schreiben. Ich habe die auch in großer Begeisterung geschrieben und ja, die kommt die nächsten Tage in die Zeitung. Sie kam auch nicht in die Zeitung. Dann wieder gefragt, ja, da gibt's noch ein paar Dinge dran und wir müssen noch, und also sie erschien da nicht. Ich habe dann viele Jahre später, dann eigentlich erst nach der Wende, warum der Beitrag nicht erschienen ist, weil ich das wohl zu positiv geschrieben hatte und dieses SVKE natürlich mit Krediten aus dem Westen, mit hat mir dann ein Betriebszeitungsredakteur erzählt, dass zum Beispiel durften auch keine Militärs in dieses SVKE, weil dort mit dort hat ein Flugzeugunternehmen mitgebaut aus dem Westen und so. Das wusste ich natürlich alles nicht. Da hätte mir auch nie einer gesagt. Und ich glaube, wenn der Beitrag erschienen wäre, dann hätten im Westen alle gelacht und gesagt, na, das ist aber eine Traumtänzerin, die das da geschrieben hat. Und vielleicht wollte der Chefredakteur mich auch davor bewahren und hat gesagt, nee, das können wir so nicht veröffentlichen. Die Entwicklung in der DDR schritt weiter voran, aber nicht zugunsten der DDR. Es ist so, jetzt geht die zweite Hälfte der 80er Jahre. Da machen sich ja, wie gesagt, die Missstände in der DDR werden größer. Die Ausreisewelle setzt ein und sowohl in der Redaktion, allerdings auch immer nur untereinander, so in kleineren Gruppen, haben wir uns darüber unterhalten, haben gesagt, Mensch, das geht alles nicht so und es muss sich doch irgendwas ändern. Die müssen das doch oben sehen, dass die Leute uns hier massenhaft weglaufen, es muss Veränderungen geben. Aber es gab keine Veränderungen. Wie gesagt, im Westfernsehen hat man die Ströme der Leute, die in den Botschaften dort angekommen waren. Und wie gesagt, es waren nur abwertende Kommentare nach dem Motto von Honecker, also wer da gehen will, dem weinen wir keine Träne nach. Und wir haben aber gemerkt, das läuft in eine ganz schlimme Richtung. Und wir haben, aber muss ich mal ehrlich sagen, wir haben nie die, leider Gottes muss ich sagen, aber aus heutiger Sicht kann man leider Gottes sagen, das war eben so. Wir haben nicht den Mut gehabt, das anzusprechen, oder weil wir wussten, was mit einem passiert, wenn er den Mund aufmacht. Und deswegen haben wir sozusagen, unser Protest war immer der mit der Faust in der Tasche, aber kein richtiger. Die Leute haben uns, auch bei mir da im Haus, die haben uns dann gesagt, Mensch, was ihr für eine Zeitung macht, also Nachbarn von uns, das liest doch keiner. Und ich habe das dann immer noch versucht zu verteidigen. Mensch, ihr müsstet, also das im Großen und Ganzen, ich dachte, da haben meine Nachbarn gesagt, du mal mit deinem Großen und Ganzen und so. Also die Verhältnisse wurden immer schlimmer. Dann wurde, ich weiß nicht, ob Sie sich daran erinnern, der Sputnik verboten in der DDR. Und ich glaube, das war so der endgültige Anfang vom Ende. Wir haben gesagt, wenn so eine Zeitschrift, die damals kritischer aus der Sowjetunion berichtete, den DDR-Oberen schon so viel Angst einjagt, dass sie verbieten müssen, dann müssen sie doch wirklich sozusagen ziemlich ratlos sein, wie sie mit der ganzen Situation umgehen. Das ist dann, wie gesagt, es wird, die Situation wird immer komplizierter, die Leute laufen weg. Ich habe dann ein Kapitel geschrieben, der heißt Aufruhr und lähmende Stille. Und wie gesagt, man merkte dann auch die diese sagen wir mal, die Unzufriedenheit der Leute dann in diesem Sommer 89, der war, das war dann keiner mehr wie in den Jahren, in den 40 Jahren zuvor. Und wie gesagt, die Westnachrichten wurden für uns, für die meisten Leute die wichtigste Informationsquelle, und auch in der aktuellen Kamera hat man sich vornehm ausgeschwiegen, und man hat einfach ausgeblendet, dass der Regierung in Scharen das Volk läuft, wegläuft. Und ich möchte nicht wissen, was in deren Redaktion, meinte ich jetzt die aktuelle Kamera, abgeht. Die wissen doch genau, was hier los ist, und müssen so tun, als ob alles Friede, Freude, Eierkuchen wäre. Einfach zum Kotzen, regt sich Karen auf. Was soll da los sein, fragt Peter, pumpt zurück. Wird nicht anders sein als bei euch auch, traut sich denn bei euch einer Klartext zu reden? Ihr wisst doch ebenso, was dann gerade, was dann abgeht. Karen muss zustimmen. Die Leute von der aktuellen Kamera hat die Agitationskommission des ZK gewiss am ganz kurzen Gängelband. Da geht nichts über den Sender, was nicht bei einer der Größen des Politbüros abgesegnet hat. Aber auch die Leitung zu den SED-Bezirkszeitungen ist nicht wesentlich länger. Gerade jetzt, wo alles auf Messerschneide steht, dürften sich die Telefone heiß laufen zwischen Berlin und den Bezirksstädten. Das geht dann auch so weiter. Sie wissen, dass sich in dieser Zeit die SPD gegründet hat, was sozusagen den DDR-Oberen, wie gesagt, das muss eine totale Klatsche für die gewesen sein. Und auch in Frankfurt-Oder bildet sich die Gruppe des Neuen Forum. Und wir werden, da muss ich jetzt mal die Seite suchen, wir werden eingeladen bzw. hinzitiert zu einer Zusammenkunft mit dem Neuen Forum. Das muss ich jetzt mal schnell finden. Es wird das, was Karen befürchtet, der Pranger. Wie ein Schaf, das zur Schlachtbank getrieben wird, fühlt sie sich auf dem Weg zu dem Termin. Organisiert hat ihn das auch in ihrer Stadt gebildete Neue Forum. Auf der einen Seite des Tisches sitzen die Anklagenden, in diesem Tribunal, auf der anderen die Journalisten der Neuen Welt. Denen fliegt dann auch alles um die Ohren, was die neuen selbsternannten Volksvertreter an der Arbeit der Bezirksredaktion auszusetzen haben. Karen versucht, sich ihre Wut nicht anmerken zu lassen, mit der sie die Reden ihrer Gegenüber verfolgt. Hochmut und Häme schlägt den Zeitungsleuten entgegen. Die Mitglieder des Bürgerkomitees sehen ihre Stunde der Abrechnung gekommen. Endlich können sie den Verantwortlichen jener Zeitung Feuer geben, die ihnen Jahrzehnte vorgaben, wie sie denken und handeln sollten. Karen kocht innerlich. Sie kann mit der kübelweise über ihnen ausgeschütteten Kritik nur schwer umgehen. Dennoch muss sie sich eingestehen, dass die anderen ihnen dort gegenüber am Tisch in manchen Punkten recht haben. Auf den Vorwurf, die SED-Zeitung habe nur im Sinne der herrschenden Ideologie berichtet und keine andere Meinung daneben geduldet, können die Journalisten nichts entgegensetzen. Außer das eine Argument, dass sie von der sozialistischen Idee überzeugt sind. Sie sehen ja, wohin das geführt hat, sagt einer der Bürgerbewegten so hämisch laut, dass es auch jeder in der unruhigen, mal leise oder laut murmelnden Runde gehört hat. Karen sitzt die ganze Zeit wie gelähmt da, obwohl immer irgendwer auf der Anklägerseite lauter und aus der sich mühsam verteidigenden Seite der Journalisten leiser redet, rauscht das Meister an ihr vorbei. In diesen Tagen und an diesem Abend mit ganzer Wucht bricht für Karen eine Welt zusammen. Das, woran sie ihr Leben glaubte, wofür sie in ihrer journalistischen Arbeit mit Herzblut schrieb, soll plötzlich nichts mehr taugen. Es wird vor ihr zertreten wie ein lästiges Insekt. Den Journalisten der Neuen Welt wird von den Mitgliedern des Bürgerkomitees eine Hauptschuld an den Verhältnissen in der DDR gegeben. Sie hätten ja gewusst, wie die wirkliche Lage sei, und immer alles nur schön geredet. Kritik haben sie doch gescheut wie der Teufel das Weihwasser, ist ein grundlegender Vorwurf, der aus jeder Wortmeldung der neuen Revoluzzer spricht. Karen kommt kein Wort der Verteidigung über die Lippen. Und auch das, was ihre Kollegen als Erklärung für ihr aller Tun hervorbringen, erscheint ihr wenig geeignet, ihre Gegenüber zu erreichen, geschweige denn zu überzeugen. Für die Ankläger haben die Journalisten einfach am Leben vorbeigeschrieben. Immer wenn Karen wütend ist und sich ungerecht behandelt fühlt, wie in diesem Moment, schaltet sie auf stur. Dann schießen ihr auch schnell Tränen in die Augen. Nun gerade versucht sie, diese zu unterdrücken. Diese Blöße will sie sich auf keinen Fall geben. Am liebsten würde sie denen auf der anderen Seite des Tisches entgegenschleudern. Ihr habt doch keine Ahnung. Was wisst ihr denn von unseren Überzeugungen, von Idealen, von unseren Hoffnungen auf eine gerechte Welt? Doch gleichzeitig lässt ihre Wut auch ein bisschen Platz für rationale Gedanken und die Frage, wann konnte oder durfte sie sich denn beim Schreiben ihrer Beiträge von dem Schwarz-Weiß-Denken lösen? Wann ließen sie oder ihre Kollegen denn mal ein Grau zu? Selbst in einer wenig angespannteren Situation als an diesem Abend hätte sie darauf keine Antwort gefunden. Im DDR-Journalismus gibt es seit 40 Jahren kaum Zwischentöne. Das Denken und Fühlen jener Teile der Gesellschaft, denen die Lehren des Sozialismus und Kommunismus nicht die Bibel fürs Leben sind, finden ja in der Zeitung nicht statt, auch nicht im Rundfunk und schon gar nicht im Fernsehen. Aus den geschichtlichen Erfahrungen des vom Westen nicht wohlgelittenen kleineren deutschen Staates, der zudem auf seinen schwierigen Weg zu einer erfolgreichen Volkswirtschaft ständig mit Embargo belegt wurde, speist sich über Jahrzehnte eine nahezu pathologisch gewordene Furcht der Regierenden vor jeglichen kritischen Stimmen. Es wird versucht, sie schon im Keim zu ersticken. Selbst als sich die DDR nach Jahrzehnten zu einer gewissen Souveränität aufgerappelt hat, sehen ihre regierenden Köpfe in jedem, auch harmlosen Kritiker, den Klassenfeind, der an den Grundfesten des Staates rüttelt. Auch wenn er nur gesagt hat, man soll doch das Brot ein bisschen teurer machen, dafür aber den Farbfernseher nicht für unerreichbare 6.000 Mark verkaufen. Wozu solcherlei starres Denken über die Jahre führte, das wird den Journalisten auch an diesem denkwürdigen Abend durch das Bürgerkomitee vor die Füße gekippt. Ja, und jetzt komme ich so langsam zum Ende. Als die Mauer dann fiel, das haben Karen und Peter verpasst, fahren sie erst aus den Frühnachrichten, was sich Unglaubliches in der Hauptstadt abgespielt hat. Sie gucken sich sprachlos, ungläubig an. Karen hat das Gefühl, dass in ihrem Kopf gerade eine totale Leere herrscht. Sie kann momentan keinen klaren Gedanken fassen. Auch Peter scheint es ähnlich zu gehen. Hast du ahnen können, dass mit einem Mal alles so schnell geht, findet Karen ihre Sprache wieder. Ihr Mann schüttelt den Kopf. In ihm arbeitet es. Er versucht sich auszumalen, welche Konsequenzen dieses Ereignis für ihr weiteres Leben haben wird. Das war's dann wohl mit der DDR, stellt Peter lakonisch fest. Wir haben das Ding an die Wand gefahren. Nicht wir, sagt Karen, die da im Politbüro in ihrer Selbstherrlichkeit und Sturheit, die hätten viel eher erkennen müssen, in welcher Richtung die Chose läuft und Reformen einleiten müssen. Aber diesen Begriff hätten sie ja nicht mal in den Mund genommen, geschweige denn welche auf den Weg gebracht, hält ihm Karen trotzig entgegen. Bei den vielen Gedanken, die den beiden an diesem Morgen durch den Kopf schießen, bleibt ein Gefühl komischerweise auf der Strecke, das der Freude. Es will sich auch in den nächsten Tagen und Wochen nur sehr zaghaft bei ihnen einstellen. Dazu ist das Tempo zu gewaltig, in dem sich die Ereignisse in solcher Tragweite überschlagen. Irgendwie steht in den letzten Monaten des Jahres 89 gerade Karens ganzes Leben auf dem Kopf und mit ihr das von 16 anderen Millionen auch, egal mit welchen Gefühlen sie die Ereignisse begleiten. Was gestern noch weiß war, ist heute schwarz. Was gestern noch als Richtigkeit, wird heute am besten gar nicht mehr erwähnt. Vor ihr aller Augen kollabiert ein ganzer Staat, obwohl offen davon noch nicht die Rede ist. Noch wird von Reformen der DDR gesprochen, um die Demokratie zu gewährleisten, unter deren Abwesenheit große Teile der Bevölkerung nach ihrem Bekunden gelitten haben. Vor Karens Augen und denen vieler anderer auch geraten eher eine Überzeugung von der Richtigkeit des einst mit der Gründung der DDR eingeschlagenen Weges gehörig ins Wanken. Jedoch nicht aus dem Grund, weil die Menschen nicht mehr von der Idee einer klassenlosen, gerechten Gesellschaft überzeugt wären. Sie müssen nur bestürzt feststellen, dass ihnen auf dem Weg dorthin nicht alle Menschen folgen wollten. Ein großer Teil der DDR-Bürger hatte sich damit arrangiert, dass an der Westgrenze des Staates auch die Grenze jeglicher Reiselust war und dass man nur in die sozialistischen Länder fliegen oder fahren konnte. Andere wiederum, vielleicht gar nicht zu wenige, wollten sich nicht damit abfinden, dass ihnen das Reisen auch in den anderen Teilen der Welt verwehrt wurde. Ein Problem, das seit dem Mauerbau 1961 wie ein schwerendes Gefühl dem sich gern robust gebenden Körper der DDR zunehmend Beschwerden bereitete. Vor diesem Krankheitsbild und seinen Auswirkungen aber verschließen die DDR-Oberen Augen und Ohren. Frei nach dem Motto, weil nicht sein kann, was nicht sein darf, regieren sie an den Wünschen und Gefühlen eines offenbar nicht unerheblichen Teils der Bevölkerung vorbei. Eine ganze Riege selbstherrlicher, im Denken erstarrter Parteischranzen hatte mit ihrem immer stärker werdenden Dogmatismus die einst hehren Ziele der 49 gegründeten DDR gekapert. Das gut gemeinte Vorhaben vom Aufbau des Sozialismus verkam zu einer Doktrin, in der die Menschen in ihrem millionenfach verschiedenen Denken und Tun nur in Gute und Böse eingeteilt worden war. Bist du nicht für uns, dann bist du gegen uns. Eine wirkliche Freiheit der Meinung hatte es vielleicht in guten, offeneren gesellschaftlichen Perioden der 40-jährigen Geschichte mal gegeben. Aber sie war schon vor langer Zeit abhandengekommen. Der immerhin 4 Jahrzehnte alte, kleinere deutsche Staat hat es leider nicht zu der Souveränität gebracht, die es ihm gestattet hätte, angstfrei mit jenen Strömungen und Tendenzen in der Gesellschaft umzugehen, die den Aufbau des Sozialismus nicht zu ihrem unbedingten Lebensinhalt erkoren hatten. In ihrer Verbohrtheit nahm die Partei und Staatsführung die Signale nicht mehr wahr, die es aus der Bevölkerung gab, als die Entwicklung mehr und mehr die negativen Seiten einer Diktatur sichtbar macht. Kritik an den Verhältnissen, egal von wem und von wo sie kam und wie wohlwollend sie auch gemeint war, wurde gnadenlos abgebügelt. Es soll sie zuhauf sogar in den Berichten der Staatssicherheit gegeben haben. So kam es später ans Tageslicht. Aber in der Parteiführung waren sie nicht relevant. Keiner weiß dann so recht, wie es weitergeht. Die Familie von Karen und Peter hat noch ein ganz besonders schlimmes Erlebnis. Werden kleinere Zeitungen gebildet, eine auch in Frankfurt-Oder. Und in dieser Zeitung wird Karens Mann sehr angegangen wegen angeblicher Stasi-Verstrickung. Und wegen dieser hätte er ja einem Kollegen aus dem Institut für Halbleiterphysik eine Reise nach einem einjährigen Aufenthalt in Japan verwehrt. Karens Mann empört sich darüber so sehr, weil die Umstände anders waren. Dieser besagte Mitarbeiter sollte geschickt werden, sollte delegiert werden, aber er kam dann zu Peter und sagte, er wolle doch davon zurücktreten, er kann seine Familie nicht ein Jahr allein lassen, mit seiner Frau und seine Kinder. Und er wurde da nicht geschickt, aber in diesem Blättchen wurde Peters Mann dafür verantwortlich gemacht. Das führte dann sogar dazu, dass fremde Menschen bei uns anriefen. An einem war mein Sohn, der damals 5 oder 6 Jahre alt war, ging ans Telefon und da brüllte jemand ins Telefon, ist dein Vater das Stasi-Schwein zu Hause? Und mein Sohn wusste gar nicht, was er sagen wollte. Und ich versuchte ihn dann zu beruhigen. Er konnte nicht fassen, was der Mann gerade über seinen Vater gesagt hatte. Und wie konnte man einem 6-Jährigen dann klar machen, dass es auch bösartige Menschen gibt und gerade in dieser Zeit nicht unterschieden wurde zwischen Wahrheit und Verleumdung. Mein Mann hat dann diese Zeitung verklagt, die musste das zurücknehmen. Und aber natürlich an so kleiner Stelle. Aber das war dann sozusagen der Schluss. Meiner großen Überraschung wurde dann Peter sogar noch Verlagsdirektor in der Zeitung. Ich habe gesagt, du brauchst dich da mit deiner Vergangenheit als Parteisekretär, brauchst du dich da nicht vorstellen. Dich nimmt da keiner, weil der Verlagsdirektor abgewählt wurde. Komischerweise hat die ganze Belegschaft ihn mit 100-prozentiger Zustimmung gewählt. Er war dann ein Jahr Verlagsdirektor, hat die Zeitung in eine GmbH übergeführt, wollte dann eine Zusammenarbeit mit dem Bauer Verlag, aber das haben dann andere in ganz anderen Gremien entschieden, wie die Zeitungen in der DDR aufgeteilt wurden, und wir sind dann zu einer ganz anderen Zeitung gekommen. Im Epilog schreibe ich, das Land, in dem Karen und Peter über Jahrzehnte lebten, gibt es nicht mehr. Es verschwand nicht leise, aber ohne dass Gewalt gegen Menschen angewendet wurde. Dennoch gleicht dieses Ereignis einem historischen Paukenschlag. Den beiden geht es dabei wie unzähligen anderen. Sie fühlen sich, als ob ihr Leben, ihre Körper in der Mitte durchgebrochen sind. Von heute auf morgen wird in 40 Jahren Erfahrung, Arbeit, Glücklichsein in ihrer bisherigen Gesellschaftsordnung jeglicher Wert abgesprochen. Mancher zerbricht daran. Karen und Peter hatten einen Traum, der sich nicht verwirklichen ließ. Das einzugestehen fällt ihnen schwer. Ebenso bedarf es vieler Mühen, aus ihrem bisherigen Leben und dem Neuen wieder ein Ganzes zu schaffen. Es gelingt ihnen, weil sie couragiert genug sind, mit den neuen Möglichkeiten weiter ihr persönliches Glück zu finden. Ihr Land ist untergegangen. Karen und Peters Liebe zueinander jedoch hat alle Stürme überstanden. Das war's. Dankeschön. Es war gar nicht so einfach, hier so Stellen zu finden. Als ich mich darauf vorbereitet habe, habe ich gedacht, oh, ich müsste so viel. Aber ich habe jetzt schon gemerkt, dass ich die Zeit stark überschritten habe. Stefanie, entschuldige bitte.
1: Okay, wir machen es kurz. Noch 2, 3 kleine Fragen vielleicht an dich. Ich würde gerne damit einsteigen. Du hast ja am Anfang gesagt, ihr hattet einen ständigen Spagat. Bei jedem Artikel musste man nachdenken. Und man wollte ja auch keinem auf den Schlips treten und hatte seine... Sachen im Kopf sowieso. Und am Ende bist du ja als Journalistin über was ganz anderes gestolpert. Das hättest du wahrscheinlich nicht geglaubt. Und wir reden ja von einer Sache, die ist nicht 1950 passiert, sondern es war 1980. Im Westen waren die heißen 70er und wir hatten den Sommer der Liebe und freie Liebe. Und im Osten haben wir ja sowieso geglaubt, wir sind total alles andere als konservativ. Wir gehen an FKK. Wir hatten, glaube ich, die höchste Scheidungsrate in, weiß ich nicht, ganz Europa. Und dann wird dann bei dir da diese Moralkeule geschwungen. Du hast dich ja sicherlich oft gefragt, wieso eigentlich? Hast du eine Antwort darauf?
0: Nee, habe ich nicht. Ich ab in dem Beitrag bin ich da auch ein bisschen, sagen wir mal, schreibe ich das auch ein bisschen drastisch. Man weiß, dass in dieser Zeit war Fremdgehen so ein bisschen so Volkssport und viele haben es gemacht. Ich schreibe da an einer Stelle, vögelten durch die Gegend und keiner hat sich daran gestört. Aber ich glaube, so im Nachhinein muss ich sagen, man hatte sicherlich irgendwelche Erwartungen, nicht irgendwelche, sondern hatte Erwartungen in mich gesetzt. Und ich habe da den Kaderentwicklungsplan durcheinander gebracht. Ich sollte bestimmt irgendeine Leitungsfunktion übernehmen. Aber im Nachhinein muss ich sagen, bin ich ganz froh, denn ich bin nicht der Mensch für Leitungsfunktion. Ich bin so die mittlere Ebene, das geht ganz gut. Und also ich wollte immer schreiben. Und wenn man dort schon stellvertretender Chefredakteur geworden wäre, also es gibt ja das Beispiel auch bei uns in der Redaktion, dass einer rausgeschmissen wurde, ein stellvertretender Chefredakteur, ein Parteiverfahren bekam und der nie wieder richtig auf die Füße kam, weil er einen Beitrag freigegeben hatte mit Professor Werner Gilde, der das Institut für irgendein Institut für Schweißtechnik in Halle oder ein Institut dort geleitet hatte. Es war ein Interview und dort sagt Professor Gilde an einer Stelle, er wird gefragt, was er denn nach dem, wenn er dieses Alter erreicht hat, hat er gesagt, dann geht er auf jeden Fall in Rente und er möchte dann seinen Lebensabend genießen und sagt noch irgendwas dazu. Und das wurde von den Zensoren an allerhöchster Stelle ausgelegt, als er würde das Wort sprechen, dass sozusagen die Altherrenriege aus dem Politbüro abtreten sollte. Also da wurden Dinge reininterpretiert, wo sich alle an den Kopf gefasst haben. Und wir waren der Meinung, das ist ein ganz toller Beitrag. Stellvertretende Chefredakteur hat auch ein Parteiverfahren bekommen und musste die Redaktion verlassen und ist, glaube ich, die ganzen Jahrzehnte danach nie darüber hinweggekommen. Also es sind Dinge passiert, warum an mir gerade dieses Exempel statuiert wurde. Und ich hätte auch nicht gedacht, dass wenn sie mich degradiert hätten, das habe ich ja auch geschrieben, das hätte ich alles noch verstanden, weil sie sagen, also die hat unsere Erwartung nicht erfüllt. Aber dann sozusagen immer noch nachzutreten, das hat mir besonders wehgetan dann. Ne? Aber so richtig weiß ich auch nicht, warum ich das war. Das.
1: Jetzt hast du ja als Journalistin in zwei Gesellschaftssystemen eigentlich gearbeitet. Also du bist in der DDR gestartet und hast da noch viele, viele Jahre auch bei der Nachfolgezeitung, bei der Märkischen Oder-Zeitung gearbeitet. Und ich glaube, mich zu erinnern, du hast mir mal gesagt, das schönste Jahr als Journalistin war eigentlich das erste Jahr nach der Wende. Warum?
0: Also wir haben das, wenn man, ich habe jetzt gerade auch ein Buch gelesen von einem Professor, der an der Universität in München lehrt. Der lehrt dort zu Presserecht und ich fand das so interessant, der kommt auch aus der DDR, wie der dann übers Presserecht dort lehrt, aber es war interessant und viele Journalisten, mit denen er gesprochen hat, haben das auch so bestätigt. Wir haben, als wenn eine Last von uns gefallen war, wir haben mit einmal schreiben können, was wir vorgefunden haben. Wir mussten nicht mehr, es hat überhaupt gar keiner mehr darauf Wert gelegt, also klar wurden die Beiträge, die mussten reinpassen, die Überschrift musste passen und so, aber es wurde jetzt nicht mehr auf die, dass es politisch korrekt war und wir haben ja, deswegen haben wir ja auch keinen Unsinn in die Zeitung geschrieben, aber wir haben das dann geschrieben, was gewesen ist und das war wie so ein, dieses eine Jahr war wie ein Befreiungsschlag, aber das dauerte tatsächlich nur ein Jahr. Dann, als das wieder, wie gesagt, in andere Hände kam, die Zeitung, dann merkte man doch, dass es wieder andere Abhängigkeiten gab. Was zuvor in der DDR überhaupt keine Rolle spielte, dass wir auf die Befindlichkeiten von Anzeigenkunden Rücksicht nehmen mussten, das spielte mit einmal eine Rolle. Also dieses eine Jahr war frei von allen Zwängen und deswegen hat es mir so besonders gefallen. Und wenn du sagst, ich habe in zwei Systemen als Journalistin gearbeitet, dann muss ich eine ganz wichtige Lehre aus diesem ersten Teil meines Lebens ziehen. Wir haben, wenn wir geschrieben haben, immer nur eine Seite gefragt. Wir haben nie eine andere Seite, nie sozusagen das Pendant dazu gefragt. Wir haben, wenn wir über eine Brigade geschrieben haben, dann haben wir positiv geschrieben, wie die ihren Plan erfüllen. Wir haben aber nie mal einen Kollegen zu Wort kommen lassen, der gesagt hat, ihr mit eurem Scheiß hier mit dem Plan erfüllen, guckt doch keiner hin oder so. Also wir haben diese andere Seite, die haben wir nie zu Wort kommen lassen. Und das ist die wichtigste Lehre. Und das so habe ich dann versucht, auch in der dann weiterzuarbeiten. Und was heute noch ganz wichtig ist, was dazukommt zu den 6W-Fragen, ist jetzt noch, von wem

0: Und anfangs, als ich sie geschrieben habe, habe ich auch erst gedacht, also ich wollte es natürlich veröffentlichen, aber ich sagte, wenn ich keinen Verlag finde, dann soll es wenigstens meine Familie, meine Kinder lesen, damit die wissen, was haben ihre Eltern mal gemacht und warum haben sie was gemacht, um auch, wie gesagt, im Nachhinein kann man viel selbstkritisch sagen und auch, ich ertrage dann auch die Kritik von anderen, aber wie gesagt, wir waren so gefangen in unserem Denken und wir hatten, mehr oder weniger hatten wir uns selber so ein Korsett auch angelegt und aber wie gesagt, um die Frage zu beantworten, ja, man macht sich nackig. Also ich wollte das aber auch so ehrlich schreiben. Und deswegen habe ich gesagt, die Sexszenen lese ich jetzt hier lieber nicht vor. Also kann man nachlesen. Aber wie gesagt, auch was ich über meine Familie schreibe, ich muss mal ehrlich sagen, meine Eltern haben das nicht mehr gelesen. Die sind, ich muss ehrlich sagen, ich weiß nicht, ob ich sie so ausführlich geschrieben hätte, das Trauma mit meinem Vater, wenn er das noch erlebt. Also ich hätte es ihm, glaube ich, nicht angetan, weil er das sicherlich nicht so gesehen hat. Und das Schlimme war, dass meine Kinder, ich weiß nicht, ob das anderen auch so geht, wir haben viel zu wenig mit den Eltern geredet. Ich wusste zu wenig über meinen Vater, was der im Krieg erlebt hatte. Er sagte mir mal, dass er im Warschauer Ghetto dabei war, bei dem Aufstand im Warschauer Ghetto. Er war aber bei der Wehrmacht, also der war da nicht auf der Seite der Juden, die da waren. Aber darüber hat er dann nie gesprochen und das muss ihn auch sehr bedrückt haben. Oder von meiner Tante habe ich zum Beispiel erfahren, dass meine Mutter, die noch sehr jung war, als die Rote Armee dann kam, damit sie nicht vergewaltigt wird und sich unter einem Kohlenhaufen versteckt hat, durch die Familie wurde sie versteckt und die Russen haben dann auch gesucht und haben sie aber nicht gefunden. Und meine Mutter, als sie dann dort vorkam, hat tagelang oder einen ganzen Tag lang nur geschrien, weil sie völlig traumatisiert war, hat mir meine Mutter nie erzählt. Ich wusste das überhaupt nicht aus ihrer Vergangenheit. Meine Tante, die noch lebt, die hat mir das gesagt, hat dir das Mutti nie gesagt? Nee. Und das sind so Dinge, die man nicht erfahren hat, über die man nicht gesprochen hat. Und wie gesagt, sicherlich gibt es auch im Leben meines Vaters, der hat mit 7 Jahren seine Mutter bereits verloren, Dinge, die ihn sehr belastet haben, die ihn auch vielleicht gebracht haben zum Trinken und dann vielleicht auch in der Ehe manches nicht so funktionierte. Aber meine Eltern konnten über ihre Probleme nie reden.
1: So, jetzt wollen wir natürlich noch die andere Seite hören. Also, hast du das alles schon gewusst oder hast du das Buch dann gelesen und hast gesagt, meine Schwarte, meine Eltern?
2: Nee, also alles wusste ich nicht, aber sehr vieles, weil ich glaube, wir haben es eben anders gemacht. Wir haben über alles geredet, immer schon. Und manches Detail wusste ich nicht. Man hört auch nicht jeden Tag das erste Mal, wo die Eltern Sex haben. Ist nicht tägliches Thema bei uns, nee. Aber es war sehr schön, auch mal so eine Zusammenfassung. Man hat ja mal so Bruchteile, was man so aus der Kindheit, aus seinem Leben so mitkriegt. Und so hat man mal wirklich eine Zusammenfassung. Und vieles war auch mir gar nicht so bewusst. Ne? Also da, das kriegt man erst in der Fülle, wenn man die ganze Geschichte mal so sieht, dann kriegt man das besser greifbar. Und ja, ich habe es sehr genossen, das Buch. War natürlich für mich noch ganz anders bewegend als für jemand Dritten, weil es ein Stück weit meine eigene Geschichte ist und hat mir viel Spaß gemacht, ja.
1: So, dann stehe ich schon hier. Gibt es denn noch Fragen aus dem Publikum an Frau Thuchen?
3: Mich würde mal interessieren, ob Sie überhaupt mal Gedanken dran oder darüber nachgedacht haben, mal zu einer anderen Zeitung zu gehen. Sie haben ja gesagt, Sie waren schon als Schüler, als Schülerin bei der Redaktion damals und dann Praktikum und waren eigentlich immer da. Ich meine, klar gab es die Zeitungen der Blockparteien, aber es gab ja noch die Wochenpost, die Für dich, NBI und was weiß ich alles noch. Gab es da nie so, naja, Vorstellungen oder Träume oder Wünsche von Ihnen, mal vielleicht da nachzufragen? Oder war das so schwer, dass man eben in solche vielleicht auch geschlossene Gesellschaften gar nicht reinkam?
0: Also die Gedanken habe ich mir gar nicht gemacht, muss ich ehrlich sagen. Auch die wurden ja nicht geführt, ohne dass da die Partei reinredete in diese Zeitung. Aber da habe ich mich gar nicht getraut. Ich glaube, wenn ich mich an die Wochenpost zum Beispiel gewendet hätte und gesagt, ich möchte ein Volontariat bei Ihnen machen, ich glaube, die hatten da so, da kann man nur mit Beziehungen ran oder so. Das war schon einfacher in so einer, und selbst bei, als wir dann zur Aufnahme beim, war ja auch eine Prüfung, die wir dann machen mussten zum Volontariat. Also die war schon ziemlich haarig

0: Und wir mussten, wurde einiges Allgemeinwissen abgefragt. Aber ich, da war mein Selbstbewusstsein, ehrlich gesagt, nicht so groß, dass ich mich getraut hätte, bei irgendeiner NBI oder irgendeiner Zeitung. Anfangs hatte ich noch natürlich die Flitzidee, irgendwo mal ins Ausland als Korrespondentin zu gehen. Meine einzelnen Auslandsberichte, die habe ich dann aus Vitebsk, Bielorussland gemacht. Ne? Aber ansonsten, nee, da habe ich mich nicht getraut, muss ich ehrlich sagen. Das ist mangelndes Selbstbewusstsein. Aber das wäre, ja, vertane Chance, ja. Ja.
1: So, noch weitere Fragen? Alle Fragen beantwortet? Ah, doch, da gibt es noch eine. Ha, ha, ha.
2: Ich kann ja auch so laut sprechen, dass man es hört. Nein, mich würde einfach mal interessieren, ob Sie Tagebuch geführt haben oder ob Sie das jetzt im Nachhinein alles aufgeschrieben haben. Also, weil mich beschäftigt auch gerade so sehr die Familiengeschichte und dann kommt man auch darauf zu dem eigenen Erleben, was die Kinder eben noch nicht erfragt haben, obwohl wir auch versuchen, mit unseren Kindern über alles zu sprechen. Aber ich stelle mir das unheimlich schwer vor, im Nachhinein sowas aufzuschreiben. Aber vielleicht haben Sie schon Aufzeichnungen geführt.
0: Nee, habe ich gar nicht. Also selbst meine Kinder haben mich gefragt, oder auch andere Leute, die haben gefragt, wie hast du da irgendwas aufgeschrieben? Ja, komischerweise, immer wenn ich dann weiter nachgedacht habe, fielen mir dann immer noch andere Sachen ein. Und dann muss ich nochmal sagen, aber zu den Ereignissen, die so um die Wende dann waren, da wusste ich natürlich, habe ich mich an einiges erinnert, was so in Frankfurt-Oder gewesen ist. Aber da habe ich auch nochmal nachgeschlagen, dass ich da nicht die Daten durcheinander bringe. Also da war Mr. Google mir dann doch eine Hilfe. Aber ansonsten, mich wunderte das selbst, als ich das alles zusammengetragen habe. Und ich habe mir, also für das Jurist dieses Buches habe ich natürlich vorher Notizen gemacht, ne, dass ich habe nicht so einfach losgeschrieben, sondern habe da schon so ein Jurist gemacht. Was ich noch sagen wollte, ich habe dieses Buch auch Freunden aus dem Westen Deutschlands zum Lesen gegeben. Und was mich da unwahrscheinlich gefreut hat oder auch erstaunt hat, dass die immer wieder gesagt haben, das hätten wir überhaupt nicht gedacht, wie das bei euch vonstatten ging, das wussten wir nicht, das können wir uns überhaupt gar nicht vorstellen. Und Mensch, wenn wir bei euch gelebt hätten, wir hätten uns auch für den Staat eingesetzt. Und dann in den Gesprächen kam ja dann immer so raus, auch was so die geschichtlichen Hintergründe da betrifft. Da habe ich dann zum Beispiel zum ersten Mal von Leuten, die sind vielleicht 2-3 Jahre älter als ich, erfahren, dass bei denen im Geschichtsunterricht zum Beispiel die Jahre von 33 bis 45 überhaupt nicht gelehrt wurden. Da war mit der Weimarer Republik Schluss und dann nach 45, dann wurde die BRD gegründet, DDR und so. Und da die haben die gesagt, das wussten wir alles gar nicht. Also man hat immer gedacht, das kann doch nicht sein, dass sie das nicht wissen oder so. Aber über die Zeit des Faschismus, was dann gewesen ist, stand nicht in den Schulbüchern. Ne? Und da Außerdem habe ich noch gemerkt, dass unser Interesse für den Westen immer größer war als das Interesse der Westler für uns. Was heute auch noch da ist, bei vielen leider das Desinteresse. Ne? Aber vielleicht kann mein Buch auch ein bisschen dazu beitragen, wenn es einer liest aus dem Westen, auch ein bisschen mehr zu der Verständigung beizutragen, für das Verständnis für unser Leben damals zu wecken und ja einfach, dass sich noch mehr die Leute in den Köpfen annähern. Also ich habe kein Tagebuch geführt. Ich habe mich dann selber manchmal gewundert. Sascha kann sich an, wusstest du das alles noch da? Ja, und dann kommt es immer wieder dann noch. Und dann so eine, dass wir eine Ratte schlachteten oder sowas. Also Ereignisse aus der Kindheit, das habe ich, wie gesagt, das wusste ich noch. Ne?
1: Okay, also wer noch mehr wissen möchte, dann kann ich nur sagen, lesen, lesen, lesen. Waltraud Thurn hat auch noch ein paar Bücher mit. Wer also noch eins erwerben möchte und wer vielleicht noch ein Autogramm haben will, der kann das haben. Ich bedanke mich ganz herzlich bei dir. Ja, da kannst du ruhig auch mal einen Applaus geben. Ja, und lade Sie jetzt schon ganz herzlich ein. In einer Woche, am 21. haben wir die letzte Lesung in unserem Lesemonat Mai. Da wird unsere Burgschreiberin Mae Schwinghammer ihre Abschlusslesung geben, die sie allerdings Antrittslesung nennt. Und wenn Sie also Lust haben, freuen wir uns ganz doll, Sie dann auch hier zu begrüßen. Schönen Abend noch für Sie.
0: Und ich bedanke mich ganz herzlich, dass Sie hier kommen sind.
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5: Herzlich willkommen zu Langsamfahrt. Vor einer Weile haben wir darüber berichtet, wie eigentlich Eisenbahn in Rumänien aussieht. Holger Klages, der fährt immer wieder mal ins Ausland und macht dort Videos und guckt so, wie ist eigentlich das Bahnfahren in anderen Ländern. Und bei Rumänien hat er sich eben ehemalige deutsche Triebwagen vorgenommen, die da ganz normal im Regelverkehr unterwegs sind. Jetzt hat er sich Bulgarien angeschaut, da hat er übrigens auch deutsche Züge getroffen, also ehemalige deutsche Züge, und zwar ehemalige Intercity-Wagen, also die IC1-Wagen, davon fährt eine ganze Handvoll jetzt in Bulgarien. Ja, das Land hat er sich angeschaut, das Eisenbahnfahren hat er sich dort angeschaut und heute sprechen wir über die Eisenbahn in Bulgarien. So viel noch vorab. 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Mehr dazu auf langsamfahrt.de. Vielen Dank. Ich spreche mit Holger Klages. Hallo Holger.
6: Ja, schönen guten Morgen Gregor.
5: Ja, du hast ja mal über das Land Rumänien hier schon mal sehr umfangreich berichtet, die deutsche Züge gekauft haben oder alte deutsche Züge und damit Planverkehr fahren und zum Teil sieht's da fast aus wie hier vor irgendwie 10, 15, 20 Jahren. Und du hast dir jetzt das nächste Land vorgenommen und zwar Bulgarien, nicht unbedingt nur wegen deutscher Züge, die gibt's da, aber auch, wenn auch ein bisschen weniger. Wie kamst du auf Bulgarien?
6: Ja, wir haben von Rumänien aus mal ein bisschen links und rechts geschaut und sind eben südlich von Rumänien auf Bulgarien aufmerksam geworden, haben uns da so ein bisschen das Streckennetz angeschaut und dort gab es interessante Verbindungen von Sofia, das liegt ja quasi im Osten, dann bis Burgas ans Schwarze Meer. Und das war so der Gedanke, einmal nur mit Zügen von der Hauptstadt bis ans Schwarze Meer zu fahren. Und das hat uns so ein bisschen gereizt, dann haben wir es einfach mal angegangen.
5: Also einmal durch von West nach Ost, das Land ist auch mehr so, ganz grob wie so ein Rechteck aufgebaut. Also ist man kann gut von West nach Ost durchfahren. Von Nord nach Süd ist es nicht so weit entfernt. Wie muss man sich Bulgarien überhaupt vorstellen, wenn man noch nie so viel von Bulgarien gehört hat? Was ist das für ein Land?
6: Ja, es ist so ähnlich wie Rumänien gelagert, also wie generell so die Ostblockstaaten. Aber auch mit sehr modernen Elementen, also Flughafen war relativ neu. Der Bahnhof ist zwar in den 70er Jahren gebaut worden, der Hauptbahnhof in Sofia ist dann aber vor ein paar Jahren auch immer stückweise renoviert worden. Die Bahnstrecken teilweise noch eben Infrastruktur im sehr alten Zustand, aber man ist dabei, das auszubauen. Die Hauptachse von Sofia Richtung Burgas wird jetzt nach und nach renoviert. Das hat man anhand der Baustellen jetzt auch mitbekommen. Also gefühlt ein Land im Aufbruch.
5: Ja, und die haben jetzt vor kurzem Wagen gekauft von der Deutschen Bahn, und zwar die klassischen Wagen des Intercity, also die ganz normalen Reisezugwagen, es sind, glaube ich, 74 Wagen verkauft worden, mit denen seid ihr ja auch gefahren. Auf welcher Strecke habt ihr die denn gesehen?
6: Ja, die haben wir quasi genutzt auf der Hauptachse von Sofia nach Burgas. Dort werden sie eben seit 2024, wo sie übernommen wurden, auch eingesetzt. Das sind die sogenannten Fast Trains, also die schnellsten Züge des Landes. Und diese Linie haben wir bei uns mit eingebaut in die Fahrt. Und die Fahrt an sich dauert eben knappe 6 Stunden. Ja, und war ein sehr interessantes Erlebnis, diese uns bekannten Wagen in einer völlig neuen Umgebung kennenzulernen.
5: Ja, wie hast du dich denn vorbereitet auf eine Reise nach Bulgarien, die man da komplett mit dem Zug machen will?
6: Ja, erstmal wie gesagt, die Ortschaften wieder per Internet ein bisschen erkundet, Google Street View, wie sehen die Orte auf, was erwartet mich dort, und für den eisenbahntechnischen Hintergrund auf die bekannten Online-Medien, hier darf ich mal Drehscheibe Online das Auslandsforum nennen, dort gibt's quasi auch eine eingeschworene Gemeinschaft an Eisenbahnfreunden in Bulgarien, die mich da also sehr unterstützt haben, auch während der ganzen Fahrt.
5: Also du hast Kontakt mit Leuten in Bulgarien aufgenommen, die aber auch Deutsch sprechen.
6: Genau, sogar mit Leuten, die hier aus Niedersachsen, aus unserer Umgebung ursprünglich mal ausgewandert sind vor über 30 Jahren. Wir haben uns dort in Sofia vor Ort dann auch getroffen und während der Fahrt immer Kontakt gehalten. War also wirklich sehr interessant, ja.
5: Also es gibt da so eine kleine Eisenbahn-Community auch mit Leuten aus Deutschland. Das ist ja dann doch interessant. Das hilft natürlich ungemein beim Vorbereiten. Man kann mal Fragen stellen und kriegt dann vielleicht eine Antwort, mit der man ein bisschen mehr anfangen kann.
6: Ja, es gibt dann so Fragen wie, werden Anschlüsse generell abgewartet? Wie sieht das mit Online-Tickets aus? Muss ich Papierfahrkarten ausdrucken? Alles so Kleinigkeiten, was man aus anderen Ländern auskommt, auch kennt. Und wenn dann also jemand schon mal regelmäßig mit den Zügen dort im Land unterwegs ist und einem so ein paar Tipps gibt, dann hilft das also an der Stelle schon ungemein weiter.
5: Ja, wie ist es denn? Muss man Tickets ausdrucken oder sind die schon so modern und ein QR-Code auf dem Handy reicht aus, so wie hier?
6: Ja, in der Tat. Also ich hatte mir die App der bulgarischen Staatsbahn, der BDZ, wie sie sich nennt, aufs Handy installiert, habe mich dann registriert und testweise erstmal für eine Schmalspurbahn eine Fahrkarte für so 5 Kilometer für umgerechnet 80 Cent bestellt. Das hat doch alles funktioniert. Du kriegst dann tatsächlich die Fahrscheine als PDF-Dokument zugeliefert, sowohl in kyrillischer Sprache, dort ist ja überwiegend noch die kyrillische Schrift im Umgang, als aber auch auf Englisch. Sicherheitshalber haben wir die Tickets natürlich immer in Papierform ausgedruckt, damit der Zugbegleiter dann was zum Abstempeln hat. Und ich denke, das macht immer gerade in den Ostblockstaaten immer einen besseren Eindruck, wenn man dort was mit Papier in der Hand hat und das vorzeigen kann.
5: Ja, kann auf jeden Fall nicht irgendwie auf einmal der Akku leer sein. Eine schöne Rückfallebene. Es ist ja dann auch sprachlich ein Problem.
6: Ja, in der Tat. Es ist nicht ganz so wie Rumänien. Es geht mehr so Richtung, wir waren im Frühjahr nochmal in Slowenien und Kroatien unterwegs. Dort lehnt sich die Sprache so ein bisschen an, ansonsten aber auch überwiegend Englisch. Und während der Fahrt, der eine Zugbegleiter, wir hatten dann so eine Dreiecksübersetzung mit einem anderen Reisenden, der konnte Englisch, weil er sich gefreut hat, dass dort Deutsche eben in diesem Intercity-Wagen fahren. Und er uns erzählt hat, dass er früher auch schon mal in Nürnberg und Passau gearbeitet hat. Also man kommt dort auch immer irgendwie zurecht.
5: Ja, jetzt haben die diese IC-Wagen gekauft. Ihr wolltet einmal von West nach Ost durchs ganze Land fahren. Wie lange hat das gedauert?
6: Ja, also die gesamte Fahrt quer durch hätte 6 Stunden mit diesem schnellsten Zug benötigt. Und wir haben natürlich so einen Umweg eingebaut, sind auf der Hauptstrecke von Sofia 2 Stunden bis zum Abzweigbahnhof Septembri, nennt sich der, gefahren und sind dort in die Schmalspurbahn, die sogenannte Rhodopenbahn, umgestiegen, 760 Millimeter, eine Strecke von gut 120 Kilometern mit einer Fahrzeit von 4 bis 4,5 Stunden. Dann haben wir dort nochmal das Gebirge kennengelernt und diese Fahrt war auch sehr, sehr beeindruckend.
5: Also ihr seid so ein bisschen die Südkurve da durchgefahren und dann mit Abstechern unterwegs gewesen.
6: Genau, richtig, weil diese Schmalspurbahn, die hatten wir im Netz oder bei YouTube, ist ja auch schon oftmals dokumentiert mit diversen Tunneln, Kehrschleifen im Berg, Viadukten und so weiter und diese Atmosphäre dort auf der Schmalspurbahn ist also mit einer Schmalspurbahn wie hier im Erzgebirge oder Harz so eigentlich gar nicht vergleichbar.
5: Wenn wir jetzt gedanklich nochmal in Sofia in den Zug steigen, also in den deutschen IC-Wagen, wie ist das Reisegefühl? Ist das so ein bisschen so wie hier Intercity fahren früher, nur eben ein bisschen langsamer? Oder ist das da schon direkt was ganz anderes?
6: Ja, also wir kamen morgens um 5:45 war es dann schon an den Bahnsteig. Dort stand dann eben dieses Matron, moderne Lokomotive mit den 4 BBMZ-Wagen dahinter. Sah also aus wie Deutschland. Die Wagen waren eben so ein bisschen beschmiert, aber wir sind dann eingestiegen. Und Stichwort Sitzplatzbuchung, auch sehr interessant. Also bei der Buchung des Zuges über die bulgarische App waren auch sofort diese Wagenskizzen dieser BBMZ-Wagen angezeigt. Das heißt, man konnte sich dort quasi orientieren, wie man es in Deutschland auch kannte. Plätze gleich zu Beginn des Großraumabteils, links und rechts gleich neben den Gepäckfächern. Ich hatte da sicherheitshalber mal 2 Plätze gleich am Einstiegsbereich reserviert, weil dort auch die Klappfenster vorhanden sind, die man zur Not hätte öffnen können, wenn die Klimaanlage nicht funktioniert hätte. Also das war ein sehr bekanntes Gefühl, sind dort eingestiegen und bis eben auf die Atmosphäre außenrum fühlte man sich eigentlich wie zu Hause.
5: Ja, Klimaanlage haben die Wagen ja. Das funktioniert da aber auch. Die haben ja da auch moderne Loks dran. Das kann ja angesteuert werden, wie hier bei uns vorher auch.
6: Ja, Klimaanlage haben sie. Es gab dort allerdings seit dem letzten Jahr, wo die Wagen gekauft wurden, wohl massive Probleme, weil diese Wagen bei uns für eine Spannung von 1000 Volt ausgelegt sind und in Bulgarien gibt es also 1500 Volt. Und dort gab es also Probleme mit dieser Spannung über die Zugsammelschiene, wie sie sich nennt, dass dort diverse Klimaanlagen dann nicht funktioniert haben. Das gipfelte wohl so weit, dass direkt im im Juli diesen Jahres sich auch der Verkehrsminister von Bulgarien in diese Thematik eingeschaltet hatte. Er hat den Krisenstab eingerichtet und wurde dann zitiert, diese Wagen wurden aus Deutschland einfach so gekauft, da sich die Fenster nicht öffnen lassen, werden sie zu Öfen und Krematorien. Das war also wirklich eine extreme Formulierung schon. Und er hat also die Verantwortlichen dort auch, denen wurden mit Entlassung gedroht, wenn diese Problematik nicht behoben wird. Und dann ist es tatsächlich so, dass man jetzt jeden Schnellzug da mit Technikern bestückt, falls da eine Klimaanlage nicht laufen sollte. Sicherheitshalber wird hinten dran an die BBNZ-Wagen nochmal ein alter Abteilwagen aus Bulgarien drangehängt, wo man die Fenster aufmachen konnte. Deswegen waren wir da so ein bisschen skeptisch, ob das alles funktioniert. Aber bei unserem Zug gab es ehrlich gesagt zum Glück keine Probleme.
5: Ja, du hattest damals, als wir über die Folge in Rumänien gesprochen haben, gesagt, so in den Zügen sieht man überall noch so Aufkleber in Deutsch. Wie ist es in Bulgarien? Sind da auch noch die Aufkleber der DB drinne? Von außen hat man ja ein anderes Logo drüber geklebt.
6: Genau, das Logo ist fast so farblich so, der rote Streifen, das DB-Fernverkehr-Design ist quasi übernommen worden, das Logo ist auch in Fernverkehrsrot übernommen. Am Eingangsbereich tatsächlich noch die blauen Aufkleber. Bitte nur mit gültiger Fahrkarte einsteigen. Das haben wir dann auch gemacht. Innen drin die Zuglaufschilder, die sind natürlich auf kyrillischer Schrift. Kann man so auf den ersten Moment nicht erkennen. Aber sonst die Hinweisschilder zum WC, Reservierung und so weiter, die sind alle so noch erkennbar im WC selbst. Die Aufkleber sind teilweise auch noch da. Gut von der Ausstattung. Es fehlt dann eben der Seifenspender. Der Handtuchhalter ist leer. Es ist eben etwas anderes Niveau. Die Reservierung, die Anzeigen gibt zwar noch elektronisch, funktionieren sie dort sowieso nicht. Reservierungen werden auch nicht angezeigt, sondern man hat eben seine Plätze, sucht sich die selbst. Also als Fahrgast wird man sich da noch ein bisschen selbst überlassen, um da durchzukommen. Der Monitor für die Zugläufe, wie er in Deutschland bekannt war, der hatte nur so ein Grisseln, der war natürlich auch außer Betrieb. Also das Wesentliche funktioniert, mehr aber nicht, eigentlich genauso wie in Rumänien.
5: Also wenn man Sitzplatz reserviert hat, man kriegt ja dann eine Wagennummer und eine Sitzplatznummer, die sind ja quasi übernommen worden, aber man sieht jetzt nicht, wenn man keine Reservierung hat, welcher Platz ist denn reserviert und welcher nicht und von wo bis wo, so wie es ja hier in Deutschland üblich ist.
6: Genau, man hat dann eben seinen Papierfahrschein, den hält man eben hoch, wenn dort jemand sitzt und bittet den Platz zu verlassen. Das funktioniert auch alles. Und der Zugbegleiter kommt dann irgendwann durch, kontrolliert die Fahrkarten. Es gibt auch beim Losfahren keine Ansage. Herzlich willkommen in der City so und so. Dort gibt's alles. Da wird durchgegangen, kontrolliert und das war's dann quasi. Keine Ansagen, wann der nächste Halt ist, was passiert, Aufstieg, Fahrtrichtung sowieso nicht. Wie gesagt, alles ein anderes, bisschen anderes Niveau, aber man muss da eben selbst ein bisschen zurechtkommen, was uns natürlich dann an der Stelle auch nicht so schwer gefallen ist.
5: Ja, ist halt doch irgendwie noch ein anderes Land, wo vielleicht dann auch da jetzt gar nicht so der Wert dann da drauf gelegt wird. Es mutet dann ja doch so ein bisschen an, Hauptsache es fährt, das tut's, der Rest ist optional.
6: Ganz, ganz genau. Ankommen, teilweise eben auch das Tempo. Also moderne Smartron-Lokomotive, die zieht schon ordentlich an, gerade wenn sie gerade nur vier Wagen dahinter hat, das merkt man schon. Man hat teilweise Geschwindigkeiten 110, 120 km/h erreicht, teilweise zwischendrin aber auch wieder abgebremst auf 40 km/h, Schienenstöße dann abschnittsweise auch gar nicht mehr verschweißt und es war schon eben seltsames Gefühl, wenn man in einem Wagen sitzt, wo man wusste, dieser Wagen konnte letztes Jahr in Deutschland noch mit 200 km/h durch Deutschland rasen und jetzt muss er hier mit 40 km/h über die Hauptstrecke schleichen.
5: Schon ein Unterschied. Ja, ausgelegt waren sie ja für 200 und da sind sie ja auch gefahren hier auf den Schnellfahrstrecken in Deutschland zum Beispiel. Und das war ja dann auch eine ziemliche Laufruhe in den Wagen, muss man ja auch sagen. Ich stelle mir jetzt einfach mal so vor, was ich regelmäßig mit so Wagen gemacht habe, irgendwie aus Hessen Richtung Hannover und dann ja ab Kassel über die Schnellfahrstrecke. Das war schon ruhig. Und wenn du dann sagst, ja, Schienenstöße, das dürfte ja dann nicht mehr so ruhig gewesen sein.
6: Ja, es rattert so ein bisschen, aber innen drin. Ansonsten das Säuseln der Klimaanlage, das ist so bekannt wie bei uns auch. Ansonsten die Mitreisenden waren dort sehr verhalten. Es war also alles relativ ruhig. Unterm Strich war es wirklich ein entspanntes Fahren.
5: Das sind ja jetzt Fernverkehrswagen, die sind aber jetzt da auch auf einer Fernverkehrslinie im Einsatz und nicht auf einer regionalen Bahnlinie.
6: Genau, das ist diese Hauptlinie, die werden eben dort als die schnellsten Züge des Landes dort angeboten, fahren auf dieser als sogenannter Fast Train, wie gesagt, von Sofia, von der Hauptstadt Richtung Schwarzes Meer. Und ich meine, diese Konstellation, so wurde auch erst jetzt seit letztem Jahr mit der Übernahme dieser IC-Wagen aus Deutschland so eingerichtet. Davor, teilweise sieht man es bei anderen Zügen ja auch noch, überwiegend dann die sogenannten Abteilwagen aus ostdeutscher Produktion mit den Abteilen, mit den 8 Sitzplätzen im Abteil, ohne Mittelarmlehnen und so weiter. Das war es quasi der Standard, den es da bislang gab.
5: Ja, man sieht bei dir in dem Video, also du hast wieder einen Film gemacht über das Bahnfahren in Bulgarien, wird auch verlinkt auf langsamfahrt.de unter dem Eintrag zu dieser Sendung. Sieht man Wagen mit so offenen Übergängen? Das kennt man hier vielleicht noch von der Museumsbahn oder am regelmäßigsten noch von der Harzer Schmalspurbahn. Da gibt's ja auch diese offenen Wagenübergänge. Die gab's da auch ganz selbstverständlich.
6: Genau, das war dann eben bei dieser sogenannten Rhodopenbahn ins Pirin-Gebirge. Das ist so ähnlich wie tatsächlich bei der HSB gewesen. Man geht dort von einem Wagen in den anderen. Während der Fahrt passt eben links und rechts ein bisschen auf. Teilweise waren die Türen auch wieder wie in Rumänien während der Fahrt auf. Die klappten dann immer, ließen sich nicht richtig schließen. Man muss dann auch da wieder aufpassen, so wird so ein bisschen an die Eigenverantwortung der Reise noch appelliert, dass man da nicht aus dem Zug plumpst. Aber wie gesagt, so war es uns alles bekannt von den hiesigen Schmalspurbahnen auch.
5: Ja, es ist natürlich dann schon mal was ganz anderes. Was man immer wieder mal sieht, ich glaube, das muss mit dem Abfertigen zu tun haben, dass immer so ein gelber Stab aus dem Zug rausgehalten wird.
6: Genau, ne? Also das fiel mir auch auf. Der Zugbegleiter, teilweise sind es ja auch zwei Zugbegleiter bei diesen Schmalspurzügen dann auch, signalisieren vorne dem Triebfahrzeugführer, dass eben abgefahren werden kann. Das Ganze wird dann bestätigt von dem Fahrdienstleiter, der dann auch seinen Signalstab hochhält und dann kann die Fahrt losgehen.
5: Ja, kann man alles beobachten. Im Video ist schon eigenartig. Man sieht jetzt gar nicht so irgendwie Signale oder fahren die da auch nach Signalen?
6: Doch, also Lichtsignale an den Hauptstrecken schon auch und bei der Schmalspurbahn gibt es wirklich vereinzelt Bahnhöfe, wo eben auch Formsignale gezogen werden. Das hatten wir auch, kann man an der Einstelle im Film auch gut erkennen. Teilweise eben ohne Signale und wenn Zugkreuzungen oder das tatsächliche Bahnhöfe sind, eben nicht nur Haltepunkte, eben auch die Formsignale noch, ja.
5: Ja, was man auch immer wieder sieht, Leute, die über die Strecke drüber laufen, übers Gleis, das hatten wir ja schon in der anderen Sendung über das Thema Rumänien, da wird ja auch quer rüber gelaufen, das ist hier scheinbar auch ganz normal.
6: Genau, wenn in den Unterwegsbahnhöfen quasi Zugkreuzungen stattfinden und man eben auf den Gegenzug wartet, dann machen sich sowohl die Reisenden als auch das Zugpersonal erstmal auf zum örtlichen Kiosk, der ist dort also voll bewirtschaftet, dort hat dann der Kioskbetreiber frische Köfte vorbereitet mit einem schönen Brot dabei, kalten Getränken. Dort verpflegt man sich dann erstmal und wartet, bis der Gegenzug kommt und dann fordern die Zugbegleiter per Trillerpfeife dann die Reisenden auf, wieder in den Zug zu steigen und dann geht's weiter.
5: Also die Reisenden steigen aus, holen sich was und dann geht's weiter.
6: Genau. Das Personal auch nutzt. Ich hatte dann also direkt am Kiosk, als ich mir so ein paar Köfte für unterwegs geholt hatte, auch den Triebfahrzeugführer kurz dort gesprochen und getroffen. Man ist quasi so unter seinesgleichen quasi. Genau, es ist sehr interessant.
5: Ja, wenn ich jetzt so ein bisschen mich hier so durch dein Video scrolle, sieht man auch immer mal wieder die Orte von innen. Durchaus sehr gemütliche, kleine Orte. Ja, ich stelle mir vor, da kann man schon ganz gut Urlaub machen.
6: Ja, also insbesondere da im Gebirge, Bansko nennt sich der Ort. Das ist so ein bisschen vergleichbar mit Winterberg oder Ischgl Bulgariens. Der überwiegende Ansturm findet dort in Wintermonaten statt. Wir waren ja jetzt quasi im Spätsommer dort noch da. Aber auch die Innenstadt, wie gesagt, alles renoviert, eine Fußgängerzone, die Nebenstraßen, alles sauber, alles ordentlich, moderne Seilbahn. Ganz entspannt wirklich, konnte man sich dort aufhalten, haben uns also wirklich sehr, sehr wohl gefühlt wieder.
5: Ja, also die Schmalspurbahn, die ist so der überwiegende Teil deines Videos. Das sind so grüne, dunkelgrün-bläuliche Wagen. Nicht sonderlich lang, aber mit denen seid ihr da schon recht viel herumgefahren, habe ich so den Eindruck.
6: Genau, das war ja quasi eine Richtung dann immer 4 Stunden Fahrt, umgerechnet auch für nur 5,62 Euro. Also wieder ein Spottpreis an der Stelle, genau. Und genau, diese Wagen wurden dann vor einigen Jahren auch mal mit neuen Sitzen ausgestattet. Also sehr bequeme, so Busreisesitze, wie man sie aus der ersten Serie der Regio Shuttle ja auch noch kennt bei uns. Dort waren also diese 4 Stunden Fahrt, kleinen Tischchen am Platz und so weiter. Das war wirklich alles kein Problem. Sehr bequem.
5: Ja. Welchen Strecken warst du noch unterwegs? Also du warst auf der Hauptstrecke unterwegs, dann auf dieser Schmalspurstrecke von Septembri nach
6: Bansko, genau.
5: Bansko, das war nicht ganz bis zum Ende, wenn ich das hier auf der Karte verfolge.
6: Genau.
5: Die Karte stelle ich übrigens auch mal mit online auf langsamfahrt.de, dass man es mal so ein bisschen mitverfolgen kann. Die sieht man aber auch in deinem Video immer wieder mal. Das ist eine schöne Karte aus der Wikipedia mit allen Strecken des Landes.
6: Genau, sind also mit der Schmalspurbahn nach Bansko, hatten dort 3 Nächte, sind dann mit dieser Bahn wieder runter nach Septembri. Also man hätte Bansko das im Gebirge von Sofia mit dem Pkw in 2 Stunden ohne Probleme erreichen können. Hinten gibt es eine direkte neue Bundesstraße. Wir wollten es aber das Abenteuer Bahnfahren ja antun. Deswegen sind wir diesen Umweg gefahren. Ja, dann von Bansko wieder zurück nach Septembri an die Hauptstrecke. Dann weiter nach Plovdiv. Dort hatten wir dann an der Hauptstrecke auch nochmal eine Übernachtung eingebaut, um das zeitlich eben so ein bisschen zu splitten. Und dann der letzte Abschnitt von Plovdiv, das waren dann noch so gut 4 Stunden Fahrt direkt bis nach Burgas, dann ans Schwarze Meer.
5: Ja, das heißt, wie lange wart ihr insgesamt dann in Bulgarien? Etwa eine Woche, oder?
6: Das waren so 10 Tage, die wir unterwegs waren, genau. Wir hatten in Burgas dann auch noch ein paar Tage eingeplant, hatten uns dort noch mal ein bisschen mit regionalen Buslinien bewegt. Das ist eigentlich auch ganz, ganz gut handelbar an der Küste entlang da. Auch sehr interessant, auch bei dem Thema Busfahrt. Also in jedem Bus findet sich quasi noch so ein Schaffner, der während der Fahrt durch den Bus geht und dort die Fahrkarten am Platz verkauft, wo man sich so denkt, naja, also bei uns in Deutschland wäre dein Job schon seit Jahren überflüssig. Ne?
5: Ja, hier kriegt man die Fahrkarte beim Busfahrer, wenn er einen nicht direkt weiterwinkt. ist halt nochmal was anderes. Hat es einen anderen Stellenwert in der Gesellschaft vielleicht?
6: Ja, ist so ähnlich wie in Rumänien. Ne? Also die kein Auto haben, die sind eben auf diese Verkehrsmittel angewiesen. Ansonsten ist der Pkw dort das vorherrschende Verkehrsmittel, weil eben die Bahnfahrten teilweise noch sehr, sehr umständlich sind mit Umwegen und so weiter. Aber gefühlt würde ich sagen, so gerade so Umsteigerelationen, Beziehungen und so weiter, ist Bulgarien doch ein bisschen fortschrittlicher wie Rumänien. Ne?
5: Wie sieht es denn mit Anschlüssen so aus, wenn du gerade über das Umsteigen sprichst?
6: Ja, wie gesagt, in Septembri, wir hatten mit dem Fernverkehrszug da eine gute Viertelstunde, 20 Minuten Verspätung. Das wurde dann schon knapp. Aber da wird also abgewartet. Das Personal wusste Bescheid. Sind ja dann auch nur in der Regel so 4 durchgehende Zugpaare am Tag. Da wird also der Fernverkehr dann schon abgewartet, dass das funktioniert.
5: Okay, also der Schmalspurzug hat auf den Fernverkehr gewartet. Wie ist es andersrum?
6: Ja, das brauchten wir leider zum Glück nicht ausprobieren. Ich denke mal, dass der Fernverkehrszug da nicht allzu lange gewartet hätte. Aber der Vorteil, denke ich mal, ist, dass auch die Schmalspurbahn ja von der bulgarischen Staatsbahn betrieben wird. Das ist jetzt also keine private Bahngesellschaft, die da so ein bisschen konkurrieren, sondern es gibt da eben auch durchgehende Fahrkarten, das Personal ist alles von der gleichen Gesellschaft. Deswegen hat das da doch, denke ich mal, einen etwas höheren Stellenwert, diese Umsteigebeziehung.
5: Gibt es da überhaupt mehrere Eisenbahnverkehrsunternehmen oder gibt es da eigentlich nur die Staatsbahn?
6: Also wir haben da so nur die Staatsbahn kennengelernt. Ich meine, beim Bahnverkehr gibt es private Unternehmen so gar nicht. Bei der Buslinie sieht es wieder anders aus. Es gibt da zum Beispiel eine Buslinie an der Schwarzmeerküste entlang. Eine Linie, 2 Unternehmen mit 2 unterschiedlichen Tarifen zu unterschiedlichen Uhrzeiten. Da wird es dann so wieder kompliziert. Ne? Aber beim Bahnverkehr ist es eigentlich sehr einheitlich.
5: Aber wahrscheinlich gibt es dann auch keine durchgehenden Fahrkarten für Bus und Zug.
6: Nein. Also das sowas wie City-Ticket für Burgas oder Sofia gibt es da nicht. Das ist rein auf die Zugfahrt beschränkt. Wo Bulgarien, auch Deutschland wieder so ein bisschen voraus ist, ist, dass die Metros in Sofia, als wir im Flughafen angekommen sind, du kannst mit deiner normalen deutschen EC-Karte, gehst du ans Drehkreuz, hältst die vor, dann bucht er automatisch diese 80 Cent ab für eine halbe Stunde Fahrt ins Zentrum. Steigst du dort einmal um, hältst die Karte wieder vors Drehkreuz, bucht er automatisch einen Tag später die 2 Euro für das 24-Stunden-Ticket ab. Das hat also wunderbar funktioniert. Man muss sich nicht mit Automaten rumschlagen oder durch irgendwelche Tarife durcharbeiten. Das war alles wieder deutlich einfacher wie hier bei uns in Deutschland.
5: Ja, das ist doch schön. Aber auch ein durchgehendes Bahnticket im ganzen Land, das ist auch schon viel wert. Das gab es ja hier vor einigen Jahren auch noch nicht. Und stellenweise wird es immer noch spannend so mit Tickets. Und immerhin gibt es so einen Grund-TB-Nahverkehrstarif für die Stellen, wo es dann keine Verkehrsverbünde gibt. Aber ist doch schön, wenn das alles unkompliziert über die App schon mal ging. Du sagtest mir mal bei der Sendung über Rumänien, so diesen Schritt mit den Automaten haben die damals komplett ausgelassen, also entweder Schalter oder App. Wie sieht's in Bulgarien aus?
6: Ja, also in Sofia am Hauptbahnhof haben wir so auch keine Automaten gesehen, in Burgas auch nicht. Ich meine, da ist es also ähnlich. Es gibt da dann diese in den größeren Stationen einen Fernverkehrsschalter oder für internationale Fahrkarten oder für innerstaatliche Fahrkarten, da, wahrscheinlich wegen der Englischkenntnisse des Personals. Automaten haben wir da nicht gesehen, an der Schmalspurbahn sowieso nicht. Da sind die meisten Bahnhöfe immer auch noch personell besetzt. Also hier denke ich mal die gleiche Entwicklung wie in Rumänien. Man überspringt da das Zeitalter der Fahrkartenautomaten an den Stationen einfach.
5: Ja, warum auch nicht? Jetzt habe ich im Internet gelesen, dass das Reisegepäck auf maximal 30 Kilo beschränkt ist. Mehr müsste man extra aufgeben und noch extra bezahlen. Man wollte nämlich verhindern, dass die Nachtzüge durch Kleinhändler für Gütertransporte benutzt werden.
6: Mhm.
5: Fand ich jetzt schon mal spannend.
6: Ja, interessant. Also das, wie gesagt, wir haben da geguckt, unsere Koffer waren eh begrenzt wegen An- und Abfluges um die 20 Kilo. Ansonsten größere Händler mit größerem Reisegepäck und so weiter haben wir da nicht gesehen. Es dürfte auch sehr schwierig eigentlich sein, auch in der Vergangenheit da seine großen Waren dann durch die Seitengänge der Abteilwagen zu schleppen. Einstieg ist dann sowieso nicht barrierefrei. Mehrzweckbereiche für Fahrräder und so gibt es da eigentlich auch so gut wie gar nicht. Wir hatten in der Schmalspurbahn einen Mitreisenden, der hatte sein Fahrrad mitgenommen. Das wird eben im letzten Wagen vor die Toilette gestellt, wird er angekettet und dann muss das reichen.
5: Ja, aber vielleicht hat man es ja damit verhindert. Vielleicht war das mal ein größeres Problem, dass da Leute Unmengen Zeug mitgenommen haben, um irgendwie Güter zu transportieren. Wer weiß. Jede Regel hat seine eigene Geschichte.
6: Ja, ich habe auch mal gelesen, es gab wohl auch mal das Problem der massiv hohen Anteils an Schwarzfahrern, ne? Dass man also für Kurzstrecken dann in den Zug gesprungen ist, am nächsten Bahnhof wieder raus. Und das hat man dann eine Zeit lang mit der konzertierten Aktion mit Prüfpersonal an jeder Tür dann wohl auch abstellen können.
5: Ja, das hatte ich auch gelesen. Das ist eigenartig, aber gut. Wie voll waren denn so die Züge?
6: Ja, also der Fernverkehrszug ab Sofia, wie gesagt, Abfahrt morgens war so um 6.30 Uhr. Der war so ganz gut besetzt, füllte sich unterwegs auch immer wieder mit Reisenden an Stationen, wo man sich dachte, wer soll hier einsteigen? Ne? Aber das ist wie so oft in diesen Ostblockstaaten, wenn man nicht mit rechnet, dann kommt plötzlich da Menschenmasse in den Zug rein, war aber jetzt nicht überbesetzt dadurch, dass du eben bei diesen Fernverkehrszügen auch eine Reservierungspflicht dann automatisch mit drin hast. Auch die Schmalspurzüge, das waren dann, wir hatten da 4 bis 5 Wagen in den Zügen drin. Das war also alles entspannt, zumal die wenigsten eben die komplette Strecke fahren, sondern zwischendurch eher dann wieder aussteigen.
5: Ach so, da ist auch eine Reservierungspflicht. Also wenn man eine Fahrkarte kauft, ist die direkt an den Zug gebunden und man bekommt direkt einen Sitzplatz dann zugewiesen.
6: Genau, den kann man sich bei einem Fernverkehr dann quasi auswählen. Hm. Bei der Schmalspurbahn konnte ich mir auch Plätze auswählen. Ich habe dann einfach 2 Plätze für uns angeklickt, aber als Filmer hatte ich natürlich darauf spekuliert, in den letzten Wagen zu kommen. Das hatten wir dann auch, hat auch so funktioniert. Da war dann zwar das Zugbegleitpersonal, hatte sich da so ein bisschen breit gemacht auf den Sitzen. Aber auch da hatte ich genau wie in Rumänien vorher Postkarten besorgt von der Harzer Schmalspurbahn, einen schönen Umschlag rein, auf Kyrillisch schönen Gruß drauf geschrieben. Hatte ich den dann überreicht und dann konnten wir da schalten und walten, wie wir wollten.
5: Ja, das hast du erzählt. Das hat in Rumänien ja sogar dazu geführt, dass man dich irgendwann kannte und du auch ganz selbstverständlich auf den Führerständen mitfahren durftest und filmen konntest. Hat das diesmal auch geklappt?
6: Ja, hatte ich drauf spekuliert auf dem Führerstand. Es ist allerdings so, dass dort eben der Führerstand immer mit 2 Triebfahrzeugführern besetzt ist, denke mal aus Sicherheitsgründen, so dass es da wohl leider nicht möglich war und die Bahnhöfe eben oft auch personell dort besetzt sind. Und ich denke, dass die Triebfahrzeugführer dann schon so ein bisschen Respekt haben, wenn da jemand Fremdes am Führerstand ist und der nächste Bahnhofsvorsteher das mitbekommt, dass er da Ärger kriegt. Aber wie gesagt, die Zugbegleiter, die beiden an Bord, haben auch dann die Postkarten sofort wieder fotografiert, in ihr Netz gestellt und verteilt und waren auch sehr erstaunt, dass es in Deutschland also nur Schmalspurbahnen gibt im öffentlichen Verkehr, die also täglich unterwegs sind. Das wollten sie erst gar nicht glauben, ne?
5: Ja, das ist ja schon durchaus was Seltenes. Gibt's im Harz, gibt's in Sachsen so ein bisschen, eine Handvoll gibt's da, an der Ostsee ist da auch noch was. Ja, jetzt war natürlich auch noch der Unterschied, das waren jetzt immer lokbespannte Züge, zumindest was man in deinen Videos sieht in Rumänien, das waren ja alles Triebwagen, mit denen du gefahren bist, da ist man ja sonst auch schneller wieder nach hinten verschwunden, das ist bei einem Lokwagenzug natürlich so nicht möglich.
6: Genau, richtig. Also es gibt vereinzelt auch Triebwagen. Für die Regionalzugleistung hatte man in Bulgarien wohl 2008 auch mal 25 die Siro-Elektrotriebzüge von Siemens beschafft. Die haben wir dort teilweise auch im Einsatz gesehen. Sehen äußerlich so ein bisschen abschreckend aus, teilweise sehr mit Graffiti eingesaut, aber sind da durchaus zusammen mit den lokbespannten Zügen auch unterwegs.
5: Wenn man sich jetzt dein Video so anschaut, man sieht natürlich viele Aufnahmen aus den Zügen raus, man sieht die Strecke, man sieht, was im Zug so abgeht und man sieht die Orte. Ja, was hast du so in den Fokus genommen? Was für einen Eindruck kriegt man in deinem Video von dem Land?
6: Ja, dass es eben doch was ganz anderes ist, wie hier mit der Eisenbahn zu fahren. Und am beeindruckendsten war eben diese Schmalspurbahn, wo man hier um sich rum quasi nur Touristen hat, war man dort selbst der Fremde. Da waren also maximal eine Handvoll Touristen im Zug, ansonsten eben überwiegend Einheimische. Das war also der Pfarrer, der dann zurück zu seiner orthodoxen Kirche gefahren ist in seinem schwarzen Gewand. Es waren dann die zwei älteren Damen mit dem Holzstock und der Kiepe auf dem Rücken, die dann mitten im Wald ausgestiegen sind und wieder nach Hause gegangen sind. Man war da wirklich der Fremde dann in diesen Zügen. Und es war also ein sehr interessantes Erlebnis, sich da so ein bisschen unter das Volk zu mischen und das einfach mal zu genießen.
5: Was sieht man aus den Orten?
6: Ja, in den Orten selbst eben teilweise eben noch sehr alte, rückständige Infrastruktur, was so Straßen, Stromleitungen und so weiter betrifft, aber eben auch Modernisierung, gerade wenn eben der Tourismus da ein bisschen eine Rolle spielt, wie oben im Bansko im Gebirge, dass die Ortsdurchfahrten und so weiter da schon gemacht wurden, neue Fußgängerzonen, neue Beleuchtung, Bordsteine, Straßen neu, neue Seilbahnen. Also da merkt man eben auch, Bulgarien gehört eben logischerweise zu EU, greift da die entsprechenden Mittel auch ab, auch im Burgas und so weiter. Das entwickelt sich alles so ein bisschen, wobei man sagen muss, gerade Stichwort Barrierefreiheit, das hatten wir also überall gemerkt, man muss wirklich gucken, wo man hintritt. Wir hatten uns da zweimal, meine Frau und ich beide, auf die Klappe gelegt, weil eben nachts im Dunkeln die Bordsteine sehr hoch sind oder plötzlich eine Platte kreuz und quer steht, wo man nicht mit rechnet. Da ist, wie gesagt, was Barrierefreiheit betrifft, auch wie in Rumänien, noch sehr viel Potenzial nach oben.
5: Ja, das ist ein sehr, sehr bergiges Land. Ich scroll hier gerade weiter in deinem Video rum und man sieht die Seilbahn. Also ihr seid auch mit der Seilbahn gefahren. Wohin ging die?
6: Ja, die ging so richtig innerhalb des Perin-Gebirges, das ist ja Richtung griechische Grenze quasi. Das war eine Seilbahnfahrt, die ging dann wirklich eine Richtung, eine Fahrt über eine halbe Stunde. Wir hatten uns erst gewundert, weil die Hin- und Rückfahrt kostete 25 Euro, was im Vergleich zur Bahnfahrt dann wieder sehr teuer ist. Aber es zog sich dann wirklich und war auf so einem Hochplateau, wo im Winter eben auch so ein bisschen Wintersport betrieben wird. Und da sind wir dann ausgestiegen, haben uns ein bisschen umgeschaut und sind dann wieder runtergefahren. Das war auch sehr schön.
5: Ja, kurz nach den Seilbahnen sieht man eine Videosequenz, die ein bisschen merkwürdig ist mit solchen Tassen, die man da scheinbar kaufen konnte. Man sieht zum Beispiel eine Tasse mit Wladimir Putin drauf. Es gibt eine Tasse mit der Queen drauf, eine Tasse mit deutscher Flagge und Angela Merkel drauf. Was hat's damit auf sich?
6: Ja, das war so ein Souvenirshop, wo eben Tassen mit dem Konterfei aller möglichen Staatsführer, sage ich mal, dort im Regal standen. Und bei Angela Merkel hatte man scheinbar die Tassen noch nicht abgedatet für Deutschland. Da gibt's also nur Restbestände, wer sie möchte.
5: Ja, wer weiß, ob die das so verfolgen oder. Ja, gut, Merkel war ja auch so lange Kanzlerin. Wer weiß, wie viel man davon vorrätig hatte, die dann irgendwie aber vielleicht dann doch keiner haben wollte.
6: Genau, also generell, wie gesagt, deutsche Touristen haben wir dort sehr, sehr wenig getroffen. Gerade oben im Gebirge ist es in Deutschland eigentlich so gut der Ort, wie nicht bekannt. Es sind überwiegend eben Touristen, wir festgestellt haben, aus Bulgarien, aus dem benachbarten Griechenland oder eben aus der Türkei, die da unterwegs sind.
5: Ja. Hast du dir dann auch eine Merkel-Tasse als Andenken mitgebracht?
6: Nein, nein, wir sind da weiter. Das Geschäft war schon geschlossen, als wir da waren.
5: Ja, was man auch noch so sieht, hier, do I want beer? Yes. Also A, yes. B, A. Und Antwort C, B, was dann auf A verweist. Auch ganz lustig hier an der Stelle. Also, ja, natürlich.
6: Genau, es gibt in Bulgarien auch diverse regionale Brauereien, auch sehr, sehr schmackhaft und mit diesem Konterfei auf dem Bierglas in kyrillischer Schrift hat es auch eben wieder ein bisschen was Exotisches, ne?
5: Ja, was man auch so sieht, aus einem Biergarten-Restaurant auf jeden Fall außen eine Gruppe, die dann Musik macht. Ja.
6: Genau, das ist eben so typisch für die Touristen dann auch. Das haben wir einfach mitgenommen. Das ist eben diese regionale Küche, wo man abends draußen sitzen kann. Die Musik klingt teilweise ein bisschen schräg, ist so, man merkt, dass die türkische Grenze nicht weit ist und ein bisschen Melodie ist da manchmal schwierig zu erkennen. Aber das gehört da einfach dazu und das haben wir uns einfach mal da angetan und es war überall auch sehr, sehr lecker und so weiter. Also wunderbar auch zum Urlaub zu machen.
5: Ansonsten muss ich so sagen, was man hier so von den Orten sieht, sieht wirklich schön aus. Zwischendrin auch mal so ein bisschen Leerstand, so eine Bauruine, was so ein bisschen aussieht, jetzt könnte das mal ein großes Hotel werden. Man hat es aber irgendwie nicht weitergebaut. Andererseits sieht es zum Teil so aus, könnte auch in Bayern sein.
6: Genau, ne? Ich hatte meinem Bruder unterwegs ein Foto geschickt, ne, von einem größeren Hotel, hat drunter geschrieben, schöne Gruß aus Meierhofen im Zillertal. Ne? Also, da war wirklich kein Unterschied. Es gibt natürlich auf der anderen Seite dann auch wieder in dem Ort selbst komplette Stadtteile, sage ich mal, die den Sommer über leer stehen, ne? Mit Ferienwohnungen, die im Sommer nicht gebraucht, benötigt werden. Dort eben ausschließlich auf die Winter, dass man da auf die Wintersaison abzielt. Und da eben auch Leerstände, die schon zugewachsen sind, wo es wahrscheinlich von der Finanzierung oder von Eigentumsverhältnissen im Nachhinein Probleme gab, die dann eben jetzt sich selbst überlassen werden.
5: Ne? Ja, wie teuer ist das denn da? Also ist Bulgarien ein teures Land oder ist das eher günstig?
6: Nur, das war eigentlich überschaubar. Wir hatten für ein Hotelzimmer, das war so ein regionales Hotel dort, umgerechnet 50 Euro bezahlt. Das war also alles im Rahmen. Essen gehen, so ähnlich wie Rumänien, auch um die 10 Euro, auch teilweise zwischen 10 Richtung 15 Euro gehend. Man merkt dort also, wir hatten mal mit einem Gastronomen gesprochen, dass sie sich seit 2 Jahren eben auf diese Euro-Einführung auch vorbereitet und dort die Preise seit einiger Zeit entsprechend auch schon angepasst haben. Ne?
5: Hm. Also muss man sich vorstellen, wie hier, als damals der Euro kam und die D-Mark abgelöst hat, dass dann immer 2 Preisschilder hingen, oder?
6: Genau, richtig. Ne? Also das ist teilweise jetzt in doppelter Währung ausgeführt. Auch bei der Buchung jetzt auf der Staatsbahn-App sind die Preise jetzt auch schon inzwischen in Euro ausgewiesen. Es gibt noch vereinzelte Wechselstuben, die aber so gut wie kaum noch besucht werden. Und das Thema hat sich dann ja in einigen Monaten, denke ich, dann auch erledigt.
5: Ja, klar. Das ist ja gerade so der Vorteil vom Euro, dass man einfach bezahlen kann, über länderübergreifend. Das ist ja das Schöne.
6: Genau, richtig.
5: Ja, du warst im Sommer da. Wie ist es denn so temperaturmäßig in Bulgarien im Sommer? Ist es zu heiß oder ist es eigentlich genau richtig?
6: Ja, also wir hatten wohlweislich da Ende August ausgewählt. Ab da geht es dann wieder. Wir hatten aber teilweise oben im Gebirge dann wirklich tagsüber Temperaturen zwischen 25, 27 Grad in Burgas am Schwarzen Meer, dann auch über 30 Grad. Das ging gerade so, also richtig im Sommer im Burgas am Schwarzen Meer, wenn es dann zwischen 30, 35 Grad tagsüber ist, wäre uns dann auch zu warm gewesen. Ne? Wir sind also nicht diejenigen, die jetzt den ganzen Tag am Strand liegen dort, sondern haben uns dann eher dann vormittags an den Strand und tagsüber dann wieder in das klimatisierte Hotelzimmer verzogen und abends dann wieder in die Stadt. Abends ab 20 Uhr werden die Orte, die Städte richtig voll. Die Einheimischen gehen dann alle raus zum Abendessen und so weiter. Das merkt man dann richtig. Tagsüber ist dann eher wenig los.
5: Ja, das haben so die sehr südlichen Länder alle gemeinsam. Der Deutsche, der irgendwie um 18 Uhr essen will, der hat dann Schwierigkeiten, überhaupt was zu finden. Das geht dann richtig spät erst los, aber dann richtig.
6: Genau, genau.
5: Was ist mir auch schon mal aufgefallen. Und das war nur Südfrankreich, also wie um 18 Uhr essen, ist angeguckt, als hättest du sie nicht alle. Ja.
6: Genau.
5: Hab halt Hunger jetzt.
6: Richtig, richtig. Ja. Also Auswahl gibt es da genug, gerade in Burgas, das ist ja auch sehr touristisch geprägt und so weiter. Hm. Man findet da für jede Richtung findet man da was. Das ist alles kein Problem.
5: Ja, hingekommen seid ihr mit dem Flugzeug oder auch mit irgendwie einem, wäre ja eine längere Reise mit dem Zug auch wieder gewesen sonst.
6: Ja, also mit dem Zug von Serbien her nach Sofia wäre schwierig gewesen. Deswegen sind wir also dann von Hannover mit Umstieg in Wien nach Sofia geflogen und von Burgas gab es sogar Direktflug nach Hannover Langenhagen zurück, zwar nachts um 3, aber da kam es wirklich gelegen, da war die Uhrzeit dann auch egal. Beim Hinflug war es ganz interessant, wir sind dann mit der Austrian Airlines geflogen, der Hinflug von Hannover mit Begrüßung und Mozartkugeln und schöner Musik, dann Umstieg in Wien in ein Flugzeug der gleichen Gesellschaft, aber eben nach Bulgarien, und also ganz außen geparkt, dann die Treppe hoch. Keine Stewardess da, keine Begrüßung, keine Ansage, hinsetzen und losfliegen. Ne? Dort merkte man dann nur, jetzt geht's nach Bulgarien. Ne? Das war also eine sehr interessante Erfahrung.
5: Ja, das haben sie dich schon mal drauf eingestimmt. So war das ja dann da in dem Schnellzug ja auch.
6: Genau, nein, ansonsten war das Personal wirklich freundlich. Der eine Zugbegleiter hatte dann noch versucht, unseren Namen richtig auszusprechen. Und dann hatten wir versucht, ihm zu erklären, dass wir genau wie diese Wagen hier eben aus Deutschland kommen. Bei den Wagen hatte er dann so ein bisschen abgewunken. Das kann man jetzt deuten, wie man möchte. War aber auch sehr freundlich, wenn man da die Kommunikation aufnimmt.
5: Ja, die waren ja noch nicht ganz zufrieden mit den Wagen, weil es da ja diese Probleme gab. Ich glaube, das hat sogar ja hier in die Presse geschafft, dass die da ja noch Schwierigkeiten hatten.
6: Ja, das war, wie ich eben vorhin angesprochen hatte, schon aufgrund dieser Probleme mit der falschen Spannung eben und der Klimatisierung, die öfters ausfiel. Es müssen also dort einfach dann erstmal wild diese Wagen gekauft worden sein von der DB, ohne dass man sich Gedanken gemacht hat, wie wartet man diese Wagen in Bulgarien und sind die überhaupt passend für unser Bahnsystem. Ne?
5: Ja, wobei die modernen Loks, die dran sind, kann man ja vielleicht dann auch umstellen, dass die Wagen dann entsprechend die Spannung kriegen, die sie haben wollen, oder halt in den Wagen was umbauen. Muss man
6: ja,
5: dann
6: die
5: schauen.
6: Haben die Wagen wohl umgebaut. Wir hatten dann also an Einstiegsbereichen sind ja dann diese Aufkleber, das kann man im Film dann auch sehen, da stehen dann eben diese 1500 Volt eben auf dem neuen Aufkleber sind da schon angegeben. Ne? Das scheint man jetzt da einigermaßen in den Griff zu bekommen.
5: Gut, dann muss halt ein anderer Trafo rein, der dann den Klimaanlagen, die natürlich eine wesentlich niedrigere Spannung brauchen, das dann nachher liefert. Aber ich denke, wenn man das macht, können die da auch noch alt werden, die Wagen.
6: Ja, wie gesagt, im Vergleich zu dem Bestandswagen, die sie haben, ist das ein wirklicher Komfortsprung. Ne? Stichwort Komfort nochmal beim Umsteigen auf den Bahnhöfen. Wir haben teilweise wirklich neue, frisch renovierte Bahnhöfe gesehen, wo dann eben schon wieder die Rolltreppen defekt waren, mit Paletten abgesperrt. Bahnsteigausschilderung so gut teilweise wie gar nicht vorhanden. Man muss das schon so ein bisschen gucken. Ich meine, als Eisenbahnfreund fällt es einem nicht schwer zu ahnen, wo kommt der Zug her, wo fährt er hin. Wagenreihungspläne gibt's auch nicht. Gut, da hatten wir uns ein bisschen über waggonweb.de vorbereitet, dass wir wussten, dass unser Wagen an der Zugspitze läuft. Teilweise kamen die Bulgaren, die Reisen auch auf uns zu, hatten uns angesprochen, ob das nun dieser Zug dann jetzt nach Burgas wäre. Konnte ich dann natürlich bejahen. Ne? Also man muss sich da so ein bisschen durchkämpfen auch mit Informationen und Auskünften und so weiter. Manchmal ein bisschen schwierig.
5: Was wir noch so gar nicht hatten, im Schnellzug oder im Fernverkehrszug gibt's da auch Speisewagen. Ich meine, zu den IC-Wagen verkauft die Bahn ja auch die alten Speisewagen. Haben die Bulgaren da auch Speisewagen?
6: Nein, haben wir so gar nicht gesehen. Ist mir mal nicht aus anderen Berichten auch nicht bekannt. Das sind also die reinen Sitzwagen, nur Speisewagen oder Imbisse oder Bistrowagen und so weiter. Haben wir da nicht gesehen. Dafür allerdings an den Bahnhöfen vor Ort, auch in der Unterführung, gibt es viele kleine Läden, wo man sich gerade, wenn der Zug früh morgens geht, da mit Gebäckstücken und so weiter eindecken kann. Und genau wie in Rumänien, jede Ecke gefühlt Kaffeeautomaten. Also wenn man sich da selbst versorgt für die Fahrt, das ist alles kein Problem.
5: Ja, du sagtest ja, dass dann auch bei längeren Aufenthalten alle ausgestiegen sind, haben sich was geholt und dann auf genau. Den Pfiff wieder rein und weiter geht's.
6: Genau, richtig.
5: Ja, dann danke ich dir für deinen Überblick über das Bahnfahren in Bulgarien. Deinen Film verlinke ich auf langsamfahrt.de zusammen auch mit einer Karte. Auf der Karte sieht man dann nochmal das Streckennetz von Bulgarien. War ein schöner Einblick, vielen Dank.
6: Ja, gerne, Gregor, vielen Dank.
5: Ich würde mich ja irgendwie freuen, wenn wir diese Serie Eisenbahn in anderen Ländern noch so ein bisschen erweitern können. Jetzt haben wir über Rumänien schon gesprochen, über Bulgarien. Ich hatte vor einer Weile über Korsika berichtet. Ja, Wenn ihr über irgendein Land ein bisschen was erzählen könnt, wie da die Eisenbahn so ist, dann würde ich mich doch freuen, wenn ihr mich mal kontaktiert. Vielleicht können wir diese Serie irgendwie fortführen. Wie ist eigentlich das Bahnfahren in anderen Ländern? Auf langsamfahrt.de, da ist ein Kontaktformular und darüber könnt ihr mir schreiben. Und ja, vielleicht kommen wir irgendwie zusammen und nehmen mal einen Podcast über die Eisenbahn in irgendeinem anderen Land auf. Ja, damit verabschiede ich mich von euch. Das war Langsamfahrt. 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Damit sage ich tschüss, bis zum nächsten Mal, euer Gregor Börner.
7: Ja, moin, moin, für die Sendung ist verantwortlich
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9: Hallo, herzlich willkommen zu einer Radiosendung über den NDR in Niedersachsen. Wir sind heute für euch beim Pop-Up-Studio von NDR Niedersachsen auf dem Machseefest in Hannover, beim Marathon in Hannover, bei der Veranstaltung 75 Jahre NDR-Studio Oldenburg sowie auf dem Tag der Niedersachsen in Braunschweig unterwegs. Am Mikrofon sind Nico Kutzner und
7: Christopher Stubner.
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2: Hallo zusammen, ich bin Nico Kutzmann, Berichter heute aus Hannover vom Pop-Up-Studio von NDR Niedersachsen, welches auf dem Merchseefest 2026 aufgebaut wurde.
3: Hallo Nico, ich bin Stefan Nobel, bin Redakteur bei NDR Niedersachsen und der Organisator hier von NDR vor Ort am Maschsee.
2: Was war das für ein Konzept hier von diesem Pop-Up-Studio auf dem Merchseefest 2026 in Hannover?
3: Das Konzept ist tatsächlich neues. Wir haben, seit wir den neuen Intendanten haben, Hendrik Lüdenburg, ein Konzept umgesetzt, was er für das Landesfunkhaus Hamburg entworfen hatte, diese Pop-Up-Studios auf Niedersachsen übersetzt, auf den ganzen NDR. Und in Hamburg und in Schleswig-Holstein ist man in, wie es der Name schon sagt, Pop-Up-Studios, hat man in Pop-Up-Stores gemacht, also in leerstehenden Läden ist man reingegangen für ein paar Wochen, für eine gewisse Zeit und hat da ein Studio eingebaut und hat das gemacht, was dann mein Job war, das zu übersetzen für hier das Maschsee-Ufer. Wir haben kein Gebäude, wir sind nirgendwo drin, das heißt, wir sind wetterabhängig. Wir waren auf gutes Wetter angewiesen und an diesem wunderbaren letzten Abend hier heute sehen Sie, seht ihr alle, wie toll das Konzept aufgeht, wenn man tolles Wetter hat. Aber wie herausfordernd es auch war, kann man sich denken, als wir am Anfang 2 Tage lang Regen und Sturm hatten und dann die Leute einfach nicht draußen stehen wollen vor der Bühne. Und trotzdem haben wir hier gesendet, im Radiozelt, in unserem gläsernen Studio haben wir es genannt, weil es so transparent ist. Und mit der Bühne haben wir Bühnenprogramm gemacht und wir hatten ein Extrazelt noch, wo man sich über den NDR informieren konnte, über diverse Programme, Formate, wo man das Glücksrad drehen konnte, wo man Gewinner einheimsen konnte und auch Medienkompetenztraining machen konnte.
4: Sören Oelrichs, Moderator bei NDR Niedersachsen, moderiert er den Nachmittag im Wechsel und ansonsten am Wochenende regelmäßig zu hören. Unter anderem natürlich jeden Sonntag, ne? 6 bis 11, beziehungsweise jetzt gerade 6 bis 12. Wenn es da am Sonntag Sommerpause hat, da bin ich dann von 6 bis 12 zu hören.
5: Jetzt ist noch einiges reingekommen hier. Auto 1, Münsterrichtung Osnabrück, im Kreuz Lotte Osnabrück, in der Querleitung zur A30 nach Osnabrück. Eine ungesicherte Unfallstelle, Vorsicht bitte. A352 Richtung A7 zwischen Langenhagen.

0: Das für ein Format, was du so moderierst?
1: Also am Nachmittag haben wir natürlich bunte Themen in Anführungsstrichen aus Niedersachsen. Wir haben die Reporter, die ja im Land unterwegs sind, die dann ihre Berichte machen bei uns im Programm. Die Regionalnachrichten laufen da während dieser Sendestrecke. Natürlich läuft da viel Musik, klar. Die Musik meines Lebens bei NDR1 Niedersachsen. Und am Wochenende, am Sonntag, wo ich ja dann jeden Sonntag zu hören bin, da steht das Glück im Mittelpunkt. Also mich interessiert da immer, was die Menschen, die Hörerinnen und Hörer besonders glücklich gemacht hat in der vergangenen Woche. Und das sind unglaublich schöne Gespräche, tolle Themen, die da die Hörerinnen und Hörer immer haben.
0: Wie hat deine Radiokarriere begonnen?
1: Oh, ich wollte schon immer zum Radio. Ich glaube, da war ich 4 oder 5. Da habe ich schon Radio gespielt, habe da meine eigenen Sendung aufgenommen. Wie das, glaube ich, schon so viele Menschen machen, die dann irgendwie zum Radio gehen oder zum Fernsehen oder wo auch immer hin, irgendwas mit der Stimme machen. Genau, das hat es bei mir angefangen. Dann hatte ich das Glück, dass bei mir ein Lokalsender in meiner Heimatstadt in Wilhelmshaven aufgemacht hat, Radio Jade. Da habe ich angefangen, erst als Reporter, dann als Moderator, habe da auch Sportkommentationen gemacht mit dem Wilhelmshavener Handballverein, ich glaube damals noch von der 3. Liga bis in die 1. Liga, habe da immer die Auswärtsspiele kommentiert. Das waren so die ersten Versuche, die ich beim Radio gemacht habe. Dann wurde es ein bisschen professioneller irgendwann, in Anführungsstrichen. Habe also meine Ausbildung bei Radio Jade bekommen und habe dann bei FFN war ich mal kurz, bei Antenne, bei SAW, bei BB Radio, bei Energy in Berlin und in Potsdam und bin dann irgendwann zum NDR gekommen.
0: Was ist das Tolle, beim NDR moderieren zu dürfen?
1: Was ich wirklich toll finde, ist, dass man so viele verschiedene Themen hat. Also zum einen die Reporterinnen und Reporter, die im Land unterwegs sind, die immer ein Ohr an den Themen der Menschen haben vor Ort. Das finde ich toll. Ich finde aber auch super, dass wir so ein Korrespondentennetzwerk haben, der ARD, auf das wir ja auch zurückgreifen können. Also wenn was ist, irgendwo passiert in der Welt, dann schalten wir in unserer Sendung nach Washington oder wo auch immer hin. Und das ist auch unglaublich spannend, abwechslungsreich. Ich weiß quasi morgens immer nie genau, welche Sendung mich erwartet und wie die Sendung dann irgendwann nach 3, 4, 5, 6 Stunden aufhört, weil auch während der Sendung ja unglaublich viel passiert. Also ich finde, Radio ist immer noch ein unglaublich spannendes Medium.
0: Was ist da der Unterschied zu Privatsendern?
1: Oh, das ist eine schwierige Frage. Also ich habe ja nun auch viele Jahre beim Privatfunk gearbeitet. Was ich sagen muss und was ich wirklich schätze, ist die personelle Ausstattung einfach. Ne? Also ich kann mich noch gut daran erinnern, als ich Nachrichtenredakteur war bei mehreren Privatsendern, da saß ich da zum Teil alleine und habe dann die Nachrichten getextet, gesprochen, habe dann irgendwelche Praktikanten, Volontäre gefragt, ob die mir mal Texte einsprechen können und so weiter. Und hier haben wir, wie gesagt, ein unglaublich tolles Netzwerk an Reporterinnen und Reportern, an Korrespondenten. Das ist dann schon nochmal ein bisschen anderes Arbeiten, ohne das jetzt abwerten zu wollen. Ich glaube, die Privaten machen mit, in Anführungsstrichen, wenig Mitteln ein tolles Programm. Oft ist es dann bei uns, geht es dann noch ein bisschen mehr in die Tiefe, was die Privaten ja auch gar nicht als Auftrag haben, was aber zum Auftrag auch der Öffentlich-Rechtlichen gehört. Und das schätze ich sehr.
0: Was hat sich im Gegensatz zu früher verändert beim Radio?
1: Die Technik. Also es ist, einiges ist einfacher geworden. Es sind immer noch genauso viele Regler wie vorher. Also man muss auf unglaublich vieles achten. Aber es sind andere Ausspielewege geworden. Wir haben andere Instrumente, von denen wir dann die Jingles abfahren, Musikbetten und so weiter. Das hat sich natürlich geändert. Und auch, dass man als Reporter von draußen sich zuschalten kann, geht heute ganz einfach mit dem Handy zum Beispiel. Früher ist man mit einem Übertragungswagen rausgefahren.
0: Zum Schluss die Frage, wie wird sich das Radio zukünftig weiterentwickeln?
1: Ich glaube, dass das Radio überleben wird, weil das ist ja auch immer eine Diskussion. Ne? Bleibt das Radio am Markt oder stirbt es irgendwann aus, in Anführungsstrichen? Ich glaube, das Radio wird bleiben, weil das einfach ein Begleitmedium ist, anders als Fernsehen, was man gezielt zum Beispiel einschaltet. Da, glaube ich, werden irgendwann einfach die Ausspielwege im Digitalen sehr, sehr wichtig werden. Radio, glaube ich, wird bleiben. Ich fürchte, es wird vielleicht weniger Sender geben künftig. Deswegen hoffe ich sehr auf den öffentlich-rechtlichen Rundfunk, dass wir da am Start bleiben und auch unseren Auftrag weiterhin nachgehen dürfen und können. Und wie gesagt, ich glaube, das Radio, das ist meine These, wird bleiben. Mit vielleicht weniger Hörern, weil sich das alles verteilt auf online, auf andere Ausspielwege. Aber ich glaube, das Radio wird überleben.
2: Arne Torm Fuchs, mein Name vom Norddeutschen Rundfunk. Hallo Nico.
0: Sie moderieren bei Hallo Niedersachsen und auch im Radio. Was sind das für Formate, die Sie moderieren?
2: Hallo Niedersachsen ist quasi die Regionaltagesschau vor der Tagesschau aus Niedersachsen. Und bei NDR1 Niedersachsen im Radio ist es ein Promi-Format, Stars am Sonntag, wie der Name schon sagt. Jeden Sonntag ein Star, den ich kennenlernen darf.
0: Was ist daran so besonders, beim NDR moderieren zu dürfen?
2: Das Besondere ist, dass wir öffentlich-rechtlich sind. Das heißt, wir bekommen von euch Gehälter und Gebühren, dass wir diesen Auftrag machen können, frei und unabhängig. Wir müssen nicht irgendwelche Geldgeber bespaßen, wir müssen nicht irgendwelche Parteien nach dem Mund reden und wir müssen nicht für irgendwelche Werbegelder polarisieren und zuspitzen. Wir müssen unseren Job machen. Und das ist manchmal komplex genug, aber es ist eine wunderschöne Aufgabe.
0: Was unterscheidet den NDR zum Beispiel von kleineren Sendern wie den Friesischen Rundfunk?
2: Ja, die Gebühren. Wir haben einfach mehr Möglichkeiten.

0: Möglichkeiten. Gleichzeitig natürlich auch die Verpflichtung, damit vernünftig umzugehen. Also auch das hat mehrere Seiten der Medaille und eine große Verantwortung. Wir haben eine wahnsinnig große Verantwortung. Wir müssen sauber arbeiten. Müsst ihr auch oder müssen kleinere auch. Aber bei uns ist es so, wenn man einen Fehler macht, dann tut er immer besonders weh. Und weil wir ja dem Rundfunkauftrag gerecht werden müssen.
1: Mein Name ist Susanne Stichler. Ich moderiere im NDR Nachrichtensendungen, NDR Info, aber auch die Tagesschau, manchmal auch die Tagesthemen.
2: Was ist NDR Info genau?
1: NDR Info ist eine Nachrichtensendung für den ganzen Norden, also für Niedersachsen, für Schleswig-Holstein, für Hamburg und Mecklenburg-Vorpommern. Wir berichten nachmittags von 15, 16, 17 Uhr aus dem Norden und um 21.45 Uhr und berichten über das Wichtigste vom Tage.
2: Wie sorgt ihr, dass keine Fake News dabei entstehen?
1: Ja, wir haben erstens unsere Reporter draußen vor Ort, die wirklich bei den Menschen nachhören können, wenn ein Thema losläuft, bekannt wird, dann fragen wir bei den Menschen vor Ort nach. Wir sind eigentlich überall, wir erreichen die Menschen und wir berichten über nichts, wo wir zwei Quellen haben. Also wir gucken immer, wie viele anderen Quellen bestätigen das auch. Wenn nur einer etwas bestätigt, dann lassen wir die Finger von, weil das ist unser absolutes Urprinzip, mindestens zwei Quellen. Dann ist man schon mal sicher, dass auch andere darüber berichten, dass was Wahres dran ist.
3: Du hast, glaube ich, schon den Begriff Zentralprogramme genannt. Das sind so quasi unsere Ausspielwege. NDR2 ist auch so ein Zentralprogramm, bei dem ich auch Nachrichten mache. Die sitzen in Hamburg und versuchen aber den ganzen Norden im Blick zu behalten. Und weil das von Hamburg allein aus ein bisschen schwierig ist, sind wir angewiesen auf all unsere netten Kolleginnen und Kollegen, die halt vor Ort sind, die wissen, was die Menschen vor Ort bewegt, die mit den Menschen reden, die Storys sammeln und dann bei uns im Haus verteilen, anbieten und sagen, hier die Geschichte hätten wir und wir gucken dann immer einerseits sozusagen, was passt bei uns gut ins Programm, sowohl bei NDR 2 als auch NDR Info Fernsehen. Zum Beispiel in der Inforadio genauso.
4: Hallo, ich bin Regine Stünkel, ich komme vom NDR. Ich leite hier das NDR-Studio in Hannover und ich bin auch die Glücksbringerin auf NDR 1 Niedersachsen und bringe Sonntag immer ein bisschen Glück mit einem Impuls, den ich bei uns im Programm habe und der dann an alle Hörerinnen und Hörer rausgeht. Und ja, deswegen sind wir heute auch hier auf dem Maschsee-Fest, um unsere Programme vorzustellen.
2: Was ist das für ein Format, was Sie sonntags haben, was Sie eben schon angesprochen haben?
4: Das ist die halbe Stunde Glück. Die ist jeden Sonntag von 9.30 Uhr bis 10 Uhr im Radio bei NDR 1 Niedersachsen. Und da erzähle ich immer von etwas, was Menschen glücklich macht. Also das kann zum Beispiel, können das rettende Engel sein, Menschen, die wir vielleicht manchmal auch gar nicht kennen, die uns aber in einem Moment ganz plötzlich zur Seite stehen. So was ist mir persönlich neulich passiert. Da hatte ich mein Handy im Zug liegen lassen und ein Schaffner ist sogar hinter mir hergerannt bis auf den Bahnhof und hat es mir hinterhergetragen. Und da habe ich gesagt, Sie sind aber ein rettender Engel. Und da hat das hat er schon mal gehört. Und da habe ich überlegt, Mensch, darüber kann ich doch mal eine Glückssendung machen, weil so etwas uns genau gut tut und weil wir so etwas auch brauchen, dieses menschliche Miteinander und dass wir uns gegenseitig stützen und helfen, weil das auch besonders viele Menschen glücklich macht, wenn wir zusammenhalten.
2: Und dann sind Sie ja auch noch die Leiterin des Regionalstudios Hannover. Was ist das?
4: Genau, das ist hier auch direkt in Hannover, haben wir unsere Redaktionsräume. Wir berichten über alles Relevante, was hier in der Stadt Hannover, in der Region Hannover, im Weserbergland passiert. Und da haben wir jeden Tag natürlich frische Nachrichten. Wir haben mehrfach am Tag sind wir bei NDR 1 Niedersachsen damit zu hören. Wir bespielen aber auch eine App vom NDR mit unseren Nachrichten. Wir haben WhatsApp-Kanäle mittlerweile. Da kommen drei Top-Themen des Tages auch dann direkt auf das Smartphone, also zu unseren Nutzerinnen und Nutzern. Wir machen natürlich auch etwas fürs Fernsehprogramm, für Hallo Niedersachsen, für die 18 Uhr oder die 21.45. Das heißt, alles, was hier relevant ist, was wichtige Themen sind, die bilden wir ab. Und dafür haben wir Reporterinnen und Reporter, die viel rausgehen und die Geschichten auch finden und erzählen. Ja, und das Studio leite ich gemeinsam mit meiner Kollegin Reinhild Buschak.
2: Wie geht ihr da mit KI-Inhalten um? Weil das ist ja nicht so schön.
4: Ja, wir sind da natürlich vorsichtig, weil immer Dinge geprüft werden müssen. Und das, was wir rausgeben im Journalismus, also die Nachrichten, die kommen, die müssen natürlich seriös sein. Wir brauchen immer zwei Quellen, zwei unterschiedliche, die etwas bestätigen. Und wenn wir noch nichts bestätigen können, dann müssen wir es auch genauso benennen und müssen sagen, nach ersten Informationen ist es aber nicht gesichert, damit auch alle Nutzerinnen und Nutzer Bescheid wissen, ob das jetzt schon sicher so ist oder ob man eventuell da noch ein Fragezeichen dran machen muss. Deshalb ist Journalismus Journalismus immer klares Handwerk und dieses Handwerk müssen wir alle beherrschen. Das lernen auch junge Journalistinnen und Journalisten. Wie recherchiere ich gut? Wird eine Nachricht dann auch tatsächlich zu einer Nachricht und kommt ins Radio, ins Fernsehen oder in Online-Social? Und da sind wir sehr sorgfältig und da geht Sorgfalt auch oft vor Schnelligkeit.
2: Immer mehr passiert ja mittlerweile online auf Instagram, TikTok und Co. Wie schwer hat das Radio zukünftig noch weiter zu existieren?
4: Also ich glaube, das Radio hat auch große Chancen, weiter zu existieren, weil viele Menschen zum Beispiel auch Podcasts lieben. Auch jüngere Leute hören gerne Podcasts. Das heißt, Audio ist nicht tot, sondern noch quietschlebendig. Und beides kann ja auch nebeneinander existieren. Also wir haben bei uns zum Beispiel auch oft Meldungen in Social Media auf der Online-Seite. Jetzt gestern gerade die Tigermücke, die Hannover erreicht hat. Aber die haben wir genauso im Radio auch gehabt. Und ich glaube, dass dieses Wechselspiel auch das Schöne ist, dass wir verschiedene Medien nutzen können. Und momentan funktioniert das gut. Unsere Werte sind sehr schön. Also uns schalten viele Hörerinnen und Hörer ein. Und solange das so ist, machen wir dieses Programm auch wirklich liebend gerne weiter.
5: Ich fand, das Tollste war, wenn die Menschen mal kommen und sagen, ach, dass man sie mal kennenlernt, also so als NDR-Gesicht. Es ist ja andersrum genauso, weil wir lernen sie ja auch mal kennen. Und mir hilft das immer total, dass man irgendwann im Radio steht. Es ist ja immer im Studio allein, so im Fernsehstudio. Es steht man auch nur vor der Kamera. Und man hat jetzt immer Geschichten und Gesichter dazu und weiß, wer uns guckt und wer unsere Zuschauer sind. Auch gerne kritische Hinweise fand ich auch super, nehmen wir alle mit. Also es bringt uns weiter im Programm und in dem, glaube ich, auch wie wir Programm machen, weil wir unsere Leute besser kennen.
3: Jetzt sagt bestimmt der eine oder andere, der denkt sich das auch, Mensch, die sagen das ja nur so dahin. Wir nehmen ihre kritischen Anmerkungen mit.
6: Wir hatten hier Tage, wo wir wirklich mehrere tausend Gespräche an einem Tag geführt haben. Und wir müssen jetzt mal gucken, weil das, was wir ja wollen, ist, wir wollen ein Feedback kriegen für unsere Programme, wir wollen Anregungen bekommen, Themenvorschläge, was können wir besser machen, was fehlt vielleicht noch im Programm. Und dafür haben wir in diesem Dialogbereich, wie wir ihn nennen, in diesem Dialogzelt eine große Wand aufgebaut. Jeden Tag waren da zig Zettel dran, von unseren Hörern, Zuschauern, Usern ausgefüllt mit Wünschen, mit Vorschlägen, mit Anregungen, aber auch mit ganz viel positiver Kritik, was toll läuft und was so bleiben soll. Und das wird jetzt mein Job sein. Jeden Tag haben wir diese Zettel abgehängt, verstaut in der Redaktion und dann am nächsten Tag war wieder alles voll. Und diese vielen, vielen hundert, vielen tausend Zettel auszuwerten, weil wir das ernst nehmen, genau zu gucken, was sind so Vorschläge, die sich vielleicht auch wiederholen, wo können wir ein bisschen nachsteuern in dem Programm, was können wir vielleicht auch umsetzen, wo wir vielleicht auch ein bisschen betriebsblind waren, und das würden wir dann tatsächlich angehen.
2: Zum Schluss die Frage, wird es so ein Pop-Up-Studio nochmal gehen zukünftig?
6: Ich gehe davon aus, wir haben jetzt noch nicht konkret darüber gesprochen, wie wir das ausgestalten, aber ich sagte ja schon, unser neuer Intendant, der ist frisch und jung, noch im Amt, na gut, ist auch schon jetzt ein Jahr fast dran, glaube ich, aber auf jeden Fall hat er sich das ja auf die Fahnen geschrieben. Dialog, Vor-Ort-Formate, und deswegen gehe ich sehr davon aus, dass das auch im kommenden Jahr auf jeden Fall wieder stattfindet. Vielleicht nicht in dieser Form, vielleicht nicht in Hannover, aber sicherlich in Niedersachsen.

0: Hallo zusammen, ich bin Nico Kutzner und berichte vom Hannover Marathon. Präsentiert wird der Hannover Marathon vom NDR.
1: Ich bin Andi Gabelmeier, Reporter beim NDR.
0: Was ist das hier für eine Veranstaltung heute?
1: Das ist der Hannover Marathon mit 30.000 Teilnehmenden, mit natürlich der Marathondisziplin, aber auch Halbmarathon und 10 Kilometer und auch Nordic Walker sind dabei.
2: Ich bin Andreas Kuhlage, bin Radiomoderator und moderiere momentan 2 Wochen im Monat Hellwach, also die Morgenshow bei NDR 1 Niedersachsen.
0: Wie wichtig ist das für den NDR, den Hannover Marathon hier zu präsentieren?
2: Ich glaube, es ist eine sehr wichtige Veranstaltung für uns, weil es einfach viele Menschen betrifft, die unser Programm auch hören. Es ist eine Veranstaltung für Familien, für Ältere, aber auch für jüngere Leute. Also Menschen, die unser Programm hören, finden sich natürlich auch hier beim Marathon wieder. Und es ist ein großes Sportereignis, nicht nur für Hannover, sondern für das ganze Land. Und ja, da gehören wir einfach hin als öffentlich-rechtlicher Sender.
3: Jo, ich bin Christian Hake und freue mich sehr, heute mal hier bei Nico zu sein. Also ich bin ja mittlerweile beim NDR so das Mädchen für alles sozusagen. Also ich bin bei NDR in Niedersachsen, moderiere dort. Ich bin bei NDR Schlager, wo ich den Nachmittag moderiere. Ich bin bei NDR Info, da bin ich für Sport zuständig. Ich mache bei NDR 2 die Bundesliga-Show und bei NDR 1 Welle Nord auch noch. Also bei 5 Sendern aktuell.
0: Wie sind Sie zum Radio gekommen?
3: Also ich habe, das ist schon wirklich sehr lange her, das war 1997, da habe ich mich bei allen Sendern beworben, die es gab damals. Überraschenderweise wollte mich keiner haben, nur RSH hat mir ein Praktikum angeboten. Das habe ich dann gemacht und konnte mich dann mit der Kassette weiter bewerben und habe dann über einen Nachwuchswettbewerb den Sprung ins Radio geschafft, bei Delta Radio, habe da angefangen in Kiel. Ja, und dann war ich auf einmal mit dabei.
0: Und NDR 1 Niedersachsen hat dieses Jahr den Hannover Marathon präsentiert. Wie wichtig ist das für den NDR?
3: So eine Veranstaltung ist total wichtig, draußen bei den Menschen zu sein, weil gerade im Zuge der ganzen Sparmaßnahmen sind wir gar nicht mehr so viel draußen und senden so viel live von vor Ort. Deswegen finde ich es total wichtig, gerade bei einer großen Veranstaltung, hier sind 200.000 Menschen auf der Straße, zu zeigen, der NDR ist vor Ort. Und deswegen ist es schon sehr, sehr wichtig.
0: Wird sowas von den Hörern noch gut angenommen vor den Radio-Live-Sendungen bei den Menschen vor Ort?
3: Ja, ist natürlich schwer zu sagen, aber das Feedback, was wir heute bekommen haben, auch über die NDR Niedersachsen-App, da schreiben ja viele, war schon sehr, sehr gut. Und ich glaube, das kommt bei den Leuten schon gut an, wenn man draußen vor Ort ist.
0: Im Zuge der Sparmaßnahmen werden Live-Sendungen immer weniger. Besteht Hoffnung, dass diese Sendungen in Zukunft wieder mehr on air gehen beim NDR?
3: Naja, die Sparmaßnahmen gehen natürlich weiter. Das Geld wird auch nicht mehr, logischerweise. Alles wird immer teurer. Wir können das nur hoffen, logischerweise. Und deswegen ist natürlich so eine Sendung wie heute wieder ein gutes Zugpferd, um zu zeigen, guck mal, Leute, was wir auf die Beine stellen können. Ich kann es nur hoffen, dass es wieder öfter wird. Ob es so sein wird, kann ich nicht sagen.
4: Halbmarathon Hannover, bitte kommt ein bisschen zu mir nach vorne an die Ziellinie. Und für das Publikum links und rechts der Strecke, ihr seid jetzt nochmal gefordert. Bitte feuert sie an, für die ist das ein ganz großer Moment jetzt hier in Hannover.
5: Wittby, der hat jetzt die letzten Meter vor sich und läuft hier ins Ziel hinein. Der wird nochmal richtig angefeuert. Den Streckenrekord, den hat er knapp verpasst, aber jetzt reckt er die Arme gleich auch nach oben, kommt das ins Ziel. 2 Minuten 6 und 29 Sekunden. Samuel Wittby ist der Sieger des Hannover Marathons 2025 und er sichert sich damit auch gleichzeitig die deutsche Marathonmeisterschaft, denn die wird ja im Rahmen des Hannover Marathons ausgetragen. Also wir haben hier einen Sieger.
6: Ja, herzlichen Glückwunsch, also auch von unserer Stelle an Samuel Wittby, auch wenn es, mein Gott, den Streckenrekord nicht ganz so knapp, ich glaube, darauf kommt es heute auch nicht an. Also Gratulation, unfassbare Leistung, ich meine 42,125 Kilometer in gut 2 Stunden zu laufen, für mich ist das krank, eine verrückte Leistung, sensationell.
7: Mein Name ist Samuel Wittby, ja, das Rennen war super und hat sehr gefreut, deutscher Meistertitel zu gewinnen. 2:06 gelaufen bin, ich bin sehr happy mit dem Ergebnis, alles, und war super.
6: Wir sind auf dem Platz der Menschenrechte direkt vorm neuen Rathaus mit der großen NDR 1 Niedersachsen Bühne, senden heute mal endlich wieder Open Air draußen unter blauem Himmel und direkt vor unseren Augen läuft gerade die nächste Welle los, die nächste Gruppe, der Halbmarathon. Seit 12.30 Uhr wird hier in verschiedenen Wellen gestartet. Die können ja nicht alle auf einmal starten. Das sind über 12.000 Läuferinnen und Läufer, die hier auf die Halbmarathonstrecke gehen. Und jetzt gerade geht die nächste Gruppe wieder an den Start und wird schon gefolgt von der nächsten, die sich hinten anstellt. Also das sind wirklich spektakuläre Bilder, die der Marathon hier uns bietet.
0: Was macht diese Veranstaltung aus?
1: dass es einfach jedes Jahr einzigartig ist, weil wir einfach immer geiles Wetter haben. Wir haben immer strahlend blauen Himmel, immer Sonne. Und weil es einfach so ein wahnsinniges Erlebnis ist, weil so viele Menschen kommen, Hunderttausende zum Zuschauen, 30.000 auf der Strecke. Und das ist einfach eine einzigartige Atmosphäre.
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9: Bitte Vorsicht in beiden Richtungen auf der A28 Bremen-Oldenburg. Zwischen Grandekesee Ost und Grandekesee West sind Personen unterwegs. A1 im Verlauf zur A7 Hamburg-Hannover. Zwischen Harburg und Ramelsloh 2 Kilometer Stop and Go. A7 Flensburg-Hannover. Zwischen Volksbad und Waltersburg 8 Kilometer stockender Verkehr. Kreis Göttingen, die Landesstraße ist zwischen Ländlern und Buchenden in beiden Richtungen nach einem Unfall gesperrt. Und Hannover in der Innenstadt kommt natürlich wegen des Marathons weiterhin zu Sperrungen und Verkehrsbehinderung. Das war's. Ich wünsche eine gute Fahrt.
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9: Unsere Sondersendung von Neunrathaus, vom Platz der Menschenrechte noch bis 13 Uhr. Aber auch danach geht es natürlich weiter bei uns im Programm. Logischerweise sind wir weiterhin hier beim Hannover Marathon. Wir haben die Gewinner bei den Damen, die Gewinner bei den Herren bereits im Ziel. Und nach tun wir immer mehr Marathonis über die Ziellinie, sage ich mal, 2,5 Stunden ungefähr nach dem Start. Das sind schon unfassbare Leistungen, die hier abgerufen werden.
10: Tja, mein Name ist Christian Hake und ich habe jetzt hier heute eben gerade die Sondersendung beim Hannover Marathon für NDR1 Niedersachsen moderiert.
11: Was macht den Marathon denn aus?
10: Ja, das ist natürlich eine unfassbar sportliche Leistung von den Athletinnen und Athleten, die hier abgerufen werden. 42,195 Kilometer ist unfassbar. Was es aber noch ausmacht, finde ich, ist ganz toll, dass ihr eben nicht nur Spitzensport, heute wurde ja Deutsche Meisterschaft auch gelaufen, sondern eben auch Breitensport. Also da kann jeder mitlaufen, der sich einigermaßen zutraut und da kommt es gar nicht auf die Zeit an, sondern dieses große Miteinander. Und wir haben hier insgesamt knapp 250.000 Menschen auf der Straße heute im Publikum, Helfer und Athleten und das ist einfach ein tolles Miteinander.
12: Hallo, ich bin Andreas Kuhlage.
13: Und ich bin Susanne Neuss.
12: Ich finde einfach die Stimmung super. Es ist wie immer schönes Wetter. Die Hannoveranerinnen und Hannoveraner, die links und rechts der Strecke stehen und die Läuferinnen anfeuern, sind einfach immer gut drauf, machen Stimmung vom ersten Läufer bis zum letzten. Und rundherum passiert so viel. Es ist ein Volksfest, muss man sagen.
13: Genau so ist es. Und dazu eben diese Top-Läufer und Läuferinnen, die ja wirklich wieder richtig tolle Zeiten gelaufen sind. Also das ist natürlich immer toll, dann solche Stars dann auch in Hannover zu haben.
12: Wir von NDR1 Niedersachsen senden ja für ganz Niedersachsen. Und das ist ja ein sportliches Ereignis, was so über die Stadt Hannover hinaus strahlt ins ganze Land. Da sind Läufergruppen aus allen Ecken des Landes dabei. Und ein Sender, der in diesem Bundesland verwurzelt ist, für den gehört es sich, dass er auch auf diesem großen Sportevent mit vorhanden ist und sich zeigt.
0: Zum Schluss die Frage, was hat sich beim Hannover Marathon im Gegensatz zu früher verändert?
13: Also ganz toll haben wir in diesem Jahr den Startbogen und Zielbogen, das ist so ein LED-Bogen, da können die Läufer sich dann auch selber sehen, da werden sie ordentlich angefeuert und das macht schon richtig was her, ist richtig schick und das zum letzten Jahr verändert. Ansonsten wird es einfach immer größer, also wir haben wieder Rekordzahlen, von daher, es wird nur immer besser.
0: Dominika Meier gewann bereits zum 4. Mal in Folge den Hannover Marathon bei den Damen. Bei den Herren gewann Maru Kibet Thomas. Herzlichen Glückwunsch!

0: Moin zusammen, ich bin Nico Kutzner und berichte heute über die Veranstaltung 75 Jahre Studio Oldenburg, welche am 24.05.2025 auf dem Schlossplatz in Oldenburg veranstaltet wurde.
1: Ich bin Regine Schramm vom NDR.
2: Was ist das denn hier für eine Veranstaltung?
1: Wir feiern hier 75 Jahre Studio Oldenburg. Und das Studio Oldenburg ist das älteste Studio des Norddeutschen Rundfunks und das größte.
0: Was ist der Unterschied zwischen dem öffentlich-rechtlichen Rundfunk und den Privatsendern?
3: Privat wird ja oft auch durch Werbung finanziert und der öffentlich-rechtliche Rundfunk ja eben nicht. Wir berichten sehr unabhängig und haben keine politische Einflussnahme von irgendeiner Seite. Also wir sind ziemlich frei in unseren Entscheidungen.
4: Hallo, ich bin Annette Laug, Redakteurin im NDR-Studio Oldenburg. Das Studio Oldenburg, das ist an der Adolf-Grimme-Straße, am Ziegelhof etwa. Das sind zwei alte Gebäude, auch schon ein bisschen alt. Und da sind unsere Büros und da sind die Schnitträume, da haben die Reporter ihre Plätze, da ist viel Technik.
5: Heute vom Schlossplatz in Oldenburg. Und 75 Jahre gibt es schon unser NDR-Studio in Oldenburg. Das wollen wir natürlich gemeinsam mit den feiern hier direkt auf dem Schlossplatz, aber natürlich auch am Radio. Es gibt so viel zu berichten aus der wunderbaren Region und um Oldenburg und am Mikrofon heute Martina Gilitzer.
0: Wie ist die Geschichte vom Studio Oldenburg?
1: Naja, das hat 1950 angefangen, im Mai. Die Briten haben das nach dem Vorbild der BBC gegründet, hier in Oldenburg. Und damals war ein Journalist, eine Sekretärin und ein Hörfunktechniker. Die haben angefangen, hier das aufzubauen. Und erst in den 60er Jahren kam das Fernsehen dazu.
2: Was ist denn überhaupt Studio Oldenburg?
4: Das ist sozusagen eine Außenstation vom NDR. Da arbeiten ganz viele Reporter und Redakteure und berichten über die Dinge, die hier in der Region Oldenburg von der Küste bis überall hin passieren.
0: Seit wann gibt es das Studio Oldenburg?
4: Sage und schreibe 75 Jahre. Und damit ist das NDR-Studio sogar älter als der NDR, weil nach dem Krieg ist zuerst NWDR gegründet worden. Bevor der NDR gegründet wurde, und da gab es das Studio Oldenburg schon. 75 Jahre, das ist eine ganze Zeit.
6: Hallo PSPerin, ich bin der Peter Kunze und ich möchte euch heute meinen Rundfunkübertragungswagen vom Baujahr 59 vorstellen. Wir befinden uns hier beim NDR und darum machen wir das jetzt mal alles auf. Da drinnen ist noch die Original-Rundfunkausstattung von 1959.
7: Dieses Fahrzeug wurde vom NDR Oldenburg benutzt als Rundfunkübertragungswagen. Ein Ford FK-1000 vom Baujahr 59, der Vorläufer vom Transit.
0: Mit welcher Technik war dieser Übertragungswagen ausgestattet?
7: Ja, das ist die analoge Technik von früher. Wenn Sie live gesendet haben, wurde er ans Telefonnetz angeschlossen oder eben halt über die Bandmaschine.
8: Die Satellitenschüsseln sind mittlerweile abgebaut. Wir senden nur noch per Internet. Also auch die großen, wir hatten ja auch vorher noch Funkantennen. Wir hatten auch einen großen Funkmast auf dem Gelände des Studios in Oldenburg. Alles weg, heute geht alles nur noch per Internet. Und das ist in Deutschland nicht immer so einfach. Man muss teilweise auch dann noch ein paar Meter weiterfahren, damit man in einen Flecken kommt, der wirklich Internet bietet.
0: Was ist deine Aufgabe hier?
9: Meine Aufgabe ist es, hier mit den Menschen ins Gespräch zu kommen, auch ein bisschen was aufzunehmen von den Menschen, was wir senden wollen bei uns bei NDR 1 Niedersachsen und mich auch live zu melden in die Sendung mit den Moderatoren Martina Gilitzer und Andreas Kuhnt und bin ein Teil des Teams hier.
2: Wie ist es denn als Reporter beim NDR?
10: Das macht unheimlich viel Spaß, weil man jeden Tag mit anderen Themen zu tun hat. Und deswegen ist das für mich der interessanteste Beruf der Welt.
11: Ich bin Björn Arendt. Ja, als Reporter beim NDR, ich finde es super. Man ist viel unterwegs, man lernt sehr viele interessante Leute kennen, hat mit einer Bandbreite von Themen zu tun. Die ist ewig groß. Insofern, ich fand es immer extrem abwechslungsreich, unterhaltsam. Ja, und lehrreich.
8: Natürlich sehr interessant. Du hast jeden Tag andere Geschichten. Das geht von Mord und Totschlag bis hin zu Verkehrsunfällen, aber auch lustige Geschichten. Und da kommt in 30 Jahren schon eine Menge zusammen.
0: Wie wird man am besten Reporter beim NDR?
11: Am besten wird man Reporter, indem man ein Volontariat macht. Das ist praktisch die Ausbildung zum Journalisten. Das bietet der NDR zum Beispiel an. Da muss man sich drauf bewerben. Dann gibt es ein Auswahlverfahren und wenn man dann genommen wird, dann hat man eine sehr fundierte Ausbildung, wo man alles lernt, was man als Reporter braucht.
0: Und wie schafft man das in die Social Media Abteilung?
11: Ja, wenn man da Talent und großes Interesse dran hat, dann stellt man sich da mal vor, sagt, ich würde gerne mal mitmischen und wenn man Glück hat, kommt man dann da rein.
0: Was hat sich bei den Reportagen geändert?
8: Bei den Reportagen gerade, ich mache ja viel Radio, da hat sich schon einiges geändert. Also früher musste man wirklich mit dem Ü-Wagen irgendwo hinfahren, seine Aufnahmen machen. Das wurde alles auf Bandmaschinen mitgeschnitten. Dann musste man richtig lange schneiden. Das hat auch schon mal eine Stunde gedauert, so einen Beitrag fertig zu machen. Heute hast du eine App im Handy, kannst von jedem Ort der Welt live machen. Und du kannst natürlich auch mit deinem Laptop unterwegs sein, mit dem Ü-Wagen. Es ist alles nur noch digital geschnitten. Also das ist schon eine Menge Zeitersparnis.
0: Wie wird sich das Radio der Zukunft weiterentwickeln?
8: Naja, wir hoffen zunächst mal, dass das Radio weiter bleibt. Denn die Leute informieren sich natürlich viel über Social Media. Es geht viel weg vom linearen Fernsehen, vom linearen Radio hin. Ja, zu zeitversetzten Senden, zu Podcasts. Also ich persönlich mache ja gerne lineares Radio. Du brauchst wirklich nur ein Mikro oder ein Handy und kannst von jedem Ort der Welt sofort senden. Ich hoffe, das gibt's noch ein bisschen.
12: Moin, ich bin Frank Jacobs und ich bin Reporter und Moderator bei NDR 1 Niedersachsen und mache auch immer mal Fernsehen bei Hallo Niedersachsen oder Den Norden nur platt.
2: Wie kann man im Radio den Plattdeutsch sprechen?
12: Ich schnack da einfach los. Also ich mach das Mikro an und dann geht los so Plattdeutsch. Und wir machen ja viele Sendungen auch auf Plattdeutsch und so. So kurze Sachen hören wir bei In Tow. Das sind so kurze Alltagsgeschichten. Ein bisschen was Lustigeres, mal ein bisschen was Ernsteres. Und wir haben aber auch lange Sendungen, wo wir eine Stunde lang über ein Thema auf Plattdeutsch ein bisschen was berichten. Da habe ich zum Beispiel schon mal was über Hip-Hop und Graffiti gemacht oder über die Theaterlandschaft im Plattdeutschland. Und gibt auch ernste Themen und auch mal was Lustiges. Also, was man so brücken leid, wa?
0: Wie wichtig ist Plattdeutsch für den NDR?
12: Das ist ganz wichtig, weil Plattdeutsch ist die Sprache, die die Leute hier bei uns in der Region, also in Ostfriesland, im Oldenburger Land, auch rund um Bremen, Cuxhaven und so, da sprechen die Leute alle noch Plattdeutsch. Und auch viele Bundestags- und Landtagsabgeordnete oder Politiker in den Kommunalparlamenten sprechen auch Plattdeutsch. Und das ist die Sprache der Region, der Leute hier. Und deshalb ist das auch wichtig für den NDR, das auch abzubilden und dass sich die Leute da auch wiederfinden. Und wir haben auch einen Auftrag, das zu machen. Es gibt die Europäische Sprachencharta, die die Sprache schützt. Und deshalb ist das auch unser Auftrag, Plattdeutsch ins Programm zu bringen. Und das machen wir im Radio und im Fernsehen auch.
10: Ich bin Jörn Pietschke.
0: Sie berichten aus dem Elbe-Weser-Dreieck. Wie wichtig ist diese Region für den NDR?
10: Ich glaube, das ist schon eine sehr wichtige Region für den Norddeutschen Rundfunk, weil es reicht ja vom alten Land, von der Landwirtschaft, vom Obstbau über Stade, die Industrie dort, Chemieindustrie bis hin zur Windkraftindustrie in Cuxhaven. Und wir haben in Bremerhaven und Cuxhaven immer noch ganz viel Fisch und damit auch Fischer. Und insofern neben der Landwirtschaft, der Fischerei, der Industrie ergeben sich dort immer wieder Themen, nicht zuletzt auch der Tourismus. Cuxhaven ist das größte Seebad Deutschlands.
0: Mittlerweile wird ja alles mehr ins Internet verlagert, zu TikTok, Instagram, Facebook und Co. Wie wichtig ist diese Zielgruppe mitzubedienen für den NDR?
10: Das machen wir sehr intensiv, ndr.de, und wir regionalisieren das sogar. Das heißt, also es gibt mittlerweile eben auch regionalisierte Webangebote im Internet nachzulesen. Die Regionalseiten erfreuen sich wirklich großer Beliebtheit. Viele Klickzahlen, sagt man ja heute. Und wir als Korrespondenten machen da mit. Wir machen also nicht nur Hörfunk, Fernsehen, sondern wir machen auch online.
0: Früher waren die Redaktionen ja getrennt. Warum hat man die Redaktion mittlerweile zusammengeführt, also Fernsehen und Radio?
13: Ja, wir nennen das crossmedial, das heißt nicht mehr nur Fernsehen für sich genommen, Radio für sich genommen, online für sich genommen, sondern alles verschmilzt ja mittlerweile. Das, so wie die Menschen früher Fernsehen geguckt haben, sie setzen sich abends um 20 Uhr vor den Fernseher und gucken dann die Tagesschau, so ist das ja oft nicht mehr. Die jungen Leute, ihr vielleicht auch, haben manchmal gar kein Fernsehen mehr, gucken alles über das Smartphone. Und das heißt, alles wächst zusammen. Die Bilder, das Hören, das Lesen, alles wächst zusammen. Das nennen wir crossmedial und deswegen wachsen wir auch zusammen. Vom Fernsehen, vom Radio und von online.
0: wird die Zusammenarbeit in den nächsten Jahren noch gestärkt? Oder wie wird das Fernsehen der Zukunft aussehen zusammen mit dem Radio?
13: Das ist die 1-Million-Dollar-Frage. Wenn ich das wüsste, das weiß ich auch nicht so genau. Ich glaube aber, es wird nie so ganz verschwinden. Wir werden es vielleicht nicht mehr so gucken oder hören, wie wir es gewöhnt sind. So ein kleines Radio in der Küche und ein kleiner Fernseher im Wohnzimmer, das hat ja auch schon abgenommen. Aber ich glaube, wir werden uns immer Bilder angucken von dem, was passiert. Wir werden immer die Nachrichten hören im Radio. Und vielleicht läuft das Radio dann eben künftig über das Smartphone, wie wir es ja jetzt auch schon machen können. Es wird nie ganz verschwinden.
14: Hallo, Andreas Kuhn.
0: Wie wird man eigentlich ein guter Moderator?
14: Ja, wie man ein guter Moderator wird, da musst du andere fragen, das weiß ich. Ich bin ja nur Moderator, aber ich habe das schon sehr früh angefangen und ich wollte eigentlich immer zum Radio schon. Als kleiner Junge wollte ich immer Radiomoderator werden und habe dann auch relativ früh damit angefangen, so ein bisschen im Radio versuchen zu moderieren. Habe auch sehr viel Glück gehabt, habe beim NDR vor etwa 40 Jahren ein Praktikum machen dürfen und danach war ich bei ein paar Privatradios und später bin ich dann zum NDR wieder zurückgekehrt.
0: Im Radio werden ja manche Titel ausgeblendet, also ausgefadet. Und da regen sich manche drüber auf und fragen, warum wird denn mein Titel gekürzt oder warum quatschen die Moderatoren da rein? Warum ist das so?
14: Naja, wir haben ja feste Sendezeiten. Das heißt, unsere Nachrichten, die beginnen halt immer zur vollen Stunde. Das ist so, das wollen wir auch so. Das soll auch verlässlich sein für die Hörerinnen und Hörer. Und deswegen müssen wir manchmal, je näher wir an die Nachrichten rankommen, auch mal Lieder ausblenden. Das ist nicht schön, das finde ich übrigens auch überhaupt nicht schön, weil ich mag Musik sehr gerne und ich mag sie auch bis zum Ende. Aber wir kommen da manchmal nicht drum rum und deswegen ist es immer sehr sensibel, an der richtigen Stelle dann die Titel auszublenden. Gelingt nicht immer, weiß ich, ist auch störend, weiß ich auch, aber wir müssen halt so gewisse Verlässlichkeiten haben.
0: Auch damit kein Sendeloch entsteht, oder?
14: Naja, klar, auch damit kein Sendeloch entsteht, aber damit eben auch die Nachrichten wirklich zur vollen Stunde beginnen und sich die Hörerinnen und Hörer in dem Fall darauf verlassen können. Jetzt ist es 14 Uhr, jetzt ist es 15 Uhr, nicht 14.02 Uhr oder 14.01 Uhr. Das wäre ja dann möglicherweise an der einen oder anderen Stelle auch ein bisschen verwirrend.
13: Christina bin ich. Hallo, ich freue mich, bei euch zu sein.
2: Wie kommt man denn zum Fernsehen?
13: Ich habe tatsächlich eine Ausbildung gemacht beim Fernsehen und zwar zur Redakteurin. Das ist ein Volontariat, ein journalistisches. Da werden Journalisten ausgebildet und das habe ich gemacht, nachdem ich studiert hatte, Geschichte und Politik. Und so bin ich beim Fernsehen gelandet. Das war schon vor 20 Jahren.
0: Und dann bist du ja auch neben Hallo Niedersachsen bei NDR 1 Niedersachsen.
13: Das stimmt.
0: Wie ist der Weg zum Radio zu kommen?
13: Ja, der ist dann nicht mehr so lang. Der war ja ganz kurz, weil Fernsehen und Radio, wir sitzen fast in einer Redaktion mittlerweile, zusammen mit den Kollegen von online. Und vor 2 Jahren haben mich die Kollegen vom Radio gefragt, ob ich nicht ab und zu auch mal im Radio moderieren möchte. Und da habe ich natürlich sofort gesagt, sehr, sehr gerne, weil NDR 1 Niedersachsen ist ein toller Radiosender. Und ab und zu moderiere ich eben die Funkbilder, die älteste Magazinsendung im deutschen Radio.
14: Wir wollten mal zeigen, was wir so alles drauf haben und wollten mit den Hörerinnen und Hörern, mit den Zuschauerinnen und Zuschauern, mit den Online-Nutzern in Kontakt kommen. Und deswegen haben wir hier so eine kleine Partymeile aufgebaut. Und das hat, glaube ich, ganz gut geklappt. Es waren sehr viele interessante Gespräche. Wir haben live von hier gesendet. Schöner Vormittag, schöner Tag.

0: Hallo zusammen, ich bin Nico Kotzner und melde mich heute vom Tag der Niedersachsen aus Braunschweig.
1: Ja, wir sind's, Martina Gilitzer, Andreas Kunz, und wir feiern gemeinsam mit Ihnen den Tag der Niedersachsen. Mit den Menschen, die vor Ort sind, hier können wir natürlich direkt hören, denn ansonsten sind sie ja auch eine Menge über Niedersachsen und über Schleswig-Holstein
2: zu erfahren. Unser Reporter Frank Ihm ist gleich wieder unterwegs und der testet mal so ein Holzen.
1: Nee, weder simuliert noch richtig. Also, das wird bestimmt besonders interessant und wir waren nach jetzt wahrscheinlich 100 Meter mehr in den Wolfgangs.
2: Und in
1: Braunschweig
2: ist ganz toll.
1: Jo!
3: In Braunschweig.
4: Moin, mein Name ist Ute Andres, ich leite das NDR-Studio in Braunschweig.
0: Was ist das NDR-Studio in Braunschweig?
4: Wir sind eines von 6 Regionalstudios des NDR in Niedersachsen. Wir sind im Südosten des Landes und zuständig für viele Landkreise. Helmstedt, Gifhorn, Wolfenbüttel, Salzgitter, die Stadt Salzgitter gehört dazu, Braunschweig, Wolfsburg, der Harz, Goslar, Landkreis Goslar natürlich auch. Und wir berichten über alles, was in diesen südostlichen Niedersachsen passiert, für den NDR, aber auch für die gesamte ARD, wenn es groß ist. Wir machen 7-mal am Tag regionale Nachrichten, fangen morgens um 6:30 an im Regionalstudio in Braunschweig und nachmittags um 15 Uhr haben wir 8 Minuten Tageszusammenfassung, auch mit ausführlichen Berichten aus der Region.
5: Also die Nachrichten werden live gesprochen, wir sind live auf Sendung. Die Zuspieler dann natürlich, ne, wenn wir irgendwelche Umfragen haben oder Nachrichtenminuten, die werden dann vorher aufgezeichnet, die ich dann abspiele oder O-Töne vom Oberbürgermeister Kornblum oder wie auch immer. Und das ist aufgezeichnet, aber die Sendung, die ich dann moderiere, das ist live aus dem Studio Braunschweig.
6: Hallo, mein Moin, ich bin Moritz Sacho, danke, dass ich hier sein darf. Ich arbeite beim NDR in Hannover, für NDR 1 Niedersachsen arbeite ich, aber ich mache heute auch einen Podcast, heißt 15 Minuten der Tagesschau-Podcast am Morgen. Das ist ein Podcast, genau wie der Name schon verrät, der dauert eine Viertelstunde. Wir tauchen montags bis freitags auf, immer ab 6 Uhr morgens kann man den hören, aber man kann den natürlich hören, weil man gerade Zeit hat. Und in diesem Podcast reden wir 15 Minuten lang über die Themen, die gerade so aktuell wichtig sind. Wir haben immer 3 Themen, die wir so ein bisschen näher besprechen und das ist ganz unterschiedlich. Zum Beispiel über die Fußball-Weltmeisterschaft, die gerade losgegangen ist oder warum die Spritpreise in Deutschland gerade so teuer sind wegen der Ölkrise in der Straße von Hormus. Also so ganz unterschiedlichste Sachen haben wir in dem Podcast. Seit 2 Jahren machen wir das jetzt schon, dass wir morgens um 3 Uhr schon aufstehen, damit dann um 6 Uhr die neue Folge frisch dann auch veröffentlicht werden kann. Wir sind ein Format, in dem beispielsweise keine Politiker zu Wort kommen. Das war uns ganz wichtig, dass wir Menschen aus dem Alltag, wir nennen die Alltagsexperten, zu Wort kommen lassen und die erzählen uns dann zu einem ganz bestimmten Thema, beispielsweise Einsatz von künstlicher Intelligenz im Schwimmbad, wie das Ganze funktioniert. Deswegen machen wir den Podcast, weil das so ein Kontrastprogramm zur Tagesschau um 20 Uhr ist und wir hoffen, dass wir damit nochmal Menschen erreichen können, die vielleicht nicht ganz so Nachrichten interessiert sind, sondern eher auch nochmal bunt über Themen informiert werden wollen aus dem aktuellen Leben. Wir haben eine relativ breit gefächerte Zielgruppe tatsächlich. Die fängt so einigermaßen im jüngeren Alter so bei 30 an und geht dann ein bisschen höher. Aber wir haben auch schon festgestellt, dass wir auch 25-Jährige damit ansprechen, dass wir auch 60-Jährige ansprechen. Aber so der Kern, würde ich jetzt mal sagen, liegt so bei 40, 45 ungefähr. Vielleicht auch einen Ticken jünger.
0: Wie recherchiert ihr und achtet darauf, dass keine Fake News entstehen beim Podcast?
6: Na, wie so häufig muss man natürlich sehr, sehr gut recherchieren, bevor man irgendwas veröffentlicht. Das machen wir dann, wenn wir beispielsweise Agenturmeldungen haben, dass wir die nochmal überprüfen und bei den Akteuren nochmal nachfragen. Beispielsweise, wenn irgendwo eine Polizei zitiert wird, dass wir da nochmal nachhorchen. Oder wenn wir natürlich über ein internationales Thema berichten, ich habe ja gerade die Straße von Hormus angesprochen, dann verlassen wir uns auch ein Stück weit auf unsere Korrespondenten. Die ARD hat ja weltweit Korrespondenten sitzen. Und wir vertrauen darauf, dass die seriöse Quellen haben, die sie für ihre Berichterstattung nutzen. Davon profitieren wir dann wiederum wieder in unserem Podcast.
7: Hi, und mein Name ist Maya Mokwitz. Ich gehöre zum 63 Hektar Podcast mit Kuhlage zusammen. Es ist ein Landwirtschaftspodcast.
0: Welche Themen behandelt ihr in dem Podcast?
7: Wir versuchen immer, Themen auszuwählen, die die Menschen, die Gesellschaft oder vor allem die, die auch in der Stadt leben, aufzugreifen. Also beispielsweise, wie werden die Tiere von heute gehalten? Warum wird eigentlich gedüngt und wie viel wird gedüngt? Wie geht's eigentlich unserem Grundwasser? Was macht der Landwirt mit den Subventionen? In Zukunft wollen wir ja auch mal das Thema aufgreifen, Artenvielfalt oder jetzt Ernte, immer was so gerade ansteht, versuchen wir so die Leute mit durchs Jahr zu nehmen, ja.
0: Warum ist so ein Format wichtig für den öffentlich-rechtlichen Rundfunk?
7: Naja, gegessen wird ja jeden Tag. Und ich glaube, dass keiner mehr einen Landwirt kennt, persönlich, oder wenige Menschen. Und deswegen holen wir den Landwirt dahin, wo viele Menschen reinhören, nämlich ins Radio oder in den Podcast. Damit man mal wieder Berührungspunkte schafft und auch in den Austausch gehen kann. Also man kann uns ja auch immer schreiben an 63hektar@ndr.de. Und da kann man entweder Themen vorschlagen oder Fragen stellen. Und wir freuen uns immer, wenn da ganz viele Nachrichten kommen.
0: Warum sollte man eigentlich beim Einkauf auf Regionalität und Produkten vom Bauernhof achten?
7: Ja, das ist schön, dass du das fragst. Ich hoffe, das macht schon jeder, dass man beim Einkaufen sich immer wieder bewusst ist, dass man damit auch so ein bisschen die Form der Landwirtschaft in Deutschland bestimmt. Denn wir stehen ja unter hohem Konkurrenzdruck mit dem gesamten Weltmarkt. Ja, man kann hier ein Steak aus Argentinien kaufen oder Soja aus dem Ausland, ne? Also ganz viele ausländische Produkte. Und es ist doch umso schöner, wenn man noch weiß, was ist heimisch. Ne? Unsere schöne Kartoffel, aber auch die gibt es schon aus Ägypten. Dann greift doch lieber zu der deutschen, weil sonst wird es irgendwann den deutschen Landwirt dazu nicht mehr geben.
0: Für die Verbraucher klärt ihr ja auch viele Themen auf, wie zum Beispiel mit der Milch, oder?
7: Ja, wir hatten schon ganz viele Themen, wo wir Milchviehlandwirte bei uns im Studio hatten. Die haben dann entweder erklärt, welche modernste Technik sie einsetzen oder wie es jetzt auch gerade aussieht mit den Milchpreisen, die ja so schwierig sind. Also uns gehen die Themen nie aus.
0: Ihr habt auch ein Quiz im Radio. Was ist das?
7: Meinst du das Landwort, was wir manchmal haben? Da muss Kuhlager immer erraten, was dieser Fachbegriff eigentlich genau meint. Also beispielsweise, was können wir denn da mal nehmen? Tritikale. Und dann muss er überlegen, was das ist.
0: Zum Schluss die Frage, wie wird sich der Podcast weiterentwickeln?
7: Ich hoffe weiterhin, dass wir richtig viele Nachrichten kriegen und ganz oft laden wir auch mal Leute ein, die uns ein Thema vorgeschlagen haben, weil sie sich auch selbst direkt als Redner oder als Gesprächspartner vorstellen. Das ist so schön lebendig. Ich hoffe, das geht uns nie aus. Also ich habe noch ganz, ganz viele Themenwünsche auf meiner Agenda und freue mich schon auf die nächsten Folgen.
0: Und das war eine Sendung über den NDR in Niedersachsen. Am Mikrofon verabschieden sich
8: Christopher Stuckner
0: und Nico Krützner. Bis bald.

Herzlich willkommen zur neuen Ausgabe von Jetzt, Heute und Hier, einer Festival-Ausgabe, denn im August und gleich am Anfang des Septembers gibt es gleich drei richtig krass gute, tolle Festivals, von denen möchte ich euch gerne erzählen. Und außerdem gibt es natürlich viel schöne Folkmusik hier auf Radio Swupfurt bei Jetzt, Heute und Hier mit Thomas Strauch. Ich wünsche euch ganz viel Vergnügen.

Das erste Festival, auf das ich euch gerne hinweisen möchte, ist das Deutschfolk-Festival. Es ist das sechste seiner Art, und es findet in Jena statt. In Jena und der ganz nahen Umgebung. Und die wichtigste Information, die kriegt ihr gleich zu Beginn. Es findet nämlich statt, merkt es euch, schlagt den Kalender schnell auf, ja, seid ihr soweit, vom 20. bis 23.

Jörg Fritz und, das hört gar nicht auf. Schaut einfach ins Programm und ja, wenn ihr wissen möchtet, die richtige Frage ist, wo finde ich denn das Programm? Ihr findet es unbedingt auf der Seite deutschfolkinitiative.de und da guckt ihr einfach, da gibt's dann so einen Button, da steht Festival, da drückt ihr drauf und da ist alles aufgeschrieben, da findet ihr, wo es ist, wer es ist, wo es schon war, die ganze Geschichte und eben auch alle Infos zur diesjährigen Ausgabe. Ganz wichtig ist auch, dieses Festival ist entstanden durch die Deutschfolk-Initiative und die wiederum ist Teil von Profolk e.V. und wird unter diesem Stern oder unter diesem Dachverband durchgeführt. Genau, aber lange Rede, kurzer Sinn. Fahrt zum Deutschfolk-Festival vom 20. bis 23. August nach Jena und reserviert euch am besten schon jetzt Karten, denn so langsam gehen sie zur Neige. Vor allem die Konzerte im Amphitheater oder das Konzert im Amphitheater, weil der Konzertabend mit den Folkländern ist schon quasi kaum noch zu kriegen. Also haltet euch ran, guckt auf die Seite und fahrt dahin. Und dass ihr euch vorstellen könnt, was da so ungefähr zu hören wird, gibt es jetzt zwei Musiken, und zwar zum einen von den Folkländern und zum anderen von Folk My Life, denn die spielen nämlich auch.

Das zweite Festival, das ich euch sehr gerne ans Herz legen möchte, ist das Windrose-Festival. Und zwar die 14. Ausgabe des legendären Festivals im Museumsdorf Müs bei Schwerin. In diesem Jahr findet das vom 4. bis 6. September statt. Und es ist wieder, also es ist unglaublich, was da zu lesen ist im Programm. Also ihr habt natürlich wieder ganz klasse Workshops, die ihr erleben könnt. Es wird auch getanzt und die super schöne Atmosphäre des Museumsdorfes Müs tut sowieso ihr Übriges. Aber hier im Programm stehen die jiddische Neshome, Turgus, Eva Grochowska, Phoenix, das Piepenwalk Orchester, Duo Fistra Kohlmann, Viertour, Erik Asker Uppmark, Silja, Duo Galmö Branschke, Solid Ghost, Meiring Vatastrat, Ballbrock, Vivian Zeller und das Windrose Orchester. Das ist wirklich der absolute Oberkracher. Dann, also, wenn ihr Konzerte hören wollt an allererster Güte, dann fahrt gern nach Schwerin-Müs und schaut euch an, was da zu erleben ist, denn in den vergangenen Jahren war es immer, immer richtig, richtig schön. Also, und die Informationen, ihr müsst natürlich wissen, wo ihr die findet. Und zwar findet man die Infos über www.windrose-festival.de. Ja, genau, super easy. Genau, also schaut danach, da findet ihr alles zu den Tickets, zu den Künstlern, zu den Workshops, zum Programm insgesamt, zum Übernachten und wie man hinkommt. Also alles so, wie es sein soll. Schaut nach. Und jetzt habe ich für euch auch wieder zwei kleine musikalische Einblicke ins Festival. Zum einen werdet ihr Phoenix hören und zum anderen Wolfgang Meiering und Michael Vatastrat.

kommen wir zum dritten Festival, auf das ich euch sehr gern hinweisen möchte. Das richtet sich ganz stark an die Menschen, die gerne tanzen, also an die gesamte Ballfolk-Community. Es handelt sich nämlich um das TFFO, das Tanz- und Folkfest Oderland. Das findet ebenfalls vom 4. bis 6. September statt, und zwar in dem schönen Dörfchen Plattkow. Plattkow ist in der Nähe von Selo und für alle, die aus Richtung Berlin kommen, super gut mit dem Zug zu erreichen und dann einmal umsteigen mit dem Bus. Wer von der anderen Seite kommt, also von der polnischen Seite aus, dann fährt man über Koszczyn oder Küstrin und kann ebenfalls mit dem Bus dann am Ende in Plattkow landen. Und alles Weitere findet ihr sowieso auf der Homepage. In jedem Fall, worauf für alle, die dahin wollen, jetzt haltet euch fest, das ist wirklich ein super Wahnsinns-Line-up, das euch dort erwartet. Es spielt nämlich das Narragonia-Quartett, Geronimo, Hot Griselda, Jams Tanzhaus, Trio Basta, Nina Clarissa Frenzel und Familie Gerstenberg. Wirklich der absolute Oberkracher. Und dann dazu gibt es noch Workshops für Einsteigende, für Bourrée-Choreografien, Kindertanz. Ihr könnt Dadgad Gitar mit Jeroen Gerndick lernen oder diatonisches Akkordeon mit Pascal Rubens und Ton van Milo. Also wirklich, das ist wirklich unheimlich gut. Und das alles für ganz wenig Geld und im Oderbruch. Also ich sage euch nur, kommt dahin sagt alles andere ab und tanzt euch durchs Wochenende in Plattkow. Der Ort des Geschehens ist dann die Tanzscheune und das Gasthaus zu Linde. Und organisiert wird das Ganze in Eigenregie von Ronald Rost. Genau, also ich freue mich schon tierisch. Ich werde auch da sein und ihr werdet mich hinter den Reglern sehen, also technisch gesehen, und auch einmal kurz auf der Bühne an einem Tag. Wenn ihr ganz genaue Informationen haben wollt zum Festival, dann schaut nach auf der Seite www.ballfolk-im-oderland.de, also ballfolk-im-oderland.de, und dann gleich auf der ersten Seite gibt es ein großes Banner, da steht drauf Tanz- und Folkfestival 2026, da klickt ihr drauf und dann habt ihr alle Infos, die ihr braucht. Und jetzt bekommt ihr das, was ich hier kann, so im Radio, nämlich Musik, und zwar von Narragonia und... Na gut, ich mache ein bisschen Eigenwerbung, auch von Familie Gerstenberg.

Das war der Mitternachtswalzer, ein echtes Folk-Tanz-Liebeslied für die Gegend hier an der Oder. Und für eine ganz spezielle Gaststätte, gemeint ist nämlich die Gaststätte zum Hafen in Kienitz. Da hat sich alles das, was ihr eben gehört habt, so zugetragen. Oder zumindest fast. Ich habe jetzt noch für euch auch nochmal zwei Musiken aus dem Oderbruch. Und zwar wirklich dort entstanden. Da gab es nämlich ein Projekt, das hieß 100 Miolen. Und das ging entstand auf Initiative von Bernhard Bauch. Der hat ein Studio dort und der hat zweimal Begegnungen zwischen MusikerInnen aus dem Osten Brandenburgs initiiert und die Möglichkeit geschaffen, eine Woche lang zusammen zu sein, Stücke zu entwickeln, sich auszudenken und zu üben und auch noch gleich aufzunehmen auf eine CD oder vielmehr inzwischen gibt es sogar zwei CDs, The First and the Second 100 Millionen Moments. Und wie sich das anhört, das möchte ich euch gerne ans Herz legen, denn zum einen durfte ich damals dabei sein und zum anderen sind mir diese Melodien oder diese Stücke gerade wieder vor die Ohren gekommen und ich dachte, hey, das muss man doch mal spielen. Und ich habe ja so eine Radiosendung und jetzt mache ich das einfach. Und ich spiele euch die folkigsten zwei Stücke, die entstanden sind.

Während das Feuer hier im Kamin noch weiter knistert, möchte ich mich schon verabschieden von euch. Die Sendung hat noch etwa 10 Minuten Zeit, aber ich habe euch nichts wahnsinnig Tolles mehr zu sagen. Nur in Anführungsstrichen natürlich, nur noch zwei ganz schöne Musiken habe ich euch ausgewählt, wie ich finde. Das eine ist ein Stück von der neuen Scheibe von Ursula Suchanek und Alex Peters. Und das andere ist ein altbekanntes Lied im neuen Gewand von der Gruppe Lind. Könnt ihr euch schon drauf freuen, nachdem ich hier fertig gequatscht habe, übergebe ich euch dieser schönen Musik. Das hier ist ja die Sendung Jetzt, Heute und Hier. Eine Stunde Folkmusik im Radio gibt es immer am Dienstag, immer am zweiten Dienstag eines jeden Monats auf www.radioswupfurt.de zu hören. Und wenn ihr mir Anregungen, Kritiken, Rezepte für Sommerrollen oder ähnliches schicken wollt, dann scheut euch nicht, an den Computer zu gehen oder ans Handy und die E-Mail-Adresse folkradio.fet@gmail.com zu benutzen und mir zu schreiben. Oder ihr könnt auch Kommentare hinterlassen auf Facebook, da findet ihr Jetzt, Heute und Hier eben auch. Und ja, das soll schon gewesen sein. Also kommt, seid gern wieder dabei und denkt immer daran. Folkmusik macht glücklich. Ciao, euer Thomas.

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4: Ich bin an einem Ort zur Welt gekommen. Lasst mir dieser Halt, sonst vergesse ich, wer ich bin, singt der französische Sänger Maxime Le Forestier.
5: I was born somewhere, leave me that anchor, or I will lose my memory, sings the French singer Maxime Le Forestier.
4: Viele sind nicht geboren, wo sie jetzt leben. Doch die Menschen, die Gewohnheit und die Ereignisse aus der Kindheit haben uns tief geprägt. Fröhlich oder schwer, sie haben uns maßgeblich zu den Menschen gemacht, die wir heute sind. Sie sind ein Teil von uns.
5: Many of us weren't born where we live now, but the people, habits and events from our childhood have left a deep mark on us. Whether joyful or difficult, they have played a decisive role in shaping us into the people we are today. They are a part of us.
4: Deswegen haben wir von Radio Connection in dieser Sendung von Marzahn am Mikro Menschen in Marzahn nach ihrer Kindheitsgeschichte gefragt. Durch ihre Erzählungen aus jungen Jahren geben sie zugleich auch einen Einblick in ihren heutigen Anstellungen und Lebenswege.
5: That's why we at Radio Connection asked people in Marzahn about their childhood stories on this episode of Marzahn am Mikro. Through their stories from their younger ages, they also share insights into their current perspectives and life paths.
4: Auf Englisch moderiert meine Kollegin Moschkan. Ich bin Flora und moderiere auf Deutsch.
5: My colleague Flora is presenting in German and I'm Moschkan and I'm presenting in English.
4: Tamina hat sorgfältig überlegt, was sie über ihre Kindheit erzählen möchte. Im engen Raum des Aufnahmestudios in Marzahn sitzt sie an einem kleinen Tisch in einem eleganten schwarzen Anzug und nachdenklichem Gesichtsausdruck.
5: Tamina has carefully considered what she wants to share about her childhood. In the new recording studio in Marzahn, she sits at the small table wearing an elegant black suit, a thoughtful expression on her face.
6: Ich bin Tamina Aryubi, ich komme aus Afghanistan. Schon als Kind hatte ich große Interesse an Schule und Unterricht. Für mich war Schule nicht nur ein Gebäude, sondern ein Ort, an dem ich meine Zukunft gestalten könnte. Jeden Abend habe ich meine Schultasche vorbereitet und mich auf den nächsten Tag gefreut.
7: My name is Tamina Ayubi and I'm from Afghanistan. Even as a child, I had a keen interest in school and learning. For me, school wasn't just a building. It was a place where I could shape my future. Every evening, I would pack my backpack and look forward to the next day.
6: Ich habe in der Schule sehr fleißig gearbeitet und war meist die erste oder zweite in der Klasse. Wenn ich gute Noten bekommen habe, hätte ich große Freude, weil ich wusste, dass meine Eltern stolz auf mich sind. Meine Familie war geprägt von Bildung, Verantwortung und Fleiß. Mein Vater war Militärdozent, meine Mutter war Lehrerin und mein Bruder waren Studenten und haben nebenbei gearbeitet.
7: I worked very hard in school and was usually first or second in my class. When I got good grades, I was very happy because I knew my parents were proud of me. My family valued education, responsibility and hard work. My father was a military instructor, my mother was a teacher, and my brothers were colleagues, students who worked part-time.
6: Meine Kindheit war nicht nur voller Freude und Erfolg. Die fehlende Sicherheit in meinem Land hat mir große Angst gemacht. In der Nähe unserer Schule hat es mehrere Angriffe und Explosionen gegeben. Wir mussten oft ängstlich und schnell nach Hause laufen. Und ich war noch ein Kind, aber ich habe verstanden, dass diese Situationen nicht normal sind.
7: My childhood wasn't all joy and success. The lack of safety in my country filled me with great fear. There were several attacks and explosions near our school. We had to run home quickly, terrified. And even though I was just a child, I understood that these situations weren't normal.
6: Mein großer Wunsch war, dass mein Land sicher werden soll. niemand soll sterben, weder Soldaten noch Zivilisten. Kinder sollen ohne Angst zur Schule gehen. Häuser sollen nicht voller Trauer statt Freude sein.
7: My greatest wish was for my country to be safe. No one should die, neither soldiers nor civilians. Children should be able to go to school without fear. Homes should be filled with joy, not grief.
6: Neben diesem Wunsch hätte ich andere Traum auch, dass die Aufnahmeprüfung bestehen und an meiner Wunschuniversität studieren. Mein älterer Bruder war Universitätsdozent und hat mich manchmal mit zur Universität genommen. Die Atmosphäre, die

0: myself, one day I'll study here too.
1: Mit viel Fleiß und Engagement habe ich es geschafft. In meinem Wunschfach öffentliche Politik und Verwaltung aufgenommen zu werden. Dieser Tag hat mich sehr glücklich gemacht. Ich war sehr glücklich an diesem Tag. Doch leider habe ich mein Studium nicht abschließen können, weil am 1. unsere Fakultät Ziel eines Angriffs wurde, bei dem mehrere Studenten getötet und verletzt wurden. Kurz darauf wurden die Universitäten geschlossen.
0: Thanks to my hard work and dedication, I was accepted into my desired program, Public Policy and Administration. That day made me very happy. Unfortunately, however, I was unable to complete my studies because our faculty was the target of an armed attack in which several students were killed and injured. Shortly thereafter, the universities were closed.
1: Mein Abschluss bleibt eine unfüllter Traum. Doch ich habe die Hoffnung nie verloren. Wenn ich heute zurückblicke, hat mich meine Kindheit mit all ihren Freunden, Ängsten und Herausforderungen stark gemacht. Das Leben hat mir gezeigt, wie wertvoll Bildung, Sicherheit und Frieden sind. Selbst unter den härtesten Bedingungen sollte man niemals seine Träume aufgeben.
0: 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Looking back today, I realize that my childhood, with all its joys, fears and challenges, has made me strong. Life has shown me how valuable education, security and peace are. Even under the toughest conditions, you should never give up on your dreams.
2: Und Tamina verfolgt weiterhin ihren Traum. Sie nimmt derzeit an Vorbereitungskurse für die Aufnahme an einer deutschen Universität teil und schreibt schon bald ihre Prüfungen. Wir drücken ihr die Daumen.
3: And Tamina continues to pursue her dream. She is currently taking preparatory courses to gain admission to a German university and will be taking her exams soon. We are keeping our fingers crossed for her.
2: Tamina teilt auch ein Lied mit uns aus ihrer Kindheit. Bort Chaye Sim Sim war die afghanische Version der bekannten Kindersendung Sesamstraße und wurde von privaten afghanischen Fernsehsender Tolo ausgestrahlt.
3: Tahmina also shares a song from her childhood with us, Bort Chaye Sim Sim, was the Afghan version of the well-known children's show Sesame Street and was broadcast by the private Afghan television station Tolo.
2: Für Tamina war es nicht einfach eine Kindersendung, sondern ein wunderschöner Teil ihrer Kindheit. Sie hat sie immer gerne gesehen und besonders die Titelmelodie geliebt. Tamina erzählt, dass diese Serie wirklich etwas Besonderes für die afghanischen Kinder war und eine ganze Generation geprägt hat. Fast jedes Kind ihrer Generation verbindet damit eigene Erinnerungen. Manche Melodien seien mehr als Musik. Sie seien ein Stück Kindheit, das auch nach vielen Jahren noch lebendig bleibt.
3: For Tahmina, it wasn't just a children's show. It was a wonderful part of her childhood. She always enjoyed watching it and especially loved the theme song. Tahmina says that this series was truly special for Afghan children and shaped an entire generation. Almost every child of her generation has their own memories associated with it. Some melodies are more than just music. They are a piece of childhood that remains alive even after many years.

0: Hallo zurück bei Merzana Mikro von Radio Connection. Wir tauchen heute in die Vergangenheit ein. Genauer gesagt in die Kindheit von Menschen, bevor sie nach Berlin und Marzahn-Hellersdorf gezogen sind.
1: Welcome back to Marzahn am Mikro on Radio Connection. Today we're taking a trip down memory lane. More specifically, we're looking back at people's childhoods before they moved to Berlin and Marzahn-Hellersdorf.
0: Eben haben wir die Geschichte von Tamina gehört, deren wichtiges Ziel es ist, nach ihrem durch den Krieg unterbrochenen Studium in Afghanistan in Deutschland wieder den Weg zur Universität zu finden.
1: We just heard the story of Tamina, whose main goal is to return to a university in Germany after his studies in Afghanistan were interrupted by the war.
0: Doch man muss nicht von weit her kommen, um eine andere Kultur mit sich zu bringen. Unser neuer Mitstreiter bei Radio Connection, André, berichtet uns von seiner Kindheit in Niedersachsen im Norden von Deutschland, ehe er nach Berlin in Marzahn-Hellersdorf hingezogen ist.
1: But you don't have to come from far away to bring a different culture with you. Our new colleague at Radio Connection, André, tells us about his childhood in Lower Saxony in Northern Germany, before he moved to Marzahn-Hellersdorf in Berlin.
0: Im Hof der Gemeinschaftsunterkunft ist es Spätnachmittag und warm. Die Kinder hüpfen fröhlich zwischen den Bäumen und Tischtennisplatten, während erwachsene BewohnerInnen am Rand sitzen und sich unterhalten.
1: It's late afternoon and warm in the courtyard of the refugee accommodation. The children are happily running around among the trees and ping pong tables, while adult residents sit on the sidelines and chat.
2: Ja, hallo, mein Name ist André, ich bin 21 Jahre alt, lebe seit 2022 hier in Berlin und bin seit wenigen Wochen hier bei Radio Connection.
3: Hello, my name is André, I'm 21 years old, I have been living here in Berlin since 2022 and have been here at Radio Connection for a few weeks now.
2: Ich bin in Aurich aufgewachsen für so 11 bis 12 Jahre. Also ich bin, also das ist so an der Nordsee, Niedersachsen, also aus Friesland. Ich bin eigentlich ursprünglich in Oldenburg geboren, aber wir sind nach Aurich gezogen, als ich 6 Jahre alt war oder so. Und seitdem, und ich verbinde deswegen viel mit meiner Kindheit, mit dieser Stadt.
3: I grew up in Aurich for about 11 or 12 years. It's on the North Sea coast in Lower Saxony, in the Frisian region. I was actually born in Oldenburg, but we moved to Aurich when I was 6 years old. That's why I associate so much of my childhood with that city.
2: Das wird als eine Art Stadt, ja, beschrieben, aber das ist eher so von der Größe her so zwischen Stadt und Dorf, weil man muss sagen, Ostfriesland hat jetzt nicht so die größten Städten, aber die Leute sind da, also die Ostfriesen, wie ich sie gerne nenne, sind da, habe ich das Gefühl, bisschen viel entspannter und sozialer als die meisten Deutschen. Ich meine, das sieht man ja auch ein bisschen an Wahlumfragen, da gewinnt die SPD immer.
3: Well, it's described as a kind of town, but in terms of size, it's more like something between a town and a village. 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I mean, you can see that a bit in the election polls, too. The SPD always wins there.
2: Wenn man ein bisschen Ruhe vom Großstadtleben und so braucht, dann ist das doch eine schöne Stadt. Ich meine, hier gibt's auch viel Natur, viele schöne Wälder, wo man spazieren kann. Und ja, es war eine schöne Kindheit, so draußen, was das angeht.
3: If you need a little break from big city life and all that, it's actually a lovely town. I mean, there's plenty of nature there, lots of beautiful forest where you can go for walks. And yes, I had a wonderful childhood when it came to spending time outdoors.
0: André wirkt ernster, als fortfährt.
1: André seems more serious as he continues.
2: Also leicht war es nicht. Ich hatte mit sehr vielen Herausforderungen zu kämpfen, sei es jetzt in der Schule, in der Familie und so. Ich meine, ich war ja anders, auch wegen meiner Autismusdiagnose und auch wegen meinem sehr aufbrausenden Verhalten. Später wurde festgestellt, dass ich ADHS habe. Und ja, das hat schon zu vielen Problemen in Schule und in Familie geführt. Ich meine, nicht alles war schrecklich. Ich hatte viele schöne Momente.
3: Well, it wasn't easy. I had to deal with a lot of challenges, whatever at school, with my family or whatever. I mean, I was different, partly because of my autism diagnosis and partly because of my very short temper. Later it was determined that I have ADHD. And yeah, that definitely led to a lot of problems at school and at home. I mean, not everything was terrible. I had a lot of great moments.
0: Tatsächlich fallen André sofort lustige Momente ein.
1: Indeed, André can recall some funny moments right away.
2: Besonders mit meinem Hund, Timmy. Als wir den nämlich geholt haben, da haben wir so viele Erinnerungen damit. Da gab es zum Beispiel den Moment, also mein Hund hat am Anfang Schnee nicht so gemocht. Also immer wenn er in Schnee gelaufen ist, hat er so seine Pfoten übertrieben so. Also er ist so gelaufen, als würde er auf Stelzen laufen. Er hat sich aber irgendwann so dran gewöhnt. Dann stand er oft so im Schnee und hat so nach oben geguckt und hat sich von dem Schnee berieseln lassen. Also die lustigsten Erinnerungen habe ich definitiv mit meinem Hund.
3: Especially with my dog Timmy. When we first adopted him, we made so many memories with him. For example, at first, my dog didn't really like the snow. Whenever he walked in the snow, he would walk as if he were on stilts. But he eventually got used to it. Then he would often stand in the snow, look up, and let the snow fall on him.
0: Danach gefragt, ob er mit den Leuten aus seiner Kindheit noch Kontakt hat, muss er kurz überlegen.
1: When asked if he's still in touch with the people from his childhood, he has to think for a moment.
2: Früher ja, aber inzwischen hat sich das ein bisschen jetzt inzwischen nicht mehr so. Ich glaube, ich habe nur noch mit einer Kontakt aus meiner alten Heimatstadt, weil ich vielen Kontakt verloren habe oder sie sind den eigenen Weg gegangen, aber dafür verstehe ich mich mit der einen richtig gut.
3: Before, yes, but not so much anymore. I'm only still in touch with one person from my home state because I've lost touch with a lot of people or they have gone their own way. But I get along really well with that one person.
0: Bei der Frage nach dem Moment, in der er richtig erwachsen geworden ist, muss André kurz in sich gehen.
1: When asked about the moment he realized he had truly grown up, André has to reflect briefly.
2: Das ist ganz schwierig zu sagen. Also wie gesagt, es gab ja nicht den einen Moment, aber ich glaube, so richtig erwachsen geworden bin ich. Also wo es bei mir angefangen hat, wo ich erwachsen wurde, war, glaube ich, als wir hier nach Berlin gezogen sind. Ich meine, das war auch irgendwie, ab dem Zeitpunkt habe ich dann Gefühl, sind dann viele Dinge passiert, sei es jetzt Ukraine-Krieg oder diese ganzen Wirtschaftskrisen und so und die ganzen Probleme. Da habe ich dann so langsam entdeckt, okay, die Welt ist jetzt nicht so wie in Marvel oder Star Wars Film. Ich war früher ein großer Fan davon, sondern ich habe da angefangen zu lernen, okay, die Welt ist ein bisschen komplexer als das und man kann das nicht mit Schwarz- und Weiß-Denken lösen.
3: That's really hard to say. There wasn't just one specific moment, but I think I really grew up when we moved to here to Berlin. From that point on, a lot of things happened. Whatever it was, the war in Ukraine or all these economic crises and problems, that's when I slowly began to realize, okay, the world isn't like it is in Marvel or Star Wars movies. I used to be a big fan of those, but I started to learn that, okay, the world is a bit more complex than that and you can solve things with black and white thinking.
0: Doch, auch wenn André in Deutschland geboren und aufgewachsen ist, hat er noch andere Wurzeln.
1: But even though André was born and raised in Germany, he has other roots as well.
2: Also ich habe ja Migrationshintergrund, also meine Mutter ist aus Estland, mein Vater ist aus Rumänien. Meine Großmutter ist leider so relativ früh verstorben, deswegen habe ich nicht so viele Erinnerungen an sie, aber dafür waren wir ganz oft immer in Rumänien, haben meine Großeltern wirklich jährlich besucht, deswegen bin ich auch so multikulturell damit gewachsen.
3: Well, I have a migration background. My mother is from Estonia and my father is from Romania. Unfortunately, my grandmother passed away relative early, so I don't have many memories of her. But we used to go to Romania quite often. We visited my grandparents there every year. That's why I grew up in such a multicultural environment.
2: Ja, am Anfang war es tatsächlich so, wo ich noch jung war, dass ich nur Russisch und Rumänisch gesprochen habe, was zu sehr unangenehmen Situationen im Kindergarten geführt hat. Also weswegen meine Eltern oft kommen mussten. Aber ich habe das so ein bisschen abgelegt. Jetzt spreche ich hauptsächlich Deutsch und Englisch. Ich versuche noch so gut es geht so mit meinen Großeltern mal auf Rumänisch mich zu unterhalten. Aber ja, ich kann das nicht mehr so gut wie noch vor ein paar Jahren, als ich noch klein war.
3: When I was young, I really did only speak Russian and Romanian, which led to some very awkward situations in kindergarten. That's why my parents had to come there so often. But I've kind of all grown out of that. Now I mainly speak German and English. I still try as best I can to talk to my grandparents in Romanian. But yeah, I'm not as good at it as I was a few years ago when I was still a child.
0: André erzählt dann, warum in der Kita Probleme bekommen hatte.
1: André then explains why he had gotten into trouble at the kindergarten.
2: Die Kinder haben mich nicht verstanden, also das ist der Punkt. Also das sind ja diese Sprachbarrieren, worüber viele Menschen ja sprechen. Und ich glaube, ich habe es nicht so gut geschafft, das so rüberzubringen, weil ich habe wirklich nur gesprochen, aber nicht so wirklich gezeigt oder so. Und ich glaube, da kamen die ein oder anderen Problemchen. Die Erzieher haben gelernt, so damit umzugehen. Die haben auch viel mit meinen Eltern gesprochen und da wussten sie, okay, das will er und das möchte er.
3: So, they didn't understand me. I mean, those are the language barriers that a lot of people talk about. And I think I didn't do a very good job of getting across what I wanted to say, because I really just talked, but didn't actually point anything. But the educators learned how to deal with it. They also talked a lot with my parents, and that's how they figured out, okay, this is what he wants and that's what he would like.
0: Aus seiner Kindheit nennt André einen Ort, an dem sich sehr wohl gefühlt hat.
1: André mentions a place from his childhood, where he felt very comfortable.
2: Oh, das war definitiv das Kino, weil man muss sich vorstellen, also am Anfang, wo ich hergezogen bin, gab es so ein Kino beim so Einkaufszentrum gab's. Das war eher nicht so schön, weil das war so eng und nicht so wirklich gemütlich, sage ich jetzt mal so, aber dann haben die da das Kino geschlossen und haben dann stattdessen so zufälligerweise in der Nähe meiner Schule so ein eigenes Kino darüber, so haben Kino in der Nähe errichtet, so ein eigenes Gebäude und so, und das war total schön.
3: It was definitely the cinema. So when I first moved here, there was a cinema at the shopping center, but it wasn't very nice because it was so narrow and not really cozy. But then they closed that cinema, and as it happened, they built a new one right near my school, and that was absolutely wonderful.
2: Also ich habe da auch meine absoluten Lieblingsmomente aus meiner Kindheit, weil ich da viele großartige Filme gesehen habe. Das war auch so gemütlich. Ich meine, war jetzt nicht das Größte, aber trotzdem waren die Kinosäle schön, die Sessel waren auch voll gemütlich, und seitdem ist das bis heute immer noch einer meiner absoluten Lieblingskinos, und ich muss sagen, dass ich schon so ein bisschen vermisse diesen Ort.
3: Well, I have some of my absolute favorite childhood memories from there too, because I saw a lot of great movies there. It was such a cozy place. It wasn't the biggest, but the screening rooms were pretty nice. The seats were really comfortable too, and it's remained one of my absolute favorite cinemas ever since. And I have to say, I do miss that place a little bit.
0: Und neben dem Kino vermisst André noch etwas anderes an seiner Kindheit.
1: And besides the movies, there is something else André misses about his childhood.
2: Das ist verrückt, weil am Anfang wollte ich so schnell wie möglich erwachsen werden, weil ich dachte mir, boah, mein Leben ist so langweilig, da passiert gerade nichts Spannendes und so. Aber wenn ich jetzt so zurückdenke, dann vermisse ich, wie das werden viele sagen, die Unbeschwertheit und besonders auch dieses Leichtigkeitsgefühl, wo irgendwie alles noch so einfach war.
3: That's strange, because at first I wanted to grow up as fast as possible. I thought, man, my life is so boring, nothing exciting is happening right now. But when I look back on it now, I miss, and I'm sure many people would say the same, that carefree spirit and especially that sense of lightness from back then, when everything still seemed so simple.
2: So, wo man die kleinen Momente genießen konnte, wo man sich nicht so viel Sorgen um Sachen machen musste, was passiert in der Welt, sondern man hatte einfach sein eigenes kleines Universum, seine eigene Welt. Und das vermisse ich so ein bisschen, dieses Denken, dass die Welt noch so klein ist. So, also dieser Wunsch, so da zu leben einfach.
3: Back then, when you could enjoy those little moments, when you didn't have to worry so much about things or about what was happening in the world, but you just had your own little universe, your own world. And I miss that a little bit. That feeling that the world is still so small, that desire to just live there.
0: Und jetzt gerade ist André mit uns im Studio. Hallo, André.
3: Hallo, schön, dass ich hier dabei sein darf. Hello, it's good that I'm here with you.
0: Vielen Dank, dass du uns Geschichten aus deiner Kindheit erzählt hast.
3: Sehr gerne, es hat viel Spaß gemacht. I'm pleasured, it was very fun.
0: Du hast erzählt, dass du lettische und rumänische Wurzeln hast. Während deiner Erzählung sind bei mir Fragen über deinen Sprachen aufgekommen, weil du gesagt hattest, dass du mit Russisch und Rumänisch als Kind aufgewachsen bist. Also hat deine Familie aus Estland Russisch gesprochen?
3: Ja, schon ein bisschen. Also ich meine, wir haben auch viel Deutsch gesprochen, aber meine Eltern fanden es wichtig, dass ich sowohl auch ein bisschen Russisch als auch Rumänisch kann. Well, we mostly talked in German, but for my parents it was also important that I could speak a bit of Romanian and Russian. So they taught me a bit about it also.
0: Okay, like you speak in Estonia, you could speak Russian, yes?
3: Yes, mostly, but now I can't speak Russian, unfortunately. I mislearned it, I think.
0: Also in Estland konntest du dann Russisch sprechen, richtig?
3: Naja, wir sind nicht so viel nach Estland hingefahren, weil wir, also ich meine, unsere große Familie war auch größtenteils in Rumänien und mein Russisch wurde jetzt auch nicht so viel deswegen da angewendet. Aber meine Eltern meinten, ja, vielleicht so für Zukunft hilft es vielleicht. Well, for my parents, it was important that I learn that part, maybe for the future. But my biggest part of the family was in Romania, so I didn't have to use it much at all, Russian.
0: Du hast gesagt, die Leute sind ein bisschen sozialer und gemütlicher in Ostfriesland. Und dass man es daran sieht, dass die SPD immer dort gewinnt. Was hat deiner Meinung nach das eine mit dem anderen zu tun?
3: Nun, ich möchte erst mal sagen, dass ich jetzt nicht gleich sagen möchte, dass Gemütlichkeit und so mit Wahlsiegen mit SPD zu tun hat. Aber ich denke mir, da Ostfriesland so eher abgeschieden ist von Rest der Deutschland, kriegt man nicht so viel von
2: dem ganzen Ärger und dem ganzen Problemen in Deutschland was mit und die Leute sind da mehr unter sich, weswegen da auch die Leute mehr so locker miteinander sind und auch nicht so viele Menschen da wohnen.
0: You said that people are a little more sociable and relaxed in East Frisia and that you can tell that because the SPD always wins there. In your opinion, what does one have to do with the other?
3: Well, I first want to say that because people are more sociable and relaxed, that doesn't mean that the SPD has always to win. But I think because East Frisia is a bit more not in Germany and is more away from problems, there people are more sociable and relaxed. And also because there are not so many people, there are much less fights between people. So I guess that's a factor why so many are still voting for SPD.
0: Und als Lied über deine Kindheit hast du kurz die Welt retten von Tim Bensko mitgebracht. Wieso hast du dich dafür entschieden?
3: Nun, ich habe früher viele Lieder gehört und Musik, besonders von Mark Forster, aber besonders ist mir bis heute dieser Song im Kopf geblieben, weil in dem Song singt Tim Bensko darüber, dass er kurz draußen in die Welt reisen muss, um die Welt quasi zu retten. Und das hat mich schon sehr früh inspiriert, so dass es draußen noch eine größere Welt gibt und dass es sich lohnt, sie auch so zu retten und so.
0: You brought a song about your childhood that's Kurz die Welt retten, also shortly saving the world. Why did you choose that one?
3: Well, I used to listen to a lot of songs when I was a child, like from the singer Mark Forster, but the song inspired me that there's much more outside of East Frisia. And there are many problems in the world and there are people needed who are going out to the world and saves them. So yeah, I think because so.
0: Und jetzt hören wir das Lied. And now we are hearing this song.

0: Wir sind zurück beim Marzahner Mikro von Radio Connection und sprechen über Kindheitserinnerungen von Menschen in Marzahn, die nah oder fern zugewandert sind.
1: We're back on Marzahn am Micro by Radio Connection, talking about childhood memories of people in Marzahn who have immigrated from near and far.
0: Javad hat seine Kindheit in Iran verbracht. Der große, 41-jährige Mann sitzt im Rollstuhl und hat immer ein leichtes Lächeln auf den Lippen. Im Innenhof der Flüchtlingsunterkunft, wo wir ihn interviewt haben, war es an dem Tag sonnig und um uns herum spielten die Kinder besonders aufgeregt.
1: Javad spent his childhood in Iran. The tall, 41-year-old man is in a wheelchair and always has a slight smile on his face. In the courtyard of the refugees' accommodation, where I interviewed him, it was sunny that day, and the children were playing around in great excitement.
2: Seit 8 Jahren lebe ich in Deutschland, direkt in Berlin, und wohne ich in Lichtenberg oder Marzahn.
3: I live in Germany since 8 years, directly in Berlin, in Lichtenberg or Marzahn.
2: Und ich bin am 22. September 1984 in Teheran geboren. Ich hatte eine wunderschöne Kindheit. Erstens war ich gesund, zweitens war ich sehr intelligent und drittens habe ich meine Kindheit im großen Garten meines Großvaters verbracht.
3: And I was born on 22nd of September 1984 in Teheran. I had a very wonderful childhood. First, I was healthy. Second, I was a very clever boy. And third, I could play in the big garden my grandfather had.
2: Ich bin Einzelkind und meine Eltern haben mir sehr viel Aufmerksamkeit geschenkt und alles war für mich da und es hat mir an nichts gefehlt.
3: I'm the only child and my parents paid a lot of attention to me. They did everything for me and there was nothing I could have missed.
2: Aber von meiner Geburt an waren sie wegen einer erblichen Muskelschwächeerkrankung in unserer Familie immer um mich besorgt und hatten Angst, dass auch ich daran erkranken konnte. Und leider ist genau das passiert.
3: But from the beginning, there have always been a big fear, because in my family is a hereditary muscle disease which causes muscle weakness. And they feared that I could also be affected. Unfortunately, it is the case.
2: Damals gab es noch keine Genetests und Untersuchungen wie heute und mit denen man so etwas hätte verhindern können.
3: Earlier in Iran, there wasn't any gene tests or examinations like today, which make it possible to prevent a disease such as mine.
2: Ich habe die gesamten 3 Monate der Sommerferien, die es im Iran damals gab, bei meinem Großvater auf dem Land verbracht. Ich bin von Teheran dorthin gefahren und mit dem Bus oder dem eigenen Auto hat die Fahrt etwas 2 Stunden gedauert.
3: In summer there were 3 months of summer vacation in Iran and I could spend all of the time in the garden of my grandfather. We went there by bus or by car and it took about 2 hours.
2: Habe dort viele Zeit in der Natur und in den Garten, in den Gärten meines Großvaters verbracht. Ich habe mit den Tieren gespielt, wie Ziegen, Schafe, Esel und Pferd, Hühner und Hähne oder Hunde.
3: I played a lot in nature and in the garden. I could play with the animals like goats, sheep, donkeys, horses, chicken and dogs.
2: Bin am Fluss und in den Bergen unterwegs gewesen. Es war eine wunderschöne Zeit. Ja, einer meiner großen Wünsche ist es wirklich, wirklich noch einmal in diese Zeit zurückkehren zu können.
3: And I also walked a lot at the rivers and in the mountains. It was a wonderful time. One of my biggest wishes is to return to this beautiful time.
2: Von der Grundschule bis zur weiterführenden Schule lief bei mir alles super. Ich war gesund, habe gespielt und hatte hervorragende Noten. Doch als ich 15 oder 16 war, begann meine Krankheit und sie hat sich jedes Jahr verschlechtert.
3: From primary school to secondary school, everything was perfect. I was healthy, I could play, and I had the best marks at school. But in the age of 15 or 16 years, my disease started and became worse and worse from year to year.
2: Aber man darf nie aufgeben und ich habe auf dem Gymnasium den geisteswissenschaftlichen Zweig besucht und war von Anfang an total verrückt nach Geschichte.
3: But you should never give up. And I studied at the humanities department at grammar school. And from the beginning on, I loved history.
2: Als Kind habe ich immer die schwedische Serie Bamsi geguckt. Es geht um einen liebenswerten Bären, der Bärenkräfte bekommt, wenn er den speziell Honig seiner Oma isst.
3: As a child, I really liked watching the Swedish serial Bamsi. It is a serial about a very sweet bear. And this bear has a lot of strength. When he tries to eat the honey his grandmother had prepared.
2: Und zusammen mit seinen Freunden eine ängstlichen Hasen und einer schlauen Schildkröte und beschützt er sein Dorf. Die Serie war einfach toll, weil sie zeigt, dass man seine Stärke immer nur für das Gute einsetzen sollte und dass Freundschaft und Hilfsbereitschaft und das Wichtigste sind.
3: When he has to protect the village together with a rabbit and a very clever turtle. This serial is really good because it shows that you should always use your strengths for the good and that friendship and helpfulness is the most important.
0: Wir hören das Titellied von Javads Lieblingskinderfilmserie Bamsi, der liebste und stärkste Bär der Welt, und kommen dann auf Javads Kindheit zu sprechen.
1: We listen to the theme song from Javads favorite children's TV series, Bamsi, the kindest and the strongest bear in the world, and then start talking about Javads' childhood.

0: Im Innenhof, wo uns Javad seine Geschichte erzählt, werden die Kinder dort zu laut und wir verlegen das Interview in eine ruhigere Ecke. Da sieht Javad etwas, was sein Interesse weckt. Auf einem Holztisch liegt ein schwarz-weiß kariertes Spielbrett.
1: In the courtyard where Javad is telling us his story, the children get too loud. So we move the interview to a quieter corner. There Javad spots something that piques his interest. A black and white checkered game board lying on a wooden table.
2: Ich habe mich schon als Kind sehr für Schach interessiert und wollte es eigentlich professionell spielen. Aber daraus ist leider nichts geworden.
3: As a child, I really loved playing chess and I wanted to become a professional player. But unfortunately, it didn't work.
2: Da mein Vater Computerbuchhalter war, bin ich außerdem schon von klein auf mit Computern, Systemen und Programmen in Berührung gekommen und habe damit gespielt.
3: My father worked as a bookkeeper for computers, so that I had contact to computers, systems and programs from the very first beginning. And I played a lot.
2: Zu unserer Zeit gab es noch keine PlayStation, sondern ein Gerät ähnlich wie die PlayStation namens Atari und später Sega, auf dem ich Super Mario gespielt habe.
3: In this period there weren't any PlayStations, but a technical device called Atari and later Sega, where I could play Super Mario.
0: Wir haben in dieser Folge von Marzahn am Mikro bei Radio Connection schon einige Erinnerungen und Musik aus der Kindheit von unseren drei InterviewpartnerInnen gehört.
1: In this episode of Marzahn am Mikro on Radio Connection, we've already heard some memories and music from the childhoods of our three interviews.
0: Außerdem habe ich während meines Urlaubs in Frankreich eine armenische Familie kennengelernt. Einige von ihnen haben mir Lieblingsmomente aus ihrer Kindheit erzählt, die auch etwas mit Musik zu tun haben.
1: Flora also met an Armenian family while she was on vacation in France. Some of them told her about their favorite childhood memories, which also had something to do with the music.
0: Die Mutter sitzt mit ihren Kindern und der Oma zusammen und wirkt ein bisschen nervös. Es scheint ihr nicht leicht zu fallen, sich wieder in ihrer Kindheit hineinzuversetzen. Doch dann wird ihr Gesicht durch ein Lächeln erhellt.
1: The mother is sitting with her children and their grandmother and seems a little nervous. 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But then a smile lights up her face.
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5: Als ich klein war, habe ich immer in der Schule gesungen. Ich war 7 und habe mit einem befreundeten Jungen bei jeder Gelegenheit und egal in welcher Schulklasse gesungen. Das hat mir sehr gefallen.
6: When I was young, I always sang at school. 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
4: Մենք բոլորս երգում ենք, ես մինչև 6-րդ դասարան երգել եմ, հիմնականում Սայետնովա ենք երգում, մեր ուսուցիչը Սայետնովա էր մեզ դասավանդում ու բոլոր ծնողները հավաքվում էին, մենք հանդես էինք տալիս, միջոցառում էր լինում, շատ լավ էր անցնում, ուրախ։
5: Es gab regelmäßig Feste und wir sangen traditionelle Lieder vor den versammelten Eltern, zum Beispiel Սայետնովա.
6: There were regular celebrations and we sang traditional songs in front of our parents, such as Sayatnova.
0: Ihre Geschichte weckt auch bei der Großmutter musikalische Erinnerungen.
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5: Ich habe an einer Musikschule studiert und im siebten Jahr einen Abschluss bekommen. Ich hatte sehr gute Noten und gab regelmäßig Konzerte.
6: I studied at a music school and graduated in my seventh year. I had very good grades and gave concerts regularly.
0: Die siebenjährige Tochter, Celine, möchte auch unbedingt eine Geschichte erzählen, die sie mit ihrer Familie erlebt hat.
1: Celine, who is 7 years old, is also eager to share a story about something she experienced with her family.
8: Un jour, je suis allée à l'aquarium et j'ai vu plein d'animaux de la mer et des poissons, des méduses, des alligators.
5: Sie war im Aquarium und hat dort viele Meerestiere gesehen. Zum Beispiel große und kleine Fische, Kaulquappen und Alligatoren.
6: She went to the aquarium and saw lots of sea creatures there. 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
8: Et aussi des méduses un peu transparentes. On le voyait même presque pas. Elles brillaient presque comme le soleil.
5: Die Kaulquappen waren durchsichtig und man konnte sie teilweise kaum sehen. Doch manchmal glänzten sie wie die Sonne.
6: The jellyfish were transparent and sometimes you could barely see them. But sometimes they shone like the sun.
0: Die kleine Celine hat für uns das Lied Die Die von Shakira und Burna Boy ausgewählt, weil sie gerne Fußball mit ihrer Familie schaut und dabei ihre Lieblingsspieler zujubelt. Das Lied hören wir am Ende der Sendung.
1: Little Celine chose the song Die Die by Shakira and Burna Boy for us because she loves watching soccer with her family and cheering on her favorite players. We'll hear the song at the end of the show.
0: Und jetzt hören wir, was man in Marzahn-Hellersdorf erleben kann, auch mit Kindern.
1: And now let's hear about what you can do in Marzahn-Hellersdorf with kids.
0: Am Samstag, dem 5. September, findet das Straßenfest Schöner Leben ohne Nazi wieder statt. Diesmal ist es im Kinbergpark von 14 bis 22 Uhr. Es gibt eine Bühne mit Musik und Essen aus verschiedenen Ländern. Die Kinder können sich schminken lassen, mit Siebstruck Kunst machen und auf einem Hüpfburg herumspringen. Der Eintritt ist kostenlos.
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0: Und am nächsten Tag, Sonntag, der 6. September, kann man von 14 bis 16 Uhr gleichzeitig seinen Kids sauber machen und NachbarInnen kennenlernen. Die Müllsammelaktion findet neben dem U-Bahnhof Kinberg am Piratenspielplatz zwischen Erich-Kenster-Straße und Peter-Hüschel-Straße statt. Man soll sich per E-Mail unter info@cleanup-mahe.de oder über die sozialen Medien von Cleanup Mahe anmelden.
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0: Dann am Sonntag, der 13. September, könnt ihr zum Bewegungsfest in Bürgerpark Marzahn gehen. Von 11 bis 16 Uhr gibt es Sportangebot, Hüpfburgen, Kinderschminken, Tanzvorführungen, Live-Musik und Mitmachaktion für alle Altersgruppen.
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0: Wir sind jetzt schon am Ende dieser Folge von Marzana Mikro bei Radio Connection. Wir hoffen, dass ihr die Lebensgeschichten, die hier erzählt wurden, genau so spannend fandet wie wir. Wenn ihr sie nachhören wollt, könnt ihr das auf unserer Website www.radioconnection-berlin.de und auf vielen Podcast-Plattformen wie zum Beispiel Apple Podcast und Spotify tun.
1: We have already reached the end of this episode of Marzahn am Mikro on Radio Connection. We hope you found the life stories shared here just as compelling as we did. If you would like to listen to them again, you can do so on our website www.radioconnection-berlin.de and on many podcast platforms such as Apple Podcasts and Spotify.
0: Bis bald. Tschüss.
1: See you soon. Bye.

0: 1000 Sakrament. Schlagt ihn tot, den Hund, er ist ein Rezensent.
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2: Hallo zum lesewütigen Kaffeekränzchen. Ob ihr uns in Freiburg bei 36 Grad im Schatten oder etwas kühler in Halle, Husum, Karlsruhe oder sonst wo zuhört, heute wird flaniert im Lesekränzchen. Der Flaneur des 19. Jahrhunderts bezeichnet eine literarische Figur, die durch Straßen und Passagen der Großstädte streift. Er lässt sich durch die Menge treiben, schwimmt mit dem Strom. Der Flaneur gewinnt seine Reflexionen aus kleinen Beobachtungen. Scharf kritisiert er die städtische Moderne. Frauen auf der Straße dagegen, das waren bis ins späte 19. Jahrhundert entweder Bedienstete oder Prostituierte. Ausnahmen gab es natürlich. Virginia Woolf und George Sand etwa sind bekannt für ihre sozialkritischen Erkundungen. Die Metropolen des 20. Jahrhunderts eröffneten dann auch anderen Frauen die Möglichkeit, als Flaneuse zugleich Teilnehmerin und Beobachterin des urbanen Geschehens zu sein. Wir widmen uns in der heutigen Sendung modernen Flaneusen und haben zwei Romane und eine Anthologie mitgebracht und dürfen gespannt sein, was dort beobachtet und reflektiert wird. Im Studio sind jetzt, ich, Birgit, ich moderiere, dann Claudia, Susanne und Isa ist heute online von zu Hause zugeschaltet. Isa, sag doch mal Hallo, ob wir uns hören. Nein, wir hören dich nicht. Okay, vielleicht klappt's gleich. Hoffen wir mal das Beste. An der Technik sitzt dankenswert.
3: Hallo.
2: Hallo.
3: Hallo.
2: Isa, jetzt haben wir dich. Super. Perfekt. Claudia, welches Buch stellst du denn heute vor?
4: Ich habe mich beschäftigt mit dem Buch Am Fluss von Esther Kinski. Ich lese gerade noch einen Satz daraus vor. Wenn ich Fluss dachte, kamen mir Panoramen, Ausblicke, Ansichten der Kindheit in den Sinn, Postkarten, die mir die Erinnerung schrieb. Die Ausblicke und Ansichten probierte ich an unzähligen Flüssen aus. Ich hielt sie gegen die Landschaften der Flüsse, wie um sie auf etwas zu prüfen, auf die Verschiedenheit der Blautöne des Himmels und seines Spiegelbilds am diesseitigen und am jenseitigen Ufer, auf ihre Eignung für mögliche Nebelwunder, auf Versprechen von Mehrwertigkeit und größerer Helle, auf den Verlockungsgrad des unbekannten gegenüberliegenden Ufers, das hätte ich selbst nicht sagen können.
2: Okay, ja, das klingt interessant. Susanne, was hast du denn dabei?
5: Ich habe die Anthologie dabei, und zwar, die Anthologie heißt Flexen, im Untertitel Flaneusen schreiben Städte. Das sind 4 Herausgeberinnen, und es sind insgesamt 30 Texte plus ein Interview. Ich möchte eigentlich keinen Satz vorlesen, der hier das antriggern soll, sondern ich lese einfach mal die Definition von Flexen. Also, ganz kurz vorneweg, unter Flexen versteht man ja häufig irgendwas, was mit Baumarkt zu tun hat, glaube ich. Also, hier, Flexen, das, kein Plural, Trennschleifen, biegen, Sex haben, das Variieren der Geschwindigkeit beim Rap, die Muskeln anspannen, seine Muskeln zur Schau stellen, Flaneuserie.
2: Aha, jetzt wissen wir es. Und Isa, was hast du dabei? Isa, wir hören dich nicht.
3: Ich habe das Buch Bannmeilen, ein Roman in Streifzügen, gelesen. Die Autorin Anne Weber schreibt über ihre Erkundungen der nordöstlichen Vorstädte von Paris, gemeinsam mit einem befreundeten Filmemacher, der in der Banlieue aufgewachsen ist und nach wie vor dort lebt. Die beiden sind hunderte von Kilometern zu Fuß unterwegs. Das Buch beschreibt Orte und Unorte, Begegnungen und Erfahrungen, die mit den gängigen Vorstellungen der Banlieue brechen.
2: Okay, also 3 ganz verschiedene Bücher. Musikalisch begleitet uns Dota, die das gedankliche Flanieren praktiziert wie keine andere. Und wir hören jetzt Orte.

0: So, hier geht es weiter. Entschuldigung, ich bin hier nebenher ein bisschen am Rumrätseln, warum Isa, die heute online zugeschaltet ist, uns nicht hört, wir aber sie hören. Aber egal, darüber müssen wir jetzt nicht weiter rätseln, denn wir kommen zur ersten Buchvorstellung. Am Fluss von Esther Kinski. Claudia hat es gelesen.
1: Die im Buch beschriebene Flaneuse und Protagonistin, eine gebürtige Deutsche, ist gerade innerhalb Londons umgezogen an den östlichen Stadtrand. Mit ausgedehnten Spaziergängen, vornehmlich entlang des River Lay, verbringt sie die Wartezeit bis zur geplanten Übersiedlung nach Osteuropa und entdeckt eine Gegend, in der es viel Verwahrlosung und Niemandsland gibt. Die dort lebenden Menschen sind orthodoxe Juden, Flüchtlinge, Migranten, Roma, Schwarze und von Armut Betroffene. Während dieser Erkundungstouren erinnert sich die Protagonistin auch an Flüsse und Begebenheiten, die sie bereits in anderen Ländern gesehen bzw. erlebt hat. Jetzt kommt ein Lesebeispiel. Ich machte mich auf in Richtung Osten, schlug mich durch Niemandsland mit Fuchsbauten unter Dornengestrüpp und rostigen Überbleibseln alten Eisenbahnzubehörs abseits der Ausläufer der großen Bahnhöfe. Knospender Flieder nickte an halb verfallenen Bauzäunen, verbeulte Einkaufswagen standen in frühlingskarges Gebüsch gerammt. Hinter dieser Zone der Verwahrlosung und Aufgegebenheit, im Schatten längst abgewirtschafteter Fabriken und Lagerhallen, im Dunst des abwässerführenden Kanals, beherbergte der Viadukt unter seinen Bögen das verlorene, verschenkte, veruntreute und gestohlene Gut der Stadt, eine lockere Reihe nicht enden wollender Trödelgewölbe. Und noch ein Beispiel. Einmal nahm ich nach meinem Weg am zahmen Lay entlang den Bus. Auf der Bank vor mir saßen zwei alte Männer. Ihre Jacketts dünsteten aus, was die Gegend zu bieten hatte. Den Bier- und Zigarettenrauch der Kneipen, die schwadenalten Fetts der billigen Frühstückscafés, den Mief ungelüfteter Häuser, die Abgase der Busse, den Regen. Die Dünste waren in das abgewetzte Tweed-Imitat eingewachsen und umgaben die Männer wie bittere Wolken, die an Armut denken ließen. An schiefgrinsig geschultertes Unbehagen, das im Spucken durch Gebisslücken dann und wann ausgestoßen wurde. Die beiden Männer unterhielten sich im stummeligen Tonfall von Ost-London, in dem Silben und Konsonanten auf ewig zum Schweigen gebracht, von den Wörtern abbrachen und lautlos unter die Sitze fielen. Vermutlich ist euch die Sprache, die die Autorin verwendet, bereits aufgefallen. Lange ineinander geschachtelte Sätze mit allen Nuancen, die das Deutsch so hergibt, an Wortschatz und Wendungen. Etliche Wortneuschöpfungen und so viel wie kein Fremdwort. Nochmal ein Lesebeispiel dazu. Das ist jetzt ein einziger Satz nur. Und die Wärter, um die es geht, das sind Schwäne auf dem River Lay. Wärter auf verlorenem Posten, zwischen zwielichtigen Grünflächen, Fabrikgeländen, altem Kraftwerk, dem leisen Säuseln der Filterbeds und dem gedämpften Rauschen des kleinen Wehrs. Geheimnisträger der Vergangenheitsschichten, den pendelnden Kähnen mit Waren und Gut, der abgerissenen Treidler und schwitzenden Zugpferde, der Stadtrandlungerer, der Ziegelarbeiter im stadtwärtigen Rücken des Geländes am Kanal. So harrten die müdbetagten Schwäne aus, auf Geheiß einer abgelegenen Königlichkeit, die sich hier

ihr nur noch in Gestalt ihrer auf der stillen Wasseroberfläche schaukelnden und gleitenden kleinen Schar zeigte. Die auf eine Art exakt geschilderten Beobachtungen schwappen bisweilen ins Fantastische über, manchmal wie ein Geräusch, von dem man nicht weiß, ob es vielleicht doch nur Einbildung war. In den auf fast 400 Seiten geschilderten Beobachtungen bleiben die Protagonistin bzw. das Leben, von dem sie Abschied nimmt, vergleichsweise im Hintergrund. Warum ist der Abschied von London so schmerzhaft und woher rühren das Gefühl von Heimatlosigkeit und Wehmut, die das ganze Buch durchziehen? Statt zu leiden, verordnet sich die Protagonistin Spaziergänge, nimmt wahr und lernt Licht, wie sie sagt. Dazu ein abschließendes Zitat, das auch nur aus einem einzigen Satz besteht. In einem Schwall ergoss sich jetzt das Licht über den Park und die Vögel, tauchte alles in diesen grellen Überfluss der Helligkeit, mit der Tage anheben, die später in Regendüsterkeit verdämmern, ließ einen Augenblick lang jeden Umriss scharf und schwarz hervortreten, bis sich dann alles in ein überschwängliches Strahlen verschwendete, vom Katzengold und Funkeltrug kühler Frühlingstage zerfloss zum Katzengold. Schimmerte, flimmerte, glänzte und sich in ein blendendes, goldenes Beben auflöste, in dem all das, was mich über Monate begleitet hatte, zerging wie eine Sonne, wie eine der Sonne anheimgefallene Wolke, und in diesem über alles hinwegbrandenden Glanz verwandelten sich das Marschland jenseits des Riverlay und der Riverlay selbst in eine vom Meer kaum noch zu unterscheidenden Küstenstreifen, der sich wie Brandung hob und senkte und alles darauf errichtete, in dieser Bewegung untergehen ließ. Das war zu dem Buch Am Fluss von Esther Kinski, erschienen 2014 im Mattes und Seitz Verlag.

0: Das zweite Buch stellt jetzt Susanne vor. Flexen, Flanösen schreiben Städte, herausgegeben von Lea Sauer, Özlem Özgül-Dündar und anderen.
1: Ja, ich habe mich sehr gespannt an das Buch begeben. Ich wusste, dass es eine Anthologie ist. Was genau heißt, es handelt sich um 30 Texte und ein Interview. Und ich habe festgestellt, ich kann direkt auch was zur Seitenanzahl sagen, was völlig unerheblich ist. 260 Seiten, das spielt aber wirklich überhaupt keine Rolle. Der Punkt ist, man kann an irgendeiner Stelle aufschlagen und lesen. Man liest sich nicht unbedingt fest, aber man wird neugierig. Was ich aber wichtig finde, ist jetzt gerade nochmal, um auf Birgits Text oder Einführung einzugehen. Also, ein Wort mit vielen Bedeutungsebenen, dieses Flexen. Ich schneide mit ihm eine Kerbe, das ist übrigens jetzt aus dem Vorwort, in das ursprüngliche Verständnis vom Umherwandeln in Städten. Ich dehne den Begriff des Flanierens aus. Braucht man dafür ein neues Wort? Muss es wirklich das Flexen sein? Ja, muss es. Denn das, was ich mache, ist nicht einfach nur ein nettes Herumspazieren, ein Lustwandeln, eine Selbstverständlichkeit. Ich bin noch kein Teil einer Tradition. Es gibt von mir noch kein Bild mit Spazierstock und Zylinder auf den großen Boulevards, keine Literaturgeschichte. Das ist ein Teil der Einführung, in dem es darum geht, den Frauen, die flanieren oder spazieren gehen, rennen oder schlendern, eine Stimme zu verleihen und ihre unterschiedlichen Gefühle darzustellen. Und da sind eben ganz unterschiedliche Texte entstanden. Und ich würde gerne ganz kurz auf 3 Texte eingehen, vielleicht sogar 4, die mich jetzt besonders beeindruckt haben, weil sie alle so unterschiedlich sind. Sie werden praktisch wirklich nur gebündelt von diesem Begriff des, ich sage Flexens, nicht Flanierens, wobei das Gleiche gemeint ist. Aber eben mit diesen ganzen Hintergründen. Der erste Text ist von Julia Lauter, mittendrin, Seite 115. Wie man eine Stadt erobert. Trödeln, herumlungern, ziellos durch die Stadt streifen. In Indien ist das für die Hälfte der Bevölkerung nicht selbstverständlich, sondern gefährlich. Um den öffentlichen Raum zu erobern, tun Frauen in Mumbai, Pune, Delhi und Lahore genau das. Sie gehen spazieren als Zeichen des Protests. Neha Singh läuft sich frei. Zügigen Schrittes verlässt sie die hell erleuchteten Straßen Andheris und biegt in eine kleine Gasse ein, die Richtung Küste führt. Zwischen den Häusern und Verschlägen des Fischerdorfes hindurch bahnt sich die zierliche Frau ihren Weg durchs Dunkel, bis sie ihm schließlich im Schwarz der Neumondnacht vor einem nach Fisch und Abwasser stinkenden Flusslauf stehen bleibt. Es ist kurz vor Mitternacht. Außer Neha Singh sind jetzt nur noch Männer auf der Straße. Viele Männer. Der Text geht weiter und beschreibt, wie Neha Singh sich durch die Stadt bewegt auf einem ganz festen Pfad, den sie jeden Abend beschreitet. Und zwar nein, nicht jeden Abend, jede Nacht. Sie macht das, was Frauen in Indien in der Regel natürlich nicht tun. Sie durchstreift ein Gebiet mitten in der Nacht, geht an Männern vorbei, hält an einem Coffeeshop inne, trinkt einen Kaffee, schnorrt eine Zigarette und unterhält sich. Ein wichtiger Punkt ist, den sie auch, das ist eine Geschichte, die übrigens nicht in der Ich-Perspektive geschrieben ist, beschreibt sie auch, wie sicher es ist, oder wie sicher es die Situation macht, wenn man Männer anspricht. Männer, die seltsam aussehen oder die bedrohlich wirken. Und sie stellt fest, die Männer rechnen zum einen nicht damit und zum anderen löst das Barrieren, löst das Ängste ab. Beziehungsweise löst die Probleme. Und es bewirkt, dass die Männer zum Teil erstaunt und zum Teil auch sehr positiv reagieren. Natürlich nicht immer. Zahllose Frauen werden auch vergewaltigt und umgebracht. Das ist der Hauptgrund ihres Laufens und damit ist sie nicht allein. Zahllose Frauen in Indien marschieren mit ihr mit. Das ist die eine Geschichte. Mia Göring, Flirren, ist eine andere Geschichte. Sie ist so ähnlich, also ich nehme da ein bisschen Bezug auf das Buch, was Claudia gerade vorgestellt hat, ist ein intensives Wahrnehmen von unglaublich vielen Details. Zum Beispiel der erste Satz. Zwischen den Gehwegplatten sehe ich von allem mehr. Kippen und Taschentücher, Pommesreste, Brötchenstücke und Bäckertüten, Scherben und Taubenkacke. Die meisten Mülltonnen werden auf den Bürgersteigen stehen gelassen. Ich lese das als Minimalprotest. Sie stehen da als Zeichen von Dringlichkeit. Eine tote Krähe hält einen Flügel ausgebreitet wie einen Fächer. Menschen, die mit Wasserschläuchen und Eimer voll mit Seifenwasser versuchen, die Flächen vor ihren Läden sauber zu halten. Die nassen Stellen trocknen in Sekundenschnelle. Ich denke an Menschen, die sich ihre Wege bahnen durch gigantische Müllkippen und durch den Unrat stapfen wie durch Schlacke im Storchenschritt mit angezogenen Knien. In dieser Geschichte geht es tatsächlich auch ums Laufen, in erster Linie um eine Flucht. Es geht aus dem Text hervor, dass die Autorin, die Ich-Autorin, die Protagonistin in dem Fall natürlich, schreiben muss. Sie hat es sich vorgenommen, 100 Seiten, 20 hat sie schon. Aber sie kommt nicht weiter. Gut, sie läuft und beobachtet. Ich nehme noch einen dritten Text, den vierten lasse ich jetzt weg wegen der Zeit. Und zwar ist es erstaunlicherweise der einzige Text von einem Mann. Ich habe nicht verstanden, warum. Ich habe ein paar Mal dran rumgedacht und versucht, es rauszufinden, aber es ist mir nicht gelungen. Das ist die Geschichte von Dinča Gyčeta. Ich kann ihn nicht aussprechen, Gyča. Er ist offensichtlich bekannt, aber mir nicht. Er ist Theaterregisseur und noch einiges andere. Hat Lyrik geschrieben und auch Romane und hat einen Lyrikverlag gegründet namens Elif. Und es beschreibt die Geschichte eines Mannes, der seinen Vater nach Hause bringt. Sein Vater, der 50 Jahre in Deutschland gelebt hat, und Byzanz. Also im Prinzip geht es immer wieder um Byzanz. Natürlich geht es um Istanbul, aber es werden Gedichte eingeblendet von einer türkischen Dichterin, die sich mit Byzanz beschäftigen. Und im Prinzip ist der Wunsch des Vaters immer gewesen, eines Tages nach Hause zurückzukehren. Jetzt im Tod wird er zurückgebracht. Und die Geschichte ist die Geschichte des Sohnes, der die Straßen durchstreift, Menschen trifft, Gespräche führt, den Vater beerdigt und im Prinzip eindrücklich schildert, was Dinge in Istanbul, die ein Reisender vermutlich nie zu sehen bekäme. Das sind jetzt drei Geschichten aus 30. Und im Prinzip ist jede Geschichte so unterschiedlich, wie Bücher sich vielleicht voneinander unterscheiden. Und insofern ist es ein Buch, in das man wahrscheinlich immer wieder reingucken kann und in dem man immer wieder etwas Neues entdeckt. Also noch einmal, Flexen, Flanösen schreiben Städte. Herausgegeben von Özdem Özgül Dündar, Mia Göring, Ronja Othmann und Lea Sauer. Im Verbrecherverlag.

0: Nee.
1: Ah, hallo Isa, du hörst uns jetzt mittlerweile, oder?
0: Ja.
1: Super!
0: Ja.
1: Ha! Dann freuen wir uns jetzt auf deine Buchvorstellung. Und zwar stellt Isa Bannmeilen von Anne Weber vor.
0: Die Ich-Erzählerin, deren Biografie weitgehend der Autorin entspricht, lebt als Wahlpariserin seit Jahrzehnten in Paris. Und doch hat sie nur wenige Male die Grenze in die Banlieues übertreten. Zitat: Wo die Stadt aufhört und die Vorstadt endet, da gibt es keine fließenden Übergänge. Die Stadt ist recht klein für eine europäische Hauptstadt. Nur was innerhalb des Peripherik liegt, des Autobahnrings, gehört dazu. Jenseits davon beginnt die Banlieue. Thierry, ein Freund der Ich-Erzählerin dagegen, ist in der Banlieue aufgewachsen und lebt weiterhin dort. Er hat einen Auftrag für einen Dokumentarfilm über die Folgen der Bauprojekte für die Olympiade 2024 bekommen und fragt die Autorin, ob sie ihn bei seinen Recherchen begleiten will. Sie sagt sofort zu. Im Vorwort fragt sie sich, wie kam es, dass diese nahen und doch fremden Gegenden offenbar gar keine Anziehungskraft auf mich ausübten? Und weiter im Zitat. Die nordöstlichsten Vorstädte des Departements Seine-Saint-Denis gehören zu den ärmsten Gegenden des Landes. Dort kommt man nicht zum Flanieren oder Besichtigen hin. Und falls es mich doch dorthin gezogen hätte, hätte ich mich fehl am Platz und als Eindringling, wenn nicht gar als Voyeurin gefühlt. Wollen wir doch mal schauen, wie die Leute in diesen berüchtigten Gegenden leben, in denen im Jahr 2005 die Aufstände, die dann auf Vorstädte in ganz Frankreich übergriffen, ausgegangen sind. So etwa? Nein, nein. Eine solche Neugier hätte ich abstoßend gefunden. Doch wahrscheinlicher, ja schlimmer noch, erscheint mir heute, dass ich gar keine Neugier empfand. Dieses Unwohlsein und die Unsicherheit wird die Ich-Erzählerin immer wieder einholen und begleiten. Als bourgeoise Pariserin, weiße Europäerin, Frau, Deutsche ist sie damit konfrontiert, fremd zu sein. Thierry dagegen kennt das Leben in der Banlieue. Als Sohn eines algerischen Immigranten findet er meist schnell Zugang zur Bevölkerung, von denen viele aus dem Maghreb stammen. Er kennt die Codes, weiß, wie man sich auch in heißen Drogengegenden verhalten muss. Zu zweit ziehen die beiden los, kreuz und quer durch die Vorstädte des Departement Neuf-Trois. Zitat. Das Schöne ist, dass wir keine festen Routen haben. Wir gehen der Nase nach, wir kennen keine Umwege. Wo es uns hinzieht, ist unser Weg. Entlang von Nationalstraßen vorbei an gigantischen Wohnsiedlungen, viele in erbärmlichem baulichen Zustand und oft nach 20 Jahren als unbewohnbare Ruinen einfach stehen gelassen, durch Wohngebiete ohne jede Infrastruktur, die Ladenzeilen schon lange geschlossen, über öde Brachgrundstücke, Industriegelände mit Lagerhallen und Hypermarchés. Oft sind es menschenleere Gegenden, durchschnitten von riesigen Autobahnkreuzen und Straßenkreiseln, aber auch durch Siedlungen mit schlichten Einfamilienhäusern mit Gärten, die ebenfalls typisch sind für die Banlieue. Dabei sind die beiden mit viel Elend konfrontiert. Obdachlose, die ihre Lage an den schlimmsten Unorten aufgeschlagen haben, Sans-Papiers, die den ganzen Tag vor Baufirmen stehen, um für Schwarzarbeit angeheuert zu werden. Selbst die Lage des muslimischen Friedhofs, gelegen neben einer lärmenden Bauschutthalde, zeugt von einer krassen Zweiklassengesellschaft. Und dann tauchen plötzlich protzige Neubauten auf, wie ein 1 Milliarde teures Datencenter, auf den Google, Facebook und andere ihre Daten speichern, oder die Banque de France, in der die größten Geldreserven Europas gebunkert sein sollen. Die beiden retten sich oft in ironische Dialoge, in denen sie ihre Ambivalenzen und gesellschaftlich privilegierte Position ironisch hinterfragen. Denn auch Thierry ist als zweite Generation, hat eine gute Bildung. Er erlebt sich selbst zwischen zwei woanders. Nicht immer ist bei diesen Dialogen klar, wo die Grenze zwischen Ernst und Spaß ist. Denn gleichzeitig identifiziert sich Thierry mit seiner algerischen Community und deren sozialer Benachteiligung. Die Menschen, denen sie begegnen, suchen selten Kontakt. Ausnahme ist ein kleines Café, in dem der Betreiber Rashid mit seiner sanftmütigen Art eine Atmosphäre der Akzeptanz geschaffen hat. Und das ist erstaunlich, denn die Gäste haben Eigenheiten und Meinungen, die sie nicht wirklich zu Sympathieträgern machen. Hier kann jeder sein, wie er ist und wer er ist. Und auch die beiden Wandernden werden wohlwollend empfangen und freunden sich vorsichtig an. Es ist eine Art Zufluchtsstätte in den anonymen Betonlandschaften, an die sie immer wieder zurückkehren. Banwa-Meilen ist kein klassischer Roman, auch wenn das Buch fiktive Elemente beinhaltet. Eher eine Ich-Erzählung mit essayistischen Elementen. Anne Webers Anspruch ist es, unvoreingenommen hinzuschauen und ihren eigenen Blick immer wieder zu reflektieren. Und das ist ihr gelungen. Das Buch bricht mit den Klischees der Banlieue. Es will bewusst machen für die historischen und aktuellen Gründe der brennenden Themen in den Vorstädten und der französischen Gesellschaft. Und es bietet zahlreiches Hintergrundwissen, das die Autorin im Anschluss an ihre Streifzüge recherchiert hat. Eine lohnenswerte Lektüre, zum Beispiel für die nächste Paris-Reise. Ich habe vorgestellt Anne Weber, Bannmeilen, ein Roman in Streifzügen. Ja. Erschienen bei Matthes und Zeitz.
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0: Ihr hört das lesewütige Kaffeekränzchen. Das war Julinacht an der Gedächtniskirche aus Dotas Mascha Kalecko Album. Mascha Kalecko war mit Sicherheit eine lyrische Flaneuse und Flaneusen sind heute unser literarisches Thema. Wir haben drei Bücher vorgestellt. Am Fluss von Esther Kinski. Claudia hat es besprochen. Susanne hat die Anthologie Flexen, Flaneusen schreiben Städte vorgestellt. Und Isa den Roman Bannmeilen von Anne Weber. Und wir haben gehört, das waren alles drei ganz unterschiedliche Bücher. Ich sage euch jetzt mal eine Definition von Flanieren. Nämlich Flanieren beschreibt ein bewusst zielloses, langsames Umherschweifen und Beobachten der zufälligen Umgebungen und Begegnungen. Dabei wird nicht nachgedacht, sondern sinniert, den Gedanken nachgehangen. Als ich diese Definition gelesen habe, habe ich unwillkürlich mal drüber nachgedacht, ob ich selbst eigentlich jemals flaniert bin oder habe. Ich weiß nicht, sagt man, ich habe flaniert oder ich bin flaniert? Habe? Flaniert habe?
1: Keine Ahnung.
0: Genau. Auf jeden Fall habt ihr schon mal flaniert. Claudia, hast du schon mal flaniert?
1: Also ich glaube, ich bin nicht so der Flaniertyp. Ich presche immer von A nach B.
0: Ja.
1: Und also das Einzige, wenn ich am Meer entlang gehe, dann zu gucken, die ständigen Veränderungen an Himmel und Meer, die Farben, die sich verändern, die ganzen Gerüche. Aber das ist ja wohl nicht richtig flanieren, weil ich entdecke ja nichts Neues, außer es verändert sich halt. Mhm. Aber ja.
0: Mhm. Susanne, flanierst du?
2: Ich muss jetzt die ganze Zeit nachdenken. Also eigentlich schon vor einer Woche, als du das mal in den Raum gestellt hast, diese Fragen. Interessanterweise, ich war sehr lang krankgeschrieben und ich habe in der Zeit eigentlich das Flanieren wieder gelernt. Also ich glaube, ich konnte es mal, aber ich konnte es sicher 30, 20 Jahre nicht. Also ich habe das aber wieder gelernt und ich bin zum Teil in den letzten Wochen immer mal wieder in die Stadt gegangen und bin flaniert. Also nicht im Sinne von, wo kann ich die nächste, was weiß ich, Hose kaufen, sondern wirklich nur rumspaziert und habe Leute beobachtet.
0: Aha.
2: Und habe gemerkt, dass es wirklich, also meistens toll war. Also manchmal nervig, natürlich. Aber es war auch großartig und ja. Oder auch die verschiedenen Stadtviertel in Freiburg. Schon spannend.
0: Mhm. Isa, flanierst du manchmal?
3: Also ich habe gedacht, im Urlaub flaniere ich. Also wenn ich irgendwie in Städten bin, die ich nicht kenne, lasse ich mich eigentlich oft treiben, dass ich nicht weiß, wo ich hin will. Natürlich, manchmal gehe ich auch gezielt irgendwo hin, aber oft lasse ich mich so treiben, entscheide an jeder Straßenecke, gehe ich rechts oder links, schaue mir Gebäude an, Läden, Schilder, Plakate, nehme die Gerüche auf, die Töne, gucke mir die Leute an und suche so nach dem Vertrauten und Unbekannten irgendwie. Und besonders leicht fällt mir jetzt gerade so das Beobachten von Leuten, wenn ich die Sprache nicht kann, dass ich dann so, ja, eigentlich so Rätsel, ja, was haben die gerade miteinander, um was geht's wohl? Wobei das ist dann was, was man eigentlich besser macht, nicht beim Laufen, sondern wenn man irgendwo rumsitzt und die Menschen im Sitzen flaniert sozusagen.
0: Ja, im Urlaub, das stimmt, aber ich glaube, flanieren hat viel mit Entschleunigung zu tun. Ich glaube, heutzutage sagt man Entschleunigung. Kommen wir mal zurück zu den Protagonistinnen der Romane und Geschichten, die wir gerade vorgestellt haben. Wenn ihr jetzt diese Definition, die ich gerade gesagt habe, des Flanierens zugrunde gelegt, würdet ihr sagen, eure Protagonistinnen flanieren wirklich? Und mit welcher Motivation eigentlich, Claudia? Mit welcher Motivation flaniert diese Person? Das ist einfach eine Ich-Person, oder? Die hat keinen Namen.
1: Nein, eine namenlose Protagonistin.
0: Mhm.
1: Also ich würde sagen, sie flaniert insofern, als sie losgeht ohne bestimmtes Ziel und einfach dann gucken, sich überraschen lässt von dem, was ihr begegnet. Aber sinnieren tut sie nicht, sondern sie nimmt einfach wahr und prägt sich das ein, ganz konzentriert. Und sie hat zwar dann Vorstellungen dazu oder Erinnerungen, aber die Erinnerungen sind auch wieder Beobachtungen, die sie damals gemacht hat und ganz genau erzählt. Zum Beispiel geht sie einmal da am River Lay entlang und kommt an einer Bank mit drei Frauen vorbei, die in einer ihrer fremden Sprache sprechen. Sie versteht nichts und plötzlich kommt ein Wort, so zu ihr rüber, das erinnert sie an ihre Zeit in Kanada. Und dann erzählt sie genau, wie das da alles war, mit wem sie gewohnt hat, wen sie da trifft, wie die Leute waren, wie der Fluss dort war, St. Lawrence River, genau. Und aber man erfährt nicht, warum sie überhaupt dahin ist, was sie da gemacht hat, woher das kleine Kind kommt, erst ein paar Wochen alt, ihr Kind, mit dem sie dahin fährt. Also das, sie guckt einfach und beschreibt.
0: Und was würdest du sagen, aus welcher Motivation tut sie das?
1: Also jetzt in London macht sie das, um die Zeit zu überbrücken, irgendwie um die Zeit rum zu kriegen. Und ich denke auch, um sich abzulenken von diesem Abschiedsschmerz und der Unsicherheit vor der Zukunft und dass ihr der Abschied bis jetzt noch nicht so richtig gelungen ist. Und um Halt zu kriegen, indem sie etwas mitnimmt von dem, was sie jetzt wahrnimmt. Mhm. Also sie fasst auch gern die Sachen an, sie will fühlen, damit sie sich erinnern kann, wie sich das angespürt hat mit den Händen. Und hat dabei das Gefühl, sie kann was mitnehmen, dadurch, dass sie es im Gedächtnis behält und kriegt dadurch Halt und
0: Susanne, bei dir sind es jetzt 30 Geschichten, aber jetzt, wenn du jetzt mal so durchdenkst, durch Geschichten, diese Geschichten, würdest du sagen, diese Personen flanieren, so wie wir das gerade definiert haben, und vielleicht, oder du nimmst vielleicht eine konkrete Geschichte, aus welcher Motivation tun sie das?
2: Also das ist natürlich relativ schwierig zu beantworten, ja. Das ist klar. Ich hab mal versucht, das irgendwie zu sehen, also was es die meisten Geschichten verbindet, ist natürlich entweder eine innere oder eine äußere Flucht, würde ich mal sagen. Und ich habe mehr denn je verstanden, warum das eben Flexen heißt und nicht flanieren, weil es wird eben nicht flaniert. Also ob sie jetzt symbolisch oder aus Protest, ob die Frauen aus Protest durch die Gegend marschieren, gruppenweise, oder ob sie einzeln durch die Gegend laufen und für irgendwas davonlaufen, oder ob sie jetzt wie die eine Protagonistin in einer Geschichte, die in New Mexico stattfindet, die aufgrund ihrer Blondheit, obwohl sie dort gebürtig ist, ständig als Blondchen begrüßt wird und angemacht wird, also die sich aber auch den Raum zurückerobern will. Aber es ist irgendwie wirklich flanieren. Ich habe gerade geblättert, da ist, glaube ich, 1 bis 2 Geschichten, wo man sagen könnte, ja, da geht irgendjemand los. Diese Geschichte heißt Favoritenstraße von Karin Peschka. Und da ist der erste Satz so: Müssen wir nun doch unsere Füße in die Stadt tauchen. So. Und dann taucht sie ihre Füße in die Stadt. Und da merkt man, ja, da wird hier ein bisschen stehen geblieben und dort ein bisschen stehen geblieben. Aber im Grunde genommen wird wenig flaniert in dem Buch.
0: Okay. Überraschend. Dabei ist das doch das Flanösenbuch.
2: Ja, was ist Flanösen was anderes als Flanierer?
0: Ja, offensichtlich ist Flexen was anderes als Flanieren tatsächlich. Genau. Okay. Isa, bei Anne Weber, da ist ja vielleicht die Motivation am klarsten, aber flaniert sie wirklich?
3: Ja und nein. Also ich habe ja in der Besprechung dieses eine Zitat, wo sie das so beschreibt, dass sie eigentlich keine festen Routen haben, dass sie sich treiben lassen, dass sie der Nase nachgehen und da, wo sie es hinzieht, da gehen sie hin. Mhm. Das entspricht meiner Vorstellung schon von Flanieren. Mhm. Und es ist auch so, dass Sie haben natürlich eine Motivation, als sie das anfangen, nämlich diese Drehorte für den Dokufilm, für den Thierry zu suchen. Wobei diese Motivation auch bei ihm ganz schnell in den Hintergrund gerät. Also man erfährt in dem Buch auch nicht, ob er diesen Film je gedreht hat. Es wird völlig unwichtig. Die sind beide total angefixt von diesem Rumlaufen und Erkunden und gehen da immer wieder hin. Also einmal, erst wollte sie nur einmal mit und dann ist sie immer wieder mit. Und was ich mich dann gefragt habe mit dem Sinieren, die sinieren schon sehr viel über das, was ihnen begegnet, auch viele gesellschaftliche Themen. Und sie reden auch viel miteinander. Und dann habe ich mich gefragt, kann man eigentlich zu zweit flanieren? Weil dann redet man eigentlich und sinniert nicht mehr.
0: Habe ich mich ehrlich gesagt auch gefragt.
3: Wobei sie auch Zeiten haben, wo sie einfach gehen und nicht reden. Und also das ist eher so die Frage, ne? Sinieren sie Ich finde, ziellos laufen tun sie schon oft. Ja.
0: Aber erfährt man auch die Gedanken von Thierry oder erfährt man nur ihre Gedanken im Buch?
3: Ja, dadurch, dass es Gespräche sind, erfährt man die schon auch. Und sie arbeitet die Dinge halt immer abends auf. Sie macht sich ganz viele Notizen und sie recherchiert auch sehr viel über Dinge, die sie gesehen haben, Gebäude, historische Hintergründe und so weiter, die dann auch im Buch zum Teil sehr ausführlich dann auch mit reingenommen werden. Aber das ist natürlich was, was im Nachhinein quasi passiert, nicht während dem Gehen, ne? Aber es ist schon so, dass sie dann manchmal, es gibt zum Beispiel eine Stelle, da ist dann plötzlich so ein schäbiges Schildchen an einem Haus, da ist der, ich weiß gar nicht, ob es der Zeichner oder der Texter von Asterix geboren. Und da steht dann, hier wurde Asterix geboren. Und dann kommt sie irgendwie von einem gallischen Dorf, was daneben ausgegraben wird, auf den Baustellen für die Olympiade, kommt sie zu Sarkozy und seiner Aussage, dass alle, die Franzosen werden, haben die Gallier als Vorfahren, egal wo sie herkommen. Und zu ihrem Einbürgerungsantrag, den sie gerade gestellt hat und dieser Vorstellung, dass sie jetzt demnächst Gallier als also da ist es schon so wirklich von einem ins Nächste. Da hat es schon auch sowas Sprunghaftes, was ich so beim Sanieren mir auch vorstelle. Ne?
0: Ja, stimmt. Ich hafte nochmal an diesem Flanieren und Flaneur. Also in Paris des 19. Jahrhunderts, das habe ich ja in der Anmoderation gesagt, galt der Flaneur als scharfer Beobachter und Kritiker der städtischen Moderne. Also das war wirklich eine Figur, die ist durch die Stadt gelaufen, hat so ein bisschen dandyhaft, auch so ein bisschen auch von oben herab vielleicht, sich diese Neuheiten der städtischen Moderne angeguckt und hat darüber sinniert. Könnt ihr eure literarischen Figuren da einordnen? Machen die sich kritische Gedanken über städtische Phänomene? Claudia, macht sich die Figur bei Esther Kinski am Fluss kritische Gedanken über städtische Phänomene?
1: Sie macht sich überhaupt keine kritischen Gedanken, aber es ist trotzdem sehr kritisch insofern, als sie das alles so genau beschreibt, dass man, wenn man sich das dann vorstellt, automatisch sieht, dass wie elend das da aussieht und wie es diesen Menschen geht. Also sie verurteilt nicht, aber es ist völlig augenfällig.
0: Ja. Ich glaube schon, dass genau das auch gemeint ist.
1: Ja.
0: Ich glaube, die haben auch nicht jetzt kritische Gedanken der Flaneur des 19. Jahrhunderts in dem Sinne von eben, dass er das genau benannt hat, was seine Kritik ist, sondern eher, du hast ja auch ein Stück vorher vorgelesen.
1: Ja.
0: Hast du noch ein Beispiel vielleicht zufällig von so einem städtischen Phänomen, was sie, jetzt muss die Claudia erstmal ihr Buch hier rausholen.
1: Ja. Also da gibt es einen Kunstreiter, dem sie mehrmals begegnet.
0: Aha.
1: In einer so abgefragten Kneipe das erste Mal kommt sie mit ihm ins Gespräch, wo lauter so schräge Typen drin sitzen, so für unsere Verhältnisse. Und zum Schluss, ich nickte und spendierte ihm einen Schalen Wein. Als ich mich anschickte zu gehen, erhob er sich wie ein höflicher Herr. Er fuhr mit der Hand über den Kopf, als wolle er eine pomadisierte Frisur glätten, und zwischen seinen Fingern blieb ein Büschel Haare zurück, von denen einige in den restlichen Wein rieselten.
2: Ja.
1: Verzeihung, flüsterte er. Also das ist einfach zum Gruseln, obwohl es nur ohne Kommentar so schlicht geschildert ist. Und so ist das in dem ganzen Buch.
0: Okay.
1: Schön sind, was sie in der Natur zum Teil beobachtet und beim Wetter und mit dem Licht.
0: Mhm.
1: Und die Menschen und die Orte eher gar nicht.
0: Okay.
1: Und sie fährt zum Beispiel nach Ex-Jugoslawien, weil das ein kriegsversehrtes Land ist. Das interessiert sie. Mhm. Deswegen fährt sie dahin und guckt sich da alles
0: okay,
1: an.
0: Also sie hat auch eher einen Blick für das Elende oder das Schreckliche.
1: Was die Menschen und die Orte betrifft, ja.
0: Aber nicht die Natur.
1: Ja, und die Sprache ist immer sehr schön, egal was sie jetzt beschreibt.
0: Mhm. Isa, wie ist es in bei Anne Weber? Da denke ich schon, es geht um Kritik der städtischen Moderne, oder?
3: Es geht auf jeden Fall um Kritik. Es gibt viele Kritik. Viele sind gesellschaftliche Themen, die natürlich auch moderne Themen sind, Probleme sind. Ich finde es so ein bisschen schwierig, Kritik der Moderne. Ne? Das klingt ja oft auch so ein bisschen rückwärtsgewandt. Ne? Mhm. Finde ich, ist ja immer sehr ambivalent. Ne? Und also sie kritisiert schon auch so absurde städtebauliche Maßnahmen wie irgendwelche Spielplätze an den unmöglichsten Unordnen, wie mitten auf einer Autobahnbrücke oder neben diesem Datasender direkt daneben, was wohl ein hochexplosives Teil ist, wenn man Stromausfall ist oder auch Grünflächen an den unmöglichsten Orten, wo sich kein Mensch aufhalten will. Also das sind ja schon auch so städtebauliche Geschichten. Aber ganz viel geht es eben auch um gesellschaftliche Themen, eben so zu Wohnsiedlos, die eigentlich so gebaut sind, dass sie nach 20 Jahren zusammenbröseln, wo nichts gemacht wird. Oder auch diese Cité, die da gebaut wurden in 60er, 70er Jahren. Da war in einem so einem riesen Areal waren 4.000 Wohnungen für 20.000 Menschen, die dann auch nur 20 Jahre bewohnt waren. Also das sind so Themen, die eben städtebaulich auch auftauchen. Mhm. Und vieles aber auch einfach dieses Gesellschaftliche, ne, da zu sehen, da, also das habe ich auch noch nie gehört, scheinbar müssen da Miete gezahlt werden, wenn man an bestimmten Stellen bettelt und
0: auch
3: Obdachlose wohl an da, wo sie ihre Zelte aufschlagen, auch noch Miete zahlen und also ganz jenseitige Dinge, wo du denkst, wo sind wir hier, ja? Also und das sind schon sehr kritische Themen natürlich. Mhm. Und vieles hat aber auch einen historischen Bezug zur Kolonialgeschichte oder auch zur deutschen Besatzung. Gibt's ein großes Gebäude, wo ganz viel Deportierte untergebracht waren, mhm. also Jüdinnen und Juden. Also vieles sind auch historische Themen, die aber oft dann auch einen aktuellen Bezug kriegen mhm. wiederum, ne, oder aus dem Heute reflektiert werden. Ne.
0: Mhm. Susanne, ich würde eigentlich bei dir gern zur nächsten Frage schon gleich weitergehen, oder hättest du da was ganz...
2: Ich hätte da durchaus was, okay. Du kannst auch zur nächsten Frage.
0: Okay, dann gehe ich mal, weil wir sind schon wieder so weit.
2: Ich sehe es, ja.
0: Furchtbar. Also, und ich glaube nämlich, zur nächsten Frage passt dein Buch nun wirklich sehr gut.
2: Dann mach die mal.
0: Genau. weil Flanieren oder Umherschweifen in der Stadt war ja literarisch und auch praktisch, ehrlich gesagt, lange eine Männerdomäne. Und das heißt, dass auch Beobachtungen aus einem männlichen Blick publiziert wurden. Ja. Jetzt schreiben Frauen Städte, wie dein Buchtitel sagt, Flaneusen schreiben Städte. Mhm. Und mich würde fragen, erkennst du jetzt Unterschiede? Also erkennst du irgend sowas wie eine spezifisch weibliche Perspektive oder findest du, sowas kann man gar nicht sagen?
2: Ich finde es jetzt witzig, weil im Prinzip kann ich die Frage davor gleich mit beantworten.
0: Ha, wunderbar.
2: Das passt irgendwie zusammen, ja. Also ich wollte nämlich sagen, als du die Frage mit dem Paris des 19. Jahrhunderts und die Kritiker der städtischen Moderne und so weiter, ist mir aufgefallen, dass genau der einzige männliche Autor derjenige ist, der noch am ehesten auf diese Art schreibt.
0: Okay.
2: Ja, der hat also einen ganzen Abschnitt über dieses, also er bringt ja immer das alte Byzanz rein, aber im Prinzip ist er in Istanbul und schreibt eben und rechnet wirklich mit der Stadt ab. Also was mit der Stadt passiert ist, was die für eine riesen Geschichte hat. Und es ist sowas, was ich von diesen männlichen Autoren eher kenne. Ja, dass man sich irgendwie bezieht, entweder eben diese Kritik der Moderne und so weiter und was aus der Stadt geworden ist und wie es mal war. Das ist aber wirklich der Mann, der das schreibt. Ja. Und bei den Frauen ist das alles ganz anders.
0: Okay.
2: Und diese Frage, dieses Umherschweifen und so weiter, diese feministische Perspektive, tatsächlich im Vorwort wird es auch mal gesagt, was eigentlich bei den Frauentexten oft, nicht immer, aber ganz oft mitschwingt, ist dieses, es war nicht vorgesehen, dass ich hier bin und dort, wo ich es sein kann, wurde es von mir erkämpft. Ohne Anstrengung ging es nie. Mir wurde gesagt, es sei zu gefährlich, bleib zu Hause. Bleib drinnen, da wo es sicher ist. Nur bedeutet drinnen sei nicht gleich Sicherheit und draußen sei nicht gleich zwangsläufig Freiheit.
0: Das stimmt allerdings.
2: Das ist ein ganz, ganz wichtiger Satz, finde ich. Und dieser eine Text, der mich wahnsinnig beeindruckt hat, aber der ist wirklich fast stellvertretend für die anderen, auch wenn manche von den anderen oder viele von den anderen eher innerlich oder mehr Innerlichkeit beschreiben, ist dieser Text von der Inderin, die sich die Stadt erobert. Ja. Die wirklich, also nicht, die weiß, sie ist nicht alleine. Also sie läuft alleine, aber es sind zahllose Inderinnen, die in verschiedenen Städten unter Umständen zur gleichen Zeit oder auch versetzt zeitlich laufen, um sich die Stadt zurückzuerobern. Und mit diesen ganzen vollkommen schockierten oder irritierten, befremdeten und dann auch aggressiven Männern sich auseinandersetzen. Mhm. Ganz bewusst. Und das ist eine Bewegung. Also im Prinzip ist dieser Text, finde ich, fast schon stellvertretend für die anderen Texte, die sich eher innerlich damit befassen, mit diesem Weg. Aber das der Text von der Julia Lauter, wie man eine Stadt erobert, ja, wie gesagt, den finde ich schon sehr symbolisch.
0: Ja, das hat das, finde ich, sehr gut beantwortet. Wie ist es denn bei Esther Kinski? Würdest du sagen, das ist eine spezifisch weibliche oder vielleicht feministische Perspektive auf das, was sie beobachtet?
1: Also das könnte ich jetzt nicht mit Sicherheit sagen. Also was mir auffällt, ist, dass sie sehr gründlich und tief in die Sachen, die sie betrachtet, reingeht. Und dass sie auch stark das Atmosphärische wahrnimmt. Mhm. Also wenn man das als speziell weiblich sieht, dann würde es zutreffen. Aber sie hat auch ganz so Arten der Betrachtung, von denen ich die ich jetzt nicht einem Geschlecht zuordnen würde. Zum Beispiel, als es regnet, kommt sie auf die Idee, mit so einem Doppeldecker zu fahren, statt im Regen zu laufen, in der oberen Etage. Und dann stellt sie genau fest, wie alles anders aussieht dadurch, dass man so weit oben ist. Ja. Und das beschreibt sie ganz genau. Man sieht plötzlich in die erste Etage von den Häusern rein, wo sich ganz andere Sachen abspielen als in den meisten Erdgeschossfenstern, wo man reinschauen kann, wenn man so dran vorbeiflaniert. Also das ist aber, glaube ich, so die eigene Art dieser Person, die beschrieben ist.
0: Kann man nicht genau jetzt eine Frau oder Mann oder wem auch immer zuordnen. Isa, wir sind schon wieder ganz knapp mit der Zeit, aber was würdest du bei Anne Weber sagen? Ist das ein feministischer Blick, den sie hat?
3: Ich würde sagen, es ist ein Frauenblick. Sie ist ja unterwegs in Gegenden, wo auch sehr viele Männer unterwegs sind, wenn überhaupt jemand unterwegs ist. Sehr männerdominiert auch. Und das ist schon auch Thema. Also gerät zum Beispiel mal in so einen Strom von Hunderten von Männern, die gerade aus dem Freitagsgebet aus der Moschee rauskommen. Und sie ist wirklich die einzige Frau in diesem Strom. Und das empfindet sie nicht als bedrohlich, aber doch sehr unangenehm. Oder das ist Thema, wo gehen Frauen hier eigentlich auf Toilette, wenn sie hier irgendwie unterwegs sind? Weil es gibt hier, wenn, dann mal Cafés für Männer, aber nichts sonst. Und also so Dinge sind dann ein Thema. Und was man eben auch sagen muss, sie hätte diesen Gang gar nicht als Frau allein gemacht. Ja. Also das muss man einfach auch sehen. Sie wäre da erstmal nicht so dahin gegangen. Sie hat ganz am Ende ist sie einmal alleine losgezogen nach x Unternehmungen zu zweit. Aber also allein das sagt natürlich schon einiges aus. Also sie hätte es nicht gewagt alleine.
0: So viel zu meiner Behauptung, die Metropolen des 20. Jahrhunderts eröffnen den Frauen alle Möglichkeiten. Scheint nicht ganz so zu sein.
3: Ja, nicht. Gut. Das sind ja die Banlieue, nicht die Metropolen.
0: Offensichtlich. Gut, leider kommen wir schon wieder zum Ende der Sendung. Es geht immer so schnell. Sag doch bitte nochmal die Bücher, die ihr vorgestellt habt, Claudia.
1: Bei mir war es das Buch Am Fluss von Esther Kinski, 2014 im Mattes und Seitz Verlag erschienen. Das sind 387 Seiten und die Taschenbuchausgabe kostet 15 Euro.
0: Susanne?
2: Also bei mir war es das Buch Flexen, die Anthologie mit den Texten und ist im Verbrecher Verlag erschienen, 2019. Hat 62 Seiten, was wie gesagt irrelevant ist aus meiner Sicht. Es ist vergriffen, was natürlich ein ganz wichtiger Punkt ist. Aber wir haben es über die UB ausgeliehen. Ansonsten kann man es sicher antiquarisch finden.
0: Genau, und Isa?
3: Ja, und ich habe vorgestellt von Anne Weber, Bahnmeilen, ein Roman in Streifzügen. Das ist erschienen bei Mattes und Seitz Berlin 2024, hat 302 Seiten, gibt es inzwischen als Taschenbuch für 14 €, sonst auch gebunden und als E-Book.
0: Und das war schon das lesewütige Kaffeekränzchen zum Thema Flanösen. Im Studio waren Claudia, Susanne, Birgit. Isa war online zugeschaltet von zu Hause. Vielen Dank, Isa, dass du das mitgemacht hast. Und an der Technik die Eva. Vielen Dank. Die Sendung wird bei Radio Dreieckland am Freitag um 11 Uhr wiederholt. Die Buchbesprechungen findet ihr demnächst auf rdl.de. Wir verabschieden uns mit einem weiteren Song von Dota. Im September widmen wir das lesewütige Kaffeekränzchen der portugiesischen Nelkenrevolution. Und bis dahin sagen wir Tschüss.
2: Ciao.
1: Ciao.

0: Benvenuti, dobrodošli, Ehlen des Ehlen, Tere, Junapotki Bano, Kvitani, Ahoi, Welcome, Willkommen zu einer weiteren Ausgabe von Absolute Rock, der Classic Rock Hour. Diese wie immer bei Ihren Radios Agora 105,5, Proton, Flora, Mora und Swupfurt hören können, wo und wann genau in Österreich und Deutschland und weltweit im Internet. Das erfahren Sie auf den Sendungsseiten der ausstrahlenden Sender beziehungsweise auch auf meinem Blog absoluterock-theclassicrockhour.blogspot.com. Und wenn Sie mal eine Sendung versäumt haben, dann können Sie diese nachhören im Archiv der Freien Radios unter cba.media ins Internet gehen, da in der Suchfunktion den Titel der Sendung, also Absolute Rock oder auch meinen Namen, Wolfgang Platzer, eingeben. Dann kommen Sie nach der Erstausstrahlung zu dieser Sendung und vielen hunderten älteren Ausgaben von Absolute Rock, der Classic Rock. Die heutige Sendung, die ist wieder genau ein Blick 50 Jahre zurück. Also wir blicken in den September 1976, beginnen aber mit einem Nachruf, einem kurzen, auf einen ganz großen, auf Tim Curry, der ja war ein britischer Schauspieler und Sänger und Synchronsprecher und bekannt wurde 1975 in der Rolle des Dr. Frank Anfurter in der Rocky Horror Picture Show. Damit wurde er mal weltberühmt. Später spielte er noch einmal den Clown Pennywise in Stephen Kings S 1990 und 2004 spielte er dann im Broadway-Musical Spamalot, also das auf dem Monty Python-Film Der Ritter der Kokosnuss basiert, den König Artus. 2012 erlitt Curry einen Schlaganfall und von da an nutzte er einen Rollstuhl. Über sein Privatleben ist allerdings nicht allzu viel bekannt und vor wenigen Tagen verstarb er genau am 25. August in Los Angeles. Wir hören jetzt als Dr. Frankenfurter in der Rocky Horror Picture Show mit seiner Paradenummer Sweet Transvestite.
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1: Rest in Peace, Tim Curry. Und wenn es sich ausgeht, dann hören wir am Ende der Sendung noch einen Song von ihm aus der Rocky Horror Picture Show. Kommen wir aber jetzt wirklich in das Jahr 1976, in den September 1976 und zum Album, das AC/DC damals herausbrachte. Das war Dirty Deeds Done Dirt Cheap. Das war das dritte Studioalbum der Australier. Das wurde in Europa, Australien und Neuseeland herausgebracht. In den USA kam es nicht vor 1981 heraus, mehr als ein Jahr nach dem Tod des damaligen Leadsängers Bon Scott. Und

Ich habe bereits erwähnt, dass das Album ja in Australien, Neuseeland und Europa auf den Markt kam und da unterschieden sich auch die Versionen. Teilweise waren andere Stücke draus oder bei den Stücken wurde auch ein bisschen was verändert. Der Titel des Albums Dirty Deeds Done Dirt Cheap, der stammt übrigens aus der Comicserie Beanie and Cecil, wo der Bösewicht Dishonest John eine Visitenkarte mit dem Aufdruck Dirty Deeds Done Dirt Cheap, Holidays, Sundays and Special Rates besitzt. Das Album erreichte damals in Österreich in den Charts die Höchstplatzierung 57, in Deutschland Nummer 19 und hielt sich nur eine Woche. Aber damals war ja AC/DC noch keine wirkliche Größe. In weiterer Folge erreichte das Album in vielen, vielen Ländern Platin- und Goldstatus. Hören wir jetzt von diesem Album noch eine Nummer. There's gonna be some rockin'.

Wir springen jetzt von Australien in die USA und kommen zu Ted Nugent. Der hat im September 1976 ein weiteres Album veröffentlicht, und zwar sein zweites Soloalbum. Und das war das erste Album, das auch mit Platin ausgezeichnet wurde. Der Leadsänger Derek St. Holmes, der verließ die Band im Laufe der Aufnahmen für dieses Album aufgrund persönlicher Konflikte mit Ted Nugent, und ihm taugte auch nicht die Richtung, in die die Produktion des Albums verlief. Auf einigen Tracks ist er aber dann trotzdem zu hören, so auch auf dem Track Dog Eat Dog.

Den Titeltrack, den sang Ted Nugent selbst. Für weitere Vocals brachte der Produzent Tom Werman den Sänger Meatloaf, der damals noch ziemlich unbekannt war. Das war ein Jahr, bevor er dann sein Album Bad Out of Hell herausbrachte. Ihm wurden $1,000 gezahlt für seine Beiträge zum Album. Und einen von diesen Tracks hören wir jetzt. 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

Meatloaf als Lead Vocalist bei Dead Nugent. Der Sänger St. Holmes kehrte dann wieder für die Tournee zurück und Dead Nugent konnte aber in der weiteren Folge seinen kommerziellen Erfolg auch festigen, wenn er selbst die Vocals übernahm. Jetzt kommen wir zu einer weiteren großen amerikanischen Band und zu ihrem vierten Studioalbum Montrose. Das ist das zweite Album mit dem Sänger Bob Jones und hat als Keyboarder Jim Altucher und als Bassisten Randy Joe Hobbs auf drei Liedern dabei. Danny Carmody an den Drums und natürlich Ronnie Montrose selbst an der Gitarre. Wir hören von diesem Album jetzt Jump on It.

Jump on it, der Titeltrack des vierten Montrose-Albums rund um den amerikanischen Gitarristen Ronnie Montrose. Interessant war, dass auf der Tour, die dann folgte, kein Bassist dabei war, sondern Jim Alzi war, diese auf dem Keyboard mitspielte. Wir hören von diesem Album jetzt noch den Album-Opener

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2: Und in der heutigen Sendung machen wir wieder einen Rückblick genau 50 Jahre zurück und sind im September 1976. Eben haben wir gerade Montrose gehört mit der Nummer Let's Go. Und jetzt kommen wir zu Ron Wood und Ronnie Lane, die damals beide Bandmitglieder von den Faces waren. Und die haben dieses Album, das dann 1976 herauskam, bereits im November 1972 aufgenommen und dann ein paar Tracks noch dazu, dann im März 1976. Beide sind an den Gitarren und an den Vocals zu hören und an der Nummer, die wir jetzt gleich hören werden, Tonight's Number, ist Pete Townshend auch an der Gitarre mit zu hören.

Ron Wood und Ronnie Lane mit dem Track Tonight's Number von dem Album Mahoney's Last Stand. Ich glaube, den Namen des Albums habe ich jetzt vor dem Track gar nicht erwähnt. Wir hören aber davon noch einen Titel, und zwar Mona.

Kommen wir jetzt zu Tommy Bolin, der 1976 ja noch Gitarrist bei Deep Purple war in der Mark IV Version der Band, und der veröffentlichte im September 76 nach Private Eyes mit dieser sein zweites Soloalbum. Wenige Monate danach, im Dezember, starb er an einer Überdosis Drogen bei einer Werbetournee für das Album, die er für Jeff Beck eröffnete. Und das Album, das war aber ein hervorragendes, und wir hören von diesem jetzt einmal Shake the Devil.

Einer der Musiker, um den es wirklich schade ist, wer weiß, was er noch alles herausgebracht hätte. Großartig auch die zweite Nummer, die ich von seinem Album spielen möchte. Das ist die Abschlussnummer You Told Me That You Loved Me.

Jetzt möchte ich wieder mal auf Live-Konzerte verweisen. Ich habe eine schlechte Nachricht. Das Bluesiana, das schließt seine Pforten. Da gibt es jetzt dieser Tage am 3. und 4. noch Abschlusskonzerte mit Keith and John und Roy Robertson und einen Abschluss-Jam. Und im Oktober gibt es dann auch noch einmal was. Die gute Nachricht ist, Gundi Kofer wird weitermachen. Aber wo im Felden, das wird sie erst verraten. Sonst gibt es natürlich in Klagenfurt noch das Keyboard-Museum in Wien, den Reigen und auch viele andere Konzertstätten wie die Bluesgarage in Isernhagen, wo Sie Live-Konzerte erleben können. Schauen Sie einfach in die Zeitungen, schauen Sie im Internet nach, wo in Ihrer Nähe was los ist. Wir machen jetzt mit Musik aus dem Jahr 1976 weiter und kommen zu J.J. Cale und seinem Album Troubadour. Das war das 4. Studioalbum und da ist auch eine ganz berühmte Nummer oben, Kokain, die ein Jahr später von Eric Clapton auf seinem Album Slow Hand gecovert wurde und dadurch einer von den größten Hits von J.J. Cale wurde.

Gigi Kale mit You Got Me On So Bad. Und wir kommen auch zum Ende dieser Sendung und noch einmal zu Tim Curry und zu einer Nummer aus der Rocky Horror Picture Show, wie angekündigt. I'm going home. Rest in peace, Mr. Curry. Und damit sage ich verhalten diese Woche. Bis zum nächsten Mal. Let it rock und rock on.

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Hallo, guten Abend und Dobry Vichur. Ich begrüße euch da draußen an den technischen Geräten. Hier ist wieder der gute alte Mond mit der Sendung Mondphasen. Und ich freue mich, dass ihr euch für diese Sendung entschieden habt, zuzuhören über Fliederte-Radio oder über Radio Swapford. Und wir schauen erstmal, was mit dem Mond los ist. Er ist in der abnehmenden Phase. Und ich habe mir ja aus irgendwie fadenscheinigen Gründen Magdeburg als Bezugspunkt herausgesucht. Und da ist der Mond heute schon um 18.48 Uhr untergegangen und er wird dann morgen um 4.06 Uhr wieder aufgehen. Und dann sind noch ein, zwei Tage bis zum Neumond und dann nimmt der Mond eben halt auch wieder zu, wie das Pendel eben immer so hin und her schlägt. Und etwas von Pendelbewegungen haben wir ja jetzt gerade politisch mitbekommen. Ich will da aber gar nicht allzu viel sagen. Ich habe da auch nichts weiter vorbereitet. Eigentlich ist man auch ziemlich sprachlos. Also unser Eins, ich mag mich da gar nicht so tief reindenken. Ich bin fühle mich immer, nein, wie sage ich es jetzt, wenn jetzt darüber diskutiert wird, bin ich relativ im Einklang mit dem, was der Journalist Alfred von Lucke da sagt. Also das ist mir doch ziemlich fundiert. Ansonsten sind ja viele Dinge heutzutage, wo es nicht mehr um Fakten geht, wo es um Gefühle geht und so weiter und so fort. Also da ja, Gefühle habe ich natürlich auch und die bringe ich auch manchmal zum Ausdruck, aber sonst wird es schwierig. Also da ist Skywise, dem gelingt das besser, die Dinge dann auf den Punkt zu bringen. Okay, die heutige Sendung geht quer durch das Beet und hat so ein paar Akzente, zum Beispiel das Eröffnungsstück Gundermann und die Wilderer, dem deutschen Volk heißt das Stück, ist enthalten auf dem Album Werkstücke 2. Die Wilderer kam 2004 heraus. Und wenn ich mich da noch recht erinnere, ich wollte es eigentlich nochmal recherchieren,

Musiker Konrad Körner an. Dieser Saxophonist, Klarinettist und auch Flötist wurde 1941 geboren, ein deutscher Künstler, Hochschullehrer auch gewesen, Rektor der Musikhochschule Leipzig, war auch bei den Jazz-Optimisten Berlin und er ist auch bei Panterei dabei gewesen und von denen habe ich etliche Musikstücke. Nun ist das so, dort sind also drei Leute dann genannt, die da Saxophon spielen. Es sind zwei Leute genannt, die Flöte spielen. Und es ist einer genannt, der Bassklarinette spielt. Inwieweit das jetzt alles drin vorkommt, ich bin jetzt einfach mal zuversichtlich, dass in dem folgenden Stück Konrad Körner dabei gewesen ist. Es ist aus dem Jahr 1972. Und es heißt Prometheus und wer sich überlegt, wer da gerade singt, ich denke, ihr werdet es erkennen, aber ich sag's trotzdem, Veronika Fischer, die gehörte nämlich damals auch zu Panterei. Prometheus.

Wir hörten Panterei mit dem Stück Prometheus. Das ist eine Aufnahme aus dem Jahr 1972. Ich habe es hier aus der Anthologie Hier wie nebenan. Es könnte sein, dass das damals auch auf der Langspielplatte rausgekommen ist. Habe ich jetzt gerade nicht weiter geguckt. Danach Joe Cocker, While You See a Chance, aus dem Album No Ordinary World von 1999. Und das ist eine Coverversion eines Stücks von Steve Winwood. Gut, ja, und wir blicken gleich mal wieder noch zurück. Also fangen in einer entsprechend rückwärts gerollten Reihenfolge. Ich habe vorhin Alfred von Lucke gesagt. Und das war mir einfach so spontan in den Sinn gekommen. Aber er heißt Albrecht von Lucke. Danke an Skywise für diese Korrektur. Und dann gehe ich noch einen Schritt zurück auf das erste Lied, was ich heute gespielt hat, dem deutschen Volke, dem deutschen Volk, so heißt es ja. Also ich denke mal, das ist aus der Enttäuschung entstanden 1990, als es die ersten freien Wahlen in der DDR gab, im März meiner Erinnerung nach. Und da hatte man ja gedacht, dass die Bürgerbewegten und alle diejenigen, die sich eben doch schon eine ganze Weile kritisch mit der DDR beschäftigt haben, aber kritisch im Sinne, etwas umzugestalten und dem Ganzen den Sinn zu geben, der vielleicht eigentlich dahin gehört hat, das ist kläglich gescheitert bei der Wahl. Also die Wahl der Bürger fiel zu großen Teilen eben auf CDU. Und die anderen etablierten Parteien, wobei es ist jetzt komisch, wenn man das so sagt, weil das sind ja Worte, die man wieder zurzeit auch irgendwie immer wieder gehört hat. Okay, aber da wollte ich das jetzt ein bisschen versuchen einzuordnen, warum sich Gundi da so bissig und sarkastisch geäußert hat. Gut, in der vergangenen Woche hatte ich ja ein bisschen versprochen, dass ich etwas zu dem Gundermann-Abend an der Burgruine Greifenberg sagen möchte. Ich hatte ja im Vorfeld angekündigt, wer da auftreten soll und wo ich was spielen konnte. Und jetzt im Nachklang kann ich noch ein bisschen mehr spielen. Zum Beispiel eben etwas von der Band, die da aufgetreten ist. Die nennt sich Die Zunft. Es ist ein bisschen unklar, wie die sich schreiben. Also ob zwischen Die und Zunft ein Leerzeichen ist oder nicht. Manchmal ist es nicht gedruckt und manchmal ist es gedruckt und das ist alles nicht so einfach. Es ist auch dann wieder so wie mit so'n Bands, wo es herausragende Persönlichkeiten gibt. Also das Album, von dem ich jetzt was spielen kann, heißt Stets Störmann und Die Zunft. Wobei andererseits denke ich eigentlich, er ist Mitglied. Woanders, dann gibt's wieder Plakate, da ist Stets Störmann genannt und dann ist auch Heike Matzer genannt als einzige weibliche Stimme dabei. Hier jetzt wiederum nicht extra aufgeführt, aber auf dem Album enthalten. Man musste dazu sagen, dass eben Heike Matzer leider an dem Abend kurzfristig sich herausstellte, dass sie nicht auftreten kann, weil sie erkrankt war. Und Heike Matzer ist der Teil der Band, der dann am meisten Gundermann eingebracht hat und natürlich die weibliche Stimme, wenn es um Silly-Songs ging und ähnliches. Und da ist der Abend dann so umgebaut worden, dass eben Johann Mayer noch zusätzlich einen Programmpunkt gemacht hat, um hauptsächlich Gundermann-Songs zu bringen. Denn Heike Mildner hatte auch etwas dabei, aber eben nicht diesen größeren Anteil. Okay, ich spiele also jetzt ein Stück aus dem jüngsten Album, aber 2018 herausgekommen, aus dem Album Durchs Feuer heißt der Titel und das Album heißt Nachtgestalten. Und auch da ist nicht ganz klar, kommt zwischen Nacht und Gestalten ein Leerzeichen. Ich habe es jetzt mal so eingesetzt, aber die Nachtgestalten oder wie auch immer, die Künstler haben da die freie Wahl. Ihr hört jetzt den Song Durchs Feuer. Und am Mikrofon und ausgedacht hat sich vieles davon Stets Störmann.

stets Stürmern und die Zunft durchs Feuer aus dem Album Nachtgestalten von 2018. Danach Heike Mildner, Leben im Oderbruch. Das Album heißt Doppelt gewendet, erschien 2024 und ist ihr zweites. Es steht Stürmern, ein ungewöhnlicher Name, weiß jetzt nicht, ob das ein Künstlername ist, also so ein Vornamen. So einem Vornamen bin ich noch nicht begegnet, aber das muss ja auch nichts weiter heißen. Der hat ganz gerne Lieder übersetzt. Also von Bob Dylan habe ich was gehört, hat er auch aufgeführt, und von Van Morrison. Und bei dem Konzert kam dann die Frage, Ringsgwandel, wer kennt denn, ist hier jemand, der Ringsgwandel kennt? Und dann hat sich vorne wohl jemand gemeldet und ich hinten und mein Schatz auch, aber wir, glaube, wir sind nicht so richtig gesehen worden, aber irgendwer da vorne, ja, einer oder zwei, ne, das ist ja schon was ganz Besonderes oder ein Rekord oder sowas ähnliches. Also er ging davon aus, dass Ringsgwandel nicht so sonderlich bekannt ist. Von ihm hat er ein Stück gespielt, das wiederum auf einem Stück von Bob Dylan beruht, nämlich Gotta Serve Somebody, so heißt es bei Bob Dylan, und bei Ringsgwandel heißt es Nix Mitnehmer. Ich habe dann mal versucht zu schauen, inwieweit der Ringsgwandel-Text dem Dylan-Text entspricht, und ich glaube, das kommt schon so ziemlich hin. Einzig eben die Zeile bei Bob Dylan ist dieses Gotta Serve Somebody, also du musst jemandem dienen, und das ist in dieser Periode, wo er sehr christliche Lieder gemacht hat, also sicher dem Herrn gedacht. Und Ringsgwandel, nun, der hat das etwas nüchterner betrachtet, er war in der Zeit als Kardiologe tätig und er hat auch in einem Dokumentarfilm mal gesagt, dass man eher als oder Ärzte dann und Schwestern hilflos daneben stehen, wenn da jemand ist, der sein bisheriges Leben der Arbeit gewidmet hat und ähnliches, und die Ärzte können jetzt nichts mehr für ihn tun. Oder letzten Endes stirbt er dann. Und man fragt sich dann eigentlich, na nicht wofür, aber was war das jetzt für ein Leben? Und ich denke, das hat Ringsgwandel sehr dazu geprägt, das Lied Nix Mitnehmer zu adaptieren von Bob Dylan.

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Wir hörten Ringsgwandel mit Nix Mitnehmer aus dem Album Trolla Trolla von 1989. Eine Coverversion des Bob Dylan Titels Gotta Serve Somebody. Danach Van Morrison, Dweller on the Threshold. Hier live at the Grand Opera House Belfast von 1984 im Original vom Album Beautiful Vision aus 1982. Das ist ein Song, den die Band Die Zunft an diesem besagten Abend in einer deutschen Version gespielt hat. Das heißt also, der Text wurde nach meinem Gefühl mehr oder weniger 1:1 übertragen und eben musikalisch eingebaut, hier und da vielleicht noch, dass es sich reimt, aber so im Groben wurde man so durch das Lied geführt. Gut, um das Ganze noch vollständig zu machen, soll natürlich jetzt auch noch ein Johann Mayer erklingen mit einem Gundermann-Song, Kaude Orlok. So steht es hier und ich denke, ihr werdet gleich merken, worum es sich handelt.

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Johann Mayer, Koude Oorlog, das ist die niederländische Version von Krieg von Gerhard Gundermann. Das Johann Mayer-Lied ist enthalten auf dem Album Hondsdraaf aus 2008. Das erste Album von Johann Mayer, das vollständig mit Gundermann-Songs bestückt wurde. Einzelne gab es schon vorher und danach auch wieder. Danach hörten wir Annette Kuhr, Die Mehrheit, aus dem Album Sommerlandtraum von 2017. Wir sehen in der Politik, im menschlichen Leben, dass das Recht und Recht haben und auf der guten Seite sein nicht immer so ist, nicht verbirgt ist. Jemand, der mal Opfer war, er oder seine Menschengruppe und ähnliches, kann durchaus auch zu Tätern werden. Und das muss man immer irgendwie im Hinterkopf behalten. Das heißt natürlich aber auch, dass man die Taten, wo derjenige Opfer war, auch entsprechend, oder die Vorgänge, wo er Opfer war, im Bewusstsein behält und auch anerkennt an der Stelle. Ich sage das jetzt, weil ich bei den Eintragungen des heutigen Tages, also 8. September, auch gefunden habe, 1941, nach der Eroberung von Schlüsselburg durch die Wehrmacht, beginnt im Zweiten Weltkrieg die Belagerung von Leningrad, die bis Januar 1944 andauern wird. Und ich habe dann auch noch mal extra mir Wikipedia-Einträge dazu aufgerufen, und da steht eben, also 8. September 41 bis 27. Januar 1944, das sind 872 Tage, circa 28 Monate. In der Zeit sind viele Menschen dort in Leningrad gestorben. Ich habe gerade heute ein Buch in der Hand gehabt von Edgar Selge. Also Edgar Selge, der Schauspieler, der hat ein Buch geschrieben, Hast du uns endlich gefunden? Das habe ich gelesen, hat mir sehr gut gefallen. Und jetzt ist gerade herausgekommen das Buch Juras letzter Winter. Und da steht jetzt, Jura Jabinskin ist 16 Jahre alt, als er während der Blockade Leningrads durch die deutsche Wehrmacht verhungert. Er hat ein Tagebuch hinterlassen, das der Erzähler dieses Romans immer wieder liest, so dass er bald glaubt, den Jungen zu kennen. Jura wird zur Romanfigur, wie der Erzähler auch. Ihre Begegnung beginnt vorsichtig und wird im Lauf der Geschichte immer enger. Zwischen den beiden entspinnt sich ein Austausch über Jugend, Träume, Literatur, Mütter, Gewalt, Fremdheit und Nähe. Und sie geben einander ihre persönlichsten Geschichten preis. Ich denke, das ist sehr interessant. Ich habe natürlich auch Musik gefunden, die mir schon im Hinterkopf war, nämlich das Lied Leningrad von Billy Joel. Das ist ein Lied aus dem Jahr 1989, als also man dachte, der Kalte Krieg ist vorbei und man kann aufeinander zugehen. Ich habe es wahrscheinlich damals schon übersetzt, als ich es vermutlich zum ersten Mal spielte, aber ich möchte es an dieser Stelle auch wiedergeben, was ich damals als Übersetzung wahrscheinlich vorgefunden hatte. Viktor wurde im Frühling 44 geboren und sah niemals seinen Vater. Ein Kind der Opfer, ein Kind des Krieges. Ein weiterer Sohn, der nach Leningrad keinen Vater mehr hatte. Ging von der Schule ab und lernte dem Staat zu dienen, befolgte die Regeln und trank brav seinen Wodka. Die einzige Art zu leben war, den Hass zu ersticken. Und russisches Leben war sehr traurig. Und so war das Leben in Leningrad. Ich wurde 49 geboren, ein Kind des Kalten Krieges zur McCarthy-Zeit. Stoppe sie an dem 38. Breitengrad, schicke diese gelben Kommunisten zur Hölle. Kinder des Kalten Krieges sind schwer zu töten, unter ihrem Schreibtisch während einer Luftschutzübung. Haben sie nicht gehört? Wir haben den Krieg gewonnen. Für was kämpfen sie noch weiter? Viktor wurde in eine Rote Armee-Stadt geschickt, diente seiner Zeit ab, wurde Zirkusclown. Das größte Glück, das er jemals fand, war es, russische Kinder glücklich zu machen, und Kinder lebten in Leningrad. 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
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Billy Joel, Leningrad.

Billy Joel mit Leningrad aus dem Album Stormfront von 1989. Und dann drehen sich die Endzahlen 1998, Wenzel, Leningrad. Das Album heißt Traurig in Sevilla. Ja, ich ergänze nochmal zu den Leuten, die sich also erst, die erst Opfer waren und dann eben zu Täter wurden. Nicht in einer Person, manchmal in einer Bevölkerungsgruppe und so weiter. Das gilt für die Führung der DDR oder etliche aus der Führung, die eben im Dritten Reich Böses erlitten haben und vielleicht aus dem Gedanken heraus, nie wieder die Macht aus den Händen geben zu wollen, weil sie wieder davor Angst hatten, Böses gemacht haben, sage ich jetzt mal so. Das gilt eben für die Sowjetunion und Russland heute und das gilt für die israelische Regierung und diejenigen, die das so unterstützen, was dort passiert, an bösen Dingen. Es ist, keiner hat Freifahrschein, immer der Gute zu sein und sich nicht um die anderen kümmern zu brauchen. Okay.

schnell die Absage Billy Joel mit Leningrad aus dem Album Stormfront von 1989. Wenzel Leningrad aus Traurig in Sevilla von 1998. Die letzten beiden Ziffern sind da also jetzt gedreht zwischen den beiden Songs. Und ich ergänze auch nochmal, dass es mir darum ging, dass eben nicht immer, wer einmal Opfer war, ist nicht davor gefeit, zum Täter zu werden. Das heißt also, wenn die DDR-Führung, einige daraus im KZ waren, wenn sie im Zuchthaus waren, hat das aber nicht zu mehr Menschlichkeit bei jedem geführt, sondern manche haben eben vermutlich aus Angst nie wieder die Macht aus den Händen geben wollen und deswegen dann auch böse Methoden verwendet. Das gilt für die Sowjetunion, die also jetzt und Russland, die also jetzt einen bösen Krieg führen, im Zweiten Weltkrieg Opfer waren. Und das gilt auch für Israel, wo also böse Dinge im Namen der israelischen heutigen Regierung passieren. So, das dazu. Und dann leite ich über zu einer Gruppe Feine Sahne Fischfilet. Den Namen habe ich öfter gehört, konnte aber damit nicht viel anfangen. Hab aber jetzt öfter Jan Gorko, genannt Monchi, im Radio gehört und auch etwas von ihm gelesen. Er hat ein neues Buch herausgebracht. Das heißt Jenseits der Brandmauer, über mein Leben in der ostdeutschen Provinz. Und das ist auch sehr interessant, was ich da im Gespräch mit ihm gelesen habe. Also Motivation genug, ein Stück von Feine Sahne Fischfilet zu spielen. Es ist nicht das heftigste von dem Album und deshalb habe ich es ausgesucht, Wenn wir uns sehen.

0: So, habe ich aufgepasst, dass ich an die richtigen Stellen geklickt habe. Feine Sahne Fischfilet mit dem Song Wenn wir uns sehen aus dem Album Alles glänzt von 2023. Danach Udo Freudenberg und Claudius Dreilich und das Deutsche Filmorchester Babelsberg, denke ich jetzt mal, wird mir abgeschnitten. Ja, Babelsberg. Es gibt für mich kein fremdes Leid. Ein Lied, das mit dem Udo Freudenberg bekannt wurde. Und da die Version ist hier auf dem Album Ostrock in Klassik Volumen 2 aus dem Jahr 2009 und im Programm, weil Claudius Dreilich heute Geburtstag hat. 1970 wurde er geboren, der Sohn von Herbert Dreilich. Seit 2005 übernimmt er den Gesang bei der Gruppe Karat, oder hat er übernommen. Gut, und jetzt ein weiterer Geburtstag, und zwar der von Helga Hahnemann, so heißt doch die Frau. Die wurde 1937 geboren und ist gestorben 1991. Sängerin, Entertainerin, Schauspielerin, Kabarettistin. Und jetzt ist ja auch gerade die Goldene Henne verliehen worden. Also ein Preis, der sozusagen ja mit ihrem Markenzeichen versehen ist als große Unterhaltungskunst. Und das ist ja auch so. Ich habe mir von ihrem dritten Album die Einleitung und den ersten Titel herausgesucht, der so heißt wie auch das Album Big Helga. Ich muss noch verwundert feststellen, dass also die CD-Veröffentlichung, die dann eben jetzt posthum in der Sammlung von Amiga-Veröffentlichungen enthalten ist, und es ist eine Leihgabe von Skywise, unter anderem neben anderen Sachen, vielen Dank, da ist also auch immer noch Moderation zwischen den Songs. Ich nehme bald an, wenn ich hier Discogs und so weiter sehe, da scheinen die Titel pur zu sein. Und die Moderationen hat man anscheinend nachträglich reingemacht. Die sind vielleicht vorbereitet worden, aber man hat sich das erstmal verkniffen. Ist aber jetzt eine Vermutung. Skywise kann vielleicht mehr dazu sagen. Wir hören jetzt also Big Helga mit einer Einleitung von ihrem dritten Album aus dem Jahr 1989. Wenig danach ist sie ja dann gestorben.
1: Hallo, hallo, da bin ich wieder.
2: Natürlich, das hatte ich doch der Musikwelt versprochen. Bevor ich mich aufs Altenteil zurückziehe, hinterlasse ich meinen Liebhabern die dritte von Hahnemann. Und so ja vollendet. Sind sie stolz auf mich, wa? So, nur noch eine kleine Gebrauchsanweisung. Am besten ist, wenn sie bei mir Niesen meines Werkes so klein Spaßmacher-Intus haben. Und klitzekleiner hier nicht schon. Ach, und noch eins. Nehmen sie ihren Hund ein Stück beiseite. Ich meine, es stört doch, wenn der nur ohne zu jaulen anfängt. Oder?

Helga, das klingt super, nicht? Was sagen Sie, größenwahnsinnig? Wieso was Größe anbetrifft? Eine 46 ist wohl nicht. Ich werd erst klein, so klein mit Hut beim Zahnarzt, wenn der Bohren tut und hat

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1: Wir hörten Helga Hahnemann mit dem Eröffnungsstück des Albums Big Helga aus dem Jahr 1989 und davor diese Einleitung, und auch andere Stücke haben eben, wie gesagt, Einleitung oder Kommentardinge erfahren, was aber auf der Langspielplatte wahrscheinlich so nicht drauf ist. Muss aber doch vorher irgendwie produziert worden sein, vielleicht für so eine Aufnahme, also eine Veröffentlichung, wie wir sie eben jetzt in den Händen halten können. Danach war Ray Wilson mit einem Bruce Springsteen Song zu hören, Born to Run, ist hier von dem Album Live and Acoustic aus dem Jahr 2002. Und Ray Wilson, der hat heute auch Geburtstag, 1968 geboren. Dieser Brite hat auch bei Genesis mitgewirkt, nachdem Phil Collins dort ausgeschieden ist. Und ich habe hier mir notiert gehabt, dass er bei Calling All Stations bei diesem Album dabei gewesen ist. Liegt mir allerdings nicht vor. Und so habe ich das genommen, was ich euch hier darbieten kann. An anderer Zeit vielleicht auch etwas anderes dann mal von ihm. Ich habe ja vor ein paar Wochen den Föhrer-Künstler Mattis Brodersen vorgestellt, und dieser hat auf seinem Album, Debütalbum, ich weiß gar nicht mal, ob das ein Debüt ist. Egal, jedenfalls das, was ich hier von 2025 habe, eine Coverversion eines Stücks von den Ärzten enthalten. Das heißt dort, glaube ich, Junge. Und ich habe das heute ins Programm genommen, weil ich am Wochenende ein Gespräch mit dem Musiker Fahr in Urlaub gehört habe, der jetzt gerade auch ein Soloalbum herausgebracht hat. Dachte ich, das passt doch dazu. Also hören wir uns jetzt die friesische Version von, also eigentlich die Föhrer-Version von dem Ärztetitel Junge, ich hoffe, es heißt ebenfalls so, Sune heißt das hier auf Friesisch, an. Jetzt müsste der Satz fertig sein.

Der Weltraum. Unendliche Weiten. Wir schreiben das Jahr 2200. Dies sind die Abenteuer des Raumschiffs Enterprise, das mit seiner 400 Mann starken Besatzung 5 Jahre lang unterwegs ist, um neue Welten zu erforschen, neues Leben und neue Zivilisationen. Viele Lichtjahre von der Erde entfernt dringt die Enterprise in Galaxien vor, die nie ein Mensch zuvor gesehen hat.

Ta-ta-ta-ta. Ja, gut. Erstmal Mattes Brodersen mit Sune aus dem Album Fähring von 2025. Und danach haben wir zwei Stücke gehört, die mit Star Trek verbunden sind. Einmal das sogenannte Main Theme, also das Hauptthema. Und danach, weil mir das eigentlich ein bisschen kurz war, The Next Generation, so steht es jetzt hier. Ich muss, also einmal möchte ich sagen, dass heute der Star Trek Tag ist oder so ähnlich. Ich habe das jetzt vorhin gelesen und finde aber die Stelle nicht mehr. Auf jeden Fall basiert das darauf, dass 1966 die erste Folge der Fernsehserie Star Trek in den USA ausgestrahlt wurde. Und das ist jetzt, muss ich jetzt mal wieder rechnen und kann mich verrechnen, ich würde jetzt sagen 60 Jahre her. Ich erinnere mich auch vage, dass Gerhard Gundermann, er hat ja so Moderationen zwischen den Songs gemacht und da auch irgendwas mit Star Trek und den Leuten dort erzählt hat. Aber ich habe mir sowohl die Krams durchgehört und ich habe mir die Torero durchgehört und bin da nicht fündig geworden. Also vielleicht ist das doch nicht auf Band gebracht worden, jedenfalls nicht veröffentlicht, oder ich habe es einfach überhört. Gut, es ist mir in der Hinsicht interessant, dass eben Star Trek nicht wohl so sehr kriegerische Dinge behandelt hat und wie kann der eine Krieg der Sterne und dies und das, sondern mehr Probleme zwischen Zivilisationen behandelt hat und das wohl auf eine sehr unterhaltsame und nachvollziehbare Weise. Wollte ich irgendwie heute berücksichtigt haben. Und jetzt hören wir mal wieder was von Annette Louisan und das Stück heißt Unbekümmert.

Annette Lusian mit Unbekümmert aus dem Album Das optimale Leben von 2007. Danach Bonaventura, Wonchi Nas Pschyjasen. Das heißt, uns verbindet Freundschaft. Aus dem Album Vitae Povich von 2025. Und nun nochmal ein Geburtstag, der von Amy Mann, dieser US-amerikanischen Sängerin, 1960 geboren und Sängerin, Songschreiberin. Ich habe leider nur ein Stück von ihr und das heißt etwas ernüchternd Little Bumps. Ich hoffe einfach mal, das bringt jetzt den Abend nicht noch sehr durcheinander, klingt zumindest ganz freundlich.

Amy Mann mit Little Bombs, das kommt von dem Album The Forgotten Arm aus 2005. Gut, ich bin jetzt fast durch mit meinem Programm und habe mich hoffentlich auch hier nicht weiter wieder verklickt. Nein, wackelt alles so, wie es soll. Damit also an der Stelle, wo ich versuche, einen Ausblick auf die kommende Radiowoche zu geben. Ich schaue beim Deutschlandfunk nach, da sind morgen die Querköpfe dran. Meister der Grenzverletzung, der Kabarettist Timo Wopp. Mir nicht bekannt, Grenzverletzung, finde ich ja auch wieder nicht so schön, weil wir ja politisch auch mit Grenzverletzungen zu tun haben. Dann hätten wir noch die lange Nacht, da heißt es diesmal Demut, Dankbarkeit und Resilienz, diese drei Fragezeichen, eine lange Nacht über die Kunst des glücklichen Alterns. Ja, mag manche nicht betreffen, aber ich finde das schon, es ist ein sehr interessantes Thema. Dann kamen wir die Zwischentöne am Sonntag, 13.30 Uhr, da ist die Künstlerin Gabriele Stötzer im Gespräch und um 15.05 Uhr bis 16 Uhr ein Lächeln im Gesicht, fahren Urlaub, macht sein Lebensmotto zum Soloalbum. Okay, kann man also da auch was hören. Was ich gehört habe, war auf Radio 1 gewesen. Gut, dann haben wir das Fliedertee-Radio und da denke ich, es gibt keine Überraschung. Morgen um 21 Uhr der Bunte Hahn mit Ohne Land und Löwenherz. Am Donnerstag 21 Uhr der Plattenbau mit Skywise. Sonntag 19 Uhr Folkloria mit Rädern. Und dann kommt wieder ein Dienstag und dann soll's auch wieder Mondphasen geben. Und was gibt's jetzt? The Milk Carton Kids mit Getaway aus ihrem Album Monterey von 2015. Ich bedanke mich bei euch fürs Zuhören. Ich bedanke mich bei Skywise für Leihgaben und hilfreiche Informationen. Ich wünsche euch eine gute Nacht, eine gute Woche. Bleibt oder werdet gesund, seid rücksichtsvoll, friedlich und eben auch zuversichtlich. Und dann bis zum nächsten Mal, euer guter alter Mond. Haltet durch, shine on und das Obatschenia.

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4: Ich bin an einem Ort zur Welt gekommen. Lasst mir dieser Halt, sonst vergesse ich, wer ich bin, singt der französische Sänger Maxime Le Forestier.
5: I was born somewhere. Leave me that anchor, or I will lose my memory, sings the French singer Maxime Le Forestier.
4: Viele sind nicht geboren, wo sie jetzt leben. Doch die Menschen, die Gewohnheit und die Ereignisse aus der Kindheit haben uns tief geprägt. Fröhlich oder schwer, sie haben uns maßgeblich zu den Menschen gemacht, die wir heute sind. Sie sind ein Teil von uns.
5: Many of us weren't born where we live now, but the people, habits and events from our childhood have left a deep mark on us, whether joyful or difficult. They have played a decisive role in shaping us into the people we are today. They are a part of us.
4: Deswegen haben wir von Radio Connection in dieser Sendung von Marzahn am Mikro Menschen in Marzahn nach ihrer Kindheitsgeschichte gefragt. Durch ihre Erzählungen aus jungen Jahren geben sie zugleich auch einen Einblick in ihre heutigen Anstellungen und Lebenswege.
5: That's why we at Radio Connection asked people in Marzahn about their childhood stories on this episode of Marzahn am Mikro. Through their stories from their younger ages, they also share insights into their current perspectives and life paths.
4: Auf Englisch moderiert meine Kollegin Moschgan. Ich bin Flora und moderiere auf Deutsch.
5: My colleague Flora is presenting in German and I'm Moschgan and I'm presenting in English.
4: Tamina hat sorgfältig überlegt, was sie über ihre Kindheit erzählen möchte. Im engen Raum des Aufnahmestudios in Marzahn sitzt sie an einem kleinen Tisch in einem eleganten schwarzen Anzug und nachdenklichem Gesichtsausdruck.
5: Tahmina has carefully considered what she wants to share about her childhood. In the new recording studio in Marzahn, she sits at the small table wearing an elegant black suit, a thoughtful expression on her face.
6: Ich bin Tahmina Aryubi, ich komme aus Afghanistan. Schon als Kind hatte ich große Interesse an Schule und Unterricht. Für mich war Schule nicht nur ein Gebäude, sondern ein Ort, an dem ich meine Zukunft gestalten könnte. Jeden Abend habe ich meine Schultasche vorbereitet und mich auf den nächsten Tag gefreut.
7: My name is Tamina Ayubi and I'm from Afghanistan. Even as a child, I had a keen interest in school and learning. For me, school wasn't just a building. It was a place where I could shape my future. Every evening, I would pack my backpack and look forward to the next day.
6: Ich habe in der Schule sehr fleißig gearbeitet und war meist die Erste oder Zweite in der Klasse. Wenn ich gute Noten bekommen habe, hätte ich große Freude, weil ich wusste, dass meine Eltern stolz auf mich sind. Meine Familie war geprägt von Bildung, Verantwortung und Fleiß. Mein Vater war Militärdozent, meine Mutter war Lehrerin und mein Bruder waren Studenten und haben nebenbei gearbeitet.
7: I worked very hard in school and was usually first or second in my class. When I got good grades, I was very happy because I knew my parents were proud of me. My family valued education, responsibility and hard work. My father was a military instructor, my mother was a teacher, and my brothers were colleagues, students who worked part-time.
6: Meine Kindheit war nicht nur voller Freude und Erfolg. Die fehlende Sicherheit in meinem Land hat mir große Angst gemacht. In der Nähe unserer Schule hat es mehrere Angriffe und Explosionen gegeben. Wir mussten oft ängstlich und schnell nach Hause laufen. Und ich war noch ein Kind, aber ich habe verstanden, dass diese Situationen nicht normal sind.
7: My childhood wasn't all joy and success. The lack of safety in my country filled me with great fear. There were several attacks and explosions near our school. We had to run home quickly, terrified. And even though I was just a child, I understood that these situations weren't normal.
6: Mein großer Wunsch war, dass mein Land sicher werden soll. niemand soll sterben, weder Soldaten noch Zivilisten. Kinder sollen ohne Angst zur Schule gehen, Häuser sollen nicht voller Trauer statt Freude sein.
7: My greatest wish was for my country to be safe. No one should die, neither soldiers nor civilians. Children should be able to go to school without fear. Homes should be filled with joy, not grief.
6: Neben diesem Wunsch hätte ich andere Traum auch, dass die auf einer Prüfung bestehen und an meiner Wunschuniversität studieren. Mein älterer Bruder war Universitätsdozent und hat mich manchmal mit zur Universität genommen. Die Atmosphäre, die Studenten und die Bücher hat mir ein starkes Gefühl von Zukunft und Fortschritt gegeben. Ich habe mir immer gesagt, eines Tages werde ich auch hier studieren.
7: In addition to this wish, I also have another dream, to pass the entrance exam and study at the university of my choice. My older brother was a university lecturer and sometimes took me with him to the university. The atmosphere, the students and the books gave me a strong sense of the future and progress. I always told myself, one day I'll study here too.
6: Mit viel Fleiß und Engagement habe ich es geschafft. In meinem Wunschfach öffentliche Politik und Verwaltung aufgenommen zu werden. Dieser Tag hat mich sehr glücklich gemacht. Ich war sehr glücklich an diesem Tag. Doch leider habe ich mein Studium nicht abschließen können, weil am 1. unsere Fakultät Ziel eines Angriffs wurde, bei dem mehrere Studenten getötet und verletzt wurden. Kurz darauf wurden die Universitäten geschlossen.
7: Thanks to my hard work and dedication, I was accepted into my desired program, Public Policy and Administration. That day made me very happy. Unfortunately, however, I was unable to complete my studies because our faculty was a target of an armed attack in which several students were killed and injured. Shortly thereafter, the universities were closed.
6: Mein Abschluss bleibt ein unfüllter Traum. Doch ich habe die Hoffnung nie verloren. Wenn ich heute zurückblicke, hat mich meine Kindheit mit all ihren Freunden, Ängsten,

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1: Und Tamina verfolgt weiterhin ihren Traum. Sie nimmt derzeit an Vorbereitungskurse für die Aufnahme an einer deutschen Universität teil und schreibt schon bald ihre Prüfungen. Wir drücken ihr die Daumen.
2: And Tamina continues to pursue her dream. She is currently taking preparatory courses to gain admission to a German university and will be taking her exams soon. We are keeping our fingers crossed for her.
1: Tamina teilt auch ein Lied mit uns aus ihrer Kindheit. Bor Chaye Sim Sim war die afghanische Version der bekannten Kindersendung Sesamstraße und wurde von privaten afghanischen Fernsehsender Tolo ausgestrahlt.
2: Tamina also shares a song from her childhood with us, Bor Chaye Sim Sim, was the Afghan version of the well-known children's show Sesame Street and was broadcast by the private Afghan television station Tolo.
1: Für Tamina war es nicht einfach eine Kindersendung, sondern ein wunderschöner Teil ihrer Kindheit. Sie hat sie immer gerne gesehen und besonders die Titelmelodie geliebt. Tamina erzählt, dass diese Serie wirklich etwas Besonderes für die afghanischen Kinder war und eine ganze Generation geprägt hat. Fast jedes Kind ihrer Generation verbindet damit eigene Erinnerungen. Manche Melodien seien mehr als Musik. Sie seien ein Stück Kindheit, das auch nach vielen Jahren noch lebendig bleibt.
2: For Tamina, it wasn't just a children's show. 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She always enjoyed watching it and especially loved the theme song. Tamina says that this series was truly special for Afghan children and shaped an entire generation. Almost every child of her generation has their own memories associated with it. Some melodies are more than just music. They are a piece of childhood that remains alive even after many years.

0: Hallo zurück bei Marzana Mikro von Radio Connection. Wir tauchen heute in die Vergangenheit ein. Genauer gesagt in die Kindheit von Menschen, bevor sie nach Berlin und Marzahn-Hellersdorf gezogen sind.
1: Welcome back to Marzahn am Mikro on Radio Connection. Today we're taking a trip down memory lane. More specifically, we're looking back at people's childhoods before they moved to Berlin and Marzahn-Hellersdorf.
0: Eben haben wir die Geschichte von Tamina gehört, deren wichtiges Ziel es ist, nach ihrem durch den Krieg unterbrochenen Studium in Afghanistan, in Deutschland wieder den Weg zur Universität zu finden.
1: We just heard the story of Tamina, whose main goal is to return to a university in Germany, after his studies in Afghanistan were interrupted by the war.
0: Doch man muss nicht von weit her kommen, um eine andere Kultur mit sich zu bringen. Unser neuer Mitstreiter bei Radio Connection, André, berichtet uns von seiner Kindheit in Niedersachsen im Norden von Deutschland, ehe er nach Berlin in Marzahn-Hellersdorf hingezogen ist.
1: But you don't have to come from far away to bring a different culture with you. Our new colleague at Radio Connection, André, tells us about his childhood in Lower Saxony in Northern Germany, before he moved to Marzahn-Hellersdorf in Berlin.
0: Im Hof der Gemeinschaft Unterkunft ist es Spätnachmittag und warm. Die Kinder hüpfen fröhlich zwischen den Bäumen und Tischtennisplatten, während erwachsene BewohnerInnen am Rand sitzen und sich unterhalten.
1: It's late afternoon and warm in the courtyard of the refugee accommodation. The children are happily running around among the trees and ping pong tables, while adult residents sit on the sidelines and chat.
2: Ja, hallo.

0: Mein Name ist André, ich bin 21 Jahre alt, lebe seit 2022 hier in Berlin und bin seit wenigen Wochen hier bei Radio Connection.
1: Hello, my name is André. I'm 21 years old. I have been living here in Berlin since 2022 and have been here at Radio Connection for a few weeks now.
0: Ich bin in Aurich aufgewachsen für so 11 bis 12 Jahre. Das ist so an der Nordsee, Niedersachsen, also aus Friesland. Ich bin eigentlich ursprünglich in Oldenburg geboren, aber wir sind nach Aurich gezogen, als ich 6 Jahre alt war oder so. Und ich verbinde deswegen viel mit meiner Kindheit, mit dieser Stadt.
1: I grew up in Aurich for about 11 or 12 years. It's on the North Sea coast in Lower Saxony, in the Frisian region. I was actually born in Oldenburg, but we moved to Aurich when I was 6 years old. That's why I associate so much of my childhood with that city.
0: Das wird als eine Art Stadt, ja, beschrieben, aber das ist eher so von der Größe her so zwischen Stadt und Dorf, weil man muss sagen, Ostfriesland hat jetzt nicht so die größten Städten, aber die Leute sind da, also die Ostfriesen, wie ich sie gerne nenne, sind da, habe ich das Gefühl, bisschen viel entspannter und sozialer als die meisten Deutschen. Ich meine, das sieht man ja auch ein bisschen an Wahlumfragen, da gewinnt die SPD immer.
1: Well, it's described as a kind of town, but in terms of size, it's more like something between a town and a village. 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I mean, you can see that a bit in the election polls too. The SPD always wins there.
0: Wenn man ein bisschen Ruhe vom Großstadtleben und so braucht, dann ist das doch eine schöne Stadt. Ich meine, hier gibt's auch viel Natur, viele schöne Wälder, wo man spazieren kann. Und ja, es war eine schöne Kindheit, so draußen, was das angeht.
1: If you need a little break from big city life and all that, it's actually a lovely town. I mean, there's plenty of nature there, lots of beautiful forest where you can go for walks. And yes, I had a wonderful childhood when it came to spending time outdoors.
2: André wirkt ernster, als fortfährt.
3: André seems more serious as he continues.
0: Also leicht war es nicht. Ich hatte mit sehr vielen Herausforderungen zu kämpfen, sei es jetzt in der Schule, in der Familie und so. Ich meine, ich war ja anders, auch wegen meiner Autismusdiagnose und auch wegen meinem sehr aufbrausenden Verhalten. Später wurde festgestellt, dass ich ADHS habe. Und ja, das hat schon zu vielen Problemen in Schule und in Familie geführt. Ich meine, nicht alles war schrecklich. Ich hatte viele schöne Momente.
1: Well, it wasn't easy. I had to deal with a lot of challenges, whether at school, with my family or whatever. I mean, I was different, partly because of my autism diagnosis and partly because of my very short temper. Later it was determined that I have ADHD. And yeah, that definitely led to a lot of problems at school and at home. I mean, not everything was terrible. I had a lot of great moments.
2: Tatsächlich fallen André sofort lustige Momente ein.
3: Indeed, André can recall some funny moments right away.
0: Besonders mit meinem Hund, Timmy, als wir den nämlich geholt haben, da haben wir so viele Erinnerungen damit. Da gab es zum Beispiel den Moment, also mein Hund hat am Anfang Schnee nicht so gemocht. Also immer wenn er in Schnee gelaufen ist, hat er so seine Pfoten übertrieben so. Also er ist so gelaufen, als würde er auf Stelzen laufen. Er hat sich aber irgendwann so dran gewöhnt. Dann stand er oft so im Schnee und hat so nach oben geguckt und hat sich von dem Schnee berieseln lassen. Also die lustigsten Erinnerungen habe ich definitiv mit meinem Hund.
1: Especially with my dog Timmy. When we first adopted him, we made so many memories with him. For example, at first, my dog didn't really like the snow. Whenever he walked in the snow, he would walk as if he were on stilts. But he eventually got used to it. Then he would often stand in the snow, look up and let the snow fall on him.
2: Danach gefragt, ob er mit den Leuten aus seiner Kindheit noch Kontakt hat, muss er kurz überlegen.
3: When asked if he is still in touch with the people from his childhood, he has to think for a moment.
0: Früher ja, aber inzwischen hat sich das ein bisschen, jetzt inzwischen nicht mehr so. Ich glaube, ich habe nur noch mit einer Kontakt aus meiner alten Heimatstadt, weil ich vielen Kontakt verloren habe oder sie sind den eigenen Weg gegangen, aber dafür verstehe ich mich mit einer richtig gut.
1: Before, yes, but not so much anymore. I'm only still in touch with one person from my home state because I've lost touch with a lot of people or they have gone their own way. But I get along really well with that one person.
2: Bei der Frage nach dem Moment, in der er richtig erwachsen geworden ist, muss Andrei kurz in sich gehen.
3: When asked about the moment he realized he had truly grown up, Andrei has to reflect briefly.
0: Das ist ganz schwierig zu sagen. Also wie gesagt, es gab ja nicht den einen Moment, aber ich glaube, so richtig erwachsen geworden bin ich. Also wo es bei mir angefangen hat, wo ich erwachsen wurde, war, glaube ich, als wir hier nach Berlin gezogen sind. Ich meine, das war auch irgendwie, ab dem Zeitpunkt habe ich dann Gefühl, sind dann viele Dinge passiert, sei es jetzt Ukraine-Krieg oder diese ganzen Wirtschaftskrisen und so und die ganzen Probleme. Da habe ich dann so langsam entdeckt, okay, die Welt ist jetzt nicht so wie in Marvel oder Star Wars Film. Ich war früher ein großer Fan davon, sondern ich habe da angefangen zu lernen, okay, die Welt ist ein bisschen komplexer als das und man kann das nicht mit Schwarz und Weiß denken lösen.
1: That's really hard to say. There wasn't just one specific moment, but I think I really grew up when we moved to here to Berlin. From that point on, a lot of things happened. Whatever it was, the war in Ukraine or all these economic crises and problems, that's when I slowly began to realize, okay, the world isn't like it is in Marvel or Star Wars movies. I used to be a big fan of those, but I started to learn that, okay, the world is a bit more complex than that and you can solve things with black and white thinking.
2: Doch, auch wenn Andrei in Deutschland geboren und aufgewachsen ist, hat er noch andere Wurzeln.
3: But even though Andrei was born and raised in Germany, he has other roots as well.
0: Also ich habe ja Migrationshintergrund, also meine Mutter ist aus Estland, mein Vater ist aus Rumänien, meine Großmutter ist leider so relativ früh verstorben, deswegen habe ich nicht so viele Erinnerungen an sie, aber dafür waren wir ganz oft immer in Rumänien, haben meine Großeltern wirklich jährlich besucht, deswegen bin ich auch so multikulturell damit gewachsen.
1: Well, I have a migration background. My mother is from Estonia and my father is from Romania. Unfortunately, my grandmother passed away relative early, so I don't have many memories of her. But we used to go to Romania quite often. We visited my grandparents there every year. That's why I grew up in such a multicultural environment.
0: Ja, am Anfang war es tatsächlich so, wo ich noch jung war, dass ich nur Russisch und Rumänisch gesprochen habe, was zu sehr unangenehmen Situationen im Kindergarten geführt hat. Also weswegen meine Eltern oft so kommen mussten. Aber ich habe das so ein bisschen abgelegt. Jetzt spreche ich hauptsächlich Deutsch und Englisch. Ich versuche noch so gut es geht so mit meinen Großeltern mal auf Rumänisch mich zu unterhalten, aber ja, ich kann das nicht mehr so gut wie noch vor ein paar Jahren, als ich noch klein war.
1: When I was young, I really did only speak Russian and Romanian, which led to some very awkward situations in kindergarten. That's why my parents had to come there so often. But I've kind of all grown out of that. Now I mainly speak German and English. I still try as best I can to talk to my grandparents in Romanian. But yeah, I'm not as good at it as I was a few years ago when I was still a child.
2: André erzählt dann, warum in der Kita Probleme bekommen hatte.
3: André then explains why he had gotten into trouble at the kindergarten.
0: Die Kinder haben mich nicht verstanden, also das ist der Punkt. Also das waren ja, sind ja diese Sprachbarrieren, worüber viele Menschen ja sprechen. Und ich glaube, ich habe es nicht so gut geschafft, das so rüberzubringen, weil ich habe wirklich nur gesprochen, aber nicht so wirklich gezeigt oder so. Und ich glaube, da kamen die ein oder anderen Problemchen. Aber die Erzieher haben gelernt, so damit umzugehen. Die haben auch viel mit meinen Eltern gesprochen und da wussten sie, okay, das will er und das möchte er.
1: So they didn't understand me. I mean, those are the language barriers that a lot of people talk about. And I think I didn't do a very good job of getting across what I wanted to say, because I really just talked but didn't actually point anything. But the educators learned how to deal with it. They also talked a lot with my parents, and that's how they figured out, okay, this is what he wants and that's what he would like.
2: Aus seiner Kindheit nennt André einen Ort, an dem sich sehr wohl gefühlt hat.
3: André mentions a place from his childhood, where he felt very comfortable.
0: Oh, das war definitiv das Kino, weil man muss sich vorstellen, also am Anfang, wo ich hergezogen bin, gab es so ein Kino beim so Einkaufszentrum gab's. Das war eher so, aber eher nicht so schön, weil das war so eng und nicht so wirklich gemütlich, sage ich jetzt mal so. Aber dann haben die da das Kino geschlossen und haben dann stattdessen so zufälligerweise in der Nähe meiner Schule so ein eigenes Kino darüber, so haben Kino in der Nähe errichtet, so ein eigenes Gebäude und so. Und das war total schön.
1: It was definitely the cinema. So when I first moved here, there was a cinema at the shopping center, but it wasn't very nice because it was so narrow and not really cozy. But then they closed that cinema, and as it happened, they built a new one right near my school, and that was absolutely wonderful.
0: Also ich habe da auch meine absoluten Lieblingsmomente aus meiner Kindheit, weil ich da viele großartige Filme gesehen habe. Das war auch so gemütlich. Ich meine, war jetzt nicht das Größte, aber trotzdem waren die Kinosäle schön, die Sessel waren auch voll gemütlich und seitdem ist das bis heute immer noch einer meiner absoluten Lieblingskinos und ich muss sagen, dass ich schon so ein bisschen vermisse diesen Ort.
1: Well, I have some of my absolute favorite childhood memories from there too, because I saw a lot of great movies there. 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The seats were really comfortable too, and it's remained one of my absolute favorite cinemas ever since. And I have to say, I do miss that place a little bit.
2: Und neben dem Kino vermisst André noch etwas anderes an seiner Kindheit.
3: And besides the movies, there is something else André misses about his childhood.
0: Das ist verrückt, weil am Anfang wollte ich so schnell wie möglich erwachsen werden, weil ich dachte mir, boah, mein Leben ist so langweilig, da passiert gerade nichts Spannendes und so. Aber wenn ich jetzt so zurückdenke, dann vermisse ich, das werden viele sagen, die Unbeschwertheit und besonders auch dieses Leichtigkeitsgefühl, wo irgendwie alles noch so einfach war.
1: That's strange, because at first I wanted to grow up as fast as possible. I thought, man, my life is so boring, nothing exciting is happening right now. But when I look back on it now, I miss, and I'm sure many people would say the same, that carefree spirit and especially that sense of lightness from back then, when everything still seemed so simple.
0: So, wo man die kleinen Momente genießen konnte, wo man sich nicht so viel Sorgen um Sachen machen musste, was passiert in der Welt, sondern man hatte einfach sein eigenes kleines Universum, seine eigene Welt. Und das vermisse ich so ein bisschen, dieses Denken, dass die Welt noch so klein ist. So, also dieser Wunsch, so da zu leben einfach. Mhm.
1: Back then, when you could enjoy those little moments, when you didn't have to worry so much about things or about what was happening in the world, but you just had your own little universe, your own world. And I miss that a little bit. 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
2: Und jetzt gerade ist André mit uns im Studio. Hallo, André.
0: Hallo, schön, dass ich hier dabei sein darf. Hello, it's good that I'm here with you.
2: Vielen Dank, dass du uns Geschichten aus deiner Kindheit erzählt hast.
0: Sehr gerne, es hat viel Spaß gemacht. I'm pleasured, it was very fun.
2: Du hast erzählt, dass du lettische und rumänische Wurzeln hast. Während deiner Erzählung sind bei mir Fragen über deinen Sprachen aufgekommen, weil du gesagt hattest, dass du mit Russisch und Rumänisch als Kind aufgewachsen bist. Also hat deine Familie aus Estland Russisch gesprochen?
0: Ja, schon ein bisschen. Also ich meine, wir haben auch viel Deutsch gesprochen, aber meine Eltern fanden es wichtig, dass ich sowohl auch ein bisschen Russisch als auch Rumänisch kann. Well, we mostly talked in German, but for my parents it was also important that I could speak a bit of Romanian and Russian. So they taught me a bit about it also.
2: You speak in Estonia, you could speak Russian, yes?
0: Yes, mostly, but now I can't speak Russian. Unfortunately, I mislearned it, I think.
2: Also in Estland konntest du dann Russisch sprechen, richtig?
0: Naja, wir sind nicht so viel nach Estland hingefahren, weil unsere große Familie war auch größtenteils in Rumänien und mein Russisch wurde jetzt auch nicht so viel deswegen da angewendet. Aber meine Eltern meinten, ja, vielleicht so für Zukunft hilft es vielleicht. Well, for my parents it was important that I learn that part, maybe for the future, but my biggest part of the family was in Romania, so I didn't have to use it much at all, Russian.
2: Du hast gesagt, die Leute sind ein bisschen sozialer und gemütlicher in Ostfriesland und dass man es daran sieht, dass die SPD immer dort gewinnt. Was hat deiner Meinung nach das eine mit dem anderen zu tun?
0: Nun, ich möchte erst mal sagen, dass ich jetzt nicht gleich sagen möchte, dass Gemütlichkeit und so mit Wahlsiegen mit SPD zu tun hat. Aber ich denke mir, da Ostfriesland so eher abgeschieden ist von Rest der Deutschland, kriegt man nicht so viel von dem ganzen Ärger und dem ganzen Problemen in Deutschland was mit. Und die Leute sind da mehr unter sich, weswegen da auch die Leute mehr so locker miteinander sind und auch nicht so viele Menschen da wohnen.
2: You said that people are a little more sociable and relaxed in East Frisia and that you can tell that because the SPD always wins there. 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
0: 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But I think because East Frisia is a bit more not in Germany and is more away from problems, there people are more sociable and relaxed. 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So I guess that's a factor why so many are still voting for SPD.
2: Und als Lied über deine Kindheit hast du kurz die Welt retten von Tim Bensko mitgebracht. Wieso hast du dich dafür entschieden?
0: Nun, ich habe früher viele Lieder gehört und Musik, besonders von Mark Forster, aber besonders ist mir bis heute dieser Song im Kopf geblieben, weil in dem Song singt Tim Bensko darüber, dass er kurz draußen in die Welt reisen muss, um die Welt quasi zu retten. Und das hat mich schon sehr früh inspiriert, so dass es draußen noch eine größere Welt gibt und dass es sich lohnt, sie auch so zu retten und so.
2: You brought a song about your childhood kurz die Welt retten, also shortly saving the world. Why did you choose that one?
1: Well, I used to listen to a lot of songs when I was a child, like from the singer Mark Forster, but the song inspired me that there's much more outside of East Frisia, and there are many problems in the world, and there are people needed who are going out to the world and saves them. 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
2: Und jetzt hören wir das Lied. And now we are hearing this song.

0: Wir sind zurück beim Marzahner Mikro von Radio Connection und sprechen über Kindheitserinnerungen von Menschen in Marzahn, die nah oder fern zugewandert sind.
1: We're back on Marzahn am Micro by Radio Connection, talking about childhood memories of people in Marzahn who have immigrated from near and far.
0: Javad hat seine Kindheit in Iran verbracht. Der große, 41-jährige Mann sitzt im Rollstuhl und hat immer ein leichtes Lächeln auf den Lippen. Im Innenhof der Flüchtlingsunterkunft, wo wir ihn interviewt haben, war es an dem Tag sonnig und um uns herum spielten die Kinder besonders aufgeregt.
1: Javad spent his childhood in Iran. The tall 41-year-old man is in a wheelchair and always has a slight smile on his face. In the courtyard of the refugees' accommodation, where I interviewed him, it was sunny that day, and the children were playing around in great excitement.
2: Seit 8 Jahren lebe ich in Deutschland, direkt in Berlin, und wohne ich in Lichtenberg oder Marzahn.
3: I live in Germany since 8 years, directly in Berlin, in Lichtenberg or Marzahn.
2: Und ich bin am 22. September 1984 in Teheran geboren. Ich hatte eine wunderschöne Kindheit. Erstens war ich gesund, zweitens war ich sehr intelligent und drittens habe ich meine Kindheit im großen Garten meines Großvaters verbracht.
3: And I was born on 22nd of September 1984 in Teheran. I had a very wonderful childhood. First, I was healthy. Second, I was a very clever boy. And third, I could play in the big garden my grandfather had.
2: Ich bin Einzelkind und meine Eltern haben mir sehr viel Aufmerksamkeit geschenkt und alles war für mich da und es hat mir an nichts gefehlt.
3: I'm the only child and my parents paid a lot of attention to me. They did everything for me and there was nothing I could have missed.
2: Aber von meiner Geburt an waren sie wegen einer erblichen Muskelschwächeerkrankung in unserer Familie immer um mich besorgt und hatten Angst, dass auch ich daran erkranken konnte. Und leider ist genau das passiert.
3: But from the beginning, there have always been a big fear, because in my family is a hereditary muscle disease which causes muscle weakness. And they feared that I could also be affected. Unfortunately, it is the case.
2: Damals gab es noch keine Genetests und Untersuchungen wie heute und mit denen man so etwas hätte verhindern können.
3: Earlier in Iran, there wasn't any gene tests or examinations like today, which make it possible to prevent a disease such as mine.
2: Ich habe die gesamten 3 Monate der Sommerferien, die es im Iran damals gab, bei meinem Großvater auf dem Land verbracht. Ich bin von Teheran dorthin gefahren und mit dem Bus oder dem eigenen Auto hat die Fahrt etwas 2 Stunden gedauert.
3: In summer there were 3 months of summer vacation in Iran and I could spend all of the time in the garden of my grandfather. We went there by bus or by car. And it took about 2 hours.
2: Habe dort viele Zeit in der Natur und in den Garten, in den Gärten meines Großvaters verbracht. Ich habe mit den Tieren gespielt, wie Ziegen, Schafe, Esel und Pferd, Hühner und Hähne oder Hunde.
3: I played a lot in nature and in the garden. I could play with the animals like goats, sheep, donkeys, horses, chicken and dogs.
2: Bin am Fluss und in den Bergen unterwegs gewesen. Es war eine wunderschöne Zeit. Ja, einer meiner großen Wünsche ist es wirklich, wirklich noch einmal in diese Zeit zurückkehren zu können.
3: And I also walked a lot at the rivers and in the mountains. It was a wonderful time. One of my biggest wishes is to return to this beautiful time.
2: Von der Grundschule bis zur weiterführenden Schule lief bei mir alles super. Ich war gesund, habe gespielt und hatte hervorragende Noten. Doch als ich 15 oder 16 war, begann meine Krankheit und sie hat sich jedes Jahr verschlechtert.
3: From primary school to secondary school, everything was perfect. I was healthy, I could play, and I had the best marks at school. But in the age of 15 or 16 years, my disease started and became worse and worse from year to year.
2: Aber man darf nie aufgeben und ich habe auf dem Gymnasium den geisteswissenschaftlichen Zweig besucht und war von Anfang an total verrückt nach Geschichte.
3: But you should never give up. And I studied at the humanities department at grammar school. And from the beginning on, I loved history.
2: Als Kind habe ich immer die schwedische Serie Bamse geguckt. Es geht um einen liebenswerten Bären, der Bärenkräfte bekommt, wenn er den speziell Honig seiner Oma isst.
3: As a child, I really liked watching the Swedish serial Bamse. It is a serial about a very sweet bear. And this bear has a lot of strength. When he tries to eat the honey his grandmother had prepared.
2: Und zusammen mit seinen Freunden eine ängstlichen Hasen und einer schlauen Schildkröte und beschützt er sein Dorf. Die Serie war einfach toll, weil sie zeigt, dass man seine Stärke immer nur für das Gute einsetzen sollte und dass Freundschaft und Hilfsbereitschaft und das Wichtigste sind.
3: When he has to protect the village together with a rabbit and a very clever turtle. This serial is really good because it shows that you should always use your strengths for the good and that friendship and helpfulness is the most important.
0: Wir hören das Titellied von Javads Lieblingskinderfilmserie Bamse, der liebste und stärkste Bär der Welt, und kommen dann auf Javad Kindheit zu sprechen.
1: We listen to the theme song from Javad's favorite children's TV series, Bamse, the kindest and the strongest bear in the world, and then start talking about Javad's childhood.

0: Im Innenhof, wo uns Javad seine Geschichte erzählt, werden die Kinder dort zu laut und wir verlegen das Interview in eine ruhigere Ecke. Da sieht Javad etwas, was seine Interesse weckt. Auf einem Holztisch liegt ein schwarz-weiß kariertes Spielbrett.
1: In the courtyard where Javad is telling us his story, the children get too loud. So we move the interview to a quieter corner. There Javad spots something that piques his interest. A black and white checkered game board lying on a wooden table.
2: Ich habe mich schon als Kind sehr für Schach interessiert und wollte es eigentlich professionell spielen. Aber daraus ist leider nichts geworden.
3: As a child, I really loved playing chess and I wanted to become a professional player. But unfortunately, it didn't work.
2: Da mein Vater Computerbuchhalter war, bin ich außerdem schon von klein auf mit Computern, Systemen und Programmen in Berührung gekommen und habe damit gespielt.
3: My father worked as a bookkeeper for computers, so that I had contact to computers, systems and programs from the very first beginning. And I played a lot.
2: Zu unserer Zeit gab es noch keine PlayStation, sondern ein Gerät ähnlich wie die PlayStation namens Atari und später Sega, auf dem ich Super Mario gespielt habe.
3: In this period, there weren't any PlayStations, but a technical device called Atari and later Sega, where I could play Super Mario.
0: Wir haben in dieser Folge von Marzahn am Mikro bei Radio Connection schon einige Erinnerungen und Musik aus der Kindheit von unseren drei InterviewpartnerInnen gehört.
1: In this episode of Marzahn am Mikro on Radio Connection, we've already heard some memories and music from the childhoods of our three interviews.
0: Außerdem habe ich während meines Urlaubs in Frankreich eine armenische Familie kennengelernt. Einige von ihnen haben mir Lieblingsmomente aus ihrer Kindheit erzählt, die auch etwas mit Musik zu tun haben.
1: Flora also met an Armenian family while she was on vacation in France. Some of them told her about their favorite childhood memories, which also had something to do with the music.
0: Die Mutter sitzt mit ihren Kindern und der Oma zusammen und wirkt ein bisschen nervös. Es scheint ihr nicht leicht zu fallen, sich wieder in ihre Kindheit hineinzuversetzen. Doch dann wird ihr Gesicht durch ein Lächeln erhellt.
1: The mother is sitting with her children and their grandmother and seems a little nervous. It doesn't seem easy for her to put herself back in her childhood shoes. But then a smile lights up her face.
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5: Als ich klein war, habe ich immer in der Schule gesungen. Ich war 7 und habe mit einem befreundeten Jungen bei jeder Gelegenheit und egal in welcher Schulklasse gesungen. Das hat mir sehr gefallen.
6: When I was young, I always sang at school. 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
5: Es gab regelmäßig Feste und wir sangen traditionelle Lieder vor den versammelten Eltern, zum Beispiel Sayatnova.
6: There were regular celebrations and we sang traditional songs in front of our parents, such as Sayatnova.
0: Ihre Geschichte weckt auch bei der Großmutter musikalische Erinnerungen.
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5: Ich habe an einer Musikschule studiert und im siebten Jahr einen Abschluss bekommen. Ich hatte sehr gute Noten und gab regelmäßig Konzerte.
6: I studied at a music school and graduated in my seventh year. I had very good grades and gave concerts regularly.
0: Die siebenjährige Tochter, Céline, möchte auch unbedingt eine Geschichte erzählen, die sie mit ihrer Familie erlebt hat.
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8: Un jour, je suis allée à l'aquarium et j'ai vu plein d'animaux de la mer et des poissons, des méduses, des alligators.
5: Sie war im Aquarium und hat dort viele Meerestiere gesehen, zum Beispiel große und kleine Fische, Kaulquappen und Alligatoren.
6: She went to the aquarium and saw lots of sea creatures there. 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
8: Et aussi des méduses un peu transparentes. On le voyait même presque pas. Elles brillaient presque comme le soleil.
5: Die Kaulquappen waren durchsichtig und man konnte sie teilweise kaum sehen. Doch manchmal glänzten sie wie die Sonne.
6: The jellyfish were transparent and sometimes you could barely see them, but sometimes they shone like the sun.
0: Die kleine Céline hat für uns das Lied Die Die von Shakira und Burna Boy ausgewählt, weil sie gerne Fußball mit ihrer Familie schaut und dabei ihre Lieblingsspieler zujubelt. Das Lied hören wir am Ende der Sendung.
1: Little Céline chose the song Die Die by Shakira and Burna Boy for us, because she loves watching soccer with her family and cheering on her favorite players. We'll hear the song at the end of the show.
0: Und jetzt hören wir, was man in Marzahn-Hellersdorf erleben kann, auch mit Kindern.
1: And now let's hear about what you can do in Marzahn-Hellersdorf with kids.
0: Am Samstag, dem 5. September, findet das Straßenfest Schöner Leben ohne Nazi wieder statt. Diesmal ist es im Kinbergpark von 14 bis 22 Uhr. Es gibt eine Bühne mit Musik und Essen aus verschiedenen Ländern. Die Kinder können sich schminken lassen, mit Siebstruck Kunst machen und auf einem Hüpfburg herumspringen. Der Eintritt ist kostenlos.
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0: Und am nächsten Tag, Sonntag, der 6. September, kann man von 14 bis 16 Uhr gleichzeitig seinen Kids sauber machen und NachbarInnen kennenlernen. Die Müllsammelaktion findet neben dem U-Bahnhof Kinberg am Piratenspielplatz zwischen Erich-Kenster-Straße und Peter-Hüschel-Straße statt. Man soll sich per E-Mail unter info@kleinup-mahe.de oder über die sozialen Medien von Kleinup Mahe anmelden.
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0: Dann am Sonntag, der 13. September, könnt ihr zum Bewegungsfest in Bürgerpark Marzahn gehen. Von 11 bis 16 Uhr gibt es Sportangebot, Hüpfburgen, Kinderschminken, Tanzvorführungen, Live-Musik und Mitmachaktion für alle Altersgruppen.
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0: Wir sind jetzt schon am Ende dieser Folge von Marzahn am Mikro bei Radio Connection. Wir hoffen, dass ihr die Lebensgeschichten, die hier erzählt wurden, genau so spannend fandet wie wir. Wenn ihr sie nachhören wollt, könnt ihr das auf unserer Website www.radioconnection-berlin.de und auf vielen Podcast-Plattformen wie zum Beispiel Apple Podcast und Spotify tun.
1: We have already reached the end of this episode of Marzahn am Mikro on Radio Connection. We hope you found the life stories shared here just as compelling as we did. If you would like to listen to them again, you can do so on our website www.radioconnection-berlin.de and on many podcast platforms such as Apple Podcasts and Spotify.
0: Bis bald. Tschüss.
1: See you soon. Bye.

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